0: weiter über die geplanten Einsparungen. Ohne gesetzliche Änderungen drohen im kommenden Jahr höhere Pflegebeiträge. Außerdem geht es um härtere Strafen für Angriffe auf Bahnbeschäftigte. Bei Volksverhetzung soll künftig auch das Recht entzogen werden können, bei Wahlen zu kandidieren. Auf der Tagesordnung steht zudem der Bericht zur deutschen Einheit. Die Inflation in Deutschland könnte im September auf über 3% steigen. Das wäre der höchste Stand seit Ende 2023. Grund sind vor allem die hohen Spritpreise infolge des Iran-Kriegs. Das Statistische Bundesamt veröffentlicht heute um 14 Uhr neue Zahlen. Im August lag die Teuerungsrate bei 2,9%. Ab Oktober soll ein neuer Tankrabatt Entlastung bringen. Bis Jahresende sinken die Steuern auf Benzin und Diesel um rund 17 Cent pro Liter. Das könnte den Preisanstieg vorübergehend bremsen. NRW-Ministerpräsident Wüst beendet seine Türkei-Reise mit einer Wirtschaftskonferenz in Istanbul. Dort sollen mehrere Unternehmensvereinbarungen unterzeichnet werden. Außerdem ist ein Stadtrundgang mit dem 91-jährigen Sabri Aydin geplant. Er kam 1961 als einer der ersten türkischen Gastarbeiter nach Deutschland. Anlass der Reise ist das damalige Anwerbeabkommen. In Ankara hatte Wüst zuvor Präsident Erdogan und Vertreter der Opposition getroffen. Im Berufungsverfahren gegen Maya T. wird heute in Budapest das rechtskräftige Urteil erwartet. Maya T. aus Jena war wegen schwerer Angriff auf mutmaßliche Rechtsextremisten zu 8 Jahren Haft verurteilt worden. Die Staatsanwaltschaft fordert eine höhere Strafe. Die Verteidigung verlangt einen Freispruch. Das Bundesverfassungsgericht hatte die Auslieferung nach Ungarn als rechtswidrig bewertet. Die Haftbedingungen für die nonbinäre Person seien zuvor nicht ausreichend geprüft worden. In Stockholm werden heute die Gewinner des sogenannten Alternativen Nobelpreises bekannt gegeben. Die Auszeichnung würdigt Menschen und Organisationen für ihren Einsatz für Umwelt, Menschenrechte und Frieden. Der Preis wird seit 1980 vergeben. Meist werden mehrere Preisträger ausgezeichnet.
1: Deutschlandwetter.
0: Heute tagsüber gibt es nach Nebelauflösung viel Sonnenschein bei warmen 20 bis 30 Grad. Lediglich im Westen sind Schauer möglich. Und morgen ziehen vom Westen her dichtere Wolken mit schauerartigen Regenfällen und einzelnen Gewittern auf bei maximal 18 bis 26 Grad.
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0: Hallo und herzlich willkommen bei der Bibelzeit. Hören Sie in unserer heutigen Bibellese nun aus der großen Hörbibel nach Martin Luther, erschienen bei der Deutschen Bibelgesellschaft, einen Abschnitt aus dem Alten Testament, aus dem Buch der Sprüche 27 bis 31 und nach ein wenig Musik auch einen Abschnitt aus dem Neuen Testament, aus dem Philipperbrief, Kapitel 4. Und nun viel Freude beim Zuhören des Wortes Gottes.
1: Rühme dich nicht des morgigen Tages, denn du weißt nicht, was der Tag bringt. Lass dich von einem anderen loben und nicht von deinem Mund, von einem Fremden und nicht von deinen eigenen Lippen.
2: Stein ist schwer und Sand ist Last, aber der Ärger über einen Toren ist schwerer als beide. Zorn ist ein wütig Ding und Grimm ist ungestüm, aber wer kann vor der Eifersucht bestehen? Offene Zurechtweisung ist besser als Liebe, die verborgen bleibt. Die Schläge des Freundes meinen es gut, aber die Küsse des Hassers sind trügerisch. Ein Satter tritt Honig sein mit Füßen, aber einem Hungrigen ist alles bittere süß. Wie ein Vogel, der aus seinem Nest flüchtet, so ist ein Mann, der aus seiner Heimat flieht. Das Herz freut sich an Salbe und Räucherwerk, und süß ist der Freund, der wohlgemeinten Rat gibt.
1: Von deinem Freund und deines Vaters Freund lass nicht ab. Geh nicht ins Haus deines Bruders, wenn dir es übel geht. Ein Nachbar in der Nähe ist besser als ein Bruder in der Ferne. Sei weise, mein Sohn, und erfreue mein Herz. So kann ich antworten dem, der mich schmäht.
2: Ein Kluger sieht das Unglück kommen und verbirgt sich, aber die Unverständigen laufen weiter und leiden Schaden.
1: Nimm dem sein Kleid, der für einen anderen Bürger wurde, und pfände ihn anstelle des Fremden.
2: Wenn einer seinen Nächsten des Morgens früh mit lauter Stimme segnet, so wird ihm das für einen Fluch gerechnet. Eine zänkische Frau und ein triefendes Dach, wenn sehr regnet, lassen sich miteinander vergleichen. Wer sie aufhalten will, der will den Wind aufhalten und will Öl mit der Hand fassen. Ein Messer wetzt das andere und ein Mann den anderen. Wer seinen Feigenbaum pflegt, der isst Früchte davon, und wer seinem Herrn treu dient, wird geehrt. Wie sich im Wasser das Angesicht spiegelt, so ein Mensch im Herzen des anderen. Unterwelt und Abgrund werden niemals satt, und der Menschen Augen sind auch unersättlich. Ein Mann bewährt sich in seinem Ruf, wie das Silber im Tiegel und das Gold im Ofen.
1: Wenn du den Toren im Mörser zerstießest mit dem Stampfer wie Grütze, so ließe doch seine Torheit nicht von ihm. Auf deine Schafe hab Acht und nimm dich deiner Herden an. Denn Vorräte wären nicht ewig und auch eine Krone währt nicht für und für. Ist das Gras abgeweidet und wiederum Grünes nachgewachsen und ist das Futter auf den Bergen gesammelt, dann kleiden dich die Lämmer und die Böcke geben dir das Geld, einen Acker zu kaufen. Du hast Ziegenmilch genug zu deiner Speise, zur Speise deines Hauses und zur Nahrung deiner Mägde.
3: Der Gottlose flieht, auch wenn niemand ihn jagt, der Gerechte aber ist furchtlos wie ein junger Löwe. Um des Landes Sünde willen wechseln häufig seine Herren, aber durch einen verständigen und vernünftigen Mann gewinnt das Recht Bestand.
1: Ein gottloser Mann, der die Geringen bedrückt, ist wie ein Platzregen, der die Frucht verdirbt.
2: Wer die Weisung verlässt, rühmt den Gottlosen. Wer sie aber bewahrt, der bekämpft ihn.
4: Böse Leute verstehen nichts vom Recht, die aber nach dem Herrn fragen, verstehen alles.
5: Besser ein Armer, der in seiner Unsträflichkeit wandelt, als ein Reicher, der auf verkehrten Wegen geht. Wer die Lehre bewahrt, ist ein verständiger Sohn. Wer aber der Schlemmergeselle ist, macht seinem Vater Schande.
3: Wer sein Gut mehrt mit Zinsen und Aufschlag, der sammelt es für den, der sich der Armen erbarmt. Wer sein Ohr abwendet, um die Weisung nicht zu hören, dessen Gebet ist ein Greuel. Wer die Frommen verführt auf einen bösen Weg, wird selbst in seine Grube fallen, aber die Frommen werden Gutes ererben.
1: Ein Reicher meint weise zu sein, aber ein verständiger Armer durchschaut ihn.
2: Wenn die Gerechten Oberhand haben, so ist herrliche Zeit.

0: Wer schuldig ist am Blut eines Menschen, der wird flüchtig sein bis zum Grabe, und niemand helfe ihm. Wer ohne Tadel einhergeht, dem wird geholfen. Wer aber verkehrte Wege geht, wird in eine Grube fallen.
1: Wer seinen Acker bebaut, wird Brot genug haben. Wer aber nichtigen Dingen nachgeht, wird Armut genug haben.
2: Ein treuer Mann wird von vielen gesegnet. Wer aber eilt, reich zu werden, wird nicht ohne Schuld bleiben. Die Person ansehen ist nicht gut, aber mancher vergeht sich schon um ein Stück Brot. Wer habgierig ist, jagt nach Reichtum und weiß nicht, dass Mangel über ihn kommen wird. Wer einen Menschen zurechtweist, wird zuletzt Dank haben, mehr als der, der freundlich tut.
3: Wer seinem Vater oder seiner Mutter etwas nimmt und spricht, es sei nicht Sünde, der ist des Verderbers Geselle. Ein Habgieriger erweckt Zank. Wer sich aber auf den Herrn verlässt, wird gelabt.
4: Wer sich auf seinen Verstand verlässt, ist ein Tor. Wer aber in der Weisheit wandelt, wird entrinnen. Wer dem Armen gibt, dem wird nichts mangeln. Wer aber seine Augen abwendet, der wird von vielen verflucht.
0: Wenn die Gottlosen hochkommen, so verbergen sich die Leute. Wenn sie aber umkommen, werden der Gerechten viel. Wer gegen alle Warnung halsstarrig ist, der wird plötzlich verderben, ohne alle Hilfe. Wenn der Gerechten viel sind, freut sich das Volk. Wenn aber der Gottlose herrscht, seufzt das Volk. Wer Weisheit liebt, erfreut seinen Vater. Wer aber mit Huren umgeht, kommt um sein Gut. Ein König richtet das Land auf durchs Recht. Wer aber viel Steuern erhebt, richtet es zugrunde. Wer seinem Nächsten schmeichelt, der spannt ihm ein Netz über den Weg. Wenn ein Böser sündigt, verstrickt er sich selbst. Aber ein Gerechter geht seinen Weg und ist fröhlich. Der Gerechte weiß um die Sache der Armen, der Gottlose aber weiß gar nichts. Die Spötter bringen leichtfertig eine Stadt in Aufruhr, aber die Weisen stillen den Zorn. Wenn ein Weiser mit einem Toren rechtet, so tobt der oder lacht, aber es gibt keine Ruhe. Die Blutgierigen hassen den Frommen, aber die Gerechten nehmen sich seiner an. Ein Tor schüttet all seinen Unmut aus, aber ein Weiser beschwichtigt ihn zuletzt. Ein Herrscher, der auf Lügen hört, hat nur gottlose Diener.
4: Der Arme und sein Peiniger begegnen einander. Der beiden das Augenlicht gab, ist der Herr. Ein König, der die Armen treulich richtet, dessen Thron wird für immer bestehen. Rute und Tadel gibt Weisheit. Aber ein Knabe sich selbst überlassen, macht seiner Mutter Schande. Wo viele Gottlose sind, da ist viel Sünde. Aber die Gerechten werden ihren Fall erleben. Züchtige deinen Sohn, so wird er dir Freude machen und deine Seele erquicken. Wo keine Offenbarung ist, wird das Volk wild und wüst. Aber wohl dem, der auf die Weisung achtet.
0: Ein Knecht lässt sich mit Worten nicht in Zucht halten, denn wenn er sie auch versteht, so nimmt er sie doch nicht an. Siehst du einen, der schnell ist zu reden? Da ist für einen Toren mehr Hoffnung als für ihn. Wenn ein Knecht von Jugend auf verwöhnt wird, so wird er am Ende widerspenstig sein. Ein zorniger Mann richtet Streit an, und ein grimmiger tut viel Sünde. Die Hoffart des Menschen wird ihn stürzen, aber der Demütige wird Ehre empfangen. Wer mit Dieben gemeinsame Sache macht, hasst sein Leben. Den Fluch hört er aussprechen und zeigt's nicht an. Menschenfurcht bringt zu Fall. Wer sich aber auf den Herrn verlässt, wird beschützt. Viele suchen das Angesicht eines Fürsten, aber eines jeglichen Recht kommt vom Herrn. Ein ungerechter Mensch ist dem Gerechten ein Greuel, und wer recht wandelt, ist dem Gottlosen ein Greuel.
5: Dies sind die Worte Agurs, des Sohnes des Jake aus Massa. Es spricht der Mann:
6: Ich habe mich gemüht, o Gott, ich habe mich gemüht.

0: muss davonlassen. Denn ich bin der Allertörichtste und Menschenverstand habe ich nicht. Weisheit habe ich nicht gelernt und Erkenntnis des Heiligen habe ich nicht. Wer ist hinaufgefahren zum Himmel und wieder herab? Wer hat den Wind in seine Hände gefasst? Wer hat die Wasser in ein Kleid gebunden? Wer hat alle Enden der Welt bestimmt? Wie heißt er? Und wie heißt sein Sohn? Weißt du das? Alle Worte Gottes sind durchläutert. Er ist ein Schild denen, die auf ihn trauen. Tu nichts zu seinen Worten hinzu, dass er dich nicht zur Rechenschaft ziehe und du als Lügner dastehst. Zweierlei bitte ich von dir, das wollest du mir nicht verweigern, ehe denn ich sterbe. Falschheit und Lüge lass ferne von mir sein. Armut und Reichtum gib mir nicht. Lass mich aber mein Teil Speise dahin nehmen, das du mir beschieden hast. Ich könnte sonst, wenn ich zu satt würde, verleugnen und sagen, wer ist der Herr? Oder wenn ich zu arm würde, könnte ich stehlen und mich an dem Namen meines Gottes vergreifen. Verleumde nicht den Knecht bei seinem Herrn, dass er dir nicht fluche und du es büßen musst. Es gibt eine Art, die ihrem Vater flucht und ihre Mutter nicht segnet. Eine Art, die sich reindünkt und ist doch von ihrem Schmutz nicht gewaschen. Eine Art, die ihre Augen hochträgt und ihre Augenlider emporhebt. Eine Art, die Schwerter als Zähne hat und Messer als Backenzähne. Und verzehrt die Elenden im Lande und die Armen unter den Leuten. Der Blutegel hat zwei Töchter, die heißen
1: Gib her, gib her!
0: Drei sind nicht zu sättigen und vier sagen nie
2: Es ist genug.
0: Das Totenreich und der Frauen verschlossener Schoß, die Erde, die nicht des Wassers satt wird und das Feuer, das nie spricht.
2: Es ist genug.
0: Ein Auge, das den Vater verspottet und verachtet, der Mutter zu gehorchen, das müssen die Raben am Bach aushacken und die jungen Adler fressen. Drei sind mir zu wundersam und vier verstehe ich nicht. Des Adlers Weg am Himmel, der Schlange Weg auf dem Felsen, des Schiffes Weg mitten im Meer, und des Mannes Weg beim Weibe. So ist der Weg der Ehebrecherin. Sie verschlingt und wischt sich den Mund und spricht,
1: Ich habe nichts Böses getan.
0: Ein Land wird durch dreierlei unruhig und viererlei kann es nicht ertragen. Einen Knecht, wenn er König wird, einen Toren, wenn er zu satt ist, eine Verschmähte, wenn sie geehelicht wird, und eine Magd, wenn sie ihre Herren beerbt. Vier sind die Kleinsten auf Erden und doch klüger als die Weisen. Die Ameisen, ein schwaches Volk, dennoch schaffen sie im Sommer ihre Speise. Die Klippdachse, ein schwaches Volk, dennoch bauen sie ihr Haus in den Felsen. Die Heuschrecken, sie haben keinen König, dennoch ziehen sie aus in Ordnung. Die Eidechse, man greift sie mit den Händen, und sie ist doch in der Könige Schlössern. Drei haben einen stattlichen Gang, und vier gehen stolz einher. Der Löwe, mächtig unter den Tieren und kehrt um vor niemandem, der stolze Hahn, der Widder und der König, wenn er einhergeht vor seinem Heerbann. Ob du töricht gehandelt und dich überhoben hast, oder ob du recht überlegt hast, lege die Hand auf den Mund. Denn wenn man Milch stößt, so wird Butter daraus. Und wer die Nase hart schneuzt, zwingt Blut heraus. Und wer den Zorn reizt, ruft Streit hervor.
3: Dies sind die Worte Lemuels, des Königs von Massa, die ihn seine Mutter lehrte.
4: Was, mein Auserwählter, soll ich dir sagen? Was, du Sohn meines Leibes? Was, mein erbetener Sohn? Lass nicht den Frauen deine Kraft und geh nicht die Wege, auf denen sich die Könige verderben. Nicht den Königen Lemuel ziemt es, Wein zu trinken, nicht den Königen noch den Fürsten starkes Getränk. Sie könnten beim Trinken des Rechts vergessen und verdrehen die Sache aller elenden Leute. Gebt starkes Getränk denen, die am Umkommen sind, und weinen den betrübten Seelen, dass sie trinken und ihres Elends vergessen und ihres Unglücks nicht mehr gedenken. Tu deinen Mund auf für die Stummen und für die Sache aller, die verlassen sind. Tu deinen Mund auf und richte in Gerechtigkeit und schaffe Recht dem Elenden und Armen.
5: Wem eine tüchtige Frau beschert ist, die ist viel edler als die köstlichsten Perlen. Ihres Mannes Herz darf sich auf sie verlassen, und Nahrung wird ihm nicht mangeln. Sie tut ihm Liebes und kein Leid ihr Leben lang. Sie geht mit Wolle und Flachs um und arbeitet gerne mit ihren Händen. Sie ist wie ein Kaufmannsschiff, ihren Unterhalt bringt sie von ferne. Sie steht vor Tage auf und gibt Speise ihrem Haus und dem Gesinde, was ihm zukommt. Sie trachtet nach einem Acker und kauft ihn und pflanzt einen Weinberg vom Ertrag ihrer Hände. Sie gürtet ihre Lenden mit Kraft und regt ihre Arme. Sie merkt, wie ihr Fleiß Gewinn bringt. Ihr Licht verlischt des Nachts nicht. Sie streckt ihre Hand nach dem Rocken und ihre Finger fassen die Spindel. Sie breitet ihre Hände aus zu dem Armen und reicht ihre Hand dem Bedürftigen. Sie fürchtet für die Ihren nicht den Schnee, denn ihr ganzes Haus hat wollene Kleider. Sie macht sich selbst Decken, feine Leinwand und Purpur ist ihr Kleid. Ihr Mann ist bekannt in den Toren, wenn er sitzt bei den Ältesten des Landes. Sie macht einen Rock und verkauft ihn, einen Gürtel gibt sie dem Händler. Kraft und Würde sind ihr Gewand, und sie lacht des kommenden Tages. Sie tut ihren Mund auf mit Weisheit, und auf ihrer Zunge ist gütige Weisung. Sie schaut, wie es in ihrem Hause zugeht, und isst ihr Brot nicht mit Faulheit. Ihre Söhne stehen auf und preisen sie. Ihr Mann lobt sie. Es sind wohl viele tüchtige Frauen. Du aber übertriffst sie alle. Lieblich und schön sein ist nichts. Eine Frau, die den Herrn fürchtet, soll man loben. Gebt ihr von den Früchten ihrer Hände, und ihre Werke sollen sie loben in den Toren.

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1: Also, meine lieben Brüder, nach denen ich mich sehne, meine Freude und meine Krone steht fest in dem Herrn, ihr Lieben. Evodia ermahne ich und Syntyche ermahne ich, dass sie eines Sinnes seien in dem Herrn. Ja, ich bitte auch dich, mein treuer Gefährte, steh ihnen bei. Sie haben mit mir für das Evangelium gekämpft, zusammen mit Clemens und meinen anderen Mitarbeitern, deren Namen im Buch des Lebens stehen. Freuet euch in dem Herrn alle Wege, und abermals sage ich, freuet euch. Eure Güte lasst kund sein allen Menschen, der Herr ist nahe. Sorgt euch um nichts, sondern in allen Dingen lasst eure Bitten in Gebet und Flehen mit Danksagung vor Gott kund werden. Und der Friede Gottes, der höher ist als alle Vernunft, bewahre eure Herzen und Sinne in Christus Jesus. Weiter, liebe Brüder, was wahrhaftig ist, was ehrbar, was gerecht, was rein, was liebenswert, was einen guten Ruf hat, sei es eine Tugend, sei es ein Lob, darauf seid bedacht. Was ihr gelernt und empfangen und gehört und gesehen habt an mir, das tut. So wird der Gott des Friedens mit euch sein. Ich bin aber hoch erfreut in dem Herrn, dass ihr wieder eifrig geworden seid, für mich zu sorgen. Ihr wart zwar immer darauf bedacht, aber die Zeit hat's nicht zugelassen. Ich sage das nicht, weil ich Mangel leide, denn ich habe gelernt, mir genügen zu lassen, wie es mir auch geht. Ich kann niedrig sein und kann hoch sein. Mir ist alles und jedes vertraut. Beides, satt sein und hungern, beides, Überfluss haben und Mangel leiden. Ich vermag alles durch den, der mich mächtig macht. Doch ihr habt wohl daran getan, dass ihr euch meiner Bedrängnis angenommen habt. Denn ihr Philipper wisst, dass am Anfang meiner Predigt des Evangeliums, als ich auszog aus Mazedonien, keine Gemeinde mit mir Gemeinschaft gehabt hat im Geben und Nehmen als ihr allein. Denn auch nach Thessalonich habt ihr etwas gesandt für meinen Bedarf, einmal und danach noch einmal. Nicht, dass ich das Geschenk suche, sondern ich suche die Frucht, damit sie euch reichlich angerechnet wird. Ich habe aber alles erhalten und habe Überfluss. Ich habe in Fülle, nachdem ich durch Epaphroditus empfangen habe, was von euch gekommen ist, ein lieblicher Geruch, ein angenehmes Opfer, Gott gefällig. Mein Gott aber wird all eurem Mangel abhelfen nach seinem Reichtum in Herrlichkeit in Christus Jesus. Gott aber, unserem Vater, sei Ehre von Ewigkeit zu Ewigkeit. Amen. Grüßt alle Heiligen in Christus Jesus. Es grüßen euch die Brüder, die bei mir sind. Es grüßen euch alle Heiligen, besonders aber die aus dem Haus des Kaisers. Die Gnade des Herrn Jesus Christus sei mit eurem Geist.
0: 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Thank you.

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1: Hallo und herzlich willkommen bei Bibel erklärt. Zunächst ein wenig Musik und dann ein Vortragsmitschnitt von André Tövs über den Propheten Amos.

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1: Ja, guten Abend auch von meiner Seite. Ich freue mich, dass ihr auch wieder alle da seid. Ebenso freue ich mich über alle, die im Livestream mit dabei sind. Reiche Christen im Zeitalter des Hungers. Ein Bild seht ihr gleich an der Wand. Das ist der Titel des Buches von Ronald Sider, ein Theologe aus Kanada. Und dieses Buch, als es herausgekommen ist, hat gerade auch in Nordamerika für sehr, sehr viel Aufsehen gesorgt, weil die Botschaft recht radikal ist. Der Autor schreibt: Was für eine ironische Tragödie, dass eine reiche christliche Minderheit in der Welt damit fortfährt, ihren Reichtum anzuhäufen, während 100 Millionen Menschen am Rande des Verhungerns leben. Ich habe das Buch nicht gelesen. Ich kann dazu nicht sagen, ob es empfehlenswert ist oder nicht. Aber letztendlich kritisiert er hier in diesem Buch die Selbstgefälligkeit von reichen Christen, die in Luxus leben, aber die Not der Welt gar nicht mehr sehen. Und genau das ist das Thema des ersten Vortrags heute: Selbstgefälligkeit, der Fallstrick einer wohlhabenden Gesellschaft. Wenn ich euch heute Abend einmal die Frage stellen würde, gehören wir zu den Wohlhabenden? Ja, ist die richtige Antwort. Ich habe schon gehört und viele nicken mit dem Kopf. Es ist natürlich immer die Frage, mit wem wir uns vergleichen, aber weltweit betrachtet sind wir die Wohlhabenden. Und Amos spricht heute in dem Text, den wir uns anschauen, die Wohlhabenden an. Und so sollten wir uns auch direkt angesprochen fühlen. Ich sage noch mal ganz kurz was zu den Hintergründen, denn vielleicht sind heute einige zum ersten Mal dabei. Der Prophet Amos predigt in einer Zeit des Wohlstandes. Er predigt dem Nordreich, den 10 Stämmen im Nordreich. Und die Situation ist so, dass eine soziale Ungleichheit im Nordreich herrscht. Die Reichen werden immer reicher und die Armen werden immer ärmer, weil die Reichen auf Kosten der Armen leben. Sie beuten die Armen aus. Sie leben wie die Made im Speck, könnte man sagen. Und dann tritt Amos auf mit einer ziemlich aufrüttelnden Botschaft. Und genauso aufrüttelnd sollte sie auch für uns heute sein. In den ersten 3 Versen in Kapitel 6, da sind wir mittlerweile angelangt, spricht Amos den fatalen Realitätsverlust an. Die Reichen haben den Blick für die Realität verloren. Sie leben irgendwie in einer eigenen Welt. Das hat man auch heute manchmal den Eindruck, wenn man mit einer reichen Person spricht, also einer steinreichen Person, die noch viel reicher ist als wir, da hast du manchmal den Eindruck, sie haben den Blick für die Realität verloren. Sie sind irgendwie abgehoben, aber sind nicht auf dem Boden. Was die Reichen hier im Prinzip sagen, kann man mit folgendem Satz zusammenfassen: Wir brauchen Gott nicht, weil wir alles haben können, was wir wollen. Ich lese Vers 1. Wehe euch. Wir haben das gestern schon gelernt bei den Predigern in der Predigerschulung. Immer wenn wir ein Wehe haben, dann ist das eine besonders eindringliche Botschaft. Wehe euch, ihr Sorglosen auf dem Berg Zion, ihr Selbstsicheren auf dem Berg von Samaria, ihr Vornehmen des ersten aller Völker, bei denen die Leute Rat und Hilfe suchen. Amos spricht hier die Reichen an, die Oberschicht des Landes, und er nennt sie hier ihr Sorglosen und ihr Selbstsicheren. Jetzt müssen wir wissen, dieses Wort, ihr Sorglosen, das könnte man ja vielleicht auch im ersten Moment positiv verstanden wissen, ja, weil die Bibel sagt, sorgt euch um nichts. Wenn man hier sagt, ihr Sorglosen, dann könnte man im ersten Moment vielleicht denken, das ist ja gut. Aber dieses Wort, wenn wir das mal in einer Konkordanz suchen, wo kommt dieses Wort überall vor in der Bibel, ist es so gut wie immer ein negativer Zusammenhang. Es ist eine falsche Sorglosigkeit. Man ist selbstsicher. Das letztere Wort erklärt das erstere. Sorglos bedeutet eigentlich selbstsicher. Und diese Sorglosigkeit, die entsteht aufgrund einer falschen Sicherheit, aufgrund des Reichtums. Ihre Sicherheit liegt im Materiellen, im Reichtum. Deswegen sagen sie sich, wir brauchen Gott nicht, weil wir alles haben können, was wir wollen. Sie fühlen sich sicher, weil sie wohlhabend sind. Und das führt immer zum Trugschluss der Unabhängigkeit von Gott. Schaut mal, wenn was in unserem Leben passiert, wenn Corona kommt, dann werden die Reichen plötzlich hibbelig. Wir haben bei uns in der Gemeinde einen Bruder, einen Diakon, der arbeitet in einem Bioladen, in einem Stadtteil in Köln, wo auch eher die Reichen wohnen. Und er sagt, es ist so interessant, plötzlich kommen diese Reichen mit den ganz dicken Autos vorgefahren und sie haben Angst, weil sie zum ersten Mal etwas nicht in der Hand haben, was sie mit Geld aus dem Weg schaffen können. Ja, aber wenn du so viel Geld hast und gerade keine Krise kommt, dann denkst du, du brauchst Gott nicht. Du bist der eigene Gott. Der Reformator Johannes Calvin, er bringt es auf den Punkt, wenn er schreibt, wo Reichtümer die Gewalt des Herzens die Gewalt über das Herz besitzen, hat Gott seine Autorität verloren. Und so denken sie sich, wir brauchen Gott nicht, weil wir alles haben können, was wir wollen. Ich möchte die Behauptung aufstellen, und ihr habt mir gerade darin schon zugestimmt, dass wir eigentlich auch wohlhabend sind in Deutschland. Verglichen mit dem Rest der Welt sind wir alle sehr, sehr reich. Und ich glaube, niemand hier heute Abend in diesem Raum muss sich wirklich ernsthaft Sorgen machen um seine Existenz, dass er morgen nicht mehr weiß, was er essen wird. Ich denke, keiner von uns. Aber deswegen dürfen wir nicht denken, dass wir unabhängig sind. Deswegen dürfen wir nicht sorglos sein im negativen Sinne, im Sinne einer Selbstsicherheit. So nach dem Motto, wir haben es uns ja auch aufgebaut, unsere Existenz. Ihr Lieben, die Sicherheit unserer Arbeitsstelle hängt von Gott ab. Die Auftragslage in dem Unternehmen, wo wir arbeiten, hängt von Gott ab. Unsere Gesundheit, die uns das Arbeiten ermöglicht, hängt von Gott ab. Jeder Atemzug in unserem Leben hängt von Gott ab. Ist uns das bewusst, dass wir Gott jede Sekunde unseres Lebens brauchen? Weil wenn Gott einmal nicht da ist, können wir nicht mehr atmen und wir sind tot. Man übersieht so schnell die Realität, dass wir Gott nicht nur in den schweren Zeiten unseres Lebens brauchen, sondern dass wir Gott in jeder Sekunde unseres Lebens brauchen. Das übersehen die Reichen im Nordreich. Eine zweite Behauptung, die sie hier im Prinzip aufstellen, das ist ihr Denken. Wir sind die Besten der Weltbesten. Das steht im Text. Amos spricht sie an gemäß ihres Selbstverständnisses. Das müssen wir wissen. Das ist nicht die Bewertung, die Amos über die Reichen ausspricht, sondern er spricht sie an, so wie sie sich selbst sehen. Hier heißt es, den Vornehmen des Ersten aller Völker. Das Wort Vornehmen ist interessant. Das bedeutet, jemanden ganz besonders hervorholen. Ja, wenn ich jetzt eine Schwester hier im Raum auf die Bühne holen würde und sagen würde, sie ist die beste Köchin dieser Gemeinde, dann ist es das genau dieses Wort. Man betont jemanden ganz besonders, ja? Und sie betonen sich. Sie halten sich für die Vornehmen besser als alle anderen. Aber innerhalb welcher Personengruppe halten sie sich für die Besten? Innerhalb des Ersten aller Völker. Jetzt kann man Erste auf zweierlei Weise verstehen. Einmal Erste zeitlich. Aber wir wissen alle, Israel war nicht das allererste Volk, das es gab. Oder auf einer Rangliste, wir sind die Besten, wir sind auf Platz 1. Und genau das ist gemeint. Und deswegen sagen sie, wir sind die Vornehmen, die Besonderen innerhalb des allerbesten Volkes der Welt. Bayern München ist die beste Fußballmannschaft der Welt zurzeit. Wenn ich jetzt sagen würde, Lewandowski ist der beste Spieler von Bayern, dann sage ich, er ist der Beste der Weltbesten. Ja? Und so denken die Reichen von sich. In Samaria, wir sind die Besten der Weltbesten. Wir sind die Creme de la Creme. Und sie leiden an Realitätsverlust. Und in Vers 2 möchte Amos diesen Stolz, weil das ist letztendlich so ein Stolz, der dahinter steckt. Er möchte sie wieder einmal zurück auf den Boden der Tatsachen holen und sagt, wisst ihr was, ihr denkt wirklich, ihr seid die Besten. Schaut mal ein bisschen über den Tellerrand. Vers 2. Geht doch in die Stadt Kalneh. Geht in die große Stadt Hamat und in die Philisterstadt Gath. Seid ihr wirklich besser gerüstet als diese Königreiche? Oder ist deren Gebiet etwa größer als das eure? Amos sagt, ihr denkt, ihr seid die Besten. Schaut mal euch die anderen Völker an. Denkt ihr, seid wirklich besser als die? Ist deren Gebiet größer als das eure? Und beides Mal müsste man die Antwort Nein erwarten. Das heißt, sie befinden sich mit euch auf Augenhöhe. Aber dann seid ihr nicht die Besten. Dann seid ihr nicht so toll, wie ihr denkt. Der ehemalige Boxweltmeister Mohammed Ali ist vielleicht den ein oder anderen hier im Raum ein Begriff. Er stieg einmal in ein Flugzeug und saß natürlich in der ersten Klasse. Und die Stewardess stellt fest, dass dieser Mann kurz vor dem Start nicht angeschnallt ist und geht hin und sagt, Mr. Ali, entschuldigen Sie, Sie müssen sich noch anschnallen, wir starten gleich. Und kurz bevor der Pilot die Starterlaubnis erhält, kommt sie nochmal und stellt fest, Mohammed Ali ist immer noch nicht angeschnallt. Und etwas energischer macht sie ihn darauf aufmerksam, Mr. Ali, Sie müssen sich anschnallen, wir starten gleich. Und daraufhin sagt der Boxweltmeister, wissen Sie was, Superman braucht sich nicht anschnallen. Und die Stewardess dreht fast durch, aber kontert dann geschickt mit den Worten, Superman braucht aber auch kein Flugzeug. Da hat man ein bisschen Erfolg, da ist man Weltmeister, da hat man irgendwas erreicht und schon hält man sich für Superman. Wir können jetzt drüber lachen, wir können darüber schmunzeln. Es war eine humorvolle Geschichte. Aber kann es sein, dass so genau dieses Denken auch viel zu schnell in unserem Leben vorkommt? Da klopfen wir uns auf die Schulter, wenn wir hier in den Gottesdienst gehen und sagen, die Gemeinde kann froh sein, so einen begabten Bruder wie mich im Predigtdienst zu haben. Würden wir nie sagen, weil wir wissen ja, dass es falsch ist. Aber in unserem Herzen ist diese Haltung vorhanden. Paulus sagt in 1. Korinther 4, Vers 7, den Vers habe ich nicht an der Wand, aber ich möchte ihn mal vorlesen. 1. Korinther 4, Vers 7. Denn wer gibt dir einen Vorzug? Was hast du, das du nicht empfangen hast? Wenn du es aber empfangen hast, was rühmst du dich dann, als hättest du es nicht empfangen? Ja, also auch im Neuen Testament werden wir immer darauf hingewiesen, als Christen, dass es keinen Grund gibt für Selbstüberschätzung, weil alles, was wir haben und sind, kommt vom Herrn. Und genau das ist der Realitätsverlust. Wenn wir das vergessen, dann werden wir stolz. Eine dritte Wahrheit, beziehungsweise eine Wahrheit über die Reichen, das Denken ist natürlich falsch, es ist eine Lüge, finden wir in Vers 3. Da heißt es, ihr meint, das Unheil sei noch fern. Dabei habt ihr ein System der Unterdrückung und Ausbeutung eingeführt. Sie denken sich, Gott wird uns nicht richten, wir können weiter so leben wie bisher. Sie denken, sie können tun und lassen, was sie wollen. Es hat keine Konsequenzen. Ihr Lieben, das ist immer eine Lüge. Sünde hat immer Konsequenzen. Falsche Herzenshaltungen in meinem und in deinem Leben haben immer Konsequenzen. Das war schon die Lüge im Garten Eden. Ihr werdet keineswegs sterben. Die Sünde wird keine Konsequenzen haben. Nur noch das eine Mal. Keiner sieht dich. Es wird doch keine Auswirkungen haben. Und danach kannst du um Vergebung bitten. Das ist immer die Taktik Satans. Und sie leiden unter Realitätsverlust. Sie denken wirklich, sie können so weitermachen. Und es hat keine Auswirkungen. Es hat keine Konsequenzen. Und das sehen wir hier, dass sie leider unter diesem Realitätsverlust leiden, die reichen Menschen im Nordreich. Und ihr Lieben, was wir hier aus diesen drei Versen bereits sehen, ist, dass der Reichtum, der Stolz, die Sicht für die Realität vernebelt. Wer mit sich selbst und mit seiner Lebensweise so zufrieden ist, der wird nie seine Schuld vor Gott einsehen. Ich sprach vor einiger Zeit mit einem bekannten Evangelisten, Ulrich Pazani, er war bei uns in der Gemeinde, hat gepredigt und er sagte uns, er glaubt, dass in letzter Zeit so wenig Menschen in Deutschland zum Glauben kommen, weil wir hier die Reichen sind. Jesus hat schon gesagt, es ist so schwer für Reiche ins Himmelreich zu kommen. Er hat uns geschildert, wie viele Menschen auf anderen Teilen der Welt, gerade auch in den armen Teilen, zum Glauben kommen zurzeit. Es gibt Länder, da herrscht gerade Erweckung. Der sagt, in Deutschland, ich ziehe hier durch die Gemeinden, predige und nur wenige kommen zum Glauben. Womit hängt das zusammen? Weil wir heute die Reichen sind. Und Jesus sagt, es ist so schwer für einen Reichen, zum Glauben zu kommen. Weil ein Reicher, ich meine, das Erste, was man eingestehen muss, wenn man zum rettenden Glauben kommt, ist, dass man mit leeren Händen dasteht vor Jesus. Das möchte ich auch dir heute sagen, dass du Jesus brauchst und dass du einsehen musst, ich stehe mit leeren Händen vor ihm. Ich brauche Jesus. Ich habe ihn nicht zu bieten. Und ich kann mich auf nichts anderes verlassen, als auf das, was er am Kreuz getan hat. Und genau das, das sehen die Reichen nicht. Sie sind in ihrer Selbstgefälligkeit völlig verloren. Und das sehen wir in den nächsten Versen. Da wird es sehr bildhaft jetzt, sehr praktisch geschildert. Wie sieht das Leben eines reichen Menschen im Nordreich aus? Und stellt euch mal bitte zugleich die Frage, gibt es Parallelen zu unserem Leben? Ich habe den Eindruck, Amos nimmt uns hier in den Versen 4 bis 6 mit in eine prunkhafte Villa. Das haben wir in Kapitel 3, Vers 15 schon gesehen. Sommerhaus, Winterpalast, elfenbeinverzierte Häuser. Und ich habe den Eindruck, in den Versen 4 bis 6, Amos führt uns jetzt von Raum zu Raum und zeigt uns den Lebensstil einer steinreichen Person. Zunächst einmal sehen wir die luxuriöse Wohnkultur. Vermutlich geht es hier erstmal in das Schlafzimmer. In Vers 4, Amos beschreibt den Lebensstil der Reichen. Ihr regelt euch auf euren elfenbeinverzierten Polsterbetten. Das heißt, wenn man sich das Schlafzimmer anschaut, dieser reichen Menschen, käme man aus dem Staunen nicht mehr raus. Sie leben wie die Könige, tolle Polstermöbel, das ist an sich ja schon teuer. Aber hier steht, sie sind auch noch Elfenbein verziert. Und wenn wir jetzt mal gucken würden in der Bibel, im Alten Testament, wo wird überall Elfenbein erwähnt? Da finden wir es beim König Salomo. Er hatte Elfenbein. Das heißt, diese Menschen im Nordreich, die Amos hier mit seiner Predigt anspricht, sie leben eigentlich wie die Könige. Und wisst ihr, was interessant ist, dieses Wort? Ihr räkelt euch. Ich habe mir das Wort mal im Hebräischen angeguckt. Das ist manchmal hilfreich. Wir haben gute Übersetzungen. Ich sage nicht, man muss Hebräisch können, um die Bibel richtig zu verstehen. Aber manchmal ist es hilfreich. Und dieses Wort wird sonst nie für Menschen erwähnt, sondern immer nur für Decken, die runterhängen. Hängende Decken, das ist immer das Wort. Und nur hier wird es für Menschen erwähnt. Das heißt, die Reichen hängen ab. Das sagen wir heute auch, ja, am Abhängen. Und das ist genau das Wort, was es damals schon gab. Die Jugend spricht vielleicht eher vom Chillen, aber mittlerweile vielleicht auch nicht mehr. Ich bin ja nicht mehr so ganz auf dem Laufen. Aber genau das ist der Lebensstil des Reichen. Sie hängen einfach nur so ab auf teuren Betten, auf den teuersten Betten, die es gibt. Das war das Schlafzimmer. Jetzt gehen wir ins Esszimmer und schauen uns die vorzügliche Speisekarte dieser reichen Menschen an. Da heißt es in Vers 4 weiter, und ihr esst das zarte Fleisch von Lämmern und Mastkälbern. Das heißt, sie holen sich die Lämmer von der Weide, sie essen das allerbeste Fleisch, das zarte Fleisch, sie akzeptieren nur die besten Fleischsorten, weil Mastkälber, da möchte ich nochmal den Hinweis machen auf den verlorenen Sohn. Genau darüber hat sich ja der ältere Bruder aufgeregt. Das Mastkalb hast du geschlachtet. Das ist das beste Fleisch. Wenn wir an das Alte Testament denken, dann denken wir ja manchmal, das Volk hat ständig Fleisch gegessen. Aber das war gar nicht so. Fleisch wurde eigentlich vor allen Dingen bei den drei Festen im Jahr gegessen. Sonst war Fleisch relativ teuer und die Armen konnten sich nicht Fleisch leisten. Also so viel, wie wir heute vielleicht Fleisch essen. Aber hier bei den Reichen steht offensichtlich der Fleischkonsum ganz weit oben. Sie können es sich leisten, gut zu essen. Das war das Esszimmer. Jetzt gehen wir mal ins Wohnzimmer und schauen uns das ausgefallene Unterhaltungsprogramm an. In Vers 5, da heißt es, ihr grölt zur Harfe und bildet euch ein, ihr könntet Lieder machen wie David. Ich habe hier eine etwas modernere Übersetzung gewählt. Andere Übersetzungen sagen, ihr erfindet Musikinstrumente. Aber ich denke, das, was der Text tatsächlich sagen will, ist, dass sie die Lieder erfinden, nicht unbedingt die Musikinstrumente an sich. Und die Reichen wollen unterhalten werden. Das ist heute nicht anders. Ja, wir leben in einer Welt, die möglichst viele, ich meine, wir denken mal an Netflix, an Amazon Prime, an die ganzen Streaming-Angebote, an die ganzen anderen Sender, die ganz viel Unterhaltungsprogramm anbieten. Ich habe den Eindruck, wir sind so sehr mit Unterhaltung beschäftigt, damit wir uns nicht mehr die echten Fragen des Lebens stellen, worum es eigentlich im Leben geht. Wir wollen zumachen und berieseln uns. Das war damals nicht anders. Sie wollten sich berieseln lassen. Damals gab es ja noch kein Spotify. Das heißt, die Musik musste live gemacht werden. Und es ist schon ziemlich arrogant. Es ist ziemlich arrogant von den Reichen, wenn sie sich einbilden, sie könnten Lieder machen wie David. Aber David war der größte Musiker der Geschichte Israels. Und zwischen ihnen und David gibt es einen gewaltigen Unterschied, weil David hat zur Ehre Gottes Musik gemacht. Und sie spielen einfach nur zu ihrer eigenen Unterhaltung. Das war das Wohnzimmer. Jetzt gehen wir mal an die Bar. Auch eine Bar finden wir in der prunkhaften Villa der Reichen im Nordreich. Da heißt es in Vers 6, ihr trinkt den Wein kübelweise. Wortwörtlich steht es hier, wenn ihr vielleicht eine Elberfelder Übersetzung habt oder eine Schlachter, Übersetzungen zu vergleichen, ist immer sehr hilfreich. Hier steht, ihr trinkt den Wein aus Schalen. Und wenn wir jetzt mal analysieren würden, wieder mit einer Konkordanz, also ich will Werbung machen, mit Konkordanzen zu arbeiten. Ja, wo wird dieses Wort noch verwendet in der Bibel? Wenn wir mal überall nachgucken würden, wo wird Wein in der Bibel getrunken? Und wie wird Wein getrunken? Dann stellen wir fest, Wein wird immer aus Bechern getrunken. Wenn es hier bei Amos heißt, ihr trinkt den Wein aus Schalen, was will uns der Text sagen? Sie besaufen sich. Das erinnert ja fast an Mallorca, wo man aus Eimern Sangria trinkt, ja, das ist Alkoholmissbrauch, das ist ein übermäßiger Alkoholkonsum, das ist Sünde, sie besaufen sich, man möchte Spaß haben. Heute nicht anders. Merkt ihr, wie nah Amos an unserer heutigen Zeit ist? In einer Spaßgesellschaft fließt der Alkohol, weil er eine Zeit lang die Freude ein Stück weit maximieren kann, aber es ist nie die echte bleibende Freude, die der Herr Jesus uns schenken möchte. Von der Bar gehen wir jetzt mal ins Badezimmer und schauen uns das kostspielige Kosmetikprogramm dieser reichen Leute an. Da heißt es in Vers 6, und ihr verwendet die kostbarsten Parfüme. Hier geht es wahrscheinlich um Öle, um Öle zur Pflege der Haut, aber auch vor allen Dingen um Öle, die einen Duft mit sich bringen und das Lebensgefühl steigern. Vermutlich geht es hier auch darum, dass man damit das andere Geschlecht anzieht. Weil wenn wir uns mal anschauen, wie werden diese Öle verwendet im Buch Hohelied, dann geht es immer darum, dass ein Duft ausgeht und dieser Duft zieht das andere Geschlecht an. Da heißt es im Buch Hohelied 4, Vers 10, du duftest so schön, meine Braut. Da natürlich in einem guten Zusammenhang, in einem Zusammenhang, das ein Kompliment für die Ehefrau darstellt. Hier geht es vermutlich darum, dass man anziehend wirken möchte, dass man attraktiv sein möchte und man verwendet dafür ganz schön viel Geld. Man will begehrt werden. Das heißt, diesen Schönheitswahn, den es auch heute gibt, den gab es schon damals im Alten Testament. Es gibt nichts Neues unter der Sonne, sagt Salomo. Und das sehen wir hier auch im Buch Amos. Aber was wir hier auch sehen ist, sie verwenden die kostbarsten Parfüme. Und wenn wir jetzt mal ins Neue Testament gehen, da kennt ihr wahrscheinlich diese Begebenheit, wo die Frau das kostbare Öl auf Jesu Füße gießt. Und da haben wir einen Einblick in den Kostenfaktor. Da heißt es nämlich, dass dieses Öl, was die Frau ausgegossen hat, 300 Denare gekostet hat. Ein Denar war ein Tageslohn. 300 Denare ist fast ein Jahresgehalt. Und diese Frau, eine Heldin im Neuen Testament, weil sie alles für Jesus gibt, weil Jesus ihr alles wert ist. Aber worum geht's hier? Ich meine, wir bekommen dadurch mal so einen Einblick in die Preislage von Kosmetika, ja? Und sie verwenden die kostbarsten einfach nur für sich selbst, wie es auch eine Werbung sagt, weil ich es mir wert bin. Das ist der Lebensstil dieser Reichen. Und dann kommt am Ende von Vers 6 das große Aber. Das heißt, all diese Dinge werden aufgelistet. Sie sind steinreich. Sie beschäftigen sich nur mit sich selbst. Aber was ist das Aber? Es zeigt die Gleichgültigkeit dieser Menschen auf. Aber, dass euer Land in den Untergang treibt, lässt euch kalt. Andere Übersetzungen sagen, der Schaden Josefs. Aber Josef steht hier für Israel. Es ist das Gleiche. Hier geht es um ihr Land. Das eine Not hat. Natürlich eine geistliche Not, aber auch eine materielle Not. Es gibt so viel Armut, auch zur Zeit von Amos. Und dafür haben sie keinen Blick. Das heißt, die Sicht auf ihren eigenen Luxus hat die Sicht für Bedürftige vernebelt. Schaut mal, eigentlich sollten ihre Augen die Not sehen, aber die Augen schauen nur in den Spiegel. Die Ohren, die Not hören sollten, hören nur ausgefallene Musik zwecks Unterhaltung. Der Mund, der in der Not mit Ermutigung, der in der Not ermutigen soll, wird mit bestem Fleisch und witterweise Alkohol gefüllt. Die Füße, die sich in die Not begeben sollten, werden hochgelegt auf elfenbeinverzierten Betten. Die Hände, die in der Not helfen sollten, wollen nicht schmutzig werden, weil sie eingecremt sind mit den besten Ölen der Welt. Schaut mal, wie zutreffend ist die Aussage in Vers 6. Amos sagt, dass euer Land in den Untergang treibt, lässt euch kalt. Das selbstgefällige Leben im Luxus vernebelt den Blick für die Not der anderen. Haben wir uns da so ein Stück weit wiedergefunden? Vielleicht nicht beim Alkoholmissbrauch, das ist krass. Da sind wir vielleicht nicht und können sagen, zumindest das trifft nicht auf uns zu. Aber wie sieht's denn mit den anderen Dingen aus? Wir lieben es doch auch gut zu wohnen, oder? Wir lieben große Gärten, wir lieben schöne Möbel, wir sind froh, dass wir es uns leisten können. Aber kann es sein, dass unsere Häuser nicht nur Orte sind, damit wir ein Dach über den Kopf haben, sondern Ausstellungsräume für unseren Reichtum? Wir lieben es so gut zu essen. Wir lieben viel zu essen. Wir lieben All-You-Can-Eat-Buffets. Wir wollen Unterhaltung. unterhalten werden, sonst ist uns langweilig. Wir lieben es, uns schön zu machen. Wir scheuen keinen zeitlichen Aufwand, wir scheuen keine Kosten für gewisse Artikel, weil wir es uns wert sind. Schaut mal, das Problem ist, dass wir uns ganz schnell an Luxus gewöhnen können. Und ich möchte uns heute Abend mal herausfordern. Ich weiß, dass das Thema herausfordernd ist. Aber ich möchte uns herausfordern, dass wir uns mal wirklich hinterfragen, wie wir hier heute sitzen. Kann es sein, dass wir als reiche Christen im Westen hier einen blinden Fleck haben? Und ich beziehe mich total mit ein. Ich halte diese Predigt mir heute Abend. Schaut mal, es gab im Laufe der Geschichte immer wieder Generationen von Christen, die einen blinden Fleck auf einen bestimmten Punkt hatten. In Amerika gab es Christen, die für die Sklaverei waren, die dafür waren, dass man Menschen aus Afrika geholt hat, damit sie auf der Plantage arbeiten. Das haben Christen befürwortet, die gesagt haben, wir glauben an Jesus und wir schätzen das Wort Gottes. Christen in Amerika haben die Sklaverei befürwortet. Sie hatten einen blinden Fleck. Sie haben es sich irgendwie eingeredet, dass das vermutlich doch okay ist. Dann gab es Christen in anderen Situationen, die einen blinden Fleck haben, die es in vielen Stellen gut gemacht haben und gut gemeint haben, aber das haben sie nicht gesehen. Und wisst ihr, manchmal frage ich mich, ist das vielleicht unser blinder Fleck, dass wir, ich rede nicht davon, dass wir Gottes Gaben auch einfach mal dankbar annehmen und ihm dafür die Ehre geben und uns nicht dran hängen, aber kann es sein, dass wir manchmal unser Herz auch an Geld hängen, an materielle Dinge, und das so sehr genießen, dass wir den Blick für Menschen in Not verlieren. Schaut mal, die Bibel ruft uns immer wieder auf zur Genügsamkeit. Jesus sagt, sammelt euch nicht Schätze auf Erden. Paulus sagt, wenn wir Nahrung und Bedeckung haben, so sollen wir was? Uns daran genügen, zufrieden sein damit. Und wir denken, ach, wir wollen aber noch mehr. Und wir haben es ja auch verdient. Wir meinen sogar manchmal, wir hätten ein Recht da drauf, weil wir ja so fleißig gearbeitet haben. Kann es sein, dass wir hier einen blinden Fleck haben? Und ich möchte uns heute aber nicht nur ermahnen, ich möchte auch ermutigen. Ich möchte ermutigen, dass wir heute Abend mal nach Hause gehen und uns am besten, wenn wir verheiratet sind, mit dem Ehepartner zusammentun und fragen, wo können wir unter unseren Möglichkeiten leben? Wir könnten eigentlich auch noch das kaufen, aber wir machen es nicht, weil wir damit mehr Möglichkeiten haben, anderen Menschen, die wirklich in Not sind, zu dienen. Mein Vater ist mir da so ein großes Vorbild. Ich habe es gestern oder vorgestern schon gesagt, mein Vater ist Pilot, Flugkapitän bei der Lufthansa. Er hat mir nie gesagt, was er verdient. Ich wollte es gerade als Teenager immer rausfinden, er hat es nie gesagt. Aber zwischendurch bekommt man das mit, wenn Tarifverhandlungen anstehen und so weiter, was Piloten verdienen. Und sie verdienen gut. Aber wisst ihr, was mein Vater für ein Auto fährt? Ein Toyota Aygo. Smart-Größe. So ziemlich das kleinste Auto, was man fahren kann. Und so habe ich meinen Vater kennengelernt. Und kurz vor meiner Hochzeit kam er zu mir ins Zimmer. Sagte, mein Sohn, also mein Vater redet nicht viel. Mein Vater ist ein ganz stiller. Und wenn er was sagt, hat das aber Hand und Fuß. Ne? Ihr kennt solche Männer. Wenn sie was sagen, dann hört man da drauf, weil es durchdacht ist. So ist mein Vater. Der kommt zu mir und sagt, mein Sohn, ich will dir noch zwei Ratschläge mitgeben in Bezug aufs Geld. Der erste Ratschlag ist,

zu leben, unter den Möglichkeiten, aber jede Menge Schätze im Himmel zu sammeln. Ihr Lieben, darum geht es doch. Und dass wir nicht gleichgültig sind über all die Not. Sind wir uns dessen bewusst, wie groß die Not in dieser Welt ist? Sind wir uns dessen bewusst, dass viel mehr Bibeln übersetzt werden könnten, wenn es mehr Menschen gäbe, die dafür geben würden? Sind wir dessen bewusst, wie viele Kinder jeden Tag sterben an Hunger? 26.000 Kinder pro Tag, wenn die Statistik aktuell ist. 26.000 Kinder pro Tag sterben aufgrund von Hunger oder vermeidbaren Krankheiten, weil kein Geld da ist. Macht das irgendwas mit uns? Oder sind wir wie diese Menschen hier? Wir hängen ab. Wir genießen den Reichtum, wir genießen den Luxus, aber haben keinen Blick für die Not in dieser Welt. Ich möchte dich ermutigen, nutze deine Möglichkeiten, die Gott dir schenkt. Wenn du eine Gehaltserhöhung bekommst, preis den Herrn dafür. Das ist ein Geschenk. Aber nutz das gut. Nicht um das größere Auto zu kaufen, sondern vielleicht um ein bisschen mehr Geld in die Gemeinde zu geben oder in die Mission. Ja, dass wir bereit sind, uns auch mal einzuschränken. Ich finde Familienurlaub sehr wichtig, habe ich heute noch einer Person erzählt. Aber vielleicht einmal im Jahr weniger in Urlaub fahren und das Geld in die Mission geben. Dass wir bereit sind, uns einzuschränken, um der Not zu begegnen. Denn Selbstgefälligkeit hat verheerende Folgen und damit kommen wir zum letzten Punkt dieses ersten Vortrags, die verheerenden Folgen. Schaut mal, es beginnt mit deshalb. Also weil ihr euren Luxus genießt, aber die Not nicht seht, deshalb sagt der Herr, der Gott der ganzen Welt, ihr müsst als Erste in die Verbannung gehen, also in die Gefangenschaft und eure Klage nehmen ein jähes Ende. Also das ist die Schlussfolgerung. Und ihr Lieben, das ist hier sogar ein Wortspiel. Sie halten sich für die Ersten aller Völker und Gott sagt, alles klar, ihr dürft auch als Erste in die Gefangenschaft. Die Ersten bleiben die Ersten. Ja? Ihr könnt als Erste ins Gefängnis, ihr könnt als Erste in die Gefangenschaft, weil ihr euch für die Ersten haltet. Also Gott nimmt das sehr, sehr ernst. Dann geht es weiter in Vers 8. Der Herr, der Gott der ganzen Welt sagt, der Hochmut, man könnte auch hier übersetzen mit Stolz oder Selbstgefälligkeit, der Hochmut, der Nachkommen Jakobs ist mir zuwider. Ich hasse ihre prächtigen Paläste. Deshalb gebe ich Samaria den Untergang preis mit allen seinen Bewohnern. Das habe ich, der mächtige Gott, bei mir selbst geschworen. Weil Gott Stolz und Selbstgefälligkeit hasst, wird er richten. Und wir sehen in den Versen 9 und 10 eine schreckliche Veranschaulichung, was die Konsequenzen sein werden. Wenn irgendwo in einem Haus noch 10 Menschen übrig geblieben sind, auch sie müssen sterben. Und wenn im hintersten Winkel eines Hauses ein Überlebender sitzt und es kommt ein Verwandter, um die Toten zur Bestattung aus dem Haus zu holen und fragt ihn, lebt hier noch jemand außer dir? Und er antwortet, niemand. Dann wird der andere sagen, psst, erwähne nur nicht den Namen des Herrn. Dieses Flüstergespräch ist schon fast so ein bisschen unheimlich. Aber der Gedanke ist, wenn man den Namen des Herrn nennt, dann könnte er noch mal kommen. Und wenn ein heiliger Gott auf ein unheiliges Volk trifft, dann bedeutet das Tod. Dann heißt es weiter in Vers 11, der Herr wird einen Befehl geben und dann werden die Häuser und Paläste in Trümmer geschlagen, die Großen wie die Kleinen. Das heißt, diese Luxusvillen, die wir uns gerade angeschaut haben, Gott hat gesagt, weil ihr kein Herz für die Bedürftigen habt, ich nehme euch den Luxus weg, ich zertrümmere es. Dann folgen in Vers 12 zwei rhetorische Fragen. Fährt man mit Ross und Wagen über Felsblöcke? Oder pflügt man mit Rindern das Meer? Ich kann mir vorstellen, wenn ihr diese Fragen hört, denkt ihr auch erstmal, hä? Wie jetzt? Das ist doch absurd, oder? Und genau, diese Fragen sind absurd. Natürlich fährt keiner mit einem Pferdewagen über Felsblöcke. Das würde das Pferd ruinieren und den Wagen auch. Und man pflügt auch nicht mit Rindern das Meer. Ich meine, das Rind ertrinkt und ein Meer muss man auch nicht pflügen. Ja? Und der Gedanke ist, das ist völlig absurd, das macht keiner. Und Amos sagt, genauso absurd ist der Gedanke, was ihr eigentlich tut. Ihr habt das Recht in tödliches Gift verwandelt. Das ist genauso absurd, sich nicht nach dem Maßstab Gottes zu richten. Das ist genauso absurd, als wenn man mit einem Rind das Meer pflügen will. Man hat den Verstand verloren, sagt Amos, wenn man nicht mehr nach dem Wort Gottes leben möchte. Und was ihr Gerechtigkeit nennt, ist bitter wie Galle. Und dann
macht Amor.

0: Paulus weiter, der sagt, ihr bildet euch etwas darauf ein, dass ihr die Stadt Lodabar erobert habt. Ihr prahlt, wir haben Kanaim eingenommen. Das haben wir aus eigener Kraft geschafft. Also wir sehen hier durchweg, Gott richtet, nicht weil sie reich waren. Ja, ich habe das auch schon vorab gesagt. Es ist nicht automatisch, sündereich zu sein. Aber sein Herz an den Reichtum zu hängen, stolz darauf zu sein und nicht die Not zu sehen, das ist die Sünde. Und deswegen sagt Gott, ich werde euch ins Exil schicken. In Vers 14 heißt es dann, aber der Herr, der Gott der ganzen Welt sagt, ich werde gegen euch Israeliten ein Volk aufbieten, das wird euer Land in Besitz nehmen und euch unterdrücken, von Lebo Hamat im Norden bis zum Toten Meer. Das heißt, dieses selbstsichere Überlegenheitsgefühl, das wird ein Ende nehmen. Gott gebraucht ein Volk. Natürlich sind hiermit die Assyrer gemeint. 30 Jahre, nachdem Amos gepredigt hat, benutzt Gott die Assyrer als Werkzeug, um dieser Selbstgefälligkeit ein Ende zu machen. Was nehmen wir aus diesem Vortrag für unser Leben mit? Ich denke, viele Anwendungen sind offensichtlich. Ich möchte uns ermutigen, dass wir uns selbst hinterfragen. Herr, bitte zeig du mir auf, wo bin ich so selbstgefällig? Wo bilde ich mir etwas darauf ein, dass es mir so gut geht? Ich meine, Selbstgefälligkeit muss sich noch nicht mal nur in materiellen Dingen zeigen. Auch einfach, dass du selbstgefällig wirst. Ach, wir sind so eine schöne Familie. Bei uns läuft's in der Ehe. Das ist ein Segen, wenn der Herr das schenkt. Preis dem Herrn. Du kannst dafür dankbar sein, aber überhebe dich nicht über die anderen, die Probleme haben mit ihren Kindern in der Kindererziehung. Auch da kann sich eine Selbstgefälligkeit in der Gemeinde zeigen. Ach, die mit ihren Problemen, sollen die mal das so machen wie wir? Das ist Selbstgefälligkeit. Lass uns demütig sein. Lass uns selber wieder, immer wieder bewusst werden, wie sehr wir Jesus brauchen, wie sehr wir seine Gnade brauchen. Aber in diesem Text ging es um materiellen Stolz, um materielle Selbstgefälligkeit. Und wenn der Herr dir aufzeigt, wo du dein Herz vielleicht an materielle Dinge gehängt hast, dann möchte ich dich ermutigen, darüber Buße zu tun, um Vergebung zu bitten. Aber ich möchte dich auch ermutigen, praktische Schritte einzugehen. Ich habe beispielsweise gehört, ihr arbeitet mit der Bibelmission zusammen als Gemeinde. Es gibt andere Missionsgesellschaften, die auch wirklich eine gute Arbeit machen. Informiert euch doch einfach mal, wo gibt's Nöte, für welches Projekt kann ich geben? Das wäre eine sehr konkrete und praktische Anwendung aus diesem Text. Denn wir wollen nicht, dass unser Wohlstand uns dazu verleitet, selbstgefällig zu werden. Deswegen lasst uns beten, Herr, prüfe du mein Herz und erkenne, wie ich es meine. Zeige es mir auf, wenn sich Selbstgefälligkeit in meinem Leben breit gemacht hat und hilf du mir, deinen Weg zu gehen und dich mit dem Besitz, den du mir geschenkt hast, zu verherrlichen. Amen.
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1: Ich bin Silke Rech. Das wird der Tag. Das Bundeskabinett will heute über die Pflegereform beraten. Ob der Zeitplan hält, ist noch offen. Union und SPD streiten weiter über die geplanten Einsparungen. Ohne gesetzliche Änderungen drohen im kommenden Jahr höhere Pflegebeiträge. Außerdem geht es um härtere Strafen für Angriffe auf Bahnbeschäftigte. Bei Volksverhetzung soll künftig auch das Recht entzogen werden können, bei Wahlen zu kandidieren. Auf der Tagesordnung steht zudem der Bericht zur Deutschen Einheit. Die Inflation in Deutschland könnte im September auf über 3% steigen. Das wäre der höchste Stand seit Ende 2023. Grund sind vor allem die hohen Spritpreise infolge des Iran-Kriegs. Das Statistische Bundesamt veröffentlicht heute um 14 Uhr neue Zahlen. Im August lag die Teuerungsrate bei 2,9%. Ab Oktober soll ein neuer Tankrabatt Entlastung bringen. Bis Jahresende sinken die Steuern auf Benzin und Diesel um rund 17 Cent pro Liter. Das könnte den Preisanstieg vorübergehend bremsen. NRW-Ministerpräsident Wüst beendet seine Türkei-Reise mit einer Wirtschaftskonferenz in Istanbul. Dort sollen mehrere Unternehmensvereinbarungen unterzeichnet werden. Außerdem ist ein Stadtrundgang mit dem 91-jährigen Sabri Aydin geplant. Er kam 1961 als einer der ersten türkischen Gastarbeiter nach Deutschland. Anlass der Reise ist das damalige Anwerbeabkommen. In Ankara hatte Wüst zuvor Präsident Erdogan und Vertreter der Opposition getroffen. Im Berufungsverfahren gegen Maya T. wird heute in Budapest das rechtskräftige Urteil erwartet. Maya T. aus Jena war wegen schwerer Angriff auf mutmaßliche Rechtsextremisten zu 8 Jahren Haft verurteilt worden. Die Staatsanwaltschaft fordert eine höhere Strafe. Die Verteidigung verlangt einen Freispruch. Das Bundesverfassungsgericht hatte die Auslieferung nach Ungarn als rechtswidrig bewertet. Die Haftbedingungen für die nonbinäre Person seien zuvor nicht ausreichend geprüft worden. In Stockholm werden heute die Gewinner des sogenannten Alternativen Nobelpreises bekannt gegeben. Die Auszeichnung würdigt Menschen und Organisationen für ihren Einsatz für Umwelt, Menschenrechte und Frieden. Der Preis wird seit 1980 vergeben. Meist werden mehrere Preisträger ausgezeichnet.
0: Deutschlandwetter.
1: Heute tagsüber gibt es nach Nebelauflösung viel Sonnenschein bei warmen 20 bis 30 Grad. Lediglich im Westen sind Schauer möglich. Und morgen ziehen vom Westen her dichtere Wolken mit schauerartigen Regenfällen und einzelnen Gewittern auf bei maximal 18 bis 26 Grad.
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2: Hallo und herzlich willkommen bei den Denkanstößen. Zunächst ein wenig Musik und dann ein Vortrag von Hans-Peter Reuer. Mit Gott per Du.

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1: Das Thema ist ja mit Gott per Du. Du bist da für heute Vormittag. Und als Predigtext möchte ich lesen, oder als Lesetext, Lukas 24. Wenn du eine Bibel dabei hast, darfst du gerne aufschlagen. Aber das ist, worauf ich dann diese, was ich sagen möchte, bauen werde. Lukas Kapitel 24, das ist die Geschichte, wo die zwei Jünger nach Emmaus unterwegs sind. Und ich lese es mal vor und dann schauen wir ein bisschen näher rein. Lukas 24 und Vers 13. Und siehe, zwei von ihnen gingen an diesem Tag, das ist am Ostersonntag, nachdem Jesus auferstanden ist, gingen sie nach einem Dorf mit Namen Emmaus, 60 Stadien, das sind 11 Kilometer von Jerusalem entfernt. Und sie unterhielten sich miteinander über dies alles, was sich zugetragen hatte. Und es geschah, während sie sich unterhielten und miteinander überlegten, dass sich Jesus selbst nahte und mit ihnen ging. Aber ihre Augen wurden gehalten, sodass sie ihn nicht erkannten. Er sprach aber zu ihnen: Was sind das für Reden, die ihr im Gehen miteinander wechselt? Und sie blieben niedergeschlagen stehen. Einer aber, mit Namen Kleopas, antwortete und sprach zu ihm: Ja, bist du der Einzige, der in Jerusalem wohnt und nicht weiß, was dort geschehen ist in diesen Tagen? Und er sprach zu ihnen: Was denn? Sie aber sprachen zu ihm: Ja, das von Jesus, dem Nazarener, der ein Prophet war, mächtig im Werk und Wort vor Gott und dem ganzen Volk, und wie ihn die hohen Priester und unsere Obersten zum Todesurteil überlieferten und ihn kreuzigten. Wir aber hofften, dass er der sei, der Israel erlösen sollte. Doch auch bei alledem ist es heute der dritte Tag, seitdem dieses geschehen ist. Aber auch einige Frauen von uns haben uns aus der Fassung gebracht, das hat sich bis heute nicht geändert, die am frühen Morgen bei der Gruft gewesen sind. Und als sie seinen Leib nicht fanden, kamen und sagten, dass sie auch eine Erscheinung von Engeln gesehen hätten, die sagten, dass er lebe. Und einige von denen, die mit uns sind, gingen zu der Gruft und fanden es so, wie auch die Frauen gesagt hatten, ihn aber sahen sie nicht. Und er sprach zu ihnen: O ihr Unverständigen und im Herzen Zuträge, an alles zu glauben, was die Propheten geredet haben. Musste nicht der Christus dies leiden und in seine Herrlichkeit hineingehen? Und von Mose und von allen Propheten anfangend, erklärte er ihnen in allen Schriften das, was ihn betraf. Und sie näherten sich dem Dorf, wohin sie gingen, und er stellte sich, als wollte er weitergehen. Und sie nötigten ihn und sagten: Bleibe bei uns, denn es ist Abend und der Tag hat sich geneigt. Und er ging hinein und er blieb bei ihnen. Und es geschah, als er mit ihnen zu Tisch lag, nahm er das Brot und segnete es. Und als er es gebrochen hatte, reichte er es ihnen. Ihre Augen aber wurden aufgetan. Danke, Markus. Und jetzt bin ich fertig. Mal trinken. Diese zwei Jünger, die hier mit Jesus 11 Kilometer nach Emmaus gingen, das waren Jünger Jesu, das waren keine Ungläubigen. Und am dritten Tag nach Karfreitag, am dritten Tag gingen sie niedergeschlagen weg von Jerusalem. Das ist ganz interessant, weil Jesus hat den Jüngern ein paar Mal, mindestens dreimal gesagt: Ich werde gekreuzigt werden und am dritten Tage werde ich auferstehen. Das heißt, wo hätten diese Jünger sein sollen? Wisst ihr wo? Sie hätten am dritten Tag in aller Früh Blumen kaufen sollen, ein Spalier vor dem Grab aufstellen und Jesus aus dem Grab erwarten. Das wäre normal gewesen. Weil er hat es ihnen ein paar Mal gesagt: Ich werde am dritten Tag auferstehen. Sie aber, jetzt war der dritte Tag, da wo Jesus

0: gesagt hat, er wird auferstehen, gingen weg von Jerusalem, niedergeschlagen. Und das ist interessant, sie gingen nicht nur niedergeschlagen, sie sagten dann zu Jesus, ja, wir haben gehofft, wir hofften, dass er der sei, der Israel erlöst. Aber jetzt ist er tot, jetzt kannst du es vergessen. Er war ein Prophet, aber jetzt ist er tot, jetzt ist er nichts mehr. Sie gingen weg von Jerusalem. Und dann kommt Jesus zu ihnen dazu und sie erkennen ihn nicht. Weißt du was, ich weiß nicht, wie es dir geht, aber manchmal habe ich schon gedacht, wenn nur Jesus neben mir gehen würde, dann wäre alles anders. Nun, Jesus ging tatsächlich neben diesen zwei Jüngern. Der größte Tag im Universum, Gott war da, aber es hat ihr Leben nicht verändert. Ich möchte euch eins sagen, die Gegenwart Gottes verändert dein Leben nicht. Nicht unbedingt. Wisst ihr, was die zwei zu Jesus gesagt haben, der mit ihnen ging? Sie sagten, ja, weißt du nicht, was geschehen ist in Jerusalem? Bist du der Einzige, der keine Ahnung hat? Weißt du nicht, dass Jesus tot ist? Die Gegenwart Jesu hat ihr Leben nicht verändert. Sie gingen weiterhin weg von Jerusalem. Und weißt du was, du bist jetzt dieses Wochenende hier. Gott ist hier. Das weiß ich. Aber diese Gegenwart kann sein, dass dein Leben kein bisschen verändert. Die Gegenwart Gottes verändert dein Leben nicht. Es kann sein, dass viele von uns niedergeschlagen sind, aus welchen Gründen immer. Und es kann sein, dass dein Leben als Christ stinklangweilig ist. Egal, ob du in Italien, Polen oder Österreich oder Deutschland wohnst. Hast du schon manchmal gedacht, wenn nur Jesus jetzt neben mir wäre, dann wäre alles anders? Ich darf dir etwas sagen, es wäre nicht anders. Diese zwei Jünger hatten Jesus neben sich, es war nichts anders. Sie sagten, ja, bist du der Einzige, der nichts weiß? Und wisst ihr was, ich heute und du vielleicht manchmal sagst du zu Jesus, ja Gott, bist du der Einzige, der keine Ahnung hat? Weißt du nicht, wie es mir finanziell geht? Hast du keine Ahnung, wie es mir gesundheitlich geht? Hast du keine Ahnung, wie es mir mit meiner Freundin, mit meiner Frau geht? Ich habe Probleme. Dieser selbe Jesus, der damals mit den zwei Jüngern gegangen ist, ist derselbe Jesus, der heute hier ist. Objektiv. Jesus erfreut sich momentan an bester Gesundheit. Er ist nicht krank. Er ist auferstanden und er lebt jetzt. Wenn Jesus nicht auferstanden wäre, wer ist dann mit diesen zwei Jüngern nach Emmaus gegangen? Und wenn er auferstanden ist, wo ist er dann heute? Dann lebt er hier und heute. Und wisst ihr, wenn wir eines lernen müssen als Christen, dann ist es zu verstehen, dass Jesus heute lebt. Es ist eine objektive Wahrheit. Ich glaube, einmal am jüngsten Tag werden wir zurückschauen auf unser Leben und erkennen, Jesus war neben mir, er war in mir, jede Sekunde meines Lebens, wenn ich es doch nur geglaubt hätte. Mein Leben wäre völlig anders. Seht ihr, obwohl wir bekennen als Christen, wir glauben, ich glaube an Gott den Vater und an Jesus Christus, an die Auferstehung der Toten, obwohl wir das bekennen, leben du und ich sehr oft so, als ob Jesus tot wäre, so wie die zwei Emmaus-Jünger. Ich lebe im Ich, mich, mir, mein. Im Deutschen sagt man, ich, mich, mein, mir, Herr, segne diese vier. Es geht immer nur um mich, um mein, um ich. Und so lebe ich. Aber wisst ihr was, das ist eine Lüge. Lass mich das demonstrieren. Wenn du so bist wie ich, dann sagst du dir manchmal, ich habe solche Angst. Wie wird das werden? Ich weiß nicht, was ich tun soll. Ich werde sterben. Und jetzt probierst du dasselbe im Wir. Jetzt sagst du, Herr Jesus, wir haben solche Angst. Und Jesus sagt, eigentlich nicht. Herr Jesus, wir haben keine Ahnung, was wir tun sollen. Er sagt, ich weiß genau, was ich tue. Herr Jesus, wir werden sterben. Er sagt, nein, ich bin auferstanden. Der Unterschied ist wie Tag und Nacht. Und wisst ihr, warum viele Christen verwirrt sind über ihr Leben mit Gott? Weil sie so erleben, als ob sie alleine wären, obwohl sie zu zweit sind. Wir glauben eine Lüge und darum sind wir verwirrt. Ich habe letztes Jahr in England unterrichtet an einer Bibelschule, heuer auch wieder, aber letztes Jahr kam ein Student zu mir, ein Bibelschüler, und sagte zu mir, gesagt, Hans-Peter, es ist für mich so schwer, so zu tun, als ob Jesus da wäre. Dann habe ich gesagt, bist du Christ? Er hat gesagt, ja. Habe ich gesagt, glaubst du, dass Jesus auferstanden ist aus den Toten? Ich sage, ja, glaube ich auch. Habe ich gesagt, ja, wenn er auferstanden ist, glaubst du dann, dass er jetzt hier ist, im Heiligen Geist? Hat er gesagt, ja. Habe ich gesagt, warum musst du dann so tun, als ob er da wäre? Wo ist er? Dann hat er nachgedacht und gesagt, ja, dann ist er ja hier. Dann habe ich gesagt, ja, genau. Er hat gesagt, du kannst höchstens so tun, als ob er nicht da wäre. Aber er ist da. Das ist die objektive Wahrheit. Aber wir glauben es nicht. Zumindest leben wir so, als ob Jesus tot wäre. So wie die zwei Jünger nach Emmaus. Ja, er ist immer noch im Grab. Ich möchte es ganz praktisch machen. In ungefähr dreiviertel Stunde oder so werdet ihr alle aufstehen, euren Sessel verlassen und irgendwas tun, wahrscheinlich Mittagessen gehen. Du kannst aus deinem Stuhl aufstehen und sagen, ich gehe Mittagessen. Dann lebst du eine Lüge. Du kannst sagen, Herr Jesus, wir gehen Mittagessen. Dann lebst du die Wahrheit. Wenn du ins Auto gehst und sagst, ich fahre mit meinem Auto, dann lebst du eine Lüge. Es ist eine Lüge, es stimmt nicht. Die Wahrheit ist, Herr Jesus, wir fahren mit unserem Auto. Dann lebst du in der Wahrheit. Und ich möchte euch so ermutigen, in dieser Wahrheit leben zu lernen. Wissen tun wir es alle. Das Problem ist, wir leben nicht danach. Wir sind eins mit Christus, sagt die Bibel. Jetzt ist interessant, diese zwei Jünger nach Emmaus, Jesus war mit ihnen, er ging neben ihnen, aber die Gegenwart Jesu hat ihr Leben nicht verändert. Dann ist interessant, dann gibt Jesus Christus ihnen eine Bibelarbeit aus dem Alten Testament und erklärt ihnen alles über sich selbst. Aber wisst ihr, was interessant ist? Die Bibelarbeit verändert ihr Leben auch nicht. Sie gehen weiter Richtung Emmaus. Manchmal glauben wir als Christen, die Bibel zu kennen, noch mehr Bibel lesen, das wird mein Leben ändern. Es kann sein, dass du dir am 1. Jänner schon oft vorgenommen hast, durch die Bibel zu lesen und vielleicht 5% haben es dann geschafft und am Ende des Jahres sagst du, ja, ich habe es geschafft, aber es kann gut sein, dass es dein Leben nicht verändert hat. Weil Bibellesen verändert dein Leben nicht. Du hörst dieses Wochenende Bibel arbeiten. Das kann gut sein, dass du sie hörst. Das heißt nicht, dass die dein Leben verändern. Da ist ein großes Missverständnis. Manchmal glauben wir, die Bibel hat das Leben. Das ist wieder eine Lüge. In der Bibel findest du kein Leben. Das Leben ist in Jesus Christus, nicht in der Bibel. Meine kleine Eva, die ist 11 jetzt, die hat heuer am 1. Jänner, hat die sich vorgenommen, die Bibel zu lesen, die ganze Bibel. Und ich habe es nicht ganz ernst genommen, gedacht, 11 Jahre, das schafft sie sowieso nie. Und dann habe ich gesagt, Eva, das sind ganz schön viele Kapitel, 1189. Und ich gesagt, du kannst ruhig ein paar dieser langweiligen Bücher auslassen, drittes Buch Mose, das ist ja keiner mehr. und so weiter. Und sie hat gesagt, nein, das lässt sie, das macht sie. Die ist inzwischen schon nach den Psalmen, weil sie will immer vorlesen, falls sie in den Sommerferien nicht so viel Zeit hat. Keine Ahnung, warum sie das tut, ist ja ganz nett, dass sie es tut. Aber wisst ihr, wir müssen verstehen, Gott hat uns nicht ein Buch gegeben, sondern seinen Sohn. Johannes 3,16, manche evangelikale Christen lesen diesen Vers so: So sehr hat Gott die Welt geliebt, dass uns ein Buch gegeben hat, auf das alle, die es richtig interpretieren, gerettet werden. Das steht nicht in der Bibel. So sehr hat Gott die Welt geliebt, dass uns seinen Sohn gegeben hat, auf das alle, die an ihn glauben, nicht verloren werden, sondern ewiges Leben haben. Im Johannes 5, Vers 39 hat Jesus zu den Pharisäern in diesem Fall hier gesprochen. Die Pharisäer waren gute Menschen. Die kannten die Bibel sehr gut, zum Teil auswendig. Da gibt es einen Mann, der heißt Arnold Fruchtenbaum, der unterrichtet zum Teil in unseren Fackelträgerzentren. Sein Vater hat die Rabbinerschule gemacht. Die Prüfung bei der Rabbinerschule war, da wurde ein Nagel durch die 5 Bücher Mose getrieben, die Tora, und er musste wissen, welcher Buchstabe auf jeder Seite durchbohrt war. So genau kennen die die Schrift. Und zu diesen Menschen sagte Jesus im Johannes Kapitel 5, Vers 39, ihr erforscht die Schriften, weil ihr meint, in ihnen ewiges Leben zu haben, und sie sind es, die von mir zeugen, aber ihr wollt nicht zu mir kommen, auf das ihr Leben habt. Jesus sagt, kommt nicht zur Schrift, die gibt euch kein Leben, ihr müsst zu mir kommen, die Schrift bezeugt nur von mir. Seht ihr, die Bibel ist wahr, aber Jesus Christus ist die Wahrheit. Das ist wie beim Zug, wenn du einen Zugplan hast, du willst morgen nach Hause fahren mit dem Zug, dann hast du einen Zugplan und der Zugplan ist wahr, hoffentlich. Aber der Zugplan ist nicht die Wahrheit. Der Zug ist die Wahrheit. Du musst dich in den Zug hineinsetzen, nicht auf den Plan. Und siehst du, so ist es mit der Bibel und Jesus Christus. Die Bibel ist wahr, aber ist nicht die Wahrheit. Christus ist die Wahrheit. Und zu ihm müssen wir kommen. Darum sag oft, geh nicht zu deinem Pfarrer, nicht zu deiner Gemeinde, nicht zu dem Jugendtag zum Dillenburger, geh nicht zum Dauernhof, nicht mal zur Bibel, geh zu Jesus Christus. Denn in ihm hast du Leben und das ist Christsein. Alles andere sind nur Folgeerscheinungen. Diese Männer hörten die gewaltigste Bibelstudie, was es jemals gegeben hat, wahrscheinlich auf dieser Welt. Sie gingen weiter nach Emmaus. Hat sie berührt, aber nicht verändert. Und wisst ihr, was interessant ist? Wann wurden diese zwei Männer verändert? Lukas Kapitel 24, Verse 30. Und es geschah, als er mit ihnen zu Tisch lag, nahm er das Brot und segnete es. Und als er es gebrochen hatte, reichte er es ihnen. Ihre Augen aber wurden aufgetan und sie erkannten ihn. Und dann wurde er vor ihnen unsichtbar. Er hatte nämlich eine Mitarbeiterbesprechung in Jerusalem, da musste er schnell hin. Und dann lesen wir im Vers 33, und sie standen zur gleichen Stunde auf und kehrten nach Jerusalem zurück. Und wahrscheinlich von diesem Tag an blieben sie treue Jünger Jesu. Was hat diese zwei Männer verändert? Wisst ihr, was es ist? Es ist dieses Perdu, diese Intimität mit Jesus. Weißt du, was dein Leben verändert? Die Intimität, die Gemeinsamkeit mit Jesus Christus. Das ist es, was unser Leben verändert. Christus selbst. Objektiv war Jesus immer bei ihnen. Aber sie erkannten ihn nicht. Weißt du was? Objektiv ist Jesus Christus immer bei dir. Aber du erkennst ihn vielleicht nicht. Erst als diese zwei Jünger subjektiv für sich selbst die Gegenwart Jesu erkannten, gingen die Augen auf. In der Gemeinschaft, in der Intimität mit Jesus. Nur zu wissen, dass es Jesus gibt, verändert dein Leben nicht. Nur die Bibel studieren verändert dein Leben nicht. Es ist die Intimität mit Jesus Christus, das dein Leben für immer verändert. Darum interessant bei Maria und Martha. Die Martha war eine fleißige Frau, so wie vorhin, die da Kuchen gebacken hat und so weiter. Aber Jesus hat zu Maria gesagt, Maria, du hast das bessere Teil gewählt. Denn Maria hörte Jesus zu. Sie blieb in der Intimität, in der Gemeinschaft mit Jesus Christus. Ist übrigens ganz interessant, diese Familie, Lazarus, Martha und Maria, die waren alle drei Singles, soweit wir wissen. Das war die Lieblingsfamilie von Jesus Christus. Da ging immer so Kaffee trinken und Country-Musik hören oder so. Kaffee trinken auf jeden Fall. Aber es ist interessant, meine Lieblingsfamilie wäre es wahrscheinlich nicht gewesen, aber sie war die von Jesus, weil da war die Martha, gell, die kann nie ruhig sitzen. Die muss immer entweder fetzen ist auf dem Tisch oder der Besen zwischen die Beine. Ich habe so eine Schwägerin, das ist furchtbar. Und dann war die Maria, die hat den ganzen Tag nur geträumt. Und dann war der Lazarus, der ist wahrscheinlich wegen seiner zwei Schwestern so früh gestorben. Aber das ist interessant, als Lazarus gestorben ist, schlagt mal auf Johannes Kapitel 11. Lazarus ist gestorben, relativ früh in den Jahren, soweit wir annehmen können. Und da kommt Jesus einige Tage zu spät, kommt er wieder zu dieser Familie. Und da lesen wir, Johannes 11, Vers 20, Martha nun, als sie hörte, dass Jesus komme, ging ihm entgegen, Maria aber saß im Haus. Das ist typisch, eine sitzt, eine geht. Vers 21, da sprach Martha zu Jesus, jetzt hört gut zu, Herr Jesus, wenn du hier gewesen wärest, so wäre mein Bruder nicht gestorben. Und jetzt weiß ich, das, was du von Gott bitten magst, Gott dir geben wird. Jesus spricht zu ihr, zu Martha, dein Bruder wird auferstehen. Martha spricht zu ihm, ich weiß, dass er auferstehen wird in der Auferstehung am letzten Tag. Und wisst ihr was, das ist ganz interessant. Jesus kommt, Lazarus ist schon ein paar Tage tot. Das Erste, was die Maria sagt, Jesus, wenn du hier gewesen wärest, wärst du vor 4 Tagen hier gewesen, hättest du ihn heilen können. Aber jetzt bist du zu spät. Jetzt bist du zu spät, Jesus. Alles vorbei, er ist tot. Martha glaubte an einen Jesus der Vergangenheit. Wenn er da gewesen wäre, dann hätte er etwas tun können. Jetzt sagt Jesus zu Martha, Vers 23, Jesus spricht zu ihr, dein Bruder wird auferstehen. Und wisst ihr, was die Martha jetzt sagt? Ich weiß, dass er auferstehen wird. In der Auferstehung am letzten Tag. Jetzt sagt sie, ja Jesus, ich weiß schon, er wird auferstehen, aber das ist noch Zukunft. Einmal, wenn du wiederkommst am jüngsten Tag, dann wird er auferstehen. Was macht die Martha jetzt? Jetzt lebt sie mit einem Jesus der Zukunft. Zuerst Vergangenheit und jetzt Zukunft. Und Freunde, das ist eines der größten Dilemma unter uns Christen heute. So viele Christen leben entweder mit einem Jesus der Vergangenheit. Ja, damals, als ich errettet wurde, als ich mich bekehrt habe, wie immer du das nennst. Ja, damals hat Gott gewirkt. Oder mit einem Jesus der Zukunft. Ja, einmal, wenn Jesus wiederkommt, dann wird alles gut werden. Und wisst ihr, was diese Christen nicht tun? Sie leben nicht mit dem gegenwärtigen Jesus Christus. Für die ist er nicht da. Da ist er in der Vergangenheit oder in der Zukunft, aber nicht hier und heute. Und das ist das größte Dilemma, Freunde, unter uns Christen heute. Wir glauben, Jesus ist nur für die großen Dinge zuständig, für Himmel und Hölle und so weiter, aber nicht für die monotonen, normalen, alltäglichen Geschichten. Interessant, in der Apostelgeschichte Kapitel 1, Vers 3, da ist ja Jesus Christus nach seiner Auferstehung, ist er 40 Tage lang den Jüngern erschienen, bevor er in den Himmel gefahren ist, zu Christi Himmelfahrt. Und wisst ihr, was wir da lesen? Ist faszinierend. Apostelgeschichte 1, Vers 3 lesen wir. Diesen hat er sich, das heißt, Jesus hat sich diesen, den Jüngern, 40 Tage nach seinem Leiden in vielen sicheren Kennzeichen lebendig dargestellt, indem er sich 40 Tage lang hindurch von ihnen sehen ließ. 40 Tage lang in vielen sicheren Kennzeichen hat Jesus den Jüngern gezeigt, dass er lebt. Und wisst ihr, was witzig ist? Dieses zwei Worte, er gab ihnen viele sichere Kennzeichen, dass er lebt. Wie viele Kennzeichen brauchst du, damit du weißt, ob jemand je lebt oder tot ist? In der Regel nur eins. Ich bin im Bergrettungsdienst. Wir haben bei uns riesige Felswände, so 1000 Meter hoch, die Dachstein-Südwände. Da gibt es viele Klettertouren durch. Und Kletterer von der ganzen Welt kommen, um einige dieser Touren zu machen. Und einige schaffen es nicht. Die bleiben in der Mitte hängen, aus welchen Gründen immer. Wir wissen dann schon meistens, wo sie hängen, immer an derselben Stelle. Und dann bauen wir oben allein Seilwinde auf und so weiter. Wenn das Wetter schön ist mit dem Hubschrauber, wenn das Wetter schlecht ist mit der Seilwinde. Dann fährt man runter, meistens am nächsten Tag. Die halben leben noch, die halben sind bereits tot. Aber die hängen im Seil und ich gehe hin und ich stups ihn an. Und dann sagt er, bin ich froh, dass du da bist. Dann sage ich, lebst du wirklich oder tust du nur so? Nochmal. Lebst du wirklich? Ja, ja, ich lebe. Na, nochmal. Ja, ich... Ist ja Blödsinn. Wie viele Kennzeichen braucht man, um zu wissen, dass jemand lebt? Nur eins. Wisst ihr, was wir hier lesen? Apostelgeschichte 1, Vers 3. In vielen sicheren Kennzeichen zeigte Jesus ihnen, dass er lebt. Weißt du warum? Weil das ist, was wir heute brauchen. Wir glauben nämlich nicht, dass Jesus lebt. Und Jesus sagt zu Martha, im Johannes 11, Vers 25, sagt Jesus zu ihr, Jesus spricht zu ihr, ich bin die Auferstehung und das Leben. Wer an mich glaubt, der wird leben, auch wenn er gestorben ist. Und jeder, der da lebt und an mich glaubt, der wird nicht sterben in Ewigkeit. Glaubst du das? Jesus sagt, ich bin die Auferstehung. Nicht ich war es, nicht ich werde es sein, ich bin es. Ich bin der gegenwärtige Christus, ich bin hier. Und ich möchte euch heute einfach dazu ermutigen und mich selbst, Jesus, mit Jesus zu rechnen, hier und heute, in deinen anscheinend bedeutungslosen, sich wiederholenden Alltag. Da ist Jesus drinnen, daran ist er interessiert. Der Glaube an Jesus Christus besteht nicht aus Worten. Jetzt hört ihr Worte. Das ist nicht Christsein. Er besteht nicht aus abstrakten Ideen, sondern Jesus Christus lebt in deiner Familie mit den kranken Kindern, die aufs Klo müssen, die sich ankotzen. Da gehört Jesus hin. Mit einem launischen Ehepartner. Da gehört Christus hin. Dein Auto, das kaputt wird. Da ist Jesus dabei. Lade ihn ein, da dabei zu sein. Rechnungen, die bezahlt werden. Da gehört Jesus inkludiert, nicht in unseren geistlichen Ideen. Vor kurzem in Österreich gepredigt bei einer Konferenz. Und da kam ein lieber Mann auf mich zu nachher. Auch ein Skilehrer und Holzfäller. Und hat gesagt, was, ich kenne Jesus schon lange und ich gehe auch mit Jesus spazieren, aber er hat gesagt, es ist so schwer für mich, dass ich mich konzentriere beim Beten. Er sagt, ich gehe in den Wald und ich rede mit Gott und dann höre ich eine Motorsäge. Und ich muss wissen, was das für eine Motorsäge ist. Husqvarna oder Stihl oder sonst eine. Und ich bin schon wieder abgelenkt. Dann gehe ich weiter und ich höre einen Traktor. Ich muss wissen, was das für ein Traktor ist. Und er hat gesagt, was, das ist eigentlich kein Problem. Nächstes Mal, wenn du spazieren gehst mit Jesus und du hörst eine Motorsäge, sagst du, Herr Jesus, ich bin echt neugierig, was das für Motorsäge ist. Gehen wir hin, schauen wir uns das an. Warum nimmst du nicht Jesus mit zur Motorsäge? Glaubst du, der kennt sich nicht aus? Gehört er da nicht hin? Und wenn du einen Traktor hörst, sag, Herr Jesus, gehen wir zum Traktor und schauen wir uns den an. Ist hochinteressant, wie das Ding funktioniert. Wenn du in deinem Büro sitzt, Du brauchst dich nicht unbedingt konzentrieren, um mit Jesus zu beten. Sag, Herr Jesus, danke, dass du jetzt hier bist, in diesem Moment, vor meinem Computer, im Gespräch mit deinem Mitarbeiter oder Klienten oder mit deinem Schulkameraden. Lade da Jesus ein. Wisst ihr, was ich oft mache? Während ich mit einem Menschen rede, bete ich für ihn. Das ist nicht schwierig, ich denke ja sowieso. Zum Beispiel, ich sage das oft, aber jetzt zum Beispiel, wie heißt du nochmal? Valentina, genau. Die Valentina. Ich schaue die Valentina an und ich kann mir nicht helfen, ich muss etwas denken. Denk mal, ein Liebstirndl, fesche Frau, was immer, ein schön Pullover hat sie an. Irgendwas denke ich mir, ich kann nicht anders. Und wisst ihr, was ich tun kann? Ich kann sofort für sie beten. Herr, segne sie. Das ist kein Aufwand, weil ich denke ja bereits über sie nach. Die Valerina denkt auch gerade an mich, weil sie mich anschaut. Die denkt, sie wann hört er endlich auf. Also, du kannst für mich beten. Ist kein Aufwand, weil du denkst ja bereits etwas über mich. Lernt Gott einzuladen. Er ist da. Er ist keine abstrakte Idee. Kein vergangener Christus, kein zukünftiger. Er ist gegenwärtig. Jesus Christus ist derselbe. Gestern, heute und in alle Ewigkeit. Hebräer Kapitel 12 oder so irgendwas. Wisst ihr, was der Himmel sein wird? Der Himmel ist nichts anderes als die ungebrochene Gegenwart unseres Herrn Jesus, so wie heute. Die Umstände sind besser. Aber Jesus ist im Himmel kein Stück mehr lebendig als heute, weil er lebt. Und darum, ich möchte etwas sagen. Ich hoffe, du missverstehst es nicht. Ich sage es trotzdem, auch auf die Gefahr hin. Wenn du hier und heute keinen Wunsch hast, Jesus in deinem Alltag zu inkludieren, dann habe ich eine Frage. Warum willst du in den Himmel? Oder anders ausgedrückt, wenn du heute gelangweilt bist in der Gegenwart Jesu, gib mir einen Grund, warum du dann für immer mit ihm im Himmel sein willst. Himmel ist nichts anderes als die erlebte Gegenwart Gottes. Und ich sage es manchmal noch härter, auch auf die Gefahr, dass es missverstanden wird, wenn du keine Freude an Christus findest in diesem Leben, warum gehst du nicht lieber in die Hölle? Denn dort bist du von der Anwesenheit Gottes verschont. Freunde, Christsein heißt, mit dem gegenwärtigen Christus zu leben. Sonst gar nichts. Gott ist da. Und dieses Leben ist eigentlich oder sollte ein Freudenfest sein, damit andere Menschen an dir sehen können, wie wunderbar es ist, mit Jesus zu leben. Das ist der Sinn des Christseins. Jesus ist heute kein Stück weniger lebendig als vor 2000 Jahren und er wird im Himmel einmal kein Stück mehr lebendig sein als heute, weil er lebt. Und ich möchte etwas sagen, wenn du dieses Wochenende dir nur mehr Wissen anhäufst über Jesus, ohne dass du intim wirst mit Jesus Christus, dann ist es frustrierend. Wisst ihr, was ein frustrierender Lebensstil ist? Wenn du viel mehr weißt, als du erlebst. Wenn ein Christ alles über Gott weiß, aber nie in dieser Gemeinschaft mit ihm lebt und diese Gemeinschaft erlebt, das sind frustrierte Christen. Eine Frau hat mir mal geschrieben, sie war eine Woche bei uns und hat sie geschrieben, ich habe etwas Neues entdeckt. Das einzige Spannende am Christsein ist Jesus Christus. Die Frau hat es verstanden. Christus ist Christsein. Nicht irgendein Lebensstil. Er ist es. Wenn du Martha und Maria, um zurückzugehen in Johannes 11, wenn du sie vor der Totenauferstehung des Lazarus gefragt hättest, hättest sie gefragt, Martha, Maria, was bedeutet es, wenn Jesus gesagt, ich bin die Auferstehung und das Leben? Dann hätten Martha und Maria dir gesagt, das bedeutet, dass wenn er hier gewesen wäre, hätte er etwas tun können Oder es bedeutet, wenn er einmal in der Zukunft wiederkommt, dann wird er etwas tun. Wenn du aber Martha und Maria nach der Totenauferweckung gefragt hättest, was bedeutet es, wenn Jesus sagt, ich bin die Auferstehung und das Leben? Dann hätten sie dir gesagt, wisst ihr, was das bedeutet? Es bedeutet, dass Jesus einen Menschen, selbst wenn er bereits 4 Tage im Grab liegt und stinkt, umwandeln kann und aus dem Tod zurückholt. Das ist es, was es bedeutet. Und Freunde, ich habe gute Nachrichten für dich. Wenn dein Leben stinkt, Jesus ist spezialisiert darauf. Jesus ist gekommen, um stinkende Leben zurückzuholen zu sich. Das ist Evangelium. Das ist die gute Botschaft. Frage an dich, mit welchem Jesus lebst du? Lebst du mit einem Jesus der Vergangenheit, wo du andauernd nur daran denkst, was er einmal getan hat in deinem Leben, wie er dich errettet hat, vielleicht wie er dich geheilt hat, vielleicht eine Erscheinung, die du gehabt hast, vielleicht ein Wunder, das du mal erlebt hast, so schön das ist. Aber du hast vergessen, dass Jesus heute lebt. Vielleicht lebst du mit einem Jesus der Zukunft. Du glaubst zwar, dass Jesus einmal wiederkommen wird, dass er alles neu machen wird, dass er dich in den Himmel holen wird und du für immer bei ihm sein wirst, aber hier und heute hast du eigentlich wenig Interesse, mit diesem Christus zu leben. Mit welchem Jesus lebst du? Ich möchte dich einladen, Gott ist hier. Mit diesem auferstandenen, gegenwärtigen Christus zu leben. Und wisst ihr, was interessant ist? Bei den 2 Emmaus-Jüngern, für nur einen kurzen Moment erlebten sie subjektiv, dass Jesus lebt. Er ging zwar mit ihnen stundenlang, objektiv, aber subjektiv haben sie nur für einen kurzen Moment erlebt, Jesus lebt, dann war er wieder weg. Aber wisst ihr was? Das hat ihren Glauben nicht erschüttert. Von da an haben sie gelernt, mit der objektiven Wahrheit des auferstandenen Christus zu leben. Und wisst ihr was? Dieses subjektive Erleben, wo wir fühlen, ich fühle, dass Jesus lebt, die gibt es. Aber suche sie nicht. Sie sind meistens nur kurze, punktuelle Erlebnisse. So wie bei der Maria vor dem Grab. Da fragt sie noch Jesus, ja, wo hast du ihn hingelegt? Und Jesus sagt, Maria. Einen kurzen Moment wusste sie, das ist Jesus. Dann war er weg. Und dann hat sie aber gelernt, mit der objektiven Wahrheit des auferstandenen Christus zu rechnen. Die in Johannes 21, da waren die Jünger am Boot, sind fischen gegangen, das konnten sie auch nicht mehr. Und da war Jesus am Ufer. Und dann lesen wir, dann erkannten sie, dass es Jesus war, für einen kurzen Moment. Und dann war er wieder weg. Diese Intimität mit Christus, und ich möchte dich bitten, lerne in dieser Gemeinschaft mit Jesus zu leben. Du wirst punktuell erleben, dass er lebt, aber noch wichtiger ist, du wirst objektiv gewisser, dass er da ist. Spurgeon hat einmal gesagt, Gottes Liebe zu fühlen ist etwas Wunderbares. Aber an Gottes Liebe zu glauben, auch wenn du sie nicht fühlst, ist mehr. Es ist beides. Es ist die objektive Wahrheit. Jesus ist da. Und es ist das subjektive Erleben, wo wir fühlen, wir merken, wir spüren es, Jesus lebt. Aber wesentlich ist die objektive Wahrheit. Er ist da. An diesem Wochenende, er ist da. Geh spazieren mit ihm. Wisst ihr, was ich oft sage an so Konferenzen wie diesen? Manchmal dauern sie ja länger, 5 Tage oder so. Da kommen 1000 Leute 5 Tage zusammen, um von Jesus Christus aus seinem Wort zu lernen. Und wisst ihr, was manchmal der Fall ist? Ich rede manchmal mit denen. Sie haben nicht einmal 10 Minuten einfach alleine mit Jesus geredet. Es kann sein, dass du jetzt 2 Tage hier bist. Du hörst viel, du erlebst viel, du triffst Freunde. Das ist alles wunderschön, das sollst du auch. Es kann sein, dass du nicht einmal 5 Minuten alleine in der Intimität mit Jesus verbringst. Ich glaube, dann hast du alles versäumt, was es zu versäumen gibt. Denn an diesem Jugendtag geht es darum, Jesus kennenzulernen und ihn besser kennenzulernen. Christenleben besteht nicht aus Events, auch nicht aus Bibellesen. Es besteht aus der Intimität mit Jesus Christus. Und dazu möchte ich euch und mich selber immer wieder dran erinnern.
1: Sie hörten Mit Gott per Du von Hans-Peter Reuer.

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1: Ich bin Jerome Nussbaum. Berlins Linke reagiert auf die Antisemitismusvorwürfe. Künftig wollen sich die Abgeordneten per Fraktionssatzung klar gegen Judenfeindlichkeit positionieren.
2: Die Linke geht damit auf Grüne und SPD zu. Beide Parteien verlangen für den Fall einer Koalition ein klares Bekenntnis gegen Antisemitismus. Morgen wollen sie bei einem Treffen abklären, ob die Forderung erfüllt ist und Sondierungsgespräche aufgenommen werden können. Die linke Wahlsiegerin Elif Erhalb gerät inzwischen jedoch noch mehr unter Druck, nachdem bekannt geworden ist, dass sie jahrelang bei der linksextremistischen Organisation Rote Hilfe Mitglied war. Laut einem Fraktionssprecher ist sie aber im vergangenen Jahr ausgetreten, wegen teils anderer politischer Ansichten. Ulrike Klein, Redaktion.
1: Nach Kritik wegen geplanter Einschnitte beim Elterngeld vollzieht Bundesfamilienministerin Prien offenbar eine Kehrtwende. Sie zeigt sich offen dafür, auf die Einschnitte zu verzichten. Die Koalition berate derzeit über verschiedene Modelle und prüfe deren Auswirkungen auf den Haushalt, sagte sie dem Redaktionsnetzwerk Deutschland. Festgelegt sei noch nichts. Im Sommer hatte Prien ihren Entwurf für eine Elterngeldreform vorgelegt. Demnach war unter anderem geplant, die Bezugsdauer von 14 auf dann 12 Monate zu verkürzen. Der AfD-Wahlsieger in Sachsen-Anhalt, Ulrich Siegmund, will sich erst im Dezember der Wahl zum Ministerpräsidenten stellen. Der bisherige Zeitplan wurde umgeworfen.
3: Es müssten noch Gespräche in der Fraktion und mit anderen Abgeordneten geführt werden. Auf Details ging Siegmund nicht ein. Für die Wahl zum Regierungschef müsste Siegmund im ersten Wahlgang 3 Stimmen aus anderen Fraktionen erhalten. Vorher war die Rede davon, dass die Wahl schon Anfang Oktober vollzogen werden könnte. Dann steht die konstituierende Sitzung des neuen Landtags in Magdeburg an. Für das Amt des Landtagspräsidenten hat die AfD den Abgeordneten Rausch nominiert. Noah Ulrich, Redaktion.
1: Auf dem Münchner Oktoberfest ist ein Mann ins Koma geprügelt worden. Laut Polizei kam es am späten Montagabend zu der Attacke. Der 52-Jährige und seine Begleiter waren außerhalb des Festgeländes mit einer anderen Gruppe in Streit geraten. Einer der noch unbekannten Männer soll dem Opfer derart hart mit der Faust ins Gesicht geschlagen haben, dass es zusammenbrach und ungebremst mit dem Kopf auf dem Asphalt aufschlug. Der Mann musste im Krankenhaus notoperiert werden. Die Polizei sucht jetzt nach Zeugen. Für Autofahrer ist es kurz vor Inkrafttreten des Tankrabatts morgen eine gute Nachricht. Es kommen immer mehr Öltanker durch die Straße von Hormuz. Zwar versucht der Iran weiterhin, die Meerenge durch den Persischen Golf zu blockieren, doch die US-Marine schleust gemeinsam mit Golfstaaten immer effektiver Tanker durch eine südliche Alternativroute. Laut Schifffahrtsdaten erreichten die Exporte schon rund 80% der Menge vor den ersten Angriffen der USA und Israels auf den Iran.
0: Deutschlandwetter.
1: Die Temperaturen liegen im Moment in Köln bei 18 Grad, in Berlin bei 12 und 10 Grad messen wir in München. Heute wird es wieder verbreitet sonnig sein. Im Westen dagegen erwarten wir vor allem in der zweiten Tageshälfte einige Wolken. Zum Abend hin sind auch örtlich Schauer möglich. Die Höchstwerte liegen heute zwischen 20 und 30 Grad. Morgen bleibt es dann in der Westhälfte wolkig mit Regenschauern. Ansonsten erwarten wir wieder Sonnenschein und maximal 26 Grad.
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0: 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Guten Morgen und herzlich willkommen. Hören Sie nun Siegfried Levering mit einer Botschaft.
1: Stellen Sie sich das einmal vor. Ein leitender Angestellter betrügt seinen Chef. Dieser kommt dahinter und kündigt eine Überprüfung der Bücher an. Das bedeutet eindeutig, der Angestellte fliegt raus. Was nun? Mit einem betrügerischen Trick stimmt er die, die dem Chef etwas schuldig sind, gnädig. Auf diese Weise macht er sie erpressbar. So bereitet er sich auf den Tag der Entlassung vor. Eine unglaubliche Geschichte, nicht wahr? Und doch ist es eine Geschichte, die Jesus erzählt. Und das erstaunt nun am meisten. Er lobt das vorausdenkende Handeln dieses Mannes. Jesus erzählt die Geschichte so. Ein reicher Mann hatte einen Verwalter. Als er entdeckte, dass dieser seinen Besitz verschleuderte, stellte er ihn zur Rede. »Was muss ich von dir hören? Bring mir deine Abrechnung. Du bist entlassen.« Der Verwalter überlegte, »Was mache ich jetzt? Meinen Posten bin ich los. Ein Feld umgraben kann ich nicht und zum Betteln bin ich zu stolz. Aber ich weiß, was ich tue. Ich mache mir Freunde, die mir weiterhelfen, wenn ich arbeitslos bin.« Er ließ alle Männer zu sich rufen, die bei seinem Herrn Schulden hatten. Den ersten fragte er, »Wie viel bist du meinem Herrn schuldig?« »Ich muss ihm 100 Fass Olivenöl geben«, antwortete der Mann. »Hier ist dein Schuldschein«, erklärte ihm der Verwalter, »trage 50 ein.« »Und wie hoch sind deine Schulden?«, fragte er einen anderen. »Ich schulde deinem Herrn 100 Sack Weizen.« »Hier, nimm den Schuldschein und schreibe 80«, forderte er ihn auf. Und nun kommt's. Jesus lobte das vorausplanende Handeln des gerissenen Verwalters. Denn die Menschen dieser Welt gehen klüger und geschickter miteinander um, als die Menschen, die sich zu Gott bekennen. Sie fragen sich sicher auch, soll man hier etwa zum Betrug angestachelt werden? Wie schnell winden wir uns doch sowieso immer durch, wenn es irgendwo schwierig wird? Wir brauchen dazu doch keine Empfehlung. Jesus redet provokativ und so, dass ihn jeder auf Anhieb verstehen kann. Jesus nimmt dieses negative Beispiel, um uns etwas Wichtiges zu sagen. Er sagt, es geht um die Klugheit, wie sich einer auf den Tag X vorbereitet. Und es ist nicht schwer zu verstehen, was Jesus damit meint. Dieser Tag X ist der Tag des Gerichtes. Und damit sagt Jesus, wie klug seid ihr eigentlich, euch auf das Gericht vorzubereiten? Denn dieser Tag kommt mit Sicherheit. Ihr wisst nicht, wie schnell oder wie lange es noch dauern wird, aber er kommt mit Sicherheit. Und deshalb lobt der Herr die Klugheit, die einen zielstrebig, entschlossen und wagemutig macht. Dieser Verwalter hat vielen Menschen etwas Entscheidendes voraus. Er konnte seine Lage realistisch einschätzen. Er weiß genau, was er alles falsch gemacht hat. Er gibt sich keinen Illusionen hin. Er entschuldigt sich nicht groß damit, dass die anderen doch auch alle Schuld haben. Dieser Verwalter betrügt sich selbst an dieser Stelle nicht. Er schiebt die Schuld nicht auf andere, sondern er zieht Bilanz. Das ist die Klugheit, die wir brauchen, lieber Hörer. Wir müssen die Bilanz unseres Lebens ziehen, und zwar rechtzeitig. Nicht erst dann, wenn sowieso einmal für jeden Bilanz gezogen wird. Denn am Ende steht der Tod. Unser ganzes Leben ist wie von einem Videorekorder aufgenommen, der ständig nur auf Aufnahme steht. Welch eine Vorstellung, dass im jüngsten Gericht der Film unseres Lebens abläuft. Es gehört zum Bilanzziehen dazu, dass wir wissen, was auf diesem Film ist und dass wir uns keine Illusionen machen, dass wir nichts verharmlosen. Was diese Geschichte nicht sagt, aber was die Bibel uns immer wieder nahebringen will, ist dieses. Es gibt nicht nur eine Aufnahmetaste, sondern auch eine Löschtaste. Gerade dann, wenn wir ohne zu beschönigen zu unserer Sünde stehen, sie vor Gott bekennen, dann ist Vergebung möglich. Jesus Christus ist nicht nur der kommende Richter. Er ist der gegenwärtige Retter, der unsere Schuld auslöschen möchte. In Johannes 3, Vers 17 heißt es, denn Gott hat seinen Sohn nicht in die Welt gesandt, dass er die Welt richte, sondern dass die Welt durch ihn gerettet werde. Schauen Sie, liebe Hörer, auf Jesus Christus und nehmen Sie vertrauensvoll an, dass er am Kreuz auch für Ihre Schuld eingetreten ist. Sie dürfen in Anspruch nehmen, was Jesus auf Golgatha für Sie getan hat. Das Blut, das er dort für Sie vergossen hat, löscht alle Ihre Schuld. Das macht Mut, Bilanz zu ziehen und nichts zu beschönigen. Ja, das macht Mut, seine Schuld einzugestehen. Der Mann in unserer Geschichte fasst einen wichtigen Entschluss. Er fasst den Entschluss, etwas für seine Zukunft zu tun. Er will die sich bietenden Gelegenheiten nutzen, um sich eine gute Zukunft zu verschaffen. Das ist klug. Jesus lobt diese Klugheit, an die Zukunft zu denken nach der Abrechnung. Das ist mit unserer Lebensbilanz ja nicht anders. Wenn uns erst einmal bewusst ist, dass wir unser Leben vor Gott, dem Richter, verantworten müssen, dann müssen wir alles daran setzen, dass das nicht unser schmähliches Ende ist. Diese Einsicht hat ein Mensch nicht immer. Wenn dem so wäre, müssten sich doch viel mehr Menschen über ihre ewige Zukunft Gedanken machen. Es ist doch vielmehr so, in dem Augenblick, wo uns ein Licht aufgeht über uns selbst und über Gott und darüber, wo man steht und was auf einen wartet, in diesem Augenblick muss auch ein Entschluss gefasst werden. Denn diesen Augenblick schenkt Gott. Das ist die Stunde, auf die alles ankommt. Das ist der Zeitpunkt, der Kairos, wie die Bibel sagt, die Stunde Gottes, die er gibt. Wir können sie verstreichen lassen. Aber dann haben wir womöglich eine hervorragende Chance verspielt, zu einem klaren Entschluss zu kommen. Wenn Gott ihnen die Gelegenheit gibt, sich zu entschließen, ihr Leben vor ihm in Ordnung zu bringen, dann sollten sie nicht zögern. Machen sie von der Vergebung Gebrauch, kehren sie zu ihm um und stellen sie ihr Leben unter seiner Führung. Zögern sie nicht. Sie und ich wissen nicht, wie oft Gott solche Stunden gibt. Der Kairos Gottes, die Stunde der Gnade Gottes, ist nicht von uns aus machbar. Wenn Gott ruft, dann bleibt nur eins: hinhören und kommen. Es ist erschütternd, wenn Menschen diese Stunde deutlich verspürt haben und doch die Gnade Gottes nicht angenommen haben. Es muss gesagt werden, es gibt tatsächlich ein zu spät. Deshalb, wenn Gott sie anspricht und wenn das heute ist, dann zögern sie nicht, dann fassen sie diesen Entschluss: Ich will mein Leben zu Jesus bringen, ich will ihn in mein Leben lassen, ich will es anders führen, damit sie nicht eines Tages im Gericht Gottes verloren gehen. Ich weiß, solch ein Entschluss ist nicht leicht. Aber wenn Gott ihnen seine Stunde schenkt, dann dürfen sie wissen, dass er auch ihren Entschluss bestätigt und sie annimmt. Das hängt dann nicht mehr an ihnen, Gott sei Dank. Zögern sie nicht, auch wenn sie Angst haben, sich vor Gott bloßzustellen. Zögern sie nicht, auch wenn sie sich vielleicht schämen, ihre Schuld zu bekennen, auch vor einem Seelsorger. Machen sie davon Gebrauch. Der Herr selbst bietet ihnen seine Hilfe an. Sie dürfen jedes Misstrauen aufgeben und sich in die Hände Gottes fallen lassen und sagen: Ich vertraue auf deine Vergebung und ich will sie annehmen, weil du es mir sagst. Und so dürfen sie einen Einsatz wagen, das Risiko wagen, ihr ganzes Leben Gott zu geben. Der Verwalter in unserer Geschichte hatte nichts zu verlieren, er konnte nur noch gewinnen. Es stimmt, wer sich Jesus Christus anvertraut hat, alles zu gewinnen, das ewige Leben und die Erfüllung in dem jetzigen Leben. Jesus Christus hat es zugesagt: Ich aber bringe allen, die zu mir gehören, das Leben, und dies im Überfluss. Sie dürfen dann ihr Leben einsetzen. Es ist befreit für ein Leben mit Christus. Der heilige, lebendige Gott fordert sie heraus, Bilanz zu ziehen, einen Entschluss zu fassen und einen Einsatz zu wagen. Ihren Lebenseinsatz, nicht weniger. Weniger hat er ja auch nicht gegeben. Er hat das Leben seines Sohnes gegeben. Und nun dürfen sie sich geben und alles, was ihnen anvertraut ist. In diesem Sinne sollten wir schlau sein.

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1: Ich bin Jerome Nussbaum. Berlins Linke reagiert auf die Antisemitismusvorwürfe. Künftig wollen sich die Abgeordneten per Fraktionssatzung klar gegen Judenfeindlichkeit positionieren.
2: Die Linke geht damit auf Grüne und SPD zu. Beide Parteien verlangen für den Fall einer Koalition ein klares Bekenntnis gegen Antisemitismus. Morgen wollen sie bei einem Treffen abklären, ob die Forderung erfüllt ist und Sondierungsgespräche aufgenommen werden können. Die linke Wahlsiegerin Elif Erhalb gerät inzwischen jedoch noch mehr unter Druck, nachdem bekannt geworden ist, dass sie jahrelang bei der linksextremistischen Organisation Rote Hilfe Mitglied war. Laut einem Fraktionssprecher ist sie aber im vergangenen Jahr ausgetreten, wegen teils anderer politischer Ansichten. Ulrike Klein, Redaktion.
1: Nach Kritik wegen geplanter Einschnitte beim Elterngeld vollzieht Bundesfamilienministerin Prien offenbar eine Kehrtwende. Sie zeigt sich offen dafür, auf die Einschnitte zu verzichten. Die Koalition berate derzeit über verschiedene Modelle und prüfe deren Auswirkungen auf den Haushalt, sagte sie dem Redaktionsnetzwerk Deutschland. Festgelegt sei noch nichts. Im Sommer hatte Prien ihren Entwurf für eine Elterngeldreform vorgelegt. Demnach war unter anderem geplant, die Bezugsdauer von 14 auf dann 12 Monate zu verkürzen. Der AfD-Wahlsieger in Sachsen-Anhalt, Ulrich Siegmund, will sich erst im Dezember der Wahl zum Ministerpräsidenten stellen. Der bisherige Zeitplan wurde umgeworfen.
3: Es müssten noch Gespräche in der Fraktion und mit anderen Abgeordneten geführt werden. Auf Details ging Siegmund nicht ein. Für die Wahl zum Regierungschef müsste Siegmund im ersten Wahlgang 3 Stimmen aus anderen Fraktionen erhalten. Vorher war die Rede davon, dass die Wahl schon Anfang Oktober vollzogen werden könnte. Dann steht die konstituierende Sitzung des neuen Landtags in Magdeburg an. Für das Amt des Landtagspräsidenten hat die AfD den Abgeordneten Rausch nominiert. Noah Ulrich, Redaktion.
1: Auf dem Münchner Oktoberfest ist ein Mann ins Koma geprügelt worden. Laut Polizei kam es am späten Montagabend zu der Attacke. Der 52-Jährige und seine Begleiter waren außerhalb des Festgeländes mit einer anderen Gruppe in Streit geraten. Einer der noch unbekannten Männer soll dem Opfer derart hart mit der Faust ins Gesicht geschlagen haben, dass es zusammenbrach und ungebremst mit dem Kopf auf dem Asphalt aufschlug. Der Mann musste im Krankenhaus notoperiert werden. Die Polizei sucht jetzt nach Zeugen. Für Autofahrer ist es kurz vor Inkrafttreten des Tankrabatts morgen eine gute Nachricht. Es kommen immer mehr Öltanker durch die Straße von Hormuz. Zwar versucht der Iran weiterhin, die Meerenge durch den Persischen Golf zu blockieren, doch die US-Marine schleust gemeinsam mit Golfstaaten immer effektiver Tanker durch eine südliche Alternativroute. Laut Schifffahrtsdaten erreichten die Exporte schon rund 80% der Menge vor den ersten Angriffen der USA und Israels auf den Iran.
0: Deutschlandwetter.
1: Die Temperaturen liegen im Moment in Köln bei 18 Grad, in Berlin bei 12 und 10 Grad messen wir in München. Heute wird es wieder verbreitet sonnig sein. Im Westen dagegen erwarten wir vor allem in der zweiten Tageshälfte einige Wolken. Zum Abend hin sind auch örtlich Schauer möglich. Die Höchstwerte liegen heute zwischen 20 und 30 Grad. Morgen bleibt es dann in der Westhälfte wolkig mit Regenschauern. Ansonsten erwarten wir wieder Sonnenschein und maximal 26 Grad.
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1: Mittwoch, 30. September. Aktionstag gegen die Glücksspielsucht. Wie werden wir entfliehen, wenn wir eine so große Rettung missachten? Hebräer 2, Vers 3. 11,3 Millionen Euro verpasst. Im Jahr 2020 passierte in Baden-Württemberg etwas Unglaubliches. Ein Lottogewinner ließ die 3 Jahre Abholfrist verstreichen und verpasste den Gewinn von exakt 11.300.368 Euro. Seit der Ziehung im April 2017 war er gesucht worden, aber trotz zahlreicher Aufrufe hatte sich niemand gemeldet. Stellen Sie sich nur vor, was man mit so viel Geld alles hätte machen können. Wie bitter muss das sein, wenn man realisiert, ich hätte es einfach haben können, aber ich habe es verpasst. Es ist zu spät. Mancher möchte jetzt einwenden, es geht doch nur um Geld, daran soll man als Christ doch sowieso nicht hängen. Stimmt soweit. Tatsächlich gibt es etwas, das noch viel wertvoller ist als 11,3 Millionen Euro. Und das ist unsere unsterbliche Seele. Vor knapp 2000 Jahren schickte Gott seinen geliebten Sohn Jesus Christus, damit dieser als unser Stellvertreter für unsere Schuld am Kreuz bezahlte. Seitdem schenkt Gott jedem Menschen, der darauf vertraut, Vergebung und ewiges Leben. Dieses Geschenk liegt für jeden bereit. Es gibt keine Einschränkung, keine notwendigen Vorleistungen, keinen Haken. Man muss nur einsehen, dass man als Sünder auf Gottes Gnade angewiesen ist und dann im Gebet zu ihm kommen und seine ausgestreckte Hand ergreifen. Aber wie tragisch! So viele verpassen dieses unendlich wertvolle Geschenk. Sie kümmern sich nicht um ewige Dinge oder meinen, es mit den eigenen Verdiensten in den Himmel zu schaffen. All jene werden in der Ewigkeit erkennen müssen, ich hätte es einfach haben können, aber ich habe es verpasst. Es ist zu spät. Ich bin ewig vom Gott der Liebe, Hoffnung und Freude getrennt. Deshalb beschreibt die Bibel diesen Zustand als Ort des Weinens und Zähneknirschens und warnt so eindringlich davor. Die Frage zum Nachdenken. Was hindert Sie daran, den wertvollsten Gewinn aller Zeiten abzuholen? Der Tipp fürs Leben. Noch ist es nicht zu spät. Die tägliche Bibellese. Johannes 3, Verse 16 bis 21. Denn so hat Gott die Welt geliebt, dass er seinen einzigen Sohn gab, damit jeder, der an ihn glaubt, nicht verloren geht, sondern ewiges Leben hat. Denn Gott hat seinen Sohn nicht in die Welt gesandt, dass er die Welt richtet, sondern dass die Welt durch ihn gerettet wird. Wer an ihn glaubt, wird nicht gerichtet, wer aber nicht glaubt, ist schon gerichtet, weil er nicht geglaubt hat an den Namen des einzigen Sohnes Gottes. Dies aber ist das Gericht, dass das Licht in die Welt gekommen ist, und die Menschen haben die Finsternis mehr geliebt als das Licht, denn ihre Werke waren böse. Denn jeder, der Arges tut, hasst das Licht und kommt nicht zu dem Licht, damit seine Werke nicht bloßgestellt werden. Wer aber die Wahrheit tut, kommt zu dem Licht, damit seine Werke offenbar werden, dass sie in Gott gewirkt sind.

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1: Jede Woche spielen Millionen Menschen Lotto. Alle hoffen auf den ganz großen Gewinn. Viele träumen, was wäre, wenn ich gewinne? Sie wären finanziell gut aufgestellt und müssten keiner bezahlten Tätigkeit mehr nachgehen, dann wären sie, wie man sagt, Privatier. Als Zuhause würden sie sich ein schönes Haus kaufen und die Welt bereisen. Nur ein kleines Problemchen hätten sie noch, das viele Geld müsste immerzu gezählt werden. Wer sehr wohlhabend ist und keinen Mangel kennt, kommt schnell auf die Idee, ich bin reich, ich habe alles, ich muss niemanden um Hilfe bitten und Gott gleich gar nicht. Wer aber plötzlich Probleme hat, kann sogar so tief drinstecken, dass er keinen Ausweg mehr sieht. Das kann nicht nur Armen, sondern eben auch sehr Reichen passieren. Der wohlhabende König David betete vor 3000 Jahren, ich versinke in Bedrängnis, sie sind zu viel, um sie zu zählen. Was ist zu tun, wenn Probleme plötzlich nicht mehr als Herausforderung gesehen werden? Wo gibt es Hilfe, wenn wir in den Nöten untergehen? Lotto spielen vielleicht? Der König David erinnert sich, was Gott im Leben schon getan hat und schreibt, Herr mein Gott, du hast so viel für uns getan, niemand ist wie du. Deine Pläne, deine wunderbaren Taten, wollte ich von ihnen erzählen, es wäre mehr, als man aufzählen kann. Und der König betete weiter. Herr, halte dein gnädiges Erbarmen nicht zurück, deine unwandelbare Liebe und Treue sind meine einzige Hoffnung. Das ist übrigens bis heute so. Wer betet, redet nicht in den luftleeren Raum, sondern spricht mit dem Schöpfer der Welt, mit Gott. Und wer die Größe Gottes erkennt, wird auch seine Hilfe erfahren und am Ende bekennen, die Fürsorge Gottes ist immer größer als meine Schwierigkeiten.

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1: Ich bin Jerome Nussbaum. Am frühen Morgen ist die bisher größte Razzia gegen die Hells Angels angelaufen, in 4 Ländern gleichzeitig. Es gibt Durchsuchungen in Deutschland, Belgien, den Niederlanden und Bulgarien, ausgelöst durch Ermittlungen des Polizeipräsidiums Duisburg. Ausgangspunkt war eine Schießerei auf dem Hamborner Altmarkt im Mai 2022. Mitten in Duisburg lieferten sich damals Rocker und türkisch-libanesische Clankriminelle eine Auseinandersetzung, bei der 4 Männer schwer verletzt wurden. Mehr als ein Dutzend Haftbefehle sollen nun vollstreckt werden. Heute soll der neue Preis für das Deutschland-Ticket festgelegt werden. Dazu trifft sich der zuständige Koordinierungsrat von Bund, Ländern, kommunalen Spitzenverbänden und Verkehrsbranche, berichtet die Rheinische Post.
2: Im Gespräch war demnach zuletzt ein Preisanstieg auf rund 67 Euro. Im Moment sind es noch monatlich 63. Für das nächste Jahr soll der Preis erstmals nach einem Index errechnet werden. Er enthält Personal, Energie und weitere Kosten. Verbraucherverbände hatten sich gegen eine weitere Verteuerung ausgesprochen. Der Preis für das Deutschlandticket für den Regional- und Nahverkehr hatte anfangs noch bei 49 Euro gelegen. Zwischenzeitlich waren es 58 Euro. Inzwischen nutzen das Angebot mehr als 14 Millionen Menschen. Noah Ulrich, Redaktion.
1: Die Ministerpräsidentenwahl in Sachsen-Anhalt verzögert sich. AfD-Wahlsieger Ulrich Siegmund will sich erst Mitte Dezember der Wahl stellen. Es müssten noch Gespräche in der Fraktion und mit anderen Abgeordneten geführt werden.
3: Das ist ja auch das, was mich aktuell motiviert, dass wir auf der einen Seite dadurch auch die Wahl des Ministerpräsidenten im ersten Wahlgang sicherstellen, was für mich auch eine Voraussetzung jetzt war, diesen Schritt auch in der Öffentlichkeit zu gehen, dass ich jetzt ein konkretes Datum definieren kann. Das haben die Gespräche der letzten Wochen ergeben und möglich gemacht. Deswegen gehe ich jetzt mit diesem Selbstbewusstsein auch in die Kommunikation, dass wir hier im Dezember loslegen.
1: Für die Wahl zum neuen Regierungschef bräuchte er im ersten Wahlgang 3 Stimmen aus anderen Fraktionen. Der neue Landtag in Magdeburg kommt am Dienstag erstmals zusammen. Im Thüringer Landtag gibt es heute eine Expertenanhörung zu einem möglichen AfD-Verbotsverfahren, die erste dieser Art in einem deutschen Landesparlament.
4: Unter anderem Verfassungsrechtler und Vertreter von Menschenrechtsorganisationen sollen im Justizausschuss ihre Einschätzung abgeben. Darunter der frühere Verfassungsschutzpräsident Maaßen und auch Entertainer Harpe Kerkeling. Die Linke hat die Anhörung beantragt. Sie setzt sich seit Jahren für ein AfD-Verbotsverfahren ein. Der Thüringer Landesverband um Björn Höcke wird vom Verfassungsschutz als gesichert rechtsextremistisch eingestuft. Ulrike Klein, Redaktion.
1: Die Chancen, ein Foto mit den Backstreet Boys zu bekommen, sind in Düsseldorf derzeit sehr groß. Die Kultboyband aus den 90er Jahren absolviert dort gerade 10 Konzerte, ihre einzigen in Europa. Gestern durften sie sich auch ins Goldene Buch der Stadt eintragen. Oberbürgermeister Keller sagte dabei, 10 Konzerte und 450.000 verkaufte Tickets seien eine ganz besondere Europapremiere.
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1: Wir schauen auf die aktuellen Temperaturen. Hamburg 15 Grad, in Frankfurt am Main messen wir 16 und 12 sind es in Erfurt. Heute wird es wieder verbreitet sonnig sein. Im Westen dagegen erwarten wir vor allem in der zweiten Tageshälfte einige Wolken. Zum Abend hin sind auch örtlich Schauer möglich. Die Höchstwerte liegen heute zwischen 20 und 30 Grad. Morgen bleibt es dann in der Westhälfte wolkig mit Regenschauern. Ansonsten erwarten wir wieder Sonnenschein und maximal 26 Grad.
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0: 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Guten Morgen und herzlich willkommen. Hören Sie nun Siegfried Levering mit einer Botschaft.
1: Stellen Sie sich das einmal vor. Ein leitender Angestellter betrügt seinen Chef. Dieser kommt dahinter und kündigt eine Überprüfung der Bücher an. Das bedeutet eindeutig, der Angestellte fliegt raus. Was nun? Mit einem betrügerischen Trick stimmt er die, die dem Chef etwas schuldig sind, gnädig. Auf diese Weise macht er sie erpressbar. So bereitet er sich auf den Tag der Entlassung vor. Eine unglaubliche Geschichte, nicht wahr? Und doch ist es eine Geschichte, die Jesus erzählt. Und das erstaunt nun am meisten. Er lobt das vorausdenkende Handeln dieses Mannes. Jesus erzählt die Geschichte so. Ein reicher Mann hatte einen Verwalter. Als er entdeckte, dass dieser seinen Besitz verschleuderte, stellte er ihn zur Rede. »Was muss ich von dir hören? Bring mir deine Abrechnung. Du bist entlassen.« Der Verwalter überlegte, »Was mache ich jetzt? Meinen Posten bin ich los. Ein Feld umgraben kann ich nicht und zum Betteln bin ich zu stolz. Aber ich weiß, was ich tue. Ich mache mir Freunde, die mir weiterhelfen, wenn ich arbeitslos bin.« Er ließ alle Männer zu sich rufen, die bei seinem Herrn Schulden hatten. Den ersten fragte er, »Wie viel bist du meinem Herrn schuldig?« »Ich muss ihm 100 Fass Olivenöl geben«, antwortete der Mann. »Hier ist dein Schuldschein«, erklärte ihm der Verwalter, »trage 50 ein.« »Und wie hoch sind deine Schulden?«, fragte er einen anderen. »Ich schulde deinem Herrn 100 Sack Weizen.« »Hier, nimm den Schuldschein und schreibe 80«, forderte er ihn auf. Und nun kommt's. Jesus lobte das vorausplanende Handeln des gerissenen Verwalters. Denn die Menschen dieser Welt gehen klüger und geschickter miteinander um, als die Menschen, die sich zu Gott bekennen. Sie fragen sich sicher auch, soll man hier etwa zum Betrug angestachelt werden? Wie schnell winden wir uns doch sowieso immer durch, wenn es irgendwo schwierig wird? Wir brauchen dazu doch keine Empfehlung. Jesus redet provokativ und so, dass ihn jeder auf Anhieb verstehen kann. Jesus nimmt dieses negative Beispiel, um uns etwas Wichtiges zu sagen. Er sagt, es geht um die Klugheit, wie sich einer auf den Tag X vorbereitet. Und es ist nicht schwer zu verstehen, was Jesus damit meint. Dieser Tag X ist der Tag des Gerichtes. Und damit sagt Jesus, wie klug seid ihr eigentlich, euch auf das Gericht vorzubereiten? Denn dieser Tag kommt mit Sicherheit. Ihr wisst nicht, wie schnell oder wie lange es noch dauern wird, aber er kommt mit Sicherheit. Und deshalb lobt der Herr die Klugheit, die einen zielstrebig, entschlossen und wagemutig macht. Dieser Verwalter hat vielen Menschen etwas Entscheidendes voraus. Er konnte seine Lage realistisch einschätzen. Er weiß genau, was er alles falsch gemacht hat. Er gibt sich keinen Illusionen hin. Er entschuldigt sich nicht groß damit, dass die anderen doch auch alle Schuld haben. Dieser Verwalter betrügt sich selbst an dieser Stelle nicht. Er schiebt die Schuld nicht auf andere, sondern er zieht Bilanz. Das ist die Klugheit, die wir brauchen, liebe Hörer. Wir müssen die Bilanz unseres Lebens ziehen, und zwar rechtzeitig. Nicht erst dann, wenn sowieso einmal für jeden Bilanz gezogen wird. Denn am Ende steht der Tod. Unser ganzes Leben ist wie von einem Videorekorder aufgenommen, der ständig nur auf Aufnahme steht. Welch eine Vorstellung, dass im jüngsten Gericht der Film unseres Lebens abläuft. Es gehört zum Bilanzziehen dazu, dass wir wissen, was auf diesem Film ist und dass wir uns keine Illusionen machen, dass wir nichts verharmlosen. Was diese Geschichte nicht sagt, aber was die Bibel uns immer wieder nahebringen will, ist dieses. Es gibt nicht nur eine Aufnahmetaste, sondern auch eine Löschtaste. Gerade dann, wenn wir ohne zu beschönigen zu unserer Sünde stehen, sie vor Gott bekennen, dann ist Vergebung möglich. Jesus Christus ist nicht nur der kommende Richter. Er ist der gegenwärtige Retter, der unsere Schuld auslöschen möchte. In Johannes 3, Vers 17 heißt es, denn Gott hat seinen Sohn nicht in die Welt gesandt, dass er die Welt richte, sondern dass die Welt durch ihn gerettet werde. Schauen Sie, liebe Hörer, auf Jesus Christus und nehmen Sie vertrauensvoll an, dass er am Kreuz auch für Ihre Schuld eingetreten ist. Sie dürfen in Anspruch nehmen, was Jesus auf Golgatha für Sie getan hat. Das Blut, das er dort für Sie vergossen hat, löscht alle Ihre Schuld. Das macht Mut, Bilanz zu ziehen und nichts zu beschönigen. Ja, das macht Mut, seine Schuld einzugestehen. Der Mann in unserer Geschichte fasst einen wichtigen Entschluss. Er fasst den Entschluss, etwas für seine Zukunft zu tun. Er will die sich bietenden Gelegenheiten nutzen, um sich eine gute Zukunft zu verschaffen. Das ist klug. Jesus lobt diese Klugheit, an die Zukunft zu denken nach der Abrechnung. Das ist mit unserer Lebensbilanz ja nicht anders. Wenn uns erst einmal bewusst ist, dass wir unser Leben vor Gott, dem Richter, verantworten müssen, dann müssen wir alles daran setzen, dass das nicht unser schmähliches Ende ist. Diese Einsicht hat ein Mensch nicht immer. Wenn dem so wäre, müssten sich doch viel mehr Menschen über ihre ewige Zukunft Gedanken machen. Es ist doch vielmehr so, in dem Augenblick, wo uns ein Licht aufgeht über uns selbst und über Gott und darüber, wo man steht und was auf einen wartet, in diesem Augenblick muss auch ein Entschluss gefasst werden. Denn diesen Augenblick schenkt Gott. Das ist die Stunde, auf die alles ankommt. Das ist der Zeitpunkt, der Kairos, wie die Bibel sagt, die Stunde Gottes, die er gibt. Wir können sie verstreichen lassen. Aber dann haben wir womöglich eine hervorragende Chance verspielt, zu einem klaren Entschluss zu kommen. Wenn Gott ihnen die Gelegenheit gibt, sich zu entschließen, ihr Leben vor ihm in Ordnung zu bringen, dann sollten sie nicht zögern. Machen sie von der Vergebung Gebrauch, kehren sie zu ihm um und stellen sie ihr Leben unter seiner Führung. Zögern sie nicht. Sie und ich wissen nicht, wie oft Gott solche Stunden gibt. Der Kairos Gottes, die Stunde der Gnade Gottes, ist nicht von uns aus machbar. Wenn Gott ruft, dann bleibt nur eins, hinhören und kommen. Es ist erschütternd, wenn Menschen diese Stunde deutlich verspürt haben und doch die Gnade Gottes nicht angenommen haben. Es muss gesagt werden, es gibt tatsächlich ein zu spät. Deshalb, wenn Gott sie anspricht und wenn das heute ist, dann zögern sie nicht, dann fassen sie diesen Entschluss, ich will mein Leben zu Jesus bringen, ich will ihn in mein Leben lassen, ich will es anders führen, damit sie nicht eines Tages im Gericht Gottes verloren gehen. Ich weiß, solch ein Entschluss ist nicht leicht. Aber wenn Gott ihnen seine Stunde schenkt, dann dürfen sie wissen, dass er auch ihren Entschluss bestätigt und sie annimmt. Das hängt dann nicht mehr an ihnen, Gott sei Dank. Zögern sie nicht, auch wenn sie Angst haben, sich vor Gott bloßzustellen. Zögern sie nicht, auch wenn sie sich vielleicht schämen, ihre Schuld zu bekennen, auch vor einem Seelsorger. Machen sie davon Gebrauch. Der Herr selbst bietet ihnen seine Hilfe an. Sie dürfen jedes Misstrauen aufgeben und sich in die Hände Gottes fallen lassen und sagen, ich vertraue auf deine Vergebung und ich will sie annehmen, weil du es mir sagst. Und so dürfen sie einen Einsatz wagen, das Risiko wagen, ihr ganzes Leben Gott zu geben. Der Verwalter in unserer Geschichte hatte nichts zu verlieren, er konnte nur noch gewinnen. Es stimmt, wer sich Jesus Christus anvertraut hat, alles zu gewinnen, das ewige Leben und die Erfüllung in dem jetzigen Leben. Jesus Christus hat es zugesagt. Ich aber bringe allen, die zu mir gehören, das Leben und dies im Überfluss. Sie dürfen dann ihr Leben einsetzen. Es ist befreit für ein Leben mit Christus. Der heilige, lebendige Gott fordert sie heraus, Bilanz zu ziehen, einen Entschluss zu fassen und einen Einsatz zu wagen. Ihren Lebenseinsatz, nicht weniger. Weniger hat er ja auch nicht gegeben. Er hat das Leben seines Sohnes gegeben. Und nun dürfen sie sich geben und alles, was ihnen anvertraut ist. In diesem Sinne sollten wir schlau sein.

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1: Ich bin Jerome Nussbaum. Am frühen Morgen ist die bisher größte Razzia gegen die Hells Angels angelaufen, in 4 Ländern gleichzeitig. Es gibt Durchsuchungen in Deutschland, Belgien, den Niederlanden und Bulgarien, ausgelöst durch Ermittlungen des Polizeipräsidiums Duisburg. Ausgangspunkt war eine Schießerei auf dem Hamborner Altmarkt im Mai 2022. Mitten in Duisburg lieferten sich damals Rocker und türkisch-libanesische Clankriminelle eine Auseinandersetzung, bei der 4 Männer schwer verletzt wurden. Mehr als ein Dutzend Haftbefehle sollen nun vollstreckt werden. Heute soll der neue Preis für das Deutschland-Ticket festgelegt werden. Dazu trifft sich der zuständige Koordinierungsrat von Bund, Ländern, kommunalen Spitzenverbänden und Verkehrsbranche, berichtet die Rheinische Post.
2: Im Gespräch war demnach zuletzt ein Preisanstieg auf rund 67 Euro. Im Moment sind es noch monatlich 63. Für das nächste Jahr soll der Preis erstmals nach einem Index errechnet werden. Er enthält Personal, Energie und weitere Kosten. Verbraucherverbände hatten sich gegen eine weitere Verteuerung ausgesprochen. Der Preis für das Deutschlandticket für den Regional- und Nahverkehr hatte anfangs noch bei 49 Euro gelegen. Zwischenzeitlich waren es 58 Euro. Inzwischen nutzen das Angebot mehr als 14 Millionen Menschen. Noah Ulrich, Redaktion.
1: Die Ministerpräsidentenwahl in Sachsen-Anhalt verzögert sich. AfD-Wahlsieger Ulrich Siegmund will sich erst Mitte Dezember der Wahl stellen. Es müssten noch Gespräche in der Fraktion und mit anderen Abgeordneten geführt werden.
3: Das ist ja auch das, was mich aktuell motiviert, dass wir auf der einen Seite dadurch auch die Wahl des Ministerpräsidenten im ersten Wahlgang sicherstellen, was für mich auch eine Voraussetzung jetzt war, diesen Schritt auch in der Öffentlichkeit zu gehen, dass ich jetzt ein konkretes Datum definieren kann. Das haben die Gespräche der letzten Wochen ergeben und möglich gemacht. Deswegen gehe ich jetzt mit diesem Selbstbewusstsein auch in die Kommunikation, dass wir hier im Dezember loslegen.
1: Für die Wahl zum neuen Regierungschef bräuchte er im ersten Wahlgang 3 Stimmen aus anderen Fraktionen. Der neue Landtag in Magdeburg kommt am Dienstag erstmals zusammen. Im Thüringer Landtag gibt es heute eine Expertenanhörung zu einem möglichen AfD-Verbotsverfahren, die erste dieser Art in einem deutschen Landesparlament.
4: Unter anderem Verfassungsrechtler und Vertreter von Menschenrechtsorganisationen sollen im Justizausschuss ihre Einschätzung abgeben. Darunter der frühere Verfassungsschutzpräsident Maaßen und auch Entertainer Harpe Kerkeling. Die Linke hat die Anhörung beantragt. Sie setzt sich seit Jahren für ein AfD-Verbotsverfahren ein. Der Thüringer Landesverband um Björn Höcke wird vom Verfassungsschutz als gesichert rechtsextremistisch eingestuft. Ulrike Klein, Redaktion.
1: Die Chancen, ein Foto mit den Backstreet Boys zu bekommen, sind in Düsseldorf derzeit sehr groß. Die Kultboyband aus den 90er Jahren absolviert dort gerade 10 Konzerte, ihre einzigen in Europa. Gestern durften sie sich auch ins Goldene Buch der Stadt eintragen. Oberbürgermeister Keller sagte dabei, 10 Konzerte und 450.000 verkaufte Tickets seien eine ganz besondere Europapremiere.
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1: Wir schauen auf die aktuellen Temperaturen. Hamburg 15 Grad, in Frankfurt am Main messen wir 16 und 12 sind es in Erfurt. Heute wird es wieder verbreitet sonnig sein. Im Westen dagegen erwarten wir vor allem in der zweiten Tageshälfte einige Wolken. Zum Abend hin sind auch örtlich Schauer möglich. Die Höchstwerte liegen heute zwischen 20 und 30 Grad. Morgen bleibt es dann in der Westhälfte wolkig mit Regenschauern. Ansonsten erwarten wir wieder Sonnenschein und maximal 26 Grad.
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0: Hallo und herzlich willkommen bei der Bibelzeit. Es folgt nun in unserer heutigen Bibellese eine Lesung aus der großen Hörbibel nach Martin Luther, erschienen bei der Deutschen Bibelgesellschaft, einen Abschnitt aus dem Alten Testament, aus dem Buch der Prediger, Kapitel 1 bis 4 und nach ein wenig Musik auch einen Abschnitt aus dem Neuen Testament, aus dem Kolosserbrief, Kapitel 1. Und nun viel Freude beim Zuhören des Wortes Gottes.
1: Dies sind die Reden des Predigers, des Sohnes Davids, des Königs zu Jerusalem. Es ist alles ganz eitel, sprach der Prediger. Es ist alles ganz eitel. Was hat der Mensch für Gewinn von all seiner Mühe, die er hat unter der Sonne? Ein Geschlecht vergeht, das andere kommt. Die Erde aber bleibt immer bestehen. Die Sonne geht auf und geht unter und läuft an ihren Ort, dass sie dort wieder aufgehe. Der Wind geht nach Süden und dreht sich nach Norden und wieder herum an den Ort, wo er anfing. Alle Wasser laufen ins Meer, doch wird das Meer nicht voller. An den Ort, dahin sie fließen, fließen sie immer wieder. Alles Reden ist so voll Mühe, dass niemand damit zu Ende kommt. Das Auge sieht sich niemals satt und das Ohr hört sich niemals satt. Was geschehen ist, eben das wird hernach sein. Was man getan hat, eben das tut man hernach wieder. Und es geschieht nichts Neues unter der Sonne. Geschieht etwas, von dem man sagen könnte, sieh, das ist neu? Es ist längst vorher auch geschehen, in den Zeiten, die vor uns gewesen sind. Man gedenkt derer nicht, die früher gewesen sind, und derer, die hernach kommen. Man wird auch ihrer nicht gedenken bei denen, die noch später sein werden. Ich, der Prediger, war König über Israel zu Jerusalem und richtete mein Herz darauf, die Weisheit zu suchen und zu erforschen bei allem, was man unter dem Himmel tut. Solch unselige Mühe hat Gott den Menschenkindern gegeben, dass sie sich damit quälen sollen. Ich sah an, alles tun, das unter der Sonne geschieht, und siehe, es war alles eitel und Haschen nach Wind. Krumm kann nicht gerade werden, noch was fehlt, gezählt werden. Ich sprach in meinem Herzen, siehe, ich bin herrlich geworden und habe mehr Weisheit als alle, die vor mir gewesen sind zu Jerusalem. Und mein Herz hat viel gelernt und erfahren. Und ich richtete mein Herz darauf, dass ich lernte Weisheit und erkennte Tollheit und Torheit. Ich ward aber gewahr, dass auch dies ein Haschen nach Wind ist. Denn wo viel Weisheit ist, da ist viel Grämen, und wer viel lernt, der muss viel leiden. Ich sprach in meinem Herzen wohlan, ich will wohl leben und gute Tage haben. Aber siehe, das war auch eitel. Ich sprach zum Lachen, du bist toll, und zur Freude, was schaffst du? Da dachte ich in meinem Herzen, meinen Leib mit Wein zu laben, doch so, dass mein Herz mich mit Weisheit leitete. Und mich an Torheit zu halten, bis ich sähe, was den Menschen zu tun gut wäre, solange sie unter dem Himmel leben. Ich tat große Dinge, ich baute mir Häuser, ich pflanzte mir Weinberge, ich machte mir Gärten und Lustgärten und pflanzte allerlei fruchtbare Bäume hinein. Ich machte mir Teiche, daraus zu bewässern den Wald der grünenden Bäume. Ich erwarb mir Knechte und Mägde und hatte auch Gesinde im Hause geboren. Ich hatte eine größere Habe an Rindern und Schafen als alle, die vor mir zu Jerusalem waren. Ich sammelte mir auch Silber und Gold und was Könige und Länder besitzen. Ich beschaffte mir Sänger und Sängerinnen und die Wonne der Menschen, Frauen in Menge, und war größer als alle, die vor mir zu Jerusalem waren. Auch da blieb meine Weisheit bei mir. Und alles, was meine Augen wünschten, das gab ich ihnen und verwehrte meinem Herzen keine Freude, so dass es fröhlich war von aller meiner Mühe. Und das war mein Teil von aller meiner Mühe. Als ich aber ansah alle meine Werke, die meine Hand getan hatte, und die Mühe, die ich gehabt hatte, siehe, da war es alles eitel und Haschen nach Wind und kein Gewinn unter der Sonne. Da wandte ich mich zu betrachten, die Weisheit und die Tollheit und Torheit. Denn was wird der Mensch tun, der nach dem König kommen wird, was man schon längst getan hat? Da sah ich, dass die Weisheit die Torheit übertrifft, wie das Licht die Finsternis. dass der Weise seine Augen im Kopf hat, aber die Toren in der Finsternis gehen. Und ich merkte doch, dass es dem einen geht wie dem anderen. Da dachte ich in meinem Herzen, wenn es denn mir geht wie dem Toren, warum hab ich dann nach Weisheit getrachtet? Da sprach ich in meinem Herzen, auch das ist eitel. Denn man gedenkt des Weisen nicht für immer, ebenso wenig wie des Toren. Und in künftigen Tagen ist alles vergessen. Wie stirbt doch der Weise samt dem Toren? Darum verdroß es mich zu leben, denn es war mir zuwider, was unter der Sonne geschieht, dass alles eitel ist und haschen nach Wind. Und mich verdroß alles, um das ich mich gemüht hatte unter der Sonne, weil ich es einem Menschen lassen muß, der nach mir sein wird. Denn wer weiß, ob er weise oder töricht sein wird, und soll doch herrschen über alles, was ich mit Mühe und Weisheit geschafft habe unter der Sonne. Das ist auch eitel. Da wandte ich mich dahin, dass ich mein Herz verzweifeln ließ, an allem, um das ich mich mühte unter der Sonne. Denn es muss ein Mensch, der seine Arbeit mit Weisheit, Verstand und Geschicklichkeit mühsam getan hat, es einem anderen zum Erbteil überlassen, der sich nicht darum gemüht hat. Das ist auch eitel und ein großes Unglück. Denn was kriegt der Mensch von aller seiner Mühe und dem Streben seines Herzens, womit er sich abmüht unter der Sonne? Alle seine Tage sind voller Schmerzen, und voll Kummer ist sein Mühen, dass auch sein Herz des Nachts nicht Ruhe findet. Das ist auch eitel. Ist's nun nicht besser für den Menschen, dass er esse und trinke und seine Seele guter Dinge sei bei seinem Mühen? Doch dies sah ich auch, dass es von Gottes Hand kommt. Denn wer kann fröhlich essen und genießen ohne ihn? Denn dem Menschen, der ihm gefällt, gibt er Weisheit, Verstand und Freude. Aber dem Sünder gibt er Mühe, dass er sammle und häufe und es doch dem gegeben werde, der Gott gefällt. Auch das ist eitel und haschen nach Wind. Ein jegliches hat seine Zeit, und alles Vorhaben unter dem Himmel hat seine Stunde. Geboren werden hat seine Zeit, sterben hat seine Zeit. Pflanzen hat seine Zeit, ausreißen, was gepflanzt ist, hat seine Zeit. Töten hat seine Zeit, heilen hat seine Zeit. Abbrechen hat seine Zeit, bauen hat seine Zeit. Weinen hat seine Zeit, lachen hat seine Zeit. Klagen hat seine Zeit, tanzen hat seine Zeit. Steine wegwerfen hat seine Zeit, Steine sammeln hat seine Zeit. Herzen hat seine Zeit, aufhören zu herzen hat seine Zeit. Suchen hat seine Zeit, verlieren hat seine Zeit. Behalten hat seine Zeit, wegwerfen hat seine Zeit. Zerreißen hat seine Zeit, zunähen hat seine Zeit. Schweigen hat seine Zeit, reden hat seine Zeit. Lieben hat seine Zeit, hassen hat seine Zeit. Streit hat seine Zeit, Friede hat seine Zeit. Man mühe sich ab, wie man will, so hat man keinen Gewinn davon. Ich sah die Arbeit, die Gott den Menschen gegeben hat, dass sie sich damit plagen. Er hat alles schön gemacht zu seiner Zeit. Auch hat er die Ewigkeit in ihr Herz gelegt. Nur, dass der Mensch nicht ergründen kann, das Werk, das Gott tut, weder Anfang noch Ende. Da merkte ich, dass es nichts Besseres dabei gibt, als fröhlich sein und sich gütlich tun in seinem Leben. Denn ein Mensch, der da isst und trinkt und hat guten Mut bei all seinen Mühen, das ist eine Gabe Gottes. Ich merkte, dass alles, was Gott tut, das besteht für ewig. Man kann nichts dazu tun noch wegtun. Das alles tut Gott, dass man sich vor ihm fürchten soll. Was geschieht, das ist schon längst gewesen, und was sein wird, ist auch schon längst gewesen. Und Gott holt wieder hervor, was vergangen ist. Weiter sah ich unter der Sonne, an der Stätte des Rechts, war Gottlosigkeit, und an der Stätte der Gerechtigkeit war Frevel. Da sprach ich in meinem Herzen: Gott wird richten den Gerechten und den Gottlosen, denn alles Vorhaben und alles Tun hat seine Zeit. Ich sprach in meinem Herzen: Es geschieht wegen der Menschenkinder, damit Gott sie prüfe, und sie sehen, dass sie selber sind wie das Vieh. Denn es geht dem Menschen wie dem Vieh. Wie dies stirbt, so stirbt auch er. Und sie haben alle einen Odem, und der Mensch hat nichts voraus vor dem Vieh, denn es ist alles eitel. Es fährt alles an einen Ort. Es ist alles aus Staub geworden und wird wieder zu Staub. Wer weiß, ob der Odem der Menschen aufwärts fahre und der Odem des Viehes hinab unter die Erde fahre? So sah ich denn, dass nichts Besseres ist, als dass ein Mensch fröhlich sei in seiner Arbeit, denn das ist sein Teil. Denn wer will ihn dahin bringen, dass er sehe, was nach ihm geschehen wird? Wiederum sah ich alles Unrecht an, das unter der Sonne geschieht, und siehe, da waren Tränen derer, die Unrecht litten und keinen Tröster hatten. Und die ihnen Gewalt antaten, waren zu mächtig, so dass sie keinen Tröster hatten. Da pries ich die Toten, die schon gestorben waren, mehr als die Lebendigen, die noch das Leben haben. Und besser daran als beide ist, wer noch nicht geboren ist und des Bösen nicht inne wird, das unter der Sonne geschieht. Ich sah alles Mühen an und alles Geschickte tun, da ist nur Eifersucht des einen auf den anderen. Das ist auch eitel und Haschen nach Wind. Ein Tor legt die Hände ineinander und verzehrt sein eigenes Fleisch. Besser eine Hand voll mit Ruhe, als beide Fäuste voll mit Mühe und Haschen nach Wind. Wiederum sah ich Eitles unter der Sonne. Da ist einer, der steht allein und hat weder Kind noch Bruder, doch ist seiner Mühe kein Ende und seine Augen können nicht genug Reichtum sehen. Für wen mühe ich mich denn und gönne mir selber nichts Gutes? Das ist auch eitel und eine böse Mühe. So ist's ja besser zu zweien als allein, denn sie haben guten Lohn für ihre Mühe. Fällt einer von ihnen, so hilft ihm sein Gesell auf. Weh dem, der allein ist, wenn er fällt, dann ist kein anderer da, der ihm aufhilft. Auch wenn zwei beieinander liegen, wärmen sie sich. Wie kann ein Einzelner warm werden? Einer mag überwältigt werden, aber zwei

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1: Paulus, ein Apostel Christi Jesu durch den Willen Gottes, und Bruder Timotheus an die Heiligen in Kolosse, die gläubigen Brüder in Christus. Gnade sei mit euch und Friede von Gott, unserem Vater. Wir danken Gott, dem Vater unseres Herrn Jesus Christus, alle Zeit, wenn wir für euch beten, da wir gehört haben von eurem Glauben an Christus Jesus und von der Liebe, die ihr zu allen Heiligen habt, um der Hoffnung willen, die für euch bereit ist im Himmel. Von ihr habt ihr schon zuvor gehört durch das Wort der Wahrheit, das Evangelium, das zu euch gekommen ist, wie es auch in aller Welt Frucht bringt und auch bei euch wächst von dem Tag an, da ihr es gehört und die Gnade Gottes erkannt habt in der Wahrheit. So habt ihr es gelernt von Epaphras, unserem lieben Mitknecht, der ein treuer Diener Christi für euch ist, der uns auch berichtet hat von eurer Liebe im Geist. Darum lassen wir auch von dem Tag an, an dem wir es gehört haben, nicht ab, für euch zu beten und zu bitten, dass ihr erfüllt werdet mit der Erkenntnis seines Willens in aller geistlichen Weisheit und Einsicht, dass ihr des Herrn würdig lebt, ihm in allen Stücken gefallt und Frucht bringt in jedem guten Werk und wachst in der Erkenntnis Gottes und gestärkt werdet mit aller Kraft durch seine herrliche Macht zu aller Geduld und Langmut.

0: Mit Freuden sagt Dank dem Vater, der euch tüchtig gemacht hat, zu dem Erbteil der Heiligen im Licht. Er hat uns errettet von der Macht der Finsternis und hat uns versetzt in das Reich seines lieben Sohnes, in dem wir die Erlösung haben, nämlich die Vergebung der Sünden. Er ist das Ebenbild des unsichtbaren Gottes, der Erstgeborene vor aller Schöpfung. Denn in ihm ist alles geschaffen, was im Himmel und auf Erden ist, das Sichtbare und das Unsichtbare, es seien Throne oder Herrschaften oder Mächte oder Gewalten. Es ist alles durch ihn und zu ihm geschaffen. Und er ist vor allem und es besteht alles in ihm. Und er ist das Haupt des Leibes, nämlich der Gemeinde. Er ist der Anfang, der Erstgeborene von den Toten, damit er in allem der Erste sei. Denn es hat Gott wohlgefallen, dass in ihm alle Fülle wohnen sollte und er durch ihn alles mit sich versöhnte, es sei auf Erden oder im Himmel, indem er Frieden machte durch sein Blut am Kreuz. Auch euch, die ihr einst fremd und feindlich gesinnt wart in bösen Werken, hat er nun versöhnt durch den Tod seines sterblichen Leibes, damit er euch heilig und untadelig und makellos vor sein Angesicht stelle. Wenn ihr nur bleibt im Glauben, gegründet und fest und nicht weicht von der Hoffnung des Evangeliums, das ihr gehört habt und das gepredigt ist allen Geschöpfen unter dem Himmel. Sein Diener bin ich, Paulus, geworden. Nun freue ich mich in den Leiden, die ich für euch leide, und erstatte an meinem Fleisch, was an den Leiden Christi noch fehlt, für seinen Leib, das ist die Gemeinde. Ihr Diener bin ich geworden durch das Amt, das Gott mir gegeben hat, dass ich euch sein Wort reichlich predigen soll, nämlich das Geheimnis, das verborgen war seit ewigen Zeiten und Geschlechtern. Nun aber ist es offenbart seinen Heiligen, denen Gott kundtun wollte, was der herrliche Reichtum dieses Geheimnisses unter den Heiden ist, nämlich Christus in euch, die Hoffnung der Herrlichkeit. Den verkündigen wir und ermahnen alle Menschen und lehren alle Menschen in aller Weisheit, damit wir einen jeden Menschen in Christus vollkommen machen. Dafür mühe ich mich auch ab und ringe in der Kraft dessen, der in mir kräftig wirkt.
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1: Hallo und herzlich willkommen bei Bibel erklärt. Zunächst ein wenig Musik und dann ein Vortragsmitschnitt von André Tövs über den Propheten Amos.

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1: Sie ist die Frau eines amerikanischen Pastors und ist gerade im Geschäft unterwegs beim Einkaufen. Und plötzlich merkt sie, während sie im Geschäft ist beim Einkaufen, so eine innere Unruhe, so einen ganz tiefen Eindruck, dass ihr Mann jetzt ihr Gebet braucht. Die Frau lässt den Einkauf liegen und fängt an im Geschäft für ihren Mann, der Pastor ist, im vollzeitlichen Dienst, gerade in der Gemeinde ist. Und sie fängt an, für ihren Mann zu beten. Und nach dem Gebet bezahlt sie an der Kasse, geht nach Hause und betet weiter und ringt für ihren Mann, weil sie plötzlich so eine Last spürt auf ihrem Herzen. Und nach einer Zeit, wahrscheinlich nachdem sie eine halbe Stunde gebetet hat, verspürt sie eine tiefe Ruhe und sie ruft ihren Mann an. Und daraufhin erzählt ihr Mann eine dramatische Geschichte. Das ist eine wahre Begebenheit, die ich hier erzähle. Er war seit längerem mit einem Arzt seelsorgerlich im Gespräch und an diesem Morgen hat der Arzt, der suizidgefährdet war, geplant, sich selbst und den Pastor zu erschießen. An diesem Tag. Und er war unterwegs ins Gemeindebüro, ist gerade durch die Tür gegangen, wollte die Tat vollbringen und stellt fest, er hat die Pistole im Hotel vergessen. Er bricht vor dem Pastor nieder, er erzählt, was er eigentlich vorhatte. Der Pastor führt den Arzt in dieser Verzweiflung zu Jesus. Und an dem Tag werden 2 Leben gerettet. Kaum zu glauben, aber eine wahre Begebenheit. Manchmal legt Gott es auf übernatürliche Weise einen Menschen aufs Herz, jetzt zu beten für eine andere Person. Es war bei mir genauso. Ich habe von meinem Autounfall gestern erzählt, wo Gott mich gezüchtigt hat mit 120 gegen die Betonwand und ich rufe zu Hause an. Damals habe ich noch zu Hause gelebt, bevor ich geheiratet habe. Und meine Mutter war schon wach und hat gesagt, ich hatte den Eindruck, ich sollte jetzt für dich beten, mitten in der Nacht. Und sie hat gebetet. Manchmal, das macht Gott nicht immer. Und man muss aufpassen mit Eindrücken und Gefühlen, da kann man sich auch täuschen. Aber manchmal legt Gott es auf übernatürliche Weise Menschen aufs Herz. Das ist das Anliegen, bete. Warum erzähle ich diese dramatische Geschichte? In dem nächsten Text, in dem wir uns anschauen, sieht Amos eine Gefahr in einer Vision. Und er betet daraufhin für das Volk. Das Thema lautet, spring in die Bresche, bete für Gott ferne Menschen. Was bedeutet es für jemanden, in die Bresche zu springen? Das kommt eigentlich aus der Kriegsführung. Damals waren die Mauern waren die Städte eingemauert. Und wenn du als Angriffstrupp in die Stadt wolltest, als Angreifer, hast du versucht, irgendwo eine Bresche, also eine Lücke, in die Mauer zu schlagen, damit du rein konntest mit deiner Armee. Und drinnen, die Stadt verteidigt haben, da ist der Mutigste, hat sich dann in die Bresche gestellt, damit die anderen nicht reinkommen. Und heutzutage verwenden wir das übrigens auch im Deutschen für jemanden in die Bresche springen, wenn wir sagen, wir setzen uns für jemanden ein. Und das macht Amos hier im Gebet. Ich möchte den Text einmal lesen. Er kommt aus Kapitel 7, 1 bis 9 und geht dann weiter in Kapitel 8, 1 bis 3. Und ihr werdet feststellen, dazwischen gibt es einen Abschnitt, der ausgelassen wird. Ein biografischer Einschub, denn ich denke, die 4 Visionen gehören zusammen. Und den Einschub, den schauen wir uns dann heute Abend in der letzten Predigt an. Ich lese zunächst einmal aus Amos 7, die Verse 1 bis 6. So hat mich Jahwe, der Herr, schauen lassen. Ich sah, wie ein Heuschreckenschwarm schuf. Es war in der Zeit, als das Gras für den König gemäht worden war und das Spätgras zu wachsen anfing. Als die Heuschrecken alles Gras abgefressen hatten, sagte ich, Herr Jahwe, vergib doch. Wie kann Jakob sonst überleben? Er ist ja so klein. Da hatte Jahwe Mitleid mit ihm. Es soll nicht geschehen, sagte er. Dann hat mich Jahwe, der Herr, Folgendes schauen lassen. Jahwe, der Herr, rief das Feuer zum Gericht herbei, das alles Wasser aufzehrte. Als es auch das Ackerland fressen wollte, rief ich, Herr, Jahwe, halt doch ein, wie kann Jakob sonst überleben? Er ist ja so klein. Da hatte Jahwe Mitleid mit ihm. Auch das soll nicht geschehen, sagte Jahwe, der Herr. Das sind die ersten beiden Visionen, die wir uns einmal anschauen wollen. Und diese Visionen sind parallel aufgebaut, wenn ihr genau mitgelesen habt. Am Anfang sieht Amos das angedrohte Schicksal. Dann folgt der Aufschrei von Amos, so der Gebetsschrei. Gott, bitte, das kannst du doch nicht machen. Und daraufhin sehen wir, wie Gott reagiert. Wir schauen uns zunächst einmal das angedrohte Schicksal der ersten beiden Visionen an. In der ersten Vision sehen wir folgendes Schicksal angedroht. So hat mich Jahwe der Herr schauen lassen. Ich sah, wie ein Heuschreckenschwarm schuf. Es war in der Zeit, als das Gras für den König gemäht worden war und das Spätgras zu wachsen anfing. Amos sieht hier in dieser Vision, wie Gott als Schöpfer tätig wird. Aber das, was Gott macht, ist nicht etwas, worüber man sich freut. Denn Gott schafft hier einen Heuschreckenschwarm, also eine Heuschreckenplage. Und wir müssen wissen, Heuschrecken, das war damals ein Horrorszenario. Heuschrecken haben die Kapazität, die Vegetation eines ganzen Landes lahmzulegen. Heuschrecken schonen nichts, sie fressen alles nieder. Und die Zeitangabe in Vers 1, es war in der Zeit, als das Gras für den König gemäht worden war und das Spätgras zu wachsen anfing. Dahinter steckt folgender Gedanke, der König hatte immer das Recht, als Erster zu ernten. Und jetzt eine Frage an euch, wen trifft denn die Plage, wenn der König schon geerntet hat? Das arme Volk. Das heißt, das ist ziemlich dramatisch, was Amos hier sieht. Worum geht es in der zweiten Vision? Was wird da angedroht? In Vers 4, da hat mich Jahwe der Herr Folgendes schauen lassen. Jahwe der Herr rief das Feuer zum Gericht herbei, das alles Wasser aufzehrte. Als es auch das Ackerland fressen wollte, rief ich. Ich denke, hier geht es nicht um eine Naturerfahrung, sondern immer wenn Amos von Feuer spricht, meint er Feuer. Und in einer gewissen Weise sieht Amos hier wahrscheinlich ein tatsächliches Feuergericht. Und er reagiert mit einem Aufschrei. Schaut mal, nach der ersten Vision schreit Amos zum Herrn und auch nach der zweiten. In Vers 2, da heißt es, als die Heuschrecken alles grün abgefressen hatten, also das ist ja noch nicht eingetreten, ja? Das sieht Amos nur, angedroht. Dann sagte ich, Herr Jahwe, vergib doch, wie kann Jakob sonst überleben, er ist ja so klein. Und die gleiche Reaktion dann auch nach der zweiten Vision beim Feuergericht. Als es auch das Ackerland fressen wollte, also das Feuer, rief ich, Herr Jahwe, halt doch ein, wie kann Jakob sonst überleben, er ist ja so klein. Schaut mal, das, was Amos hier macht, ist, er springt in die Bresche für das Volk. Er sagt, Herr, bitte, vergib ihnen. Kommen uns diese Worte bekannt vor? Vergib ihnen, sie wissen nicht, was sie tun. Von Jesus, danke. Auch von Stephanus übrigens in der Apostelgeschichte. Und wir sehen es überall in der Bibel, dass es Männer Gottes gibt, die für diejenigen in die Bresche springen, im Gebet einstehen, auf die sonst das Gericht erwartet. An wen denkt ihr noch? Ihr könnt gerne reinrufen. Mose. Gott sagt zu Mose, gleich können wir weiter sammeln, wer noch? Gott sagt zu Mose, weißt du was, Mose? Ich werde das Volk vernichten, aber mit dir mache ich weiter. Hätte ja Mose sagen können, gut, solange du mit mir weitermachst, oder? Aber Mose springt in die Bresche für das Volk und sagt, Gott, bitte verschone es nicht. Interessant ist, Mose argumentiert mit der Größe Gottes. Ja? Gott, sonst werden die anderen Nachbarvölker, sonst wird, es geht um deinen Namen, Gott, damit die anderen nicht denken, was macht dieser Gott mit seinem Volk. Also Mose springt in die Bresche und argumentiert von der Größe Gottes her. Amos argumentiert von der Niedrigkeit des Volkes her. Wie kann Jakob sonst überleben? Er ist ja so klein. Moment, könnt ihr euch an den Vortrag gerade erinnern? Für wen haben sie sich gehalten? Für die Besten. Wir sind die Größten, wir sind die Besten. Hier sehen wir die Realität. Sie sind klein. Ja, sie sind klein. Jakob ist klein. Israel ist klein. Wer ist noch in die Bresche gesprungen? Bitte. Nehemia? Sehr gut. Er betet für das Volk, nachdem er festgestellt hat, was die Sünde alles gemacht hat. Sehr gut. Wer noch? Daniel. Danke. Wer noch? Ja. Jeremia. Immer wieder springt er in die Bresche. Ich denke auch an Abraham. Gott offenbart ihm, dass er Sodom und Gomorra vernichtet. Und Abraham handelt ja richtig mit Gott. Aber wenn es noch so viel Gerechte gibt, ja. Und so finden wir immer wieder Menschen in der Bibel, die für andere Menschen einstehen im Gebet, damit das Gericht sie nicht trifft. Ich denke auch an Paulus im Neuen Testament. Da heißt es in Römer 10, Vers 1, liebe Brüder, und er spricht hier von den Juden, liebe Brüder, meines Herzens Wunsch ist, und ich flehe auch zu Gott für sie, dass sie gerettet werden. Ja, Paulus springt in die Bresche. Und so sehen wir auch Amos. Wir haben Amos als einen harten Gerichtspropheten kennengelernt, oder? Also die Worte, die wir bisher von Amos gehört haben, waren auch harte Worte. Aber hier sehen wir sein weiches Herz. Er liebt die Menschen und er springt für sie ein im Gebet und betet gegen Gottes Vernichtungsplan. Die Frage ist, wie reagiert Gott auf das Gebet von Amos? Das schauen wir uns jetzt an. Das Schicksal wird verändert. Da ist es in Vers 3, da hatte Jahwe Mitleid mit ihm, also mit Jakob, ja, mit Israel. Es soll nicht geschehen, sagte er. Moment, was passiert hier eigentlich? Gott sagt, ich werde richten. Hier siehst du schon mal Amos. Amos sagt, Gott, bitte nicht. Und Gott sagt, okay, dann nicht. Also da können wir nicht einfach mal drüber hinweglesen. Was passiert hier? Gott hört auf das Gebet von Amos und der Vernichtungsplan wird erstmal gestoppt aufgrund des Gebets. Und das Gleiche sehen wir ja noch einmal. Nach der zweiten Vision passiert dasselbe. Da hatte Jahwe Mitleid mit ihm. Also mit Jakob. Auch das soll nicht geschehen. Gott lässt die Vision nicht Wirklichkeit werden und das Schicksal wird verändert. Ich gebe zu, diese Aussage ist nicht ganz einfach einzuordnen. Vor allen Dingen nicht, wenn man mal in einer anderen Übersetzung liest. In der Luther und in der Elberfelder steht, er ließ es sich gereuen. Da denken wir auch an die Sintflut. Da heißt es, es reute Gott, dass er den Menschen gemacht hat. Was ist damit gemeint? Ja, das ist die Frage, die sich stellt. Also wir müssen erstmal festhalten, es bedeutet auf keinen Fall, dass Gott bereut im Sinne von, jetzt habe ich einen Fehler gemacht. Weil Gott macht keine Fehler. Gott ist allwissend. Gott weiß immer schon alles im Voraus. Gott wird nie überrascht. Und Gott ist perfekt. Gott ist vollkommen. Hier geht es also nicht darum, dass Gott sich jetzt denkt, oh, was habe ich vorgehabt? Und ich bereue es. Ich bereue es, dass ich den Menschen gemacht habe bei der Sintflut und hier bei Amos. Ich bereue es, dass ich das Volk vernichten wollte. Das ist damit nicht gemeint. Und hier hilft ein Blick ins Hebräische. Hier steht im Hebräischen das Wort Nacham. Und Nacham bedeutet eine emotionale Reaktion Gottes. In 1. Mose 6 ist das gleiche Wort. Es bedeutet, es tat Gott weh, dass er den Menschen gemacht hat. Und so übersetzt die NEÜ, die ich hier benutze, sehr treffend mit Mitleid. Genau das meint das Wort. Gott hat Mitleid, Gott erbarmt sich. Ihr Lieben, wir glauben nicht an einen Gott, der nicht Gefühle hat. Wir müssen Platz machen in unserem Gottesbild, dass Gott Gefühle hat. Es fällt uns manchmal schwer zu verstehen. Aber genau das meint das Wort, eine emotionale Regung. Gott erbarmt sich über den Sünder, genauso wie Jesus, der im Herzen bewegt wurde, als er die Menschen sah. Die Schafe, wie verirrte Schafe sind ohne Hirten, es tut ihm weh. Und so ist Gott nicht einfach nur ein Computer, der so programmiert ist, wenn Sünde, dann Gericht, Knopfdruck, bumm. Sondern es tut Gott weh, er will ja nicht richten. Jetzt stellst du dir vielleicht trotzdem die Frage, aber wie ist das mit der Unveränderlichkeit Gottes zu vereinbaren? Schaut mal, wir müssen festhalten, Gott ist unveränderlich. Gott bleibt derselbe, richtig? Das sagt die Bibel. Gott ist immer derselbe. Aber Gottes Unveränderlichkeit bezieht sich auf sein Wesen. Gott ist immer heilig und wird immer heilig bleiben. Gott ist allmächtig und wird immer allmächtig bleiben. Gott ist immer wahrhaftig und er wird immer wahrhaftig bleiben. Aber wenn Gott hier sagt, aufgrund meiner Heiligkeit werde ich richten, und Amos sagt, bitte gib dem Volk noch eine Chance, und Gott sagt, ich habe weiterhin Geduld, das ist ja kein Widerspruch zu Gottes Wesen, oder? Und so können wir den Text hoffentlich besser einordnen. Gott hat Mitleid, Gott erbarmt sich und deswegen wird das Gebet von Amos gehört. Und wir können schon mal für uns mitnehmen, Gebet kann Schicksale verändern. Wir kommen gleich zur Anwendung etwas ausführlicher. Wir wollen uns jetzt nochmal die letzten beiden Visionen anschauen. Der unumkehrbare Beschluss. Die dritte Vision, die finden wir ab Kapitel 7, die Verse 7 bis 9. Dann ließ er mich Folgendes sehen. Der Herr stand auf einer senkrechten Mauer und hatte ein Lot in der Hand. Jahwe sagte zu mir, was siehst du, Amos? Ein Lot, sagte ich. Da sagte der Herr, pass auf, ich lege ein Lot an mein Volk Israel an. Ich werde es nicht mehr verschonen. Dann werden die Opferhöhen Isaaks veröden und die Heiligtümer Israels werden in Trümmern liegen. Und gegen das Haus Jerobeams gehe ich mit dem Schwert vor. Amos sieht, dass Gott auf einer Mauer steht, in der Vision. Und Gott hat ein Lot in der Hand. Einige andere Übersetzungen sagen, ein Senkblei, das ist ein Prüfgerät. Und Gott prüft, ist diese Mauer baufällig, muss sie abgerissen werden oder ist sie standhaft? Und das ist natürlich nur ein Bild. Hier geht es um eine moralische Prüfung. Ist Israel reif? Man könnte sagen, für die Abrissbirne Gottes, für das Gericht. Oder findet Gott etwas an Israel, wo er sagt, die Mauer kann stehen bleiben? Ist Israel standfest oder bruchreif? Und aus Vers 9 wird deutlich, Israel ist reif für das Gericht. Dann schauen wir uns jetzt die vierte Vision an. Wir sind jetzt in Kapitel 8, 1 bis 3. Ihr seht, die läuft nach dem gleichen Schema ab. Das ist ein Argument dafür, dass sich dieser Text an Kapitel 7 bis 9 anschließt. Dann ließ Jahwe der Herr mich Folgendes sehen. Ich sah einen Korb mit reifem Obst. Amos, was siehst du? Fragte er mich. Ein Korb mit reifem Obst, antwortete ich. Da sagte Jahwe, ja, mein Volk Israel ist reif für das Ende. Ich werde es nicht länger verschonen. Dann werden die Gesänge im Palast zu Geheul, spricht Jahwe. Leichen in Menge, hingeworfen, überall Stille. Also hier in der vierten Vision sieht Amos einen Korb mit reifem Obst. Und das ist auch ein Bild, das macht deutlich, Israel ist reif. Reif für das Gericht. Und Amos verkündigt die Botschaft, beziehungsweise er sieht es, dass Gott dem gottlosen Treiben ein Ende macht. Was ist euch aufgefallen bei diesen beiden letzten Visionen? Das Gericht wird durchgezogen, oder? Amos kommt gar nicht mehr dazu, in die Bresche zu springen. Gott bestimmt das Gespräch. Amos kommt nur noch dazu, irgendwie zu antworten, aber Gott macht direkt weiter. Und Gott sagt, ich werde jetzt vernichten. Und das wirft doch jetzt Fragen auf, oder? Wir haben uns jetzt vier Visionen angeschaut. Immer wird Gericht angekündigt, aber nach den ersten beiden sagt Gott, gut, ich werde es doch nicht machen. Und nach den letzten beiden, in den letzten beiden sagt Gott, doch, ich werde richten. Wie können wir das einordnen? Erst kein Gericht, dann doch Gericht. Was denn jetzt? Und schaut mal, was ganz Interessantes. Es gibt in diesen vier Visionen jahreszeitliche Anspielungen. Das heißt, diese Vision hat Amos nicht an einem Tag gesehen. Nummer 1, Nummer 2, Nummer 3, Nummer 4. Die erste um 9 Uhr morgens, die letzte um 10 Uhr abends. Nein, es gibt jahreszeitliche Anspielungen. In der ersten Vision, da haben wir vom Spätgras gelesen. Ja, als der König gemäht hat. Wisst ihr, wann das Spätgras geerntet wurde? Im April. Und jetzt in der letzten Vision sehen wir, das Obst ist reif. Wann ist Obst reif? Im Herbst, September, Oktober. Versteht ihr? Und das ist der Schlüssel zum Verständnis. Gott im April sieht Amos die ersten Visionen. Gott will richten und Amos sagt, nein, bitte nicht, Gott, vergib doch. Und Gott sagt, gut, ich werde nicht. Und mittlerweile haben wir Herbst. Das Obst ist reif und das Volk ist immer noch nicht umgekehrt. Es ist die Langmut Gottes, die Geduld Gottes mit den Sündern. Er gibt noch weitere Monate, aber Monate gehen ins Land, ohne dass das Volk Buße tut. Und deswegen sagt Gott dann, wenn das Obst reif ist, jetzt ist auch das Volk reif. Was lernen wir daraus für unser Leben? Weil darum geht es mir auch immer wieder in diesen Vorträgen. Was nehmen wir mit für unser Christsein aus diesem Propheten Amos? Zum einen lernen wir aus diesen Texten, gerade aus den ersten beiden Visionen, Gebet kann Schicksale verändern. Gott handelt aufgrund des Gebets hin. Auch im Neuen Testament sagt Gott, ihr habt nicht, weil ihr nicht bittet. Ja, das unterschätzen wir manchmal, die Kraft des Gebets. Aber zugleich sehen wir auch gerade anhand der letzten beiden Visionen, wir haben Gott mit unserem Gebet nicht in der Hand. Wir dürfen nicht denken, mit unserem Gebet lenken wir den allmächtigen Gott. Gott ist frei, Gott ist souverän. Gott entscheidet. Wir bitten immer nur als seine Kinder, aber entscheiden wird er. Aber genau weil wir nicht wissen, wann Gottes Geduld mit einem Menschen zu Ende ist, ist es immer unser Auftrag, für gottlose Menschen, auf die das Gericht wartet, in die Bresche zu springen. Und jetzt kommen wir zur Anwendung für unser Leben. Schaut mal, auch heute ist es so, dass es Menschen gibt, die Gott richten muss, wenn sie so weiterleben wie bisher. In der Offenbarung 20, Vers 15, da steht: Und wenn jemand nicht im Buch des Lebens eingetragen war, wurde er ebenfalls geworfen in den Feuersee. Meine Frage ist, was macht so ein Vers mit uns? Nicken wir ihn nur ab? Die Frage ist, ändert sich irgendwas dadurch in unserem Gebetsleben für Menschen, die noch nicht bekehrt sind? Elie Wiesel hat einmal gesagt, das Gegenteil von Liebe ist nicht Hass. Das Gegenteil von Liebe ist nicht Hass, sondern Gleichgültigkeit. Ich glaube, da ist was Wahres dran, zumindest zum Teil. Und schaut mal, wenn wir nicht für die Ungläubigen beten, dann offenbaren wir doch damit eigentlich unsere Gleichgültigkeit ihnen gegenüber, oder? Ich möchte mich da als Negativbeispiel anführen. Bevor ich auf die Bibelschule gegangen bin, war ich im Vertrieb tätig für eine Kranfirma. Und als ich gekündigt habe, um auf die Bibelschule zu gehen, da kam der Deutschland-Geschäftsführer extra aus Berlin für Schwerlastkran. Es war der Weltmarktführer, für den ich da gearbeitet habe. Und der Deutschland-Geschäftsführer kommt nach Gummersbach, wo ich bei meinem Schwiegervater gearbeitet habe. Und er wollte mit mir unter anderem über die Kündigung sprechen. Und wir hatten ein gutes Verhältnis. Und ich sagte ihm, ich will auf die Bibelschule gehen, einfach aus Überzeugung, weil das Gottes Weg für mich ist. Und dieser Mann hatte nichts mit dem Glauben am Hut. Und er sagte, es fällt ihm schwer, aber er akzeptiert die Entscheidung. Und seine letzten Worte, die werde ich nie vergessen. Er sagte, André, bitte bete für mich. Das sagt der Deutschland-Geschäftsführer für Schwerlastkrane des Weltmarktführers. Der sagt zu mir, André, bitte bete für mich. Zwei Jahre später etwa, ruft mein Schwiegervater mich an, der diesen Mann ja eben auch kennt. Er sagt mir, dass er ganz plötzlich, vielleicht Ende 40, verstorben ist. Schlaganfall an Silvester. Und wisst ihr, woran ich denken musste sofort, als ich diese Nachricht bekommen habe? An seine letzten Worte. André, bitte bete für mich. Und wisst ihr, was ich sofort mir eingestehen musste? Ich habe nicht für ihn gebetet. Natürlich kann ich jetzt nicht sagen, hätte ich für ihn gebetet, wäre er zum Glauben gekommen. Das kann man so nicht direkt sagen. Aber Fakt ist doch, Gebet kann Schicksale verändern, oder? Das haben wir gerade gelesen. Fakt ist auch, er hat mich gebeten, für ihn zu beten. Und leider ist auch Fakt, ich habe nicht für ihn gebetet. Ich mache häufig die Erfahrung, wenn man Christen folgende zwei Fragen stellt, Christen antworten immer in der gleichen Reihenfolge, auf die erste Frage mit Ja, auf die zweite mit Nein. Die erste Frage lautet, glaubst du an die Macht des Gebets? Ja. Die zweite Frage, betest du regelmäßig für Ungläubige? Nein. Oder? Findest du dich da auch wieder heute Abend? Glaubst du an die Macht des Gebets? Ja. Betest du regelmäßig für Ungläubige? Nein. Kann es sein, dass wir damit, ihr Lieben, unsere Gleichgültigkeit offenbaren? Ja, Offenbarung 20, Vers 15, sie werden in den feurigen Pfuhl geworfen. Inwiefern beeinflusst das unser Gebetsleben? Das ist doch die Frage, die wir uns stellen müssen. Und wenn wir beten, dann beten wir häufig für uns selbst. Herr, erhalte mir meine Gesundheit. Bitte segne mich. Hilf du mir bei meiner Prüfung. Schenk mir Erfolg auf meine Arbeit. Das ist nicht falsch. Wir dürfen so beten. Unser täglich Brot gib uns heute, sagt Jesus auch. Aber wie viel Platz hast du in deinem Gebet für Menschen, die den Herrn noch nicht kennen? Als ich diese Predigt zum ersten Mal vorbereitet habe, da habe ich mir meine Gebetsliste einmal angeschaut. Ich wünschte, ich könnte euch sagen heute Abend, dass ich sie bis heute regelmäßig weiter pflege. Ich halte diese Predigt auch mir. Aber ich habe meine Gebetsliste angeschaut. Ich habe Menschen auf Wochentage aufgeteilt. Montag bete ich für diese Namen, Dienstag bete ich für diese Namen. Und ich hatte 58 Leute auf meiner Gebetsliste, auf die Wochentage verteilt. Ich habe mir einmal angeschaut, und wisst ihr, wie viele Nichtchristen auf meiner Gebetsliste standen? Nur einer. 57 Christen standen drauf und nur ein Nichtchrist. Das Problem ist nicht, dass 57 Christen drauf standen, weil wir sollen auch für unsere Brüder und Schwestern beten. Aber nur ein Nichtchrist stand drauf. Und ich stellte fest, André, du musst deine Gebetsliste dringend überarbeiten. Dringend. Denn schaut mal, zu beten, dass Menschen errettet werden, ist der primäre Auftrag der Gemeinde. Es heißt in 1. Timotheus 2, Vers 1, hört mal genau zu, 1. Timotheus 2, Vers 1, Paulus sagt, das Erste und Wichtigste, das kann man nicht deutlicher sagen, das Erste und Wichtigste, wozu ich die Gemeinde auffordere, ist das Gebet. Es ist unsere Aufgabe, mit Bitten, Flehen und Danken für alle Menschen einzutreten. Und wenn das wahr ist, wenn das das Wichtigste ist, die Frage ist, wie viel beten wir? für alle Menschen? Betest du für deine ungläubigen Eltern? Betest du für deine ungläubigen Kinder regelmäßig, wenn sie Jesus noch nicht angenommen haben? Ihr Lieben, ich habe für meine Jungs gefleht zum Herrn. Ich wusste, dass gerade unser Zweiter, er ist so stolz. Und es wurde mir immer mehr ein Anliegen. Ich muss als Vater für ihn beten, dass der Herr ihn rettet. Wisst ihr, wir denken manchmal, das geht so automatisch. Wenn Kinder in einem gläubigen Elternhaus aufwachsen, oh, der wird sich schon noch bekehren. Und ich bin dankbar, der hat mir eine Last gegeben. André, bete für deinen zweiten Sohn, weil der erste ist schon bekehrt. Bete für ihn. Und ich habe unter Tränen für seine Rettung gebetet. Und jetzt in der Corona-Zeit fängt er an, selber die Bibel zu lesen, die Psalmen mit 8 Jahren. Und er erkennt, wir waren nicht dabei. Er macht selber Unterstreichungen am Text und stellt fest, er ist ein Sünder und bekehrt sich. Das war für mich so eine Freude, weil Gott auf das Gebet hin antwortet. Und ich möchte dich ermutigen, wenn du heute hier sitzt und deine Kinder sind noch nicht errettet, vielleicht sind sie nicht mehr klein, vielleicht sind sie groß, vielleicht sind sie erwachsen und sie leben zurzeit nicht mit dem Herrn. Steh für sie ein im Gebet. Gib nicht auf zu beten, regelmäßig zu beten. Ich habe vor einiger Zeit eine sehr ermutigende Geschichte gehört von einem Pastor in Amerika. Er kommt ursprünglich aus der Ukraine, hat in Amerika eine Gemeinde aufgebaut und er schreibt in einem Buch, was sie als Familie erlebt haben. Die 16-jährige Tochter hängt plötzlich den Glauben an den Nagel. Sie war immer das Vorzeigekind. Plötzlich, wie von jetzt auf gleich, will sie mit dem Glauben nichts mehr zu tun haben. Sie driftet ab. Sie hat einen nichtchristlichen Freund. Sie sagt sich ganz von den Eltern ab. Sie kommt nachts nicht mehr nach Hause und ist bei ihrem Freund. Das ist für jeden Vater, für jede Mutter, die den Herrn lieben, der schlimmste Fall, der eintreten kann. Einer der schlimmsten Fälle. Die eigene Tochter weg. Und er schreibt in diesem Buch, wie sehr ihn das mitgenommen hat. Hier muss er in der Gemeinde dienen. Er muss predigen. Er muss die Gemeinde irgendwie führen. Und zu Hause geht es drunter und drüber. Die Tochter ist nicht mehr da. Sie hat sich losgesagt vom Herrn. Und es war eine Gebetsstunde. Diese Gemeinde ist eine sehr betende Gemeinde. Die Hauptveranstaltung dieser Gemeinde ist die Gebetsstunde, nicht der Sonntaggottesdienst. Diese Gemeinde wurde nicht gebaut mit amerikanischen Managementmethoden, sondern mit Gebet. Und irgendwann, mitten am Dienstag, macht jemand den Vorschlag aus der Gemeinde, wir sollten jetzt für die Tochter unseres Pastors beten. Und er dachte sich, das ist doch egoistisch, wenn ich jetzt die ganze Gemeinde einlade, für meine Tochter zu beten. Aber dachte, nein, wir sollten das tun. Und sie haben das normale Gebetsprogramm unterbrochen. Manchmal ist es gut, auf die Stimme des Geistes zu hören und den regulären Plan über den Haufen zu werfen und jetzt einem besonderen Anliegen sich zu widmen. Und die Gemeinde betet inbrünstig und er beschreibt, wie das war. Die haben gefleht. So als wenn man sagen will, Satan, du wirst dieses Mädchen nicht bekommen. Und so haben sie gebetet. Das war am Dienstag. Und am Dienstagabend kommt er nach Hause und sagt seiner Frau, sie wird zurückkommen. Wenn wir an einen lebendigen Gott glauben, du hättest heute in der Gebetsstunde sein müssen, sie wird zurückkommen. Sie wird wieder zurückkommen. Ich glaube daran, weil wir an einen allmächtigen Gott glauben. 2 Tage vergehen, am Dienstag, er ist gerade morgens aufgestanden, rasiert sich noch, kommt seine Frau rein ins Bad und sagt, komm runter, unsere Tochter ist da. Er geht runter und die Tochter weint und tut Buße und sagt, ich hab gegen Gott gesündigt, ich habe gegen euch gesündigt, wie konnte ich nur? Und sie weinen beide. Und dann stellt die Tochter eine Frage. Papa, am Dienstagabend, wer hat für mich gebetet? Ihr Lieben, unterschätzt nie die Gebetsstunde. Ihr Lieben, unterschätzt nie das Gebet. Das Gebet hat Kraft. Und ich möchte euch ermutigen. Vielleicht leidet ihr darunter, dass eure Kinder nicht mit dem Herrn gehen. Vielleicht ist es ein Verwandter. Vielleicht ist es ein Arbeitskollege. Bete für ihn und hoffe, dass der Herr wirkt. Amen.
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1: Ich bin Jerome Nussbaum. Die Zahl der Arbeitslosen in Deutschland ist diesen Monat unter die 3-Millionen-Marke gefallen. Laut Bundesagentur für Arbeit fanden 67.000 Menschen einen Job. Mit rund 2,99 Millionen Menschen liegt die Arbeitslosenquote jetzt bei 6,4%. Arbeitsagenturchefin Nahles sprach von einer Herbstbelebung. Allerdings falle der Auftakt schwunglos aus. Die wirtschaftliche Verbesserung komme auf dem Arbeitsmarkt derzeit noch nicht an. Trotz der vergleichsweise niedrigen Gasspeicherstände sieht der Leipziger Gashändler VNG kein Versorgungsrisiko für den Winter. Geschäftsführer Haupt sagte der ARD, die Vorräte reichten für einen Normalwinter aus. Probleme drohten erst, wenn mehrere Risikofaktoren zusammenkämen. Etwa ein lang anhaltender Kälteeinbruch, weitere Ausfälle von Gasimporten und auch technische Störungen. Insgesamt sei Deutschland bei der Versorgung aber robuster aufgestellt als noch vor wenigen Jahren. Im Thüringer Landtag gibt es heute eine Expertenanhörung zu einem möglichen AfD-Verbotsverfahren. Die erste dieser Art in einem deutschen Landesparlament.
2: Unter anderem Verfassungsrechtler und Vertreter von Menschenrechtsorganisationen sollen im Justizausschuss ihre Einschätzung abgeben. Darunter der frühere Verfassungsschutzpräsident Maaßen und auch Entertainer Harpe Kerkeling. Die Linke hat die Anhörung beantragt. Sie setzt sich seit Jahren für ein AfD-Verbotsverfahren ein. Der Thüringer Landesverband um Björn Höcke wird vom Verfassungsschutz als gesichert rechtsextremistisch eingestuft. Ulrike Klein, Redaktion.
1: Der Bürgermeister von Grafing bei München, Christian Bauer, ist gestern Abend bei einer Bauausschusssitzung zusammengebrochen und kurz darauf gestorben. Um ihn möglichst schnell ins Krankenhaus zu bringen, wurde der Marktplatz gesperrt, doch jede Hilfe kam zu spät. Laut Münchner Merkur hatte der 57-Jährige erst eine Lungenentzündung überstanden. Es sind deutliche Warnungen, die seit einiger Zeit von KI-Entwicklern kommen. Testläufe hatten mehrfach gezeigt, dass sich künstliche Intelligenz selbstständig machen kann. US-Präsident Trump will deshalb aber nicht mit gesetzlichen Vorschriften reagieren.
3: Stattdessen sollten sich die KI-Unternehmen selbst regulieren, so Trump nach einem Treffen mit führenden Tech-Managern in Washington. Die Unternehmen haben nach seinen Angaben eine freiwillige Vereinbarung unterzeichnet, die Technologie zu überprüfen. Als Begründung nannte Trump den Wettstreit mit China um die technologische Führungsrolle bei künstlicher Intelligenz. Die USA lägen derzeit vorn und dies solle so bleiben. Noah Ulrich, Redaktion.
1: Eine Prügelei im Cockpit einer Passagiermaschine hat zu einer Notlandung in Saudi-Arabien geführt. Das Flugzeug war von Dubai mit mehr als 170 Menschen an Bord auf dem Weg nach Tel Aviv. Zuerst wurde von der Fly-Dubai-Maschine ein Notruf abgesetzt, der auf eine Entführung hindeutete. Israelische Kampfjets stiegen deshalb auf. Inzwischen wird berichtet, dass sich Pilot und Co-Pilot geprügelt haben. Den Passagieren ist nichts passiert.
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1: Hier die aktuellen Temperaturen. Hamburg 21 Grad, 24 messen wir in Dresden und 23 sind es in München. Heute wird es wieder verbreitet sonnig sein. Im Westen dagegen erwarten wir vor allem in der zweiten Tageshälfte einige Wolken. Zum Abend hin sind auch örtlich Schauer möglich. Die Höchstwerte liegen heute zwischen 20 und 30 Grad. Morgen bleibt es dann in der Westhälfte wolkig mit Regenschauern. Ansonsten erwarten wir wieder Sonnenschein und maximal 26 Grad.
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1: Mittwoch, 30. September. Aktionstag gegen die Glücksspielsucht. Wie werden wir entfliehen, wenn wir eine so große Rettung missachten? Hebräer 2, Vers 3. 11,3 Millionen Euro verpasst. Im Jahr 2020 passierte in Baden-Württemberg etwas Unglaubliches. Ein Lottogewinner ließ die 3 Jahre Abholfrist verstreichen und verpasste den Gewinn von exakt 11.300.368 Euro. Seit der Ziehung im April 2017 war er gesucht worden, aber trotz zahlreicher Aufrufe hatte sich niemand gemeldet. Stellen Sie sich nur vor, was man mit so viel Geld alles hätte machen können. Wie bitter muss das sein, wenn man realisiert, ich hätte es einfach haben können, aber ich habe es verpasst. Es ist zu spät. Mancher möchte jetzt einwenden, es geht doch nur um Geld, daran soll man als Christ doch sowieso nicht hängen. Stimmt soweit.

So viele verpassen dieses unendlich wertvolle Geschenk. Sie kümmern sich nicht um ewige Dinge oder meinen, es mit den eigenen Verdiensten in den Himmel zu schaffen. All jene werden in der Ewigkeit erkennen müssen, ich hätte es einfach haben können, aber ich habe es verpasst. Es ist zu spät. Ich bin ewig vom Gott der Liebe, Hoffnung und Freude getrennt. Deshalb beschreibt die Bibel diesen Zustand als Ort des Weinens und Zähneknirschens und warnt so eindringlich davor. Die Frage zum Nachdenken. Was hindert Sie daran, den wertvollsten Gewinn aller Zeiten abzuholen? Der Tipp fürs Leben. Noch ist es nicht zu spät. Die tägliche Bibellese. Johannes 3, Verse 16 bis 21. Denn so hat Gott die Welt geliebt, dass er seinen einzigen Sohn gab, damit jeder, der an ihn glaubt, nicht verloren geht, sondern ewiges Leben hat. Denn Gott hat seinen Sohn nicht in die Welt gesandt, dass er die Welt richtet, sondern dass die Welt durch ihn gerettet wird. Wer an ihn glaubt, wird nicht gerichtet. Wer aber nicht glaubt, ist schon gerichtet, weil er nicht geglaubt hat an den Namen des einzigen Sohnes Gottes. Dies aber ist das Gericht, dass das Licht in die Welt gekommen ist, und die Menschen haben die Finsternis mehr geliebt als das Licht, denn ihre Werke waren böse. Denn jeder, der Arges tut, hasst das Licht und kommt nicht zu dem Licht, damit seine Werke nicht bloßgestellt werden. Wer aber die Wahrheit tut, kommt zu dem Licht, damit seine Werke offenbar werden, dass sie in Gott gewirkt sind.

0: 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Hallo und herzlich willkommen. Es folgt ein Beitrag von Siegfried Levering.
1: Stellen Sie sich das einmal vor. Ein leitender Angestellter betrügt seinen Chef. Dieser kommt dahinter und kündigt eine Überprüfung der Bücher an. Das bedeutet eindeutig, der Angestellte fliegt raus. Was nun? Mit einem betrügerischen Trick stimmt er die, die dem Chef etwas schuldig sind, gnädig. Auf diese Weise macht er sie erpressbar. So bereitet er sich auf den Tag der Entlassung vor. Eine unglaubliche Geschichte, nicht wahr? Und doch ist es eine Geschichte, die Jesus erzählt. Und das erstaunt nun am meisten. Er lobt das vorausdenkende Handeln dieses Mannes. Jesus erzählt die Geschichte so. Ein reicher Mann hatte einen Verwalter. Als er entdeckte, dass dieser seinen Besitz verschleuderte, stellte er ihn zur Rede. »Was muss ich von dir hören? Bring mir deine Abrechnung. Du bist entlassen.« Der Verwalter überlegte, »Was mache ich jetzt? Meinen Posten bin ich los. Ein Feld umgraben kann ich nicht und zum Betteln bin ich zu stolz. Aber ich weiß, was ich tue. Ich mache mir Freunde, die mir weiterhelfen, wenn ich arbeitslos bin.« Er ließ alle Männer zu sich rufen, die bei seinem Herrn Schulden hatten. Den ersten fragte er, »Wie viel bist du meinem Herrn schuldig?« »Ich muss ihm 100 Fass Olivenöl geben«, antwortete der Mann. »Hier ist dein Schuldschein«, erklärte ihm der Verwalter, »trage 50 ein.« »Und wie hoch sind deine Schulden?«, fragte er einen anderen. »Ich schulde deinem Herrn 100 Sack Weizen.« »Hier, nimm den Schuldschein und schreibe 80«, forderte er ihn auf. Und nun kommt's. Jesus lobte das vorausplanende Handeln des gerissenen Verwalters. Denn die Menschen dieser Welt gehen klüger und geschickter miteinander um, als die Menschen, die sich zu Gott bekennen. Sie fragen sich sicher auch, soll man hier etwa zum Betrug angestachelt werden? Wie schnell winden wir uns doch sowieso immer durch, wenn es irgendwo schwierig wird? Wir brauchen dazu doch keine Empfehlung. Jesus redet provokativ und so, dass ihn jeder auf Anhieb verstehen kann. Jesus nimmt dieses negative Beispiel, um uns etwas Wichtiges zu sagen. Er sagt, es geht um die Klugheit, wie sich einer auf den Tag X vorbereitet. Und es ist nicht schwer zu verstehen, was Jesus damit meint. Dieser Tag X ist der Tag des Gerichtes. Und damit sagt Jesus, wie klug seid ihr eigentlich, euch auf das Gericht vorzubereiten? Denn dieser Tag kommt mit Sicherheit. Ihr wisst nicht, wie schnell oder wie lange es noch dauern wird, aber er kommt mit Sicherheit. Und deshalb lobt der Herr die Klugheit, die einen zielstrebig, entschlossen und wagemutig macht. Dieser Verwalter hat vielen Menschen etwas Entscheidendes voraus. Er konnte seine Lage realistisch einschätzen. Er weiß genau, was er alles falsch gemacht hat. Er gibt sich keinen Illusionen hin. Er entschuldigt sich nicht groß damit, dass die anderen doch auch alle Schuld haben. Dieser Verwalter betrügt sich selbst an dieser Stelle nicht. Er schiebt die Schuld nicht auf andere, sondern er zieht Bilanz. Das ist die Klugheit, die wir brauchen, lieber Hörer. Wir müssen die Bilanz unseres Lebens ziehen, und zwar rechtzeitig. Nicht erst dann, wenn sowieso einmal für jeden Bilanz gezogen wird. Denn am Ende steht der Tod. Unser ganzes Leben ist wie von einem Videorekorder aufgenommen, der ständig nur auf Aufnahme steht. Welch eine Vorstellung, dass im jüngsten Gericht der Film unseres Lebens abläuft. Es gehört zum Bilanzziehen dazu, dass wir wissen, was auf diesem Film ist und dass wir uns keine Illusionen machen, dass wir nichts verharmlosen. Was diese Geschichte nicht sagt, aber was die Bibel uns immer wieder nahebringen will, ist dieses. Es gibt nicht nur eine Aufnahmetaste, sondern auch eine Löschtaste. Gerade dann, wenn wir ohne zu beschönigen zu unserer Sünde stehen, sie vor Gott bekennen, dann ist Vergebung möglich. Jesus Christus ist nicht nur der kommende Richter. Er ist der gegenwärtige Retter, der unsere Schuld auslöschen möchte. In Johannes 3, Vers 17 heißt es, denn Gott hat seinen Sohn nicht in die Welt gesandt, dass er die Welt richte, sondern dass die Welt durch ihn gerettet werde. Schauen Sie, liebe Hörer, auf Jesus Christus und nehmen Sie vertrauensvoll an, dass er am Kreuz auch für Ihre Schuld eingetreten ist. Sie dürfen in Anspruch nehmen, was Jesus auf Golgatha für Sie getan hat. Das Blut, das er dort für Sie vergossen hat, löscht alle Ihre Schuld. Das macht Mut, Bilanz zu ziehen und nichts zu beschönigen. Ja, das macht Mut, seine Schuld einzugestehen. Der Mann in unserer Geschichte fasst einen wichtigen Entschluss. Er fasst den Entschluss, etwas für seine Zukunft zu tun. Er will die sich bietenden Gelegenheiten nutzen, um sich eine gute Zukunft zu verschaffen. Das ist klug. Jesus lobt diese Klugheit, an die Zukunft zu denken nach der Abrechnung. Das ist mit unserer Lebensbilanz ja nicht anders. Wenn uns erst einmal bewusst ist, dass wir unser Leben vor Gott, dem Richter, verantworten müssen, dann müssen wir alles daran setzen, dass das nicht unser schmähliches Ende ist. Diese Einsicht hat ein Mensch nicht immer. Wenn dem so wäre, müssten sich doch viel mehr Menschen über ihre ewige Zukunft Gedanken machen. Es ist doch vielmehr so, in dem Augenblick, wo uns ein Licht aufgeht über uns selbst und über Gott und darüber, wo man steht und was auf einen wartet, in diesem Augenblick muss auch ein Entschluss gefasst werden. Denn diesen Augenblick schenkt Gott. Das ist die Stunde, auf die alles ankommt. Das ist der Zeitpunkt, der Kairos, wie die Bibel sagt, die Stunde Gottes, die er gibt. Wir können sie verstreichen lassen. Aber dann haben wir womöglich eine hervorragende Chance verspielt, zu einem klaren Entschluss zu kommen. Wenn Gott ihnen die Gelegenheit gibt, sich zu entschließen, ihr Leben vor ihm in Ordnung zu bringen, dann sollten sie nicht zögern. Machen sie von der Vergebung Gebrauch, kehren sie zu ihm um und stellen sie ihr Leben unter seiner Führung. Zögern sie nicht. Sie und ich wissen nicht, wie oft Gott solche Stunden gibt. Der Kairos Gottes, die Stunde der Gnade Gottes, ist nicht von uns aus machbar. Wenn Gott ruft, dann bleibt nur eins: hinhören und kommen. Es ist erschütternd, wenn Menschen diese Stunde deutlich verspürt haben und doch die Gnade Gottes nicht angenommen haben. Es muss gesagt werden, es gibt tatsächlich ein zu spät. Deshalb, wenn Gott sie anspricht und wenn das heute ist, dann zögern sie nicht. Dann fassen Sie diesen Entschluss: Ich will mein Leben zu Jesus bringen. Ich will ihn in mein Leben lassen. Ich will es anders führen, damit Sie nicht eines Tages im Gericht Gottes verloren gehen. Ich weiß, solch ein Entschluss ist nicht leicht. Aber wenn Gott Ihnen seine Stunde schenkt, dann dürfen Sie wissen, dass er auch Ihren Entschluss bestätigt und Sie annimmt. Das hängt dann nicht mehr an Ihnen, Gott sei Dank. Zögern Sie nicht, auch wenn Sie Angst haben, sich vor Gott bloßzustellen. Zögern Sie nicht, auch wenn Sie sich vielleicht schämen, Ihre Schuld zu bekennen, auch vor einem Seelsorger. Machen Sie davon Gebrauch. Der Herr selbst bietet Ihnen seine Hilfe an. Sie dürfen jedes Misstrauen aufgeben und sich in die Hände Gottes fallen lassen und sagen: Ich vertraue auf deine Vergebung und ich will sie annehmen, weil du es mir sagst. Und so dürfen Sie einen Einsatz wagen, das Risiko wagen, Ihr ganzes Leben Gott zu geben. Der Verwalter in unserer Geschichte hatte nichts zu verlieren, er konnte nur noch gewinnen. Es stimmt, wer sich Jesus Christus anvertraut hat, alles zu gewinnen, das ewige Leben und die Erfüllung in dem jetzigen Leben. Jesus Christus hat es zugesagt: Ich aber bringe allen, die zu mir gehören, das Leben und dies im Überfluss. Sie dürfen dann ihr Leben einsetzen. Es ist befreit für ein Leben mit Christus. Der Heilige, lebendige Gott fordert Sie heraus, Bilanz zu ziehen, einen Entschluss zu fassen und einen Einsatz zu wagen. Ihren Lebenseinsatz, nicht weniger. Weniger hat er ja auch nicht gegeben. Er hat das Leben seines Sohnes gegeben. Und nun dürfen Sie sich geben und alles, was Ihnen anvertraut ist. In diesem Sinne sollten wir schlau sein.

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1: Jede Woche spielen Millionen Menschen Lotto. Alle hoffen auf den ganz großen Gewinn. Viele träumen, was wäre, wenn ich gewinne? Sie wären finanziell gut aufgestellt und müssten keiner bezahlten Tätigkeit mehr nachgehen, dann wären sie, wie man sagt, Privatier. Als Zuhause würden sie sich ein schönes Haus kaufen und die Welt bereisen. Nur ein kleines Problemchen hätten sie noch, das viele Geld müsste immerzu gezählt werden. Wer sehr wohlhabend ist und keinen Mangel kennt, kommt schnell auf die Idee, ich bin reich, ich habe alles, ich muss niemanden um Hilfe bitten und Gott gleich gar nicht. Wer aber plötzlich Probleme hat, kann sogar so tief drinstecken, dass er keinen Ausweg mehr sieht. Das kann nicht nur Armen, sondern eben auch sehr Reichen passieren. Der wohlhabende König David betete vor 3000 Jahren, ich versinke in Bedrängnis, sie sind zu viel, um sie zu zählen. Was ist zu tun, wenn Probleme plötzlich nicht mehr als Herausforderung gesehen werden? Wo gibt es Hilfe, wenn wir in den Nöten untergehen? Lotto spielen vielleicht? Der König David erinnert sich, was Gott im Leben schon getan hat und schreibt, Herr mein Gott, du hast so viel für uns getan, niemand ist wie du. Deine Pläne, deine wunderbaren Taten, wollte ich von ihnen erzählen, es wäre mehr, als man aufzählen kann. Und der König betete weiter. Herr, halte dein gnädiges Erbarmen nicht zurück, deine unwandelbare Liebe und Treue sind meine einzige Hoffnung. Das ist übrigens bis heute so. Wer betet, redet nicht in den luftleeren Raum, sondern spricht mit dem Schöpfer der Welt, mit Gott. Und wer die Größe Gottes erkennt, wird auch seine Hilfe erfahren und am Ende bekennen, die Fürsorge Gottes ist immer größer als meine Schwierigkeiten.

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1: Ich bin Jerome Nussbaum. Die Zahl der Arbeitslosen in Deutschland ist diesen Monat unter die 3-Millionen-Marke gefallen. Laut Bundesagentur für Arbeit fanden 67.000 Menschen einen Job. Mit rund 2,99 Millionen Menschen liegt die Arbeitslosenquote jetzt bei 6,4%. Arbeitsagenturchefin Nahles sprach von einer Herbstbelebung. Allerdings falle der Auftakt schwunglos aus. Die wirtschaftliche Verbesserung komme auf dem Arbeitsmarkt derzeit noch nicht an. Trotz der vergleichsweise niedrigen Gasspeicherstände sieht der Leipziger Gashändler VNG kein Versorgungsrisiko für den Winter. Geschäftsführer Haupt sagte der ARD, die Vorräte reichten für einen Normalwinter aus. Probleme drohten erst, wenn mehrere Risikofaktoren zusammenkämen. Etwa ein lang anhaltender Kälteeinbruch, weitere Ausfälle von Gasimporten und auch technische Störungen. Insgesamt sei Deutschland bei der Versorgung aber robuster aufgestellt als noch vor wenigen Jahren. Im Thüringer Landtag gibt es heute eine Expertenanhörung zu einem möglichen AfD-Verbotsverfahren, die erste dieser Art in einem deutschen Landesparlament.
2: Unter anderem Verfassungsrechtler und Vertreter von Menschenrechtsorganisationen sollen im Justizausschuss ihre Einschätzung abgeben. Darunter der frühere Verfassungsschutzpräsident Maaßen und auch Entertainer Harpe Kerkeling. Die Linke hat die Anhörung beantragt. Sie setzt sich seit Jahren für ein AfD-Verbotsverfahren ein. Der Thüringer Landesverband um Björn Höcke wird vom Verfassungsschutz als gesichert rechtsextremistisch eingestuft. Ulrike Klein, Redaktion.
1: Der Bürgermeister von Grafing bei München, Christian Bauer, ist gestern Abend bei einer Bauausschusssitzung zusammengebrochen und kurz darauf gestorben. Um ihn möglichst schnell ins Krankenhaus zu bringen, wurde der Marktplatz gesperrt, doch jede Hilfe kam zu spät. Laut Münchner Merkur hatte der 57-Jährige erst eine Lungenentzündung überstanden. Es sind deutliche Warnungen, die seit einiger Zeit von KI-Entwicklern kommen. Testläufe hatten mehrfach gezeigt, dass sich künstliche Intelligenz selbstständig machen kann. US-Präsident Trump will deshalb aber nicht mit gesetzlichen Vorschriften reagieren.
3: Stattdessen sollten sich die KI-Unternehmen selbst regulieren, so Trump nach einem Treffen mit führenden Tech-Managern in Washington. Die Unternehmen haben nach seinen Angaben eine freiwillige Vereinbarung unterzeichnet, die Technologie zu überprüfen. Als Begründung nannte Trump den Wettstreit mit China um die technologische Führungsrolle bei künstlicher Intelligenz. Die USA lägen derzeit vorn und dies solle so bleiben. Noah Ulrich, Redaktion.
1: Eine Prügelei im Cockpit einer Passagiermaschine hat zu einer Notlandung in Saudi-Arabien geführt. Das Flugzeug war von Dubai mit mehr als 170 Menschen an Bord auf dem Weg nach Tel Aviv. Zuerst wurde von der Fly-Dubai-Maschine ein Notruf abgesetzt, der auf eine Entführung hindeutete. Israelische Kampfjets stiegen deshalb auf. Inzwischen wird berichtet, dass sich Pilot und Co-Pilot geprügelt haben. Den Passagieren ist nichts passiert.
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1: Hier die aktuellen Temperaturen. Hamburg 21 Grad, 24 messen wir in Dresden und 23 sind es in München. Heute wird es wieder verbreitet sonnig sein. Im Westen dagegen erwarten wir vor allem in der zweiten Tageshälfte einige Wolken. Zum Abend hin sind auch örtlich Schauer möglich. Die Höchstwerte liegen heute zwischen 20 und 30 Grad. Morgen bleibt es dann in der Westhälfte wolkig mit Regenschauern. Ansonsten erwarten wir wieder Sonnenschein und maximal 26 Grad.
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4: Hallo und herzlich willkommen bei den Denkanstößen. Zunächst ein wenig Musik und dann ein Vortrag von Hans-Peter Reuer. 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

0: Hallo und herzlich willkommen bei den Denkanstößen. 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
1: Das Thema ist ja mit Gott per Du. Du bist da für heute Vormittag. Und als Predigtext möchte ich lesen oder als Lesetext Lukas 24. Wenn du eine Bibel dabei hast, darfst du gerne aufschlagen. Aber das ist, worauf ich dann diese, was ich sagen möchte, bauen werde. Lukas Kapitel 24, das ist die Geschichte, wo die zwei Jünger nach Emmaus unterwegs sind. Und ich lese es mal vor und dann schauen wir ein bisschen näher rein. Lukas 24 und Vers 13. Und siehe, zwei von ihnen gingen an diesem Tag, das ist am Ostersonntag, nachdem Jesus auferstanden ist, gingen sie nach einem Dorf mit Namen Emmaus, 60 Stadien, das sind 11 Kilometer von Jerusalem entfernt. Und sie unterhielten sich miteinander über dies alles, was sich zugetragen hatte. Und es geschah, während sie sich unterhielten und miteinander überlegten, dass sich Jesus selbst nahte und mit ihnen ging. Aber ihre Augen wurden gehalten, sodass sie ihn nicht erkannten. Er sprach aber zu ihnen: Was sind das für Reden, die ihr im Gehen miteinander wechselt? Und sie blieben niedergeschlagen stehen. Einer aber, mit Namen Kleopas, antwortete und sprach zu ihm: Ja, bist du der Einzige, der in Jerusalem wohnt und nicht weiß, was dort geschehen ist in diesen Tagen? Und er sprach zu ihnen: Was denn? Sie aber sprachen zu ihm: Ja, das von Jesus, dem Nazarener, der ein Prophet war, mächtig im Werk und Wort vor Gott und dem ganzen Volk, und wie ihn die hohen Priester und unsere Obersten zum Todesurteil überlieferten und ihn kreuzigten. Wir aber hofften, dass er der sei, der Israel erlösen sollte. Doch auch bei alledem ist es heute der dritte Tag, seitdem dieses geschehen ist. Aber auch einige Frauen von uns haben uns aus der Fassung gebracht, das hat sich bis heute nicht geändert, die am frühen Morgen bei der Gruft gewesen sind. Und als sie seinen Leib nicht fanden, kamen und sagten, dass sie auch eine Erscheinung von Engeln gesehen hätten, die sagten, dass er lebe. Und einige von denen, die mit uns sind, gingen zu der Gruft und fanden es so, wie auch die Frauen gesagt hatten, ihn aber sahen sie nicht. Und er sprach zu ihnen: O ihr Unverständigen und im Herzen zu träge, an alles zu glauben, was die Propheten geredet haben. Musste nicht der Christus dies leiden und in seine Herrlichkeit hineingehen? Und von Mose und von allen Propheten anfangend, erklärte er ihnen in allen Schriften das, was ihn betraf. Und sie näherten sich dem Dorf, wohin sie gingen, und er stellte sich, als wollte er weitergehen. Und sie nötigten ihn und sagten: Bleibe bei uns, denn es ist Abend und der Tag hat sich geneigt. Und er ging hinein und er blieb bei ihnen. Und es geschah, als er mit ihnen zu Tisch lag, nahm er das Brot und segnete es. Und als er es gebrochen hatte, reichte er es ihnen. Ihre Augen aber wurden aufgetan. Danke, Markus. Und jetzt bin ich fertig. Mal trinken. Diese zwei Jünger, die hier mit Jesus 11 Kilometer nach Emmaus gingen, das waren Jünger Jesu, das waren keine Ungläubigen. Und am dritten Tag nach Karfreitag, am dritten Tag gingen sie niedergeschlagen weg von Jerusalem. Das ist ganz interessant, weil Jesus hat den Jüngern ein paar Mal, mindestens dreimal gesagt: Ich werde gekreuzigt werden und am dritten Tage werde ich auferstehen. Das heißt, wo hätten diese Jünger sein sollen? Wisst ihr wo? Sie hätten am dritten Tag in aller Früh Blumen kaufen sollen, ein Spalier vor dem Grab aufstellen und Jesus aus dem Grab erwarten. Das wäre normal gewesen. Weil er hat es ihnen ein paar Mal gesagt.

gedacht, wenn nur Jesus neben mir gehen würde, dann wäre alles anders. Nun, Jesus ging tatsächlich neben diesen zwei Jüngern, der größte Tag im Universum, Gott war da, aber es hat ihr Leben nicht verändert. Ich möchte euch eins sagen, die Gegenwart Gottes verändert dein Leben nicht. Nicht unbedingt. Wisst ihr, was die zwei zu Jesus gesagt haben, der mit ihnen ging? Sie sagten, ja, weißt du nicht, was geschehen ist in Jerusalem? Bist du der Einzige, der keine Ahnung hat? Weißt du nicht, dass Jesus tot ist? Die Gegenwart Jesu hat ihr Leben nicht verändert. Sie gingen weiterhin weg von Jerusalem. Und weißt du was, du bist jetzt dieses Wochenende hier. Gott ist hier. Das weiß ich. Aber diese Gegenwart kann sein, dass dein Leben kein bisschen verändert. Die Gegenwart Gottes verändert dein Leben nicht. Es kann sein, dass viele von uns niedergeschlagen sind, aus welchen Gründen immer. Und es kann sein, dass dein Leben als Christ stinklangweilig ist. Egal, ob du in Italien, Polen oder Österreich oder Deutschland wohnst. Hast du schon manchmal gedacht, wenn nur Jesus jetzt neben mir wäre, dann wäre alles anders? Ich darf dir etwas sagen, es wäre nicht anders. Diese zwei Jünger hatten Jesus neben sich, es war nichts anders. Sie sagten, ja, bist du der Einzige, der nichts weiß? Und wisst ihr was, ich heute und du vielleicht manchmal sagst du zu Jesus, ja Gott, bist du der Einzige, der keine Ahnung hat? Weißt du nicht, wie es mir finanziell geht? Hast du keine Ahnung, wie es mir gesundheitlich geht? Hast du keine Ahnung, wie es mir mit meiner Freundin, mit meiner Frau geht? Ich habe Probleme. Dieser selbe Jesus, der damals mit den zwei Jüngern gegangen ist, ist derselbe Jesus, der heute hier ist. Objektiv. Jesus erfreut sich momentan an bester Gesundheit. Er ist nicht krank. Er ist auferstanden und er lebt jetzt. Wenn Jesus nicht auferstanden wäre, wer ist dann mit diesen zwei Jüngern nach Emmaus gegangen? Und wenn er auferstanden ist, wo ist er dann heute? Dann lebt er hier und heute. Und wisst ihr, wenn wir eines lernen müssen als Christen, dann ist es zu verstehen, dass Jesus heute lebt. Es ist eine objektive Wahrheit. Ich glaube, einmal am jüngsten Tag werden wir zurückschauen auf unser Leben und erkennen, Jesus war neben mir, er war in mir, jede Sekunde meines Lebens, wenn ich es doch nur geglaubt hätte. Mein Leben wäre völlig anders. Seht ihr, obwohl wir bekennen als Christen, wir glauben, ich glaube an Gott den Vater und an Jesus Christus, an die Auferstehung der Toten, obwohl wir das bekennen, leben du und ich sehr oft so, als ob Jesus tot wäre, so wie die zwei Emmaus-Jünger. Ich lebe im Ich, mich, mir, mein. Im Deutschen sagt man Ich, mich, mein, mir, Herr segne diese vier. Es geht immer nur um mich, um mein, um ich. Und so lebe ich. Aber wisst ihr was, das ist eine Lüge. Lass mich das demonstrieren. Wenn du so bist wie ich, dann sagst du dir manchmal, ich habe solche Angst. Wie wird das werden? Ich weiß nicht, was ich tun soll. Ich werde sterben. Und jetzt probierst du dasselbe im Wir. Jetzt sagst du, Herr Jesus, wir haben solche Angst. Und Jesus sagt, eigentlich nicht. Herr Jesus, wir haben keine Ahnung, was wir tun sollen. Er sagt, ich weiß genau, was ich tue.

0: Herr Jesus, wir werden sterben. Er sagt, nein, ich bin auferstanden. Der Unterschied ist wie Tag und Nacht. Und wisst ihr, warum viele Christen verwirrt sind über ihr Leben mit Gott? Weil sie so erleben, als ob sie alleine wären, obwohl sie zu zweit sind. Wir glauben eine Lüge und darum sind wir verwirrt. Ich habe letztes Jahr in England unterrichtet an einer Bibelschule, heuer auch wieder, aber letztes Jahr kam ein Student zu mir, ein Bibelschüler, und sagte zu mir, gesagt, Hans-Peter, es ist für mich so schwer, so zu tun, als ob Jesus da wäre. Dann habe ich gesagt, bist du Christ? Er hat gesagt, ja. Habe ich gesagt, glaubst du, dass Jesus auferstanden ist aus den Toten? Ich sage, ja, glaube ich auch. Habe ich gesagt, ja, wenn er auferstanden ist, glaubst du dann, dass er jetzt hier ist, im Heiligen Geist? Hat er gesagt, ja. Habe ich gesagt, warum musst du dann so tun, als ob er da wäre? Wo ist er? Dann hat er nachgedacht und gesagt, ja, dann ist er ja hier. Dann habe ich gesagt, ja, genau. Er hat gesagt, du kannst höchstens so tun, als ob er nicht da wäre. Aber er ist da. Das ist die objektive Wahrheit. Aber wir glauben es nicht. Zumindest leben wir so, als ob Jesus tot wäre. So wie die zwei Jünger nach Emmaus. Ja, er ist immer noch im Grab. Ich möchte es ganz praktisch machen. In ungefähr dreiviertel Stunde oder so werdet ihr alle aufstehen, euren Sessel verlassen und irgendwas tun, wahrscheinlich Mittagessen gehen. Du kannst aus deinem Stuhl aufstehen und sagen, ich gehe Mittagessen. Dann lebst du eine Lüge. Du kannst sagen, Herr Jesus, wir gehen Mittagessen. Dann lebst du die Wahrheit. Wenn du ins Auto gehst und sagst, ich fahre mit meinem Auto, dann lebst du eine Lüge. Es ist eine Lüge, es stimmt nicht. Die Wahrheit ist, Herr Jesus, wir fahren mit unserem Auto. Dann lebst du in der Wahrheit. Und ich möchte euch so ermutigen, in dieser Wahrheit leben zu lernen. Wissen tun wir es alle. Das Problem ist, wir leben nicht danach. Wir sind eins mit Christus, sagt die Bibel. Jetzt ist interessant, diese zwei Jünger nach Emmaus, Jesus war mit ihnen, er ging neben ihnen, aber die Gegenwart Jesu hat ihr Leben nicht verändert. Dann ist interessant, dann gibt Jesus Christus ihnen eine Bibelarbeit aus dem Alten Testament und erklärt ihnen alles über sich selbst. Aber wisst ihr, was interessant ist? Die Bibelarbeit verändert ihr Leben auch nicht. Sie gehen weiter Richtung Emmaus. Manchmal glauben wir als Christen, die Bibel zu kennen, noch mehr Bibel lesen, das wird mein Leben ändern. Es kann sein, dass du dir am 1. Jänner schon oft vorgenommen hast, durch die Bibel zu lesen und vielleicht 5% haben es dann geschafft und am Ende des Jahres sagst du, ja, ich habe es geschafft, aber es kann gut sein, dass es dein Leben nicht verändert hat. Weil Bibellesen verändert dein Leben nicht. Du hörst dieses Wochenende Bibelarbeiten. Das kann gut sein, dass du sie hörst. Das heißt nicht, dass die dein Leben verändern. Da ist ein großes Missverständnis. Manchmal glauben wir, die Bibel hat das Leben. Das ist wieder eine Lüge. In der Bibel findest du kein Leben. Das Leben ist in Jesus Christus, nicht in der Bibel. Meine kleine Eva, die ist 11 jetzt, die hat heuer am 1. Jänner, hat die sich vorgenommen, die Bibel zu lesen, die ganze Bibel. Und ich habe es nicht ganz ernst genommen, gedacht, 11 Jahre, das schafft sie sowieso nie. Und dann habe ich gesagt, Eva, das sind ganz schön viele Kapitel, 1189. Und ich habe gesagt, du kannst ruhig ein paar dieser langweiligen Bücher auslassen, drittes Buch Mose, das ist ja keiner mehr und so weiter. Und sie hat gesagt, nein, das lässt sie, das macht sie. Die ist inzwischen schon nach den Psalmen, weil sie will immer vorlesen, falls sie in den Sommerferien nicht so viel Zeit hat. Keine Ahnung, warum sie das tut, ist ja ganz nett, dass sie es tut. Aber wisst ihr, wir müssen verstehen, Gott hat uns nicht ein Buch gegeben, sondern seinen Sohn. Johannes 3,16, manche evangelikale Christen lesen diesen Vers so, so sehr hat Gott die Welt geliebt, dass uns ein Buch gegeben hat, auf das alle, die es richtig interpretieren, gerettet werden. Das steht nicht in der Bibel. So sehr hat Gott die Welt geliebt, dass uns seinen Sohn gegeben hat. auf dass alle, die an ihn glauben, nicht verloren werden, sondern ewiges Leben haben. Im Johannes 5, Vers 39 hat Jesus zu den Pharisäern in diesem Fall hier gesprochen. Die Pharisäer waren gute Menschen. Die kannten die Bibel sehr gut, zum Teil auswendig. Da gibt es einen Mann, der heißt Arnold Fruchtenbaum, der unterrichtet zum Teil in unseren Fackelträgerzentren. Sein Vater hat die Rabbinerschule gemacht. Die Prüfung bei der Rabbinerschule war, da wurde ein Nagel durch die 5 Bücher Mose getrieben, die Tora, und er musste wissen, welcher Buchstabe auf jeder Seite durchbohrt war. So genau kennen die die Schrift. Und zu diesen Menschen sagte Jesus im Johannes Kapitel 5, Vers 39, ihr erforscht die Schriften, weil ihr meint, in ihnen ewiges Leben zu haben, und sie sind es, die von mir zeugen, aber ihr wollt nicht zu mir kommen, auf das ihr Leben habt. Jesus sagt, kommt nicht zur Schrift, die gibt euch kein Leben. Ihr müsst zu mir kommen. Die Schrift bezeugt nur von mir. Seht ihr, die Bibel ist wahr, aber Jesus Christus ist die Wahrheit. Das ist wie beim Zug. Wenn du einen Zugplan hast, du willst morgen nach Hause fahren mit dem Zug, dann hast du einen Zugplan und der Zugplan ist wahr, hoffentlich. Aber der Zugplan ist nicht die Wahrheit. Der Zug ist die Wahrheit. Du musst dich in den Zug hineinsetzen, nicht auf den Plan. Und siehst du, so ist es mit der Bibel und Jesus Christus. Die Bibel ist wahr, aber ist nicht die Wahrheit. Christus ist die Wahrheit. Und zu ihm müssen wir kommen. Darum sag oft, geh nicht zu deinem Pfarrer, nicht zu deiner Gemeinde, nicht zu dem Jugendtag zum Dillenburger. Geh nicht zum Dauernhof, nicht mal zur Bibel, geh zu Jesus Christus. Denn in ihm hast du Leben und das ist Christsein. Alles andere sind nur Folgeerscheinungen. Diese Männer hörten die gewaltigste Bibelstudie, was es jemals gegeben hat, wahrscheinlich auf dieser Welt. Sie gingen weiter nach Emmaus. Hat sie berührt, aber nicht verändert. Und wisst ihr, was interessant ist? Wann wurden diese zwei Männer verändert? Lukas Kapitel 24, Verse 30. Und es geschah, als er mit ihnen zu Tisch lag, nahm er das Brot und segnete es. Und als er es gebrochen hatte, reichte er es ihnen. Ihre Augen aber wurden aufgetan und sie erkannten ihn. Und dann wurde er vor ihnen unsichtbar. Er hatte nämlich eine Mitarbeiterbesprechung in Jerusalem, da musste er schnell hin. Und dann lesen wir im Vers 33, und sie standen zur gleichen Stunde auf und kehrten nach Jerusalem zurück. Und wahrscheinlich von diesem Tag an blieben sie treue Jünger Jesu. Was hat diese zwei Männer verändert? Wisst ihr, was es ist? Es ist dieses Perdu, diese Intimität mit Jesus. Weißt du, was dein Leben verändert? Die Intimität, die Gemeinsamkeit mit Jesus Christus. Das ist es, was unser Leben verändert. Christus selbst. Objektiv war Jesus immer bei ihnen. Aber sie erkannten ihn nicht. Weißt du was? Objektiv ist Jesus Christus immer bei dir. Aber du erkennst ihn vielleicht nicht. Erst als diese zwei Jünger subjektiv für sich selbst die Gegenwart Jesu erkannten, gingen die Augen auf. In der Gemeinschaft, in der Intimität mit Jesus. Nur zu wissen, dass es Jesus gibt, verändert dein Leben nicht. Nur die Bibel studieren verändert dein Leben nicht. Es ist die Intimität mit Jesus Christus, das dein Leben für immer verändert. Darum interessant bei Maria und Martha. Die Martha war eine fleißige Frau, so wie vorhin, die da Kuchen gebacken hat und so weiter. Aber Jesus hat zu Maria gesagt, Maria, du hast das bessere Teil gewählt. Denn Maria hörte Jesus zu. Sie blieb in der Intimität, in der Gemeinschaft mit Jesus Christus. Ist übrigens ganz interessant. diese Familie, Lazarus, Martha und Maria, die waren alle drei Singles, soweit wir wissen, das war die Lieblingsfamilie von Jesus Christus. Da ging immer so Kaffee trinken und Country-Musik hören oder so. Kaffee trinken auf jeden Fall. Aber es ist interessant, meine Lieblingsfamilie wäre es wahrscheinlich nicht gewesen, aber sie war die von Jesus, weil da war die Martha, gell, die kann nie ruhig sitzen. Die muss immer entweder fetzen ist auf dem Tisch oder der Besen zwischen die Beine. Ich habe so eine Schwägerin, das ist furchtbar. Und dann war die Maria, die hat den ganzen Tag nur geträumt. Und dann war der Lazarus, der ist wahrscheinlich wegen seiner zwei Schwestern so früh gestorben. Aber das ist interessant, als Lazarus gestorben ist, schlagt mal auf Johannes Kapitel 11. Lazarus ist gestorben, relativ früh in den Jahren, soweit wir annehmen können. Und da kommt Jesus einige Tage zu spät, kommt er wieder zu dieser Familie. Und da lesen wir Johannes 11, Vers 20. Martha nun, als sie hörte, dass Jesus komme, ging ihm entgegen, Maria aber saß im Haus. Das ist typisch, eine sitzt, eine geht. Vers 21, da sprach Martha zu Jesus, jetzt hört gut zu, Herr Jesus, wenn du hier gewesen wärest, so wäre mein Bruder nicht gestorben. Und jetzt weiß ich, das, was du von Gott bitten magst, Gott dir geben wird. Jesus spricht zu ihr, zu Martha, dein Bruder wird auferstehen. Martha spricht zu ihm, ich weiß, dass er auferstehen wird in der Auferstehung am letzten Tag. Und wisst ihr was, das ist ganz interessant. Jesus kommt, Lazarus ist schon ein paar Tage tot. Das Erste, was die Maria sagt, Jesus, wenn du hier gewesen wärest, wärst du vor 4 Tagen hier gewesen, hättest du ihn heilen können. Aber jetzt bist du zu spät. Jetzt bist du zu spät, Jesus. Alles vorbei, er ist tot. Martha glaubte an einen Jesus der Vergangenheit. Wenn er da gewesen wäre, dann hätte er etwas tun können. Jetzt sagt Jesus zu Martha, Vers 23, Jesus spricht zu ihr, dein Bruder wird auferstehen. Und wisst ihr, was die Martha jetzt sagt? Ich weiß, dass er auferstehen wird. In der Auferstehung am letzten Tag. Jetzt sagt sie, ja Jesus, ich weiß schon, er wird auferstehen, aber das ist noch Zukunft. Einmal, wenn du wiederkommst am jüngsten Tag, dann wird er auferstehen. Was macht die Martha jetzt? Jetzt lebt sie mit einem Jesus der Zukunft. Zuerst Vergangenheit und jetzt Zukunft. Und Freunde, das ist eines der größten Dilemma unter uns Christen heute. So viele Christen leben entweder mit einem Jesus der Vergangenheit. Ja, damals, als ich errettet wurde, als ich mich bekehrt habe, wie immer du das nennst. Ja, damals hat Gott gewirkt. Oder mit einem Jesus der Zukunft. Ja, einmal, wenn Jesus wiederkommt, dann wird alles gut werden. Und wisst ihr, was diese Christen nicht tun? Sie leben nicht mit dem gegenwärtigen Jesus Christus. Für die ist er nicht da. Da ist er in der Vergangenheit oder in der Zukunft, aber nicht hier und heute. Und das ist das größte Dilemma, Freunde, unter uns Christen heute. Wir glauben, Jesus ist nur für die großen Dinge zuständig, für Himmel und Hölle und so weiter, aber nicht für die monotonen, normalen, alltäglichen Geschichten. Interessant, in der Apostelgeschichte, Kapitel 1, Vers 3, da ist ja Jesus Christus nach seiner Auferstehung, ist er 40 Tage lang den Jüngern erschienen, bevor er in den Himmel gefahren ist, zu Christi Himmelfahrt. Und wisst, was wir da lesen? Ist faszinierend. Apostelgeschichte 1, Vers 3 lesen wir, in diesen hat er sich, das heißt Jesus hat sich diesen, den Jüngern, 40 Tage nach seinem Leiden in vielen sicheren Kennzeichen lebendig dargestellt, indem er sich 40 Tage lang hindurch von ihnen sehen ließ. 40 Tage lang in vielen sicheren Kennzeichen hat Jesus den Jüngern gezeigt, dass er lebt. Und wisst ihr, was witzig ist? Dieses zwei Worte, er gab ihnen viele sichere Kennzeichen, dass er lebt. Wie viele Kennzeichen brauchst du, damit du weißt, ob jemand je lebt oder tot ist? In der Regel nur eins. Ich bin im Bergrettungsdienst. Wir haben bei uns riesige Felswände, so 1000 Meter hoch, die Dachstein-Südwände. Da gibt es viele Klettertouren durch. Und Kletterer von der ganzen Welt kommen, um einige dieser Touren zu machen. Und einige schaffen es nicht. Die bleiben in der Mitte hängen, aus welchen Gründen immer. Wir wissen dann schon meistens, wo sie hängen, immer an derselben Stelle. Und dann bauen wir oben allein Seilwinde auf und so weiter. Wenn das Wetter schön ist, mit dem Hubschrauber, wenn das Wetter schlecht ist, mit der Seilwinde. Dann fährt man runter, meistens am nächsten Tag. Die halben leben noch, die halben sind bereits tot. Aber die hängen im Seil und ich gehe hin und ich stups ihn an und dann sagt er, bin ich froh, dass du da bist. Dann sage ich, lebst du wirklich oder tust du nur so? Nochmal. Lebst du wirklich? Ja, ja, ich lebe. Na, nochmal. Ja, ist ja Blödsinn. Wie viele Kennzeichen braucht man, um zu wissen, dass jemand lebt? Nur eins. Wisst ihr, was wir lesen? Apostelgeschichte 1, Vers 3. In vielen sicheren Kennzeichen zeigte Jesus ihnen, dass er lebt. Weißt du warum? Weil das ist, was wir heute brauchen. Wir glauben nämlich nicht, dass Jesus lebt. Und Jesus sagt zu Martha, im Johannes 11, Vers 25, sagt Jesus zu ihr, Jesus spricht zu ihr, ich bin die Auferstehung und das Leben. Wer an mich glaubt, der wird leben, auch wenn er gestorben ist. Und jeder, der da lebt und an mich glaubt, der wird nicht sterben in Ewigkeit. Glaubst du das? Jesus sagt, ich bin die Auferstehung. Nicht ich war es, nicht ich werde es sein, ich bin es. Ich bin der gegenwärtige Christus, ich bin hier. Und ich möchte euch heute einfach dazu ermutigen und mich selbst, mit Jesus zu rechnen, hier und heute, in deinen anscheinend bedeutungslosen, sich wiederholenden Alltag. Da ist Jesus drinnen, daran ist er interessiert. Der Glaube an Jesus Christus besteht nicht aus Worten. Jetzt hört ihr Worte, das ist nicht Christsein. Er besteht nicht aus abstrakten Ideen, sondern Jesus Christus lebt in deiner Familie mit den kranken Kindern, die aufs Klo müssen, die sich ankotzen. Da gehört Jesus hin. Mit einem launischen Ehepartner. Da gehört Christus hin. Dein Auto, das kaputt wird, da ist Jesus dabei. Lade ihn ein, da dabei zu sein. Rechnungen, die bezahlt werden, da gehört Jesus inkludiert, nicht in unseren geistlichen Ideen. Vor kurzem in Österreich gepredigt bei einer Konferenz, und da kam ein lieber Mann auf mich zu nachher, auch ein Skilehrer und Holzfäller, und hat gesagt, was, ich kenne Jesus schon lange und ich gehe auch mit Jesus spazieren, aber er hat gesagt, es ist so schwer für mich, dass ich mich konzentriere beim Beten. Er sagt, ich gehe in den Wald und ich rede mit Gott und dann höre ich eine Motorsäge. Und ich muss wissen, was das für eine Motorsäge ist, Husqvarna oder Stihl oder sonst eine, und ich bin schon wieder abgelenkt. Dann gehe ich weiter und ich höre einen Traktor. Ich muss wissen, was das für ein Traktor ist. Und er hat gesagt, was, das ist eigentlich kein Problem. Nächstes Mal, wenn du spazieren gehst mit Jesus und du hörst eine Motorsäge, sagst du, Herr Jesus, ich bin echt neugierig, was das für Motorsäge ist. Gehen wir hin, schauen wir uns das an. Warum nimmst du nicht Jesus mit zur Motorsäge? Glaubst du, der kennt sich nicht aus? Gehört er da nicht hin? Und wenn du einen Traktor hörst, sag, Herr Jesus, gehen wir zum Traktor und schauen wir uns den an. Ist hochinteressant, wie das Ding funktioniert. Wenn du in deinem Büro sitzt, du brauchst dich nicht unbedingt konzentrieren, um mit Jesus zu beten. Sag, Herr Jesus, danke, dass du jetzt hier bist, in diesem Moment, vor meinem Computer, im Gespräch mit deinem Mitarbeiter oder Klienten oder mit deinem Schulkameraden. Lade da Jesus ein. Wisst ihr, was ich oft mache? Während ich mit einem Menschen rede, bete ich für ihn. Das ist nicht schwierig, ich denke ja sowieso. Zum Beispiel, ich sage das oft, aber jetzt zum Beispiel, wie heißt du nochmal? Valentina, genau. Die Valentina. Ich schaue die Valentina an und ich kann mir nicht helfen, ich muss etwas denken. Denk mal, ein Liebstirndl, fesche Frau, was immer. Ein schönen Pullover hat sie an. Irgendwas denke ich mir, ich kann nicht anders. Und wisst ihr, was ich tun kann? Ich kann sofort für sie beten. Herr, segne sie. Das ist kein Aufwand, weil ich denke ja bereits über sie nach. Die Valerina denkt auch gerade an mich, weil sie mich anschaut. Die denkt, sie wann hört er endlich auf. Also, du kannst für mich beten. Ist kein Aufwand, weil du denkst ja bereits etwas über mich. Lernt Gott einzuladen. Er ist da. Er ist keine abstrakte Idee. Kein vergangener Christus, kein zukünftiger. Er ist gegenwärtig. Jesus Christus ist derselbe. Gestern, heute und in aller Ewigkeit. Hebräer Kapitel 12 oder so irgendwas. Wisst ihr, was der Himmel sein wird? Der Himmel ist nichts anderes als die ungebrochene Gegenwart unseres Herrn Jesus, so wie heute. Die Umstände sind besser. Aber Jesus ist im Himmel kein Stück mehr lebendig als heute, weil er lebt. Und darum, ich möchte etwas sagen. Ich hoffe, du missverstehst es nicht. Ich sage es trotzdem, auch auf die Gefahr hin. Wenn du hier und heute keinen Wunsch hast, Jesus in deinem Alltag zu inkludieren, dann habe ich eine Frage. Warum willst du in den Himmel? Oder anders ausgedrückt, wenn du heute gelangweilt bist in der Gegenwart Jesu, gib mir einen Grund, warum du dann für immer mit ihm im Himmel sein willst. Himmel ist nichts anderes als die erlebte Gegenwart Gottes. Und ich sage es manchmal noch härter, auch auf die Gefahr, dass es missverstanden wird, wenn du keine Freude an Christus findest in diesem Leben, warum gehst du nicht lieber in die Hölle? Denn dort bist du von der Anwesenheit Gottes verschont. Freunde, Christsein heißt, mit dem gegenwärtigen Christus zu leben. Sonst gar nichts. Gott ist da. Und dieses Leben ist eigentlich oder sollte ein Freudenfest sein, damit andere Menschen an dir sehen können, wie wunderbar es ist, mit Jesus zu leben. Das ist der Sinn des Christseins. Jesus ist heute kein Stück weniger lebendig als vor 2000 Jahren und er wird im Himmel einmal kein Stück mehr lebendig sein als heute, weil er lebt. Und ich möchte etwas sagen, wenn du dieses Wochenende dir nur mehr Wissen anhäufst über Jesus, ohne dass du intim wirst mit Jesus Christus, dann ist es frustrierend. Wisst ihr, was ein frustrierender Lebensstil ist? Wenn du viel mehr weißt, als du erlebst. Wenn ein Christ alles über Gott weiß, aber nie in dieser Gemeinschaft mit ihm lebt und diese Gemeinschaft erlebt, das sind frustrierte Christen. Eine Frau hat mir mal geschrieben, sie war eine Woche bei uns, und hat sie geschrieben, ich habe etwas Neues entdeckt. Das einzige Spannende am Christsein ist Jesus Christus. Die Frau hat es verstanden. Christus ist Christsein. Nicht irgendein Lebensstil. Er ist es. Wenn du Martha und Maria, um zurückzugehen in Johannes 11, wenn du sie vor der Totenauferstehung des Lazarus gefragt hättest, hättest sie gefragt, Martha, Maria, was bedeutet es, wenn Jesus gesagt, ich bin die Auferstehung und das Leben? Dann hätten Martha und Maria dir gesagt, das bedeutet, dass wenn er hier gewesen wäre, hätte er etwas tun können. Oder es bedeutet, wenn er einmal in der Zukunft wiederkommt, dann wird er etwas tun. Wenn du aber Martha und Maria nach der Totenauferweckung gefragt hättest, was bedeutet es, wenn Jesus sagt, ich bin die Auferstehung und das Leben, dann hätten sie dir gesagt, wisst ihr, was das bedeutet? Es bedeutet, dass Jesus einen Menschen, selbst wenn er bereits 4 Tage im Grab liegt und stinkt, umwandeln kann und aus dem Tod zurückholt. Das ist es, was es bedeutet. Und Freunde, Ich habe gute Nachrichten für dich. Wenn dein Leben stinkt, Jesus ist spezialisiert darauf. Jesus ist gekommen, um stinkende Leben zurückzuholen zu sich. Das ist Evangelium. Das ist die gute Botschaft. Frage an dich, mit welchem Jesus lebst du? Lebst du mit einem Jesus der Vergangenheit, wo du andauernd nur daran denkst, was er einmal getan hat in deinem Leben, wie er dich errettet hat, vielleicht wie er dich geheilt hat, vielleicht eine Erscheinung, die du gehabt hast, vielleicht ein Wunder, das du mal erlebt hast, so schön das ist. Aber du hast vergessen, dass Jesus heute lebt. Vielleicht lebst du mit einem Jesus der Zukunft. Du glaubst zwar, dass Jesus einmal wiederkommen wird, dass er alles neu machen wird, dass er dich in den Himmel holen wird und du für immer bei ihm sein wirst, aber hier und heute hast du eigentlich wenig Interesse, mit diesem Christus zu leben. Mit welchem Jesus lebst du? Ich möchte dich einladen, Gott ist hier. Mit diesem auferstandenen, gegenwärtigen Christus zu leben. Und wisst ihr, was interessant ist? Bei den zwei Emmaus-Jüngern, für nur einen kurzen Moment erlebten sie subjektiv, dass Jesus lebt. Er ging zwar mit ihnen stundenlang, objektiv, aber subjektiv haben sie nur für einen kurzen Moment erlebt, Jesus lebt, dann war er wieder weg. Aber wisst ihr was? Das hat ihren Glauben nicht erschüttert. Von da an haben sie gelernt, mit der objektiven Wahrheit des auferstandenen Christus zu leben. Und wisst ihr was? Dieses subjektive Erleben, wo wir fühlen, ich fühle, dass Jesus lebt, die gibt es. Aber suche sie nicht. Sie sind meistens nur kurze, punktuelle Erlebnisse. So wie bei der Maria vor dem Grab. Da fragt sie noch Jesus, ja, wo hast du ihn hingelegt? Und Jesus sagt, Maria. Einen kurzen Moment wusste sie, das ist Jesus. Dann war er weg. Und dann hat sie aber gelernt, mit der objektiven Wahrheit des auferstandenen Christus zu rechnen. Die in Johannes 21, da waren die Jünger am Boot, sind fischen gegangen, das konnten sie auch nicht mehr. Und da war Jesus am Ufer. Und dann lesen wir, dann erkannten sie, dass es Jesus war, für einen kurzen Moment. Und dann war er wieder weg. Diese Intimität mit Christus, und ich möchte dich bitten, lerne in dieser Gemeinschaft mit Jesus zu leben. Du wirst punktuell erleben, dass er lebt, aber noch wichtiger ist, du wirst objektiv gewisser, dass er da ist. Spurgeon hat einmal gesagt, Gottes Liebe zu fühlen ist etwas Wunderbares. Aber an Gottes Liebe zu glauben, auch wenn du sie nicht fühlst, ist mehr. Es ist beides. Es ist die objektive Wahrheit, Jesus ist da. Und es ist das subjektive Erleben, wo wir fühlen, wir merken, wir spüren es, Jesus lebt. Aber wesentlich ist die objektive Wahrheit. Er ist da. An diesem Wochenende, er ist da. Geh spazieren mit ihm. Wisst ihr, was ich oft sage an so Konferenzen wie diesen? Manchmal dauern sie ja länger, 5 Tage oder so. Da kommen 1000 Leute 5 Tage zusammen, um von Jesus Christus aus seinem Wort zu lernen. Und wisst ihr, was manchmal der Fall ist? Ich rede manchmal mit denen. Sie haben nicht einmal 10 Minuten einfach alleine mit Jesus geredet. Es kann sein, dass du jetzt 2 Tage hier bist. Du hörst viel, du erlebst viel, du triffst Freunde. Das ist alles wunderschön, das sollst du auch. Es kann sein, dass du nicht einmal 5 Minuten alleine in der Intimität mit Jesus verbringst. Ich glaube, dann hast du alles versäumt, was es zu versäumen gibt. Denn an diesem Jugendtag geht es darum, Jesus kennenzulernen und ihn besser kennenzulernen. Christenleben besteht nicht aus Events, auch nicht aus Bibellesen. Es besteht aus der Intimität mit Jesus Christus. Und dazu möchte ich euch und mich selber immer wieder dran erinnern.
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0: Hallo und herzlich willkommen bei der Lesezeit hier auf Radio HBR. 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Und nun Gottes Segen beim Zuhören.
1: 30. Ich kann es mir nicht leisten, anderen Menschen gegenüber nicht großzügig zu sein, denn meine Großzügigkeit ist sowohl ihnen als auch mir zum Segen. Sprüche 11, die Verse 24 bis 25. Lukas 6, Vers 38, Apostelgeschichte 20, Vers 35, 2. Korinther 9, die Verse 6 bis 8. Weißt du, wie du mit einem Mal reich werden kannst? Das ist mein Ernst. Bist du bereit? Fang damit an, dich wie folgt zu verhalten. Halte immer danach Ausschau, wie du anderen Menschen mit deiner Hilfsbereitschaft, deinem Lächeln, freundlichen Worten und einem großzügigen Trinkgeld ein Segen sein kannst. Gib damit aber nicht an. Und wenn du wirklich Gottes Fülle genießen willst, dann frag die Menschen, kann ich für sie beten? Und wenn sie deine Frage beantworten, dann tu es auch. Bete für sie, bete unmittelbar, auf dem Bürgersteig, dem Parkplatz und in dem gemieteten Shuttlebus. Der China-Missionar Hudson Taylor formulierte das so: Je weniger ich für mich selbst ausgab und je mehr ich für andere investierte, desto glücklicher war ich und desto mehr Segen erfüllte mein Herz. 31. Ich, dem Gott so viel vergeben hat, muss auch anderen Menschen viel vergeben. Diese Wahrheit muss die Art und Weise beeinflussen, wie ich reagiere, wenn mir Unrecht getan wurde. Lukas 7, Vers 47. Epheser 4, die Verse 31 bis 32. Kolosser 3, Vers 13. Gott eignet uns, solange wir auf dieser Erde sind, seine Gnade in überströmender Weise zu. Er überhäuft uns tagtäglich mit Segnungen. Psalm 68, Vers 20. Er überschüttet uns gleichsam mit seiner Gnade. Jesus Christus hat unsere gesamte Sündenschuld beglichen. Und wir erleben Tag für Tag, wie seine Gnade auf uns herabströmt. Und daraus folgt, dass wir nicht wütend, verärgert oder rachsüchtig sind, sondern als dankbare Menschen und als solche bekannt sein sollten, die anderen Menschen Gnade und Vergebung gewähren. 32. Schmerz und Leid sind Werkzeuge in den Händen unseres weisen und liebenden Gottes. Sie vollbringen sein gutes Werk und helfen mir dabei, seinem Sohn ähnlicher zu werden. Und dafür gebührt ihm meine Dankbarkeit. Römer 5, die Verse 3 bis 4. Sowie Römer 8, Vers 18. 2. Korinther 4, die Verse 7 bis 11, Hebräer 2, Vers 10, 1. Petrus 5, Vers 10. Männer sind diejenigen, die Dinge reparieren. Sie suchen nach Lösungen. Deshalb suchen wir, wenn wir Schmerzen haben, auch so oft nach einer schnellen Lösung, um das entstandene Problem zu beseitigen. Aber Gott kann uns das Gift der Schmerzens-, Leidens- und Notchemo senden, damit wir lernen, ihm zu vertrauen und geduldig zu sein. Der Apostel Paulus hat inständig darum gebeten, dass Gott ihm das, was er als seinen Dorn für das Fleisch bezeichnete, wegnehmen möge. Wir wissen nicht genau, was dieser Dorn war, aber wir wissen, dass Gott Paulus darauf gesagt hat, er würde diese Not nicht beseitigen, weil sie Paulus dabei helfen sollte, sich völlig abhängig von Gott zu wissen. 33. Wir leben und dienen in einer Welt, die sich voller Hass Jesus entgegenstellt. Wenn ich auf seiner Seite bin, dann feindet sie auch mich an. Aber ich habe die zuversichtliche Hoffnung, dass eines Tages alles, was heute noch im Argen liegt, in Ordnung gebracht werden wird und dass mein Herr auch in der Zwischenzeit weiß, was er tut und mich im Kampf unterstützen wird. 2. Chronik 20, Vers 6. Sprüche 16, die Verse 3 bis 4. Jesaja 46, die Verse 8 bis 11. 1. Petrus 5, Vers 10. Die Welt ist ein Schlachtfeld, ein Kriegsschauplatz. Und das erinnert uns daran, gegen wen sich diese Welt aufgestellt hat. Denn die Wahrheit ist, dass sich diese Welt in einem verzweifelten, unerbittlichen Kampf mit dem Herrn, dem Gott des Universums, befindet. Doch im Gegensatz zu Sisyphos, jener Gestalt aus der griechischen Mythologie, geht es in unserem Leben nicht darum, dass ein Felsblock nach unten rollt und immer wieder nach oben zurückgeschoben werden muss. Nein, unser Leben ruht auf dem Felsen unseres Heils. Und dieser Fels ist unerschütterlich. Deshalb dürfen wir unsere Häupter emporheben. Denn weil Jesus für uns ist, hat dein und mein Leben einen Sinn. Alles erweist sich letztendlich als gut und alles wird gut werden. 34. Wenn der Heilige Geist in mir wohnt, dann wird er in mir die Frucht der Selbstbeherrschung hervorbringen. Galater 5, die Verse 22 bis 23. 2. Timotheus 1, Vers 7. Titus 2, die Verse 11 bis 12. Sowohl Judas als auch Petrus schenkten der Lüge, mit der wir uns in diesem Kapitel beschäftigt haben, Glauben. Als der entscheidende Augenblick kam, versagten sie. Judas nahm sich aufgrund der Anklagen seines Gewissens das Leben. Petrus hingegen kam wieder zurecht und gab später aufgrund seines Christusbekenntnisses sein Leben, indem er als Märtyrer den Kreuzestod starb. Wir werden uns manchmal in Situationen befinden, in denen wir im entscheidenden Augenblick aus eigener Kraft keine Selbstbeherrschung aufbringen können. Aber wenn wir uns der Führung unseres Retters unterordnen, dann übernimmt er die Kontrolle in uns, für uns und durch uns. 35. Ich kann Gott nicht davonlaufen. Ich mag es versuchen, aber ich werde es nicht schaffen. Mein himmlischer Vater verliert mich niemals aus den Augen. Er wird mir nachgehen und mich nach Hause bringen. Psalm 139, die Verse 7 bis 12. Sprüche 15, Vers 3. Jesaja 57, Vers 15. Du und ich, wir mögen uns dafür entscheiden, ruhelos, wie wir von Natur aus sind, den rechten Weg vorübergehend zu verlassen, und zwar in dem Wissen, dass es die reinste Torheit ist. Aber unser himmlischer Vater weiß, wo wir sind, welches unsere Gedanken im Blick auf das Ziel sind und wie er uns auf die eine oder andere Weise nach Hause zurückbringen kann. 36. Kinder sind ein Geschenk des Herrn. Er will auch sie dazu gebrauchen, um das Evangelium in dieser chaotischen Welt zu verbreiten. Wenn ich Kinder als Geschenke ansehe, dann bin ich ein Mitarbeiter Gottes, wenn es darum geht, etwas Entscheidendes in dieser Welt zu bewirken. 1. Mose 18, Vers 19. Psalm 127, die Verse 3 bis 5. 3. Johannes 4. Als sündige Menschen sind wir eindeutig ein Teil des Problems, das in dieser Welt besteht. Aber wir und unsere Kinder können auch ein Teil der Lösung sein. Im Buch Malachi tadelt der Prophet die Männer dafür, dass sie ihre Frauen nicht geehrt haben. Und hat er sie, das heißt Mann und Frau, nicht eins gemacht, ein Überrest des Geistes für ihn? Und wonach soll das eine trachten? Nach göttlichem Samen, das heißt gottgemäß lebende Nachkommen, Malachi 2, Vers 15. Gott sucht noch immer nach solchen Nachkommen. Die Bereitschaft, Kinder als eine Gabe Gottes anzunehmen, ist eine Gelegenheit, Segen zu empfangen und ein Segen für unsere Welt zu sein. 37. Wenn ich Gottes Gaben mit aufrichtigem Staunen, mit Dankbarkeit und mit Demut annehme, dann befreit mich das von dem Verlangen, mich mit anderen Männern zu vergleichen und mit ihnen zu konkurrieren. Galater 1, Vers 10, 2. Korinther 10, Vers 12. Dass Gott dich liebt und in deinem Leben führt, ist eine ganz persönliche Sache. Gott vergleicht dich nicht mit jemand anderem. Seine Zuneigung, die er dir gegenüber hat, ist einzigartig. Zum Glück lässt unsere Tendenz, unser Leben an dem falschen Maßstab der Erfolge anderer zu messen, nach, sobald wir diese Wahrheit erfassen. Dann sind unsere Herzen von Dankbarkeit erfüllt, wenn wir bedenken, wer wir für unseren guten Hirten sind und was er uns durch seine gnadenreiche Hand gegeben hat. 38. Gott sieht jedes Detail und jeden Teil und jede Zutat meines Lebens und erklärt: Das gehört mir. Meine vorbehaltlose, freudige Antwort sollte wie folgt lauten: Ja, ich gehöre dir. Psalm 40, Vers 9. Johannes 17, die Verse 6 und 10. Römer 14, Vers 8. Wir sind dazu berufen, hinsichtlich jeder unserer Rollen und Aufgaben möglichst ausgewogen zu sein. Stets sollen wir Integrität erkennen lassen. Wir sind in jeder dieser Situationen derselbe Mann. Unsere Kollegen erleben im Büro oder in der Firma keinen anderen Mann als denjenigen, den unsere Glaubensgeschwister während ihres Dienstes in der Gemeinde sehen. Von unseren Kindern wird nicht erwartet, mit einem Mann klarzukommen, der sanft und zärtlich gegenüber seinem Hund ist, aber im Umgang mit ihnen überempfindlich, grob oder ungeduldig ist. Und auch in unserem Eheleben ist diese Ausgewogenheit gefragt. 39. Christusnachfolge wird nie einfach oder populär sein. Mein erhabenstes Ziel ist nicht, cool oder bedeutsam zu sein. Mein Ziel ist vielmehr, ein treuer Nachfolger Christi, ein treuer Untertan seines Reiches zu sein, ganz gleich, was mich das kosten mag. Matthäus 10, die Verse 38 bis 39, Philipper 1, die Verse 20 bis 21, Kolosser 3, die Verse 1 bis 4. Das Evangelium, an das wir glauben und das wir verkündigen, ist unverständlich, ja, sogar anstößig und widerwärtig, wie mit Schokolade überzogene Insekten, für all jene, die sich nie die Augen haben öffnen lassen, um dessen Schönheit und Wahrheit zu sehen. Eine eifrige Nachfolge Christi kann uns gelegentlich in Schwierigkeiten bringen. Wir können Freunde verlieren oder zur Zielscheibe gemeiner Witze werden. Uns kann für das, was wir glauben, Hass oder Ablehnung entgegengebracht werden. Aber auch dann besteht unsere Aufgabe darin, unseren Glauben als solche, die Gottes Gnade unverdientermaßen empfangen haben, auszuleben und weiterzugeben. Und für diese Gnade dankbar zu sein. Wir sollen Sünder liebevoll auf den Retter, der sie liebt, verweisen und dafür beten, dass ihre Herzen zu ihm gezogen werden. 40. Durch seinen Tod und seine Auferstehung hat der Herr Jesus die Sünde und das Grab besiegt. Mein Ende wird nicht das Ende sein, und mein Danach als Erlöster wird wunderbar sein. Epheser 1, Vers 3, Philipper 3, die Verse 20 bis 21, 2. Petrus 1, Vers 4, 1. Johannes 3, Vers 2. Hast du Vergebung empfangen, die der Herr Jesus durch seinen Tod am Kreuz und seine Auferstehung ermöglicht hat? Wenn du diese Frage bejahen kannst, wird dein Danach beinhalten, dass du Zutritt zum Himmel erhältst. Ja, du und ich, wir werden sterben. Das ist eine Gewissheit. Aber das wird nicht das Ende deiner und meiner Geschichte sein, denn wenn wir Jesus kennen, ist uns eine ewige Zukunft bei ihm zugesagt. Das hat er uns versprochen. Übung macht den Meister. Nun, irgendwie schon. Das alte Sprichwort Übung macht den Meister lässt sich auf viele Beschäftigungen anwenden. Natürlich ist Perfektion im absoluten Sinne nicht wirklich erreichbar, nicht in der diesseitigen Welt. Aber wie bei allem, was uns wichtig ist, wird harte, auf ein ersehntes Ziel gerichtete Arbeit niemals Zeitverschwendung sein. Wenn du die Liste dieser 40 Wahrheiten hin und wieder erneut durchgehst, dann wird dich das an die Treue Gottes erinnern, die sich darin zeigt, dass er dir diese Wahrheiten geoffenbart hat. Und dann wird dich das dazu ermutigen, dir die Wahrheit auch weiterhin zu eigen zu machen und der Wahrheit zu erlauben, dein Leben umzugestalten.

Nachwort. Die Karte, die sich in der Sitztasche vor dir befindet. Vor über 30 Jahren bin ich mit einer Lockheed L-1011 geflogen. Dieses Großraumflugzeug war einer der ersten Jumbojets mit 2 Gängen und 3 Sitzreihen, eine Maschine mit 400 Sitzplätzen. Ich erinnere mich, dass ich von der Erfahrung überwältigt war, an Bord dieses Flugriesen zu klettern. Soweit ich mich entsinnen kann, dachte ich außerdem darüber nach, wie dieses Flugzeug mit all diesen Menschen einschließlich mir an Bord tatsächlich abheben konnte. In der Sitztasche vor mir befand sich eine dieser gefalteten, laminierten Karten, auf der die Sicherheitsmerkmale des Flugzeugs aufgeführt waren. Auf der Rückseite der Karte befand sich ein Abschnitt mit der Überschrift »Über dieses Flugzeug«. Dort wurden das Gewicht des Flugzeugs, die Menge an Aluminiumblech und die Anzahl der Nieten, die zum Bau benötigt wurden, aufgeführt. Ich habe jedes Wort gelesen. Der erste Satz dieses Abschnitts lautete: »Wenn Sie sich die Zeit nehmen, dies zu lesen, dann sind Sie ganz offensichtlich ein wissbegieriger Mensch.« Denn die meisten Menschen würden sich wohl kaum die Zeit nehmen, dies zu lesen. Das Gleiche könnte von dir, lieber Hörer, gesagt werden. Wenn du dieses Hörbuch bis hierhin gehört hast, dann nimmst du das Thema Lüge und Wahrheit ganz offensichtlich recht ernst. Ich bin dir wirklich sehr dankbar, dass du mich auf der gesamten Strecke bis zur Ziellinie begleitet hast. Es war mir ein Vorrecht, diese Reise mit dir unternehmen zu dürfen. Ein noch nicht vollendetes Werk. Als ich dieses Buch schrieb, nur für den Fall, dass du fälschlicherweise denkst, ich lebe in einem Elfenbeinturm, gab es Zeiten, in denen ich den Lügen Glauben schenkte und von eben denjenigen Lügen versucht wurde, mit denen ich mich in diesem Buch beschäftigt habe. Meine Frau soll mich glücklich machen. Ich kann es mir leisten, heute Morgen meine Zeit mit dem Herrn zu verkürzen. Wer wird es bemerken, wenn ich auf dieses aufreizende Foto auf meinem Laptop klicke? Ich benehme mich so, weil ich so viel um die Ohren habe. Mein Wert hängt von dem ab, was ich besitze. Dank sei Gott, dass er mein Herz in hektischen, mühevollen oder frustrierenden Momenten immer wieder auf die Wahrheit ausgerichtet hat. Während ich von der Wahrheit lese, über sie nachsinne, ihr vertraue und mich ihr hingebe, macht mich der Geist Gottes frei. Dann habe ich gedanklich und gefühlsmäßig wieder festen Boden unter den Füßen und ich bin in der Lage, meine Umstände von der Perspektive Gottes aus zu betrachten. Je länger ich mit Gott lebe, desto mehr Ehrfurcht habe ich vor der Macht der Wahrheit. Natürlich gibt es noch viele weitere Lügen, die in diesem Hörbuch nicht erwähnt wurden. Und daher ermutige ich dich dazu, Gott darum zu bitten, dir zu helfen, damit du erkennst, wo du versucht bist, an Dinge zu glauben, die nicht wahr sind. Erforsche in solchen Situationen die Heilige Schrift und bitte gottesfürchtige Freunde um Rat, um die Wahrheit zu entdecken, die jeder Lüge entgegenwirkt und jede Lüge überwindet. Wann immer du in der vor dir liegenden Zeit erkennst, dass du einer Lüge glaubst, solltest du erneut die Wahrheiten überprüfen, die im letzten Kapitel dieses Buches zusammengefasst sind. Erneuere jeden Tag dein Denken durch das Wort Gottes und lerne dein Herz durch die Wahrheit zu unterweisen. Psalm 86, Vers 11. Und vergiss nicht, dass das, was Gott in dir und deinem Leben wirkt, noch nicht abgeschlossen ist. Es ist ein noch unvollendetes Meisterwerk. Was Gott in dir wirkt, ist real, aber es sieht der Vollendung noch entgegen. Eines Tages wird es soweit sein. Ich bin eben darin guter Zuversicht, dass der, der ein gutes Werk in euch angefangen hat, es vollenden wird bis auf den Tag Jesu Christi. Philipper 1, Vers 6. Das ist eine Wahrheit, die eine erstaunliche Freiheit verspricht. Ja, dies ist tatsächlich der Fall. Das Ganze hat seinen Anfang in einem Gespräch unter Freunden genommen.
Lass uns dieses Gespräch fortführen. Ich würde gern von dir hören. Lass mich wissen, in welcher Hinsicht die Wahrheit dich verändert und befreit hat. Gott segne dich in diesem Abenteuer. Robert Wolgemuth.

Sie hörten in der Lesezeit aus dem Hörbuch von Robert Wolgemuth Lügen, die wir Männer glauben, erschienen im CLV Verlag Bielefeld.

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1: Ich bin Marvin Standke. Das Bundeskabinett hat die Pflegereform von Gesundheitsminister Linnemann gebilligt. Damit soll ein drohendes Milliardendefizit der Pflegeversicherung verhindert werden. Dafür steigt der Zuschlag für Kinderlose um 0,3 Prozentpunkte. Der allgemeine Beitragssatz bleibt bei 3,6 Prozent. Eine Kommission soll bis Anfang kommenden Jahres weitere Reformen erarbeiten. Eine Maschine der Fluggesellschaft Fly Dubai auf dem Weg nach Tel Aviv ist heute Vormittag in Saudi-Arabien notgelandet.
2: Zuvor war es offenbar zu einem heftigen Streit im Cockpit gekommen. Berichte über einen gezielten Absturzversuch sind bislang nicht abschließend bestätigt. Die Maschine sank zeitweise ungewöhnlich schnell und setzte einen Notruf ab. Alle Passagiere landeten sicher und blieben unverletzt. Die Behörden untersuchen jetzt den genauen Ablauf des Zwischenfalls. Etwa 180 Fluggäste warten nun auf die Weiterreise nach Israel. Ulrike Klein, Redaktion.
1: Angriffe auf Busfahrer und Zugbegleiter sollen künftig härter bestraft werden. Das Bundeskabinett hat dafür eine Gesetzesänderung beschlossen. Die Mindeststrafe steigt von 3 auf 6 Monate Haft. In besonders schweren Fällen sind mindestens 12 Monate Haft vorgesehen. Auch Beschäftigte in Kliniken und Praxen sollen besser geschützt werden. Das Deutschlandticket könnte im kommenden Jahr erneut teurer werden. Im Gespräch ist ein Preis von 66,90 Euro im Monat. Derzeit kostet das Ticket 63 Euro. Der zuständige Koordinierungsrat will den neuen Preis heute festlegen. Grundlage sind unter anderem höhere Personal-, Energie- und Betriebskosten. Und die besten deutschen Nachwuchsfußballer kämpfen heute Abend um die nächste Europameisterschaft. Die deutsche U21 spielt in der EM-Qualifikation gegen Malta. Anstoß ist um 18 Uhr und Deutschland hatte zuletzt mit 4:0 gegen Lettland gewonnen.
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4: Hier die aktuellen Temperaturen. Hamburg 21 Grad, 24 messen wir in Dresden und 23 sind es in München. Heute wird es wieder verbreitet sonnig sein. Im Westen dagegen erwarten wir vor allem in der zweiten Tageshälfte einige Wolken. Zum Abend hin sind auch örtlich Schauer möglich. Die Höchstwerte liegen heute zwischen 20 und 30 Grad. Morgen bleibt es dann in der Westhälfte wolkig mit Regenschauern. Ansonsten erwarten wir wieder Sonnenschein und maximal 26 Grad.
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5: Hallo und herzlich willkommen bei Glaube und Tun. Zunächst ein wenig Musik und dann ein Vortragsmitschnitt von Jörg Birnstiel. Das ABC der Verhaltensregeln als Arbeitnehmer. Anhand von Kolosser Kapitel 3, die Verse 22 und 25 wird das Thema unter zwei Gesichtspunkten ausgeführt. Erstens, verstehe, für wen du arbeitest und begreife zweitens, wer dich belohnt. Vorgesetzte können ganz schön stressen und wie sollen wir uns dann als Christen ihnen gegenüber verhalten? Mehr dazu gleich in diesem Vortragsmitschnitt. Zunächst, wie gesagt, ein wenig Musik.

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0: Hallo und herzlich willkommen bei Glaube und Tun. Es folgt nun ein Vortragsmitschnitt von Jörg Birnstiel, das ABC der Verhaltensregeln als Arbeitnehmer.
1: Ein Firmeninhaber versammelte seine Mitarbeiter und sagte bei einer kleinen Ansprache: Meine Damen und Herren, ich habe absolut nichts dagegen, dass es geteilte Meinungen gibt. Wir werden es aber so halten, dass ich eine Meinung habe und Sie diese mit mir teilen. Ja, wie denn sonst? Er ist ja schließlich der Chef. Vorgesetzte können ganz schön stressen. Und wie sollen wir uns als Christen ihnen gegenüber verhalten? Alle Untergebenen sind irgendwie am kürzeren Hebel. Und die Arbeit nimmt in unserem Leben viel Raum ein. Wenn ich am Arbeitsplatz Schwierigkeiten habe, dann leidet mein ganzes Leben im Normalfall darunter. Und natürlich könnte ich kündigen und eine andere Stelle suchen, doch auch das ist nicht immer ganz einfach, wieder eine angemessene Stelle zu finden. Und kündigen, ohne eine neue Stelle bereits zu haben, ist ein finanzielles Risiko, das wenige von uns tragen können. Jedenfalls hätten wir theoretisch die Möglichkeit zu kündigen, was hingegen einem Sklaven in der Antike gar nicht möglich war. Mit Haut und Haar gehörte er seinem Meister, seinem Herrn. Der konnte über ihn verfügen, wie er wollte. Natürlich gab es in verschiedenen Völkern Regeln zu dem Sklaven, wie man Sklaven behandeln sollte. So auch im Alten Testament finden wir Regelungen darüber, wie Sklaven behandelt werden sollen im Volk Israel. Und deshalb ist es auch nicht überraschend, dass Paulus den Christen in Kolosse etwas über die Verhaltensweisen von Sklaven schreibt, denn damals war es ganz normal, Sklaven zu halten oder Sklave zu sein. Und vielleicht denken jetzt einige, dass das, was Paulus zu den Sklaven sagt, mit uns heute gar nichts mehr zu tun hat, weil die Sklaverei in der Schweiz offiziell wenigstens abgeschafft ist. Obwohl es in der Schweiz viele Menschen gibt, die schlimmer als die Sklaven in der Antike gehalten werden, das besonders im Milieu, auch hier in Zürich. Aber eben, wer einen normalen Beruf ausübt, ist kein Sklave. Wir sind nicht Eigentum unserer Firma. Wir haben uns unserem Arbeitgeber lediglich sozusagen vermietet. Wir haben uns dazu bereit erklärt, für unseren Arbeitgeber zu arbeiten und in seinem Interesse zu handeln. Deshalb stehen wir doch irgendwie mit diesen Sklaven insofern in Verbindung, dass wir jemandem gegenüber Pflichten eingegangen sind. Und würde Paulus heute leben und uns nach Zürich einen Brief schreiben, so würde er nicht von Sklaven sprechen, sondern er würde von Arbeitnehmern sprechen. Und statt Herren würde er über Arbeitgeber und Vorgesetzte schreiben. Und so schauen wir uns diesen Abschnitt an aus dem Kolosserbrief. Wir sind ja beim dritten Thema von dieser Predigtreihe ABC der Verhaltensweisen. Ihr Sklaven, gehorcht in allem euren irdischen Herren, tut es nicht nur

Denn auch der, der Unrecht tut, wird einen Lohn empfangen, den Lohn für sein Unrecht. Und Gott ist ein unparteiischer Richter. Nun, zuerst stellt Paulus eine Forderung in den Raum, die so nicht in unsere Zeit und in unser Denken hineinpassen will. Ihr Sklaven, gehorcht in allem euren irdischen Herren. Wie die Kinder ihren Eltern gehorsam sein müssen, so sollen jetzt auch die Arbeitnehmer ihren Chefs gehorsam sein. Und was uns besonders schwerfällt, ist die Tatsache, dass es keine Ausnahmeregelung gibt. Das passt uns ja eh nicht. Ich weiß, manchmal mache ich so Fragebogen, von Wochenenden oder so. Und dann gibt es immer diese Leute, die können nicht damit leben, dass man nur etwas ankreuzen kann. Die können nicht damit leben, dass es keine Ausnahme gibt in der Antwort. Die schreiben dann die Antwort von Hand hin. Man kann dann damit nicht viel anfangen, weil man sie statistisch nicht verwerten kann. Aber das ist etwas, das geht in unserem Denken, in unserer Kultur so zuwider, etwas zu tun ohne eine Ausnahmeregelung. In allem sollen wir gehorchen. Das klingt nach blindem Gehorsam, Hirn ausschalten und gehorchen. Kann man diese Aufforderung von Paulus heute wirklich noch ernst nehmen? Muss ich tatsächlich meinem Chef gehorchen, auch wenn mir nicht passt, was er von mir verlangt? Versuchen wir das einmal ganz nüchtern zu betrachten. Versetzen wir uns in die Situation eines Malermeisters. Der hat viele Aufträge, kommt nicht mehr zurecht und jetzt, um sich zu entlasten, stellt er einen Maler an. Er schickt ihn in eine Wohnung, er soll dort das Wohnzimmer malen. Dieser Maler betritt die Wohnung, schaut sich schnell um, sieht, dass das Kinderzimmer in einem absolut schlechten Zustand ist, viel schlechter als das Wohnzimmer. Und dann denkt er, nee, da male ich das Kinderzimmer. Die Wände haben es viel nötiger im Kinderzimmer, er malt das Kinderzimmer. Und was denkt ihr, welche Freude der Malermeister hat? Wenn der Kunde anruft und sagt, eigentlich wollte ich das Wohnzimmer streichen, jetzt ist das Kinderzimmer gestrichen. Die einen würden sagen, das ist ein innovativer Mitarbeiter. Der denkt mit. Aber der Malermeister, der Entlastung suchte, wird sich ärgern darüber. Eine nette Idee, aber er hätte einen anderen Auftrag gehabt. Wenn wir von einer Firma angestellt sind, dann verkaufen wir unsere Arbeitskraft, unsere Fähigkeiten und Begabungen. Wir erklären uns bereit, im Auftrag und im Interesse des Arbeitgebers zu handeln. Sonst muss ich mich selbstständig machen. Und das ist im Grunde das, was Paulus hier verlangt. Die Sklaven sollen gehorchen, sie sollen die Arbeit tun, für die sie gekauft worden sind. Das ist übrigens die einzige Aufforderung, die Paulus an die gläubigen Sklaven richtet. Was er weiter zu diesem Punkt sagt, ist die Erklärung, warum dieser Gehorsam gegenüber ihren Herren so wichtig ist. Ihr Sklaven, gehorcht in allem euren irdischen Herren, tut es nicht nur, wenn sie euch beobachten, als ginge es darum, Menschen zu gefallen, gehorcht ihnen vielmehr mit aufrichtigem Herzen und aus Ehrfurcht vor dem Herrn. Christen sollen die Aufgaben, die ihnen anvertraut werden, auch dann erledigen, wenn niemand die Arbeit kontrollieren kann. Wenn Christen in einem Betrieb arbeiten, soll es nicht so zugehen wie in jenem Betrieb, in dem ein Journalist sich danach erkundigt, wie viele hier arbeiten würden. Ein Angestellter antwortete, mit dem Meister 25. Und dann sagt der Reporter, aha, ohne Meister 24. Nein, nein, erwidert der Mann. Das stimmt nicht. Ohne den Meister arbeitet hier keiner. Tja. Paulus erwartet von Christen, dass sie ihre Arbeit tun, auch wenn der Chef nicht in der Nähe ist. Tut es nicht nur, wenn sie euch beobachten, als ginge es darum, Menschen zu gefallen.

0: Natürlich können und sollen unsere Chefs sehen, wie wir arbeiten. Es soll nicht so sein, dass wenn er kommt, wir dann nicht arbeiten und wenn er kommt, arbeiten. Sie sollen das ruhig sehen, aber wenn sie uns nicht beobachten, dann sollen wir die Arbeit genauso gut und genauso seriös tun. Wer nur gut und seriös arbeitet, wenn er kontrolliert wird, der täuscht im Grunde seinen Vorgesetzten und betrügt seinen Arbeitgeber. Doch wo liegt der eigentliche Grund, warum wir gut und seriös arbeiten sollen? Will Paulus, dass wir etwas zur Gewinnmaximierung unseres Arbeitgebers beitragen? Will er, dass wir der Firma zum Erfolg verhelfen? Nein, das will Paulus nicht. Ich denke, damals hat man gar nicht in diesen Kategorien gedacht, wie wir heute denken. Paulus bewegt ein ganz anderes und viel größeres und wichtigeres Anliegen, gehorcht ihnen vielmehr mit aufrichtigem Herzen und aus Ehrfurcht vor dem Herrn. Paulus geht es um die Haltung der Christen ihren Vorgesetzten gegenüber. Ein Christ soll aufrichtig sein, und er soll aus Ehrfurcht gegenüber Gott leben und arbeiten. Das soll für die Menschen sichtbar werden. Ein Christ soll sich dessen bewusst sein, dass er nur vordergründig für seinen Vorgesetzten arbeitet. In Wirklichkeit dient er auch an seinem Arbeitsplatz Gott. Er dient Jesus. Und das finde ich das Unglaubliche, was Paulus hier uns mitteilt. Worin auch immer eure Arbeit besteht, tut sie mit ganzer Hingabe. Denn letztlich dient ihr nicht Menschen, sondern dem Herrn. Egal, wo wir arbeiten für Jesus. Paulus macht also keinen Unterschied zwischen der Arbeitswelt und unserem persönlichen Leben, wie wir das oft tun. Wir trennen Arbeit und Kirche. Es gibt für ihn keinen Unterschied, ob wir an der Arbeit sind oder ob wir in der Kirche sind. Egal, wo wir sind und wo wir wirken, soll uns bewusst sein, dass wir Jesus, unserem Herrn, dienen. Immer. Mit dieser Aussage macht Paulus die Arbeit zum Gottesdienst. Wo immer du arbeitest, es sei auf der Bank, auf der Schule, auf dem Bau, im Krankenhaus, wo auch immer oder zu Hause, du dienst damit Jesus. Und damit formuliert Paulus auch eine wichtige Grundhaltung für unsere berufliche Tätigkeit. Im Vordergrund steht nämlich nicht meine Karriere, sondern meine Hingabe an Jesus. Das heißt nicht, dass ein Christ nicht Karriere machen kann. Ein Christ wird aber nicht um jeden Preis Karriere machen. Und warum diese Grundhaltung so wichtig ist, schreibt Paulus seinem treuesten Mitarbeiter Timotheus. Wer Sklave ist, soll trotz des schweren Jochs, das er zu tragen hat, seinem Herrn uneingeschränkte Achtung entgegenbringen. Uneingeschränkt, ohne Ausnahme. Trotz den schwierigen Umständen, in denen ein Sklave arbeiten muss, soll er seinem Chef uneingeschränkt Achtung entgegenbringen. Nun, warum denn, Paulus? Warum willst du das? Das ist seine Antwort. Damit der Name Gottes und die Lehre des Evangeliums nicht in Verruf geraten. Das ist das höchste Prinzip. Ihr könnt lesen von Paulus, was ihr wollt. Alle seine Briefe sind von diesem Gedanken getragen, wir sollen so leben, dass die Lehre des Evangeliums, der Name Gottes und die Lehre des Evangeliums nicht in Verruf kommt. Jetzt wissen wir, um was es Paulus geht. Um den Ruf des Evangeliums. Es geht ihm um den Ruf Gottes. Christen sollen ein gutes Zeugnis für das Evangelium sein. Ein widerspenstiger, aufmüpfiger und frecher Arbeitnehmer wird nie ein gutes Zeugnis für das Evangelium sein. Wenn wir so leben, wie wir mit 120 durch die Stadt fahren und sagen, wenn ich durch die Stadt fahre, nehme ich meinen Kleber weg, dass niemand sieht, dass ich Christ bin. Dann hat er nicht begriffen, was es heißt, in der Nachfolge zu stehen. Das ist ein schlechtes Zeugnis. Vielleicht denkst du, bei deinem Chef sei das nicht praktikabel, der sei zu schwierig. Gibt es denn für meinen Fall nicht einen anderen Vers in der Bibel? Doch, es gibt einen. Peter spricht das Problem des schwierigen Chefs direkt an, nur teilt er dieselbe Meinung wie Paulus. Er sagt nämlich, ihr Sklaven ordnet euch euren Herren unter und erweist ihnen uneingeschränkten Respekt und jetzt nicht nur den Guten und Freundlichen, sondern auch denen, die sich niederträchtig verhalten. Das Vorbild, an dem wir uns orientieren sollen, ist einmal mehr Jesus. Später sagt er in dem Zusammenhang, auch Christus hat ja für euch gelitten und hat euch damit ein Beispiel hinterlassen. Tretet in seine Fußstapfen und folgt ihm auf dem Weg, den er euch vorangegangen ist. Petrus und Paulus waren sich dessen voll und ganz bewusst, dass es schwierig sein kann, wenn der Chef unfreundlich und unfähig ist. Paulus ist der Meinung, wenn sich die Möglichkeit bieten sollte, sich aus einer solchen Situation zu befreien, dann sollte man sie wahrnehmen. Den Korinthern schreibt er, warst du ein Sklave, als Gott dich rief? Lass dich davon nicht niederdrücken, wenn du weiterhin Sklave bist. Wenn sich dir allerdings eine Gelegenheit bietet, die Freiheit zu erlangen, dann mach dankbar davon Gebrauch. Wenn es uns möglich ist, unseren Arbeitsplatz zu wechseln, dann sollen wir das tun. Wir müssen nicht unserem Chef treu bleiben, sondern wir müssen einzig und allein Jesus treu bleiben. Das Wichtigste ist, am neuen Ort wiederum ein gutes Zeugnis für Gott und das Evangelium zu sein. Ich weiß nicht, wie es an deiner Arbeit aussieht, ob du ein gutes oder schlechtes Verhältnis zu deinen Vorgesetzten hast. Mir ist auch bewusst, dass es keine einfachen Rezepte für den Umgang mit schwierigen Chefs gibt und auch mit schwierigen Mitarbeitern. Es ist auch nicht einfach herauszufinden, wie ich den Gehorsam praktizieren muss. Unsere Arbeitsverhältnisse sind heute bestimmt komplexer und vielschichtiger als die damals der Sklaven. Aber ich kann dir eine einfache Frage mit auf den Weg geben, die dir helfen wird, herauszufinden, wie du dich an deinem Arbeitsplatz verhalten sollst. Und wenn du dir diese Frage stellst, dann hilft sie dir, die richtige Perspektive zu bekommen. Und dann hilft sie dir, auch die Schwierigkeiten besser zu ertragen. Hier ist die Frage, wie kann ich mich verhalten, damit das Evangelium nicht in Verruf kommt, sodass ich ein gutes Zeugnis für das Evangelium sein kann? Wie kann ich mich verhalten, dass mein Chef versteht, dass mir der Glaube an Jesus wichtig ist? Dass ich einen Maßstab in mir trage, der nicht von seinen Anweisungen getragen ist, sondern von der Hingabe an Jesus. Und vielleicht ist das auch der Grund, weil viele Christen so arbeiten, dass Christen eigentlich noch sehr beliebt sind, auch in der Geschäftswelt. Weil man davon ausgeht, in der Regel kann man sich auf diese Leute verlassen, weil die eben, sie wissen zwar nicht warum, zuverlässig sind. Und wir wissen warum, dass wir zuverlässig sind. Warum? Weil wir wissen, dass wir für Jesus arbeiten. Egal was wir tun, unser Hauptjob ist Zeuge zu sein. So viel an uns liegt, sollen wir einen guten Eindruck für das Evangelium hinterlassen. Selbstverständlich spricht Paulus auch über den Lohn. Wenn man über Arbeit spricht, muss man auch über den Lohn sprechen. Aber er spricht hier nicht über den Lohn, den wir von unserem Arbeitgeber erhalten. Natürlich ist dieser Lohn auch sehr wichtig, um unseren Lebensunterhalt zu bestreiten. Aber weil wir eigentlich Jesus dienen, bekommen wir auch von Jesus einen Lohn. Ihr könnt sicher sein, sicher. Ich gebe euch die Garantie, dass ihr von Jesus einen Lohn bekommt, das Erbe, das er im Himmel für euch bereithält. Es ist tatsächlich so, jeder Christ, der im Erwerbsleben tätig ist, ist ein Doppelverdiener. Er verdient zweimal. Er verdient das, was ihm sein Chef zahlt, und dann bekommt er noch den viel größeren und besseren Lohn, bekommt er von Jesus. Wir sind also im Grunde alle Doppelverdiener, müssen nur ein Gehalt versteuern. Das andere wäre eh zu groß, das kann niemand versteuern, weil das der Reichtum dermaßen ist, der uns Gott geben wird. Also einerseits bekommen wir den Lohn von unserem Arbeitgeber und andere, auf der anderen Seite bekommen wir den Lohn von Jesus. Und dieser Lohn bekommen wir in einer Art Optionen, die im Himmel eingelöst werden. Es ist das Erbe, das Gott im Himmel für uns bereithält. Dieser Gotteslohn, der immer etwas belächelt wird. Ja, der arbeitet für einen Gotteslohn. Die Leute haben keine Ahnung, was der Lohn Gottes ist. Dieser Gotteslohn ist unbeschreiblich hoch. Dafür lohnt es sich allemal, einen schwierigen Chef zu ertragen. Nämlich für das werde ich überbezahlt. So viel kann mir mein Chef gar nicht zahlen. Es lohnt sich allemal. Und weil dieser Gotteslohn großartig sein wird, sollen wir ja nicht vergessen, Jesus zu dienen. Darum dient ihm Christus, dem Herrn. Warum? Weil es sich lohnt. Und noch eine hilfreiche Bemerkung fügt Paulus hinzu. Ich denke, dass es ein Trost ist für die Sklaven, die so viel Ungerechtigkeit ertragen müssen von ihren Herren. Vielleicht kommen sie damit nicht zurecht, dass es ihren Herren so gut geht, obwohl sie sich ihnen gegenüber so herzlos verhalten. Doch Gott wird nichts unbesehen lassen. Er wird für Gerechtigkeit sorgen. Paulus sagt, denn auch der, der Unrecht tut, wird einen Lohn empfangen. Den Lohn für sein Unrecht. Ihre ungerechten Herren werden ihren Lohn bekommen. Ein Lohn, über den sie sich zwar nicht freuen werden, es ist eben der Lohn für ihre Ungerechtigkeiten. Die Sklaven sollen wissen, wenn sie ungerecht behandelt werden, wird sich Gott einmal darum kümmern. Er wird diese Menschen zur Rechenschaft ziehen. Egal wie sichtbar oder verborgen ihr ungerechtes Verhalten ist. Egal wie hoch ihr Ansehen in der Gesellschaft ist. Egal wie einflussreich und vermögend diese Menschen sein mögen, Gott lässt sich von dem, was uns so schnell beeindruckt, überhaupt nicht beeindrucken. Gott ist ein unparteiischer Richter. Er wird für Gerechtigkeit sorgen. Es ist nicht unsere Sache, das zu tun, selbst wenn wir das für gerechtfertigt halten würden. Gott möchte nicht, dass wir uns selbst rächen. Nach Rom schreibt Paulus, rächt euch nicht selbst, liebe Freunde, sondern überlasst die Rache dem Zorn Gottes. Gott wird das richtig regeln. Gerne wollen wir ja selber noch etwas mitmischen. Aber Gott wird das machen. Wir sollen uns darauf konzentrieren, glaubwürdige Zeugen des Evangeliums zu sein. Und deshalb müssen wir lernen, Böses mit Gutem zu überwinden. Lass dich nicht vom Bösen besiegen, sondern besiege Böses mit Gutem. Ist das einfach? Nein. Das ist nicht einfach. Erwartet Gott von uns dieses Verhalten? Ja. Gott erwartet von uns dieses Verhalten. Wir müssen begreifen, dass es in unserem Leben nicht zuerst um uns selbst geht, sondern Gott im Zentrum steht. Wir müssen begreifen, dass es sich lohnt, so zu leben, dass der Lohn, den wir von Gott bekommen werden, dass sich das lohnt, für diesen Lohn zu arbeiten. Und dass dieser Lohn alles übertrifft, was wir auf dieser Welt je bekommen werden. Selbst wenn wir in dieser Welt große Erfolge erzielen, so verblassen diese Erfolge komplett im Vergleich zu dem Lohn, den wir von Gott erhalten. Komplett. Wir müssen verstehen, dass es aus Gottes Sicht nicht besonders wichtig ist, in welcher Firma und für wen wir arbeiten. Das ist für uns wichtig, aber für Gott nicht. Gott ist es wichtig, dass wir dort, wo wir arbeiten, ein gutes Zeugnis für ihn und für das Evangelium abgeben. Wir müssen begreifen, dass dadurch unsere Arbeit zum Gottesdienst wird. Und da muss ich mich nicht schlechter fühlen gegenüber einem Vollzeiter. Ich bin genauso im Gottesdienst, an meinem Arbeitsplatz in der Wirtschaft, wie ein anderer am Arbeitsplatz im Reich Gottes. Alles spielt sich da ab. Egal, wie sich unser Vorgesetzter uns gegenüber verhält, unser höchstes Ziel muss sein, dass wir ein gutes Zeugnis für das Evangelium abgeben. Der Name Gottes und die Lehre des Evangeliums sollen nicht in Verruf geraten. Gott selber wird uns dafür reich belohnen. Die Frage, die uns in schwierigen Situationen helfen kann, herauszufinden, wie wir uns als Christen verhalten sollen, lautet: Wie kann ich mich verhalten, damit das Evangelium nicht in Verruf kommt, sodass ich ein gutes Zeugnis für das Evangelium sein kann? Das soll unsere Leitfrage sein. Ein gutes Zeugnis abzugeben bedeutet manchmal auch, dass man Ungerechtigkeiten ertragen muss. Und Jesus selbst sagt, was wir in solchen Situationen tun sollen, wenn uns Ungerechtigkeiten begegnen. Und zwar spricht Jesus da von ganz massiven Ungerechtigkeiten, die wir zu ertragen haben. Es ist überraschend, was Jesus hier dann sagt, was wir tun sollen. Freut euch und jubelt, denn im Himmel wartet eine große Belohnung auf euch. Manchmal habe ich den Eindruck, wir wagen das auch unter Christen kaum mehr zu sprechen von der Belohnung im Himmel. Wir meinen immer, Gott müsste uns jetzt hier schon alles geben und alles belohnen. Nein, die Belohnung wird kommen. Deshalb spreche ich immer ziemlich unkompliziert vom Lohn, weil die Schrift das tut. Paulus spricht vom Lohn, Jesus spricht vom Lohn. Freut euch und jubelt, denn im Himmel wartet eine große Belohnung auf euch. Gott wird euch das zurückgeben, er wird euch reich beschenken, auch wenn es jetzt nicht so aussieht. Vergessen wir nie, dass vor uns eine wunderbare Zukunft liegt. Es wird der Tag kommen, an dem wir nicht fassen können, welch ein Reichtum uns von Gott geschenkt wird. Paulus hatte sein Leben ganz auf dieses eine Ziel ausgerichtet. Deshalb konnte er so viel Leid und so viel Ungerechtigkeit ertragen. Und seine Lebensstrategie formuliert er gegenüber den Philippen. Eins tue ich. Ich lasse das, was hinter mir liegt, bewusst zurück, konzentriere mich völlig auf das, was vor mir liegt und laufe mit ganzer Kraft dem Ziel entgegen, um den Siegespreis zu bekommen. Den Preis, der in der Teilhabe an der himmlischen Welt besteht, zu der uns Gott durch Jesus Christus berufen hat.
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1: Ich bin Marvin Standke. Das Bundeskabinett hat eine Reform der Pflegeversicherung beschlossen. Der allgemeine Beitragssatz soll bei 3,6% stabil bleiben. Für Kinderlose steigt der Beitrag zusätzlich um 0,3 Prozentpunkte. Geplant sind außerdem strukturelle Änderungen bei der Pflegebegutachtung. Eine Expertenkommission soll nun weitere Reformen ausarbeiten. Nach einer Notlandung in Saudi-Arabien wird wegen eines möglichen Anschlags ermittelt.
2: Eine Passagiermaschine war auf dem Weg von Dubai nach Tel Aviv. Berichten zufolge flog sie plötzlich stark nach unten. Der Co-Pilot soll den Piloten mit Passagieren überwältigt haben. Anschließend landete die Maschine sicher in Tabuk. Der Co-Pilot erlitt bei dem Kampf offenbar eine Stichverletzung. Eine offizielle Bestätigung der Ermittlungen gibt es bislang nicht. Ulrike Klein, Redaktion.
1: Angriffe auf Ärzte, Pflegekräfte und Zugbegleiter sollen künftig härter bestraft werden. Das Bundeskabinett hat dazu einen Gesetzentwurf auf den Weg gebracht. Die Mindeststrafe soll von 3 auf 6 Monate steigen. In besonders schweren Fällen sollen bis zu 10 Jahre Haft möglich sein. Härtere Strafen sollen auch für die Angriffe auf weitere systemrelevante Berufsgruppen gelten. Der Preis des Deutschland-Tickets für das kommende Jahr steigt von monatlich 63 Euro auf 66,80 Euro. Dies sei das Ergebnis der neuen Kostenberechnung, teilt die Verkehrsministerkonferenz der Länder mit. Der Umweltverband BUND hatte heute zuvor eine Preiserhöhung beim Deutschland-Ticket kritisiert. Er fordert langfristige Planungssicherheit für Nutzerinnen und Nutzer. Der Verband kritisiert gleichzeitig geplante Milliardenhilfen für Autofahrer. Und vom TV-Star zur Flugbegleiterin. Liz Bafou hat einen neuen Nebenjob. Bekannt wurde die 57-Jährige durch die Lindenstraße. Inzwischen arbeitet sie regelmäßig auf internationalen Langstreckenflügen. Passagiere erkennen die Schauspielerin dabei immer wieder, erzählte sie jetzt der Bunten. Ihren eigentlichen Beruf gibt sie trotzdem nicht auf.
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4: Hier die aktuellen Temperaturen. Hamburg 21 Grad, 24 messen wir in Dresden und 23 sind es in München. Heute wird es wieder verbreitet sonnig sein. Im Westen dagegen erwarten wir vor allem in der zweiten Tageshälfte einige Wolken. Zum Abend hin sind auch örtlich Schauer möglich. Die Höchstwerte liegen heute zwischen 20 und 30 Grad. Morgen bleibt es dann in der Westhälfte wolkig mit Regenschauern. Ansonsten erwarten wir wieder Sonnenschein und maximal 26 Grad.
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5: Hallo und herzlich willkommen bei Bibel erklärt. Zunächst ein wenig Musik und dann ein Vortragsmitschnitt von André Tövs über den Propheten Amos.

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1: Sie ist die Frau eines amerikanischen Pastors und ist gerade im Geschäft unterwegs beim Einkaufen. Und plötzlich merkt sie, während sie im Geschäft ist beim Einkaufen, so eine innere Unruhe, so einen ganz tiefen Eindruck, dass ihr Mann jetzt ihr Gebet braucht. Die Frau lässt den Einkauf liegen und fängt an im Geschäft für ihren Mann, der Pastor ist, im vollzeitlichen Dienst, gerade in der Gemeinde ist. Und sie fängt an, für ihren Mann zu beten. Und nach dem Gebet bezahlt sie an der Kasse, geht nach Hause und betet weiter und ringt für ihren Mann, weil sie plötzlich so eine Last spürt auf ihrem Herzen. Und nach einer Zeit, wahrscheinlich nachdem sie eine halbe Stunde gebetet hat, verspürt sie eine tiefe Ruhe und sie ruft ihren Mann an. Und daraufhin erzählt ihr Mann eine dramatische Geschichte. Das ist eine wahre Begebenheit, die ich hier erzähle. Er war seit längerem mit einem Arzt seelsorgerlich im Gespräch. Und an diesem Morgen hat der Arzt, der suizidgefährdet war, geplant, sich selbst und den Pastor zu erschießen. An diesem Tag. Und er war unterwegs ins Gemeindebüro, ist gerade durch die Tür gegangen, wollte die Tat vollbringen und stellt fest, er hat die Pistole im Hotel vergessen. Er bricht vor dem Pastor nieder, er erzählt, was er eigentlich vorhatte. Der Pastor führt den Arzt in dieser Verzweiflung zu Jesus. Und an dem Tag werden 2 Leben gerettet. Kaum zu glauben, aber eine wahre Begebenheit. Manchmal legt Gott es auf übernatürliche Weise einen Menschen aufs Herz, jetzt zu beten für eine andere Person. Es war bei mir genauso. Ich habe von meinem Autounfall gestern erzählt, wo Gott mich gezüchtigt hat mit 120 gegen die Betonwand und ich rufe zu Hause an. Damals habe ich noch zu Hause gelebt, bevor ich geheiratet habe. Und meine Mutter war schon wach und hat gesagt, ich hatte den Eindruck, ich sollte jetzt für dich beten, mitten in der Nacht. Und sie hat gebetet. Manchmal, das macht Gott nicht immer und man muss aufpassen mit Eindrücken und Gefühlen, da kann man sich auch täuschen. Aber manchmal legt Gott es auf übernatürliche Weise Menschen aufs Herz. Das ist das Anliegen, bete. Warum erzähle ich diese dramatische Geschichte? In dem nächsten Text, in dem wir uns anschauen, sieht Amos eine Gefahr in einer Vision und er betet daraufhin für das Volk. Das Thema lautet, spring in die Bresche, bete für Gott ferne Menschen. Was bedeutet es für jemanden, in die Bresche zu springen? Das kommt eigentlich aus der Kriegsführung. Damals waren die Mauern waren die Städte eingemauert. Und wenn du als Angriffstrupp in die Stadt wolltest, als Angreifer, hast du versucht, irgendwo eine Bresche, also eine Lücke in die Mauer zu schlagen, damit du rein konntest mit deiner Armee. Und drinnen, die Stadt verteidigt haben, da ist der Mutigste, hat sich dann in die Bresche gestellt, damit die anderen nicht reinkommen. Und heutzutage verwenden wir das übrigens auch im Deutschen für jemanden in die Bresche springen, wenn wir sagen, wir setzen uns für jemanden ein. Und das macht Amos hier im Gebet. Ich möchte den Text einmal lesen. Er kommt aus Kapitel 7, 1 bis 9. Und geht dann weiter in Kapitel 8, 1 bis 3. Und ihr werdet feststellen, dazwischen gibt es einen Abschnitt, der ausgelassen wird. Ein biografischer Einschub. Denn ich denke, die 4 Visionen gehören zusammen. Und den Einschub, den schauen wir uns dann heute Abend in der letzten Predigt an. Ich lese zunächst einmal aus Amos 7, die Verse 1 bis 6. So hat mich Jahwe, der Herr, schauen lassen. Ich sah, wie ein Heuschreckenschwarm schuf. Es war in der Zeit, als das Gras für den König gemäht worden war und das Spätgras zu wachsen anfing. Als die Heuschrecken alles Gras abgefressen hatten, sagte ich, Herr Jahwe, vergib doch. Wie kann Jakob sonst überleben? Er ist ja so klein. Da hatte Jahwe Mitleid mit ihm. Es soll nicht geschehen, sagte er. Dann hat mich Jahwe, der Herr, Folgendes schauen lassen. Jahwe, der Herr, rief das Feuer zum Gericht herbei, das alles Wasser aufzehrte. Als es auch das Ackerland fressen wollte, rief ich, Herr, Jahwe, halt doch ein, wie kann Jakob sonst überleben? Er ist ja so klein. Da hatte Jahwe Mitleid mit ihm. Auch das soll nicht geschehen, sagte Jahwe, der Herr. Das sind die ersten beiden Visionen, die wir uns einmal anschauen wollen. Und diese Visionen sind parallel aufgebaut, wenn ihr genau mitgelesen habt. Am Anfang sieht Amos das angedrohte Schicksal. Dann folgt der Aufschrei von Amos, so der Gebetsschrei, Gott bitte, das kannst du doch nicht machen. Und daraufhin sehen wir, wie Gott reagiert. Wir schauen uns zunächst einmal das angedrohte Schicksal der ersten beiden Visionen an. In der ersten Vision sehen wir folgendes Schicksal angedroht. So hat mich Jahwe der Herr schauen lassen. Ich sah, wie ein Heuschreckenschwarm schuf. Es war in der Zeit, als das Gras für den König gemäht worden war und das Spätgras zu wachsen anfing. Amos sieht hier in dieser Vision, wie Gott als Schöpfer tätig wird. Aber das, was Gott macht, ist nicht etwas, worüber man sich freut. Denn Gott schafft hier einen Heuschreckenschwarm, also eine Heuschreckenplage. Und wir müssen wissen, Heuschrecken, das war damals ein Horrorszenario. Heuschrecken haben die Kapazität, die Vegetation eines ganzen Landes lahmzulegen. Heuschrecken schonen nichts, sie fressen alles nieder. Und die Zeitangabe in Vers 1, es war in der Zeit, als das Gras für den König gemäht worden war und das Spätgras zu wachsen anfing. Dahinter steckt folgender Gedanke, der König hatte immer das Recht, als Erster zu ernten. Jetzt eine Frage an euch, wen trifft denn die Plage, wenn der König schon geerntet hat? Das arme Volk. Das heißt, das ist ziemlich dramatisch, was Amos hier sieht. Worum geht es in der zweiten Vision? Was wird da angedroht? In Vers 4, da hat mich Jahwe der Herr folgendes schauen lassen. Jahwe der Herr rief das Feuer zum Gericht herbei, das alles Wasser aufzehrte. Als es auch das Ackerland fressen wollte, rief ich. Ich denke, hier geht es nicht um eine Naturerfahrung, sondern immer wenn Amos von Feuer spricht, meint er Feuer. Und in einer gewissen Weise sieht Amos hier wahrscheinlich ein tatsächliches Feuergericht. Und er reagiert mit einem Aufschrei. Schaut mal, nach der ersten Vision schreit Amos zum Herrn und auch nach der zweiten. In Vers 2, da heißt es, als die Heuschrecken alles grün abgefressen hatten, also das ist ja noch nicht eingetreten, ja? Das sieht Amos nur, angedroht. Dann sagte ich, Herr Jahwe, vergib doch, wie kann Jakob sonst überleben, er ist ja so klein. Und die gleiche Reaktion dann auch nach der zweiten Vision beim Feuergericht. Als es auch das Ackerland fressen wollte, also das Feuer, rief ich, Herr Jahwe, halt doch ein, wie kann Jakob sonst überleben, er ist ja so klein. Schaut mal, das, was Amos hier macht, ist, er springt in die Bresche für das Volk. Er sagt, Herr,

Hätte ja Mose sagen können, gut, solange du mit mir weitermachst, oder? Aber Mose springt in die Bresche für das Volk und sagt, Gott, bitte verschone es nicht. Interessant ist, Mose argumentiert mit der Größe Gottes. Ja? Gott, sonst werden die anderen Nachbarvölkern, sonst wird, es geht um deinen Namen, Gott, damit die anderen nicht denken, was macht dieser Gott mit seinem Volk. Also Mose springt in die Bresche und argumentiert von der Größe Gottes her. Amos argumentiert von der Niedrigkeit des Volkes her. Wie kann Jakob sonst überleben? Er ist ja so klein. Moment, könnt ihr euch an den Vortrag gerade erinnern? Für wen haben sie sich gehalten? Für die Besten. Wir sind die Größten, wir sind die Besten. Hier sehen wir die Realität. Sie sind klein. Ja, sie sind klein. Jakob ist klein. Israel ist klein. Wer ist noch in die Bresche gesprungen? Bitte. Nehemia? Sehr gut. Er betet für das Volk, nachdem er festgestellt hat, was die Sünde alles gemacht hat. Sehr gut. Wer noch? Daniel. Danke. Wer noch? Ja. Jeremia. Immer wieder springt er in die Bresche. Ich denke auch an Abraham. Gott offenbart ihm, dass er Sodom und Gomorra vernichtet. Und Abraham handelt ja richtig mit Gott. Aber wenn es noch so viel Gerechte gibt, ja? Und so finden wir immer wieder Menschen in der Bibel, die für andere Menschen einstehen im Gebet, damit das Gericht sie nicht trifft. Ich denke auch an Paulus im Neuen Testament. Da heißt es in Römer 10, Vers 1, liebe Brüder, und er spricht hier von den Juden, liebe Brüder, meines Herzens Wunsch ist, und ich flehe auch zu Gott für sie, dass sie gerettet werden. Ja, Paulus springt in die Bresche. Und so sehen wir auch Amos. Wir haben Amos als einen harten Gerichtspropheten kennengelernt, oder? Also die Worte, die wir bisher von Amos gehört haben, waren auch harte Worte. Aber hier sehen wir sein weiches Herz. Er liebt die Menschen und er springt für sie ein im Gebet und betet gegen Gottes Vernichtungsplan. Die Frage ist, wie reagiert Gott auf das Gebet von Amos? Das schauen wir uns jetzt an. Das Schicksal wird verändert. Da heißt es in Vers 3, da hatte Jahwe Mitleid mit ihm, also mit Jakob, ja, mit Israel. Es soll nicht geschehen, sagte er. Moment, was passiert hier eigentlich? Gott sagt, ich werde richten. Hier siehst du schon mal Amos. Amos sagt, Gott, bitte nicht. Und Gott sagt, okay, dann nicht. Also da können wir nicht einfach mal drüber hinweglesen. Was passiert hier? Gott hört auf das Gebet von Amos und der Vernichtungsplan wird erstmal gestoppt aufgrund des Gebets. Und das Gleiche sehen wir ja noch einmal. Nach der zweiten Vision passiert dasselbe. Da hatte Jahwe Mitleid mit ihm, also mit Jakob. Auch das soll nicht geschehen. Gott lässt die Vision nicht Wirklichkeit werden und das Schicksal wird verändert. Ich gebe zu, diese Aussage ist nicht ganz einfach einzuordnen. Vor allen Dingen nicht, wenn man mal in einer anderen Übersetzung liest. In der Luther und in der Elberfelder steht, er ließ es sich gereuen. Da denken wir auch an die Sintflut. Da heißt es, es reute Gott, dass er den Menschen gemacht hat. Was ist damit gemeint? Ja, das ist die Frage, die sich stellt. Also wir müssen erstmal festhalten, es bedeutet auf keinen Fall, dass Gott bereut im Sinne von, jetzt habe ich einen Fehler gemacht. Weil Gott macht keine Fehler. Gott ist allwissend. Gott weiß immer schon alles im Voraus. Gott wird nie überrascht. Und Gott ist perfekt, Gott ist vollkommen. Hier geht es also nicht darum, dass Gott sich jetzt denkt, oh, was habe ich vorgehabt? Und ich bereue es. Ich bereue es, dass ich den Menschen gemacht habe bei der Sintflut und hier bei Amos. Ich bereue es, dass ich das Volk vernichten wollte. Das ist damit nicht gemeint. Und hier hilft ein Blick ins Hebräische. Hier steht im Hebräischen das Wort Nacham. Und Nacham bedeutet eine emotionale Reaktion Gottes. In 1. Mose 6 ist das gleiche Wort. Es bedeutet, es tat Gott weh, dass er den Menschen gemacht hat. Und so übersetzt die NEÜ, die ich hier benutze, sehr treffend mit Mitleid. Genau das meint das Wort. Gott hat Mitleid. Gott erbarmt sich. Ihr Lieben, wir glauben nicht an einen Gott, der nicht Gefühle hat. Wir müssen Platz machen in unserem Gottesbild, dass Gott Gefühle hat. Es fällt uns manchmal schwer zu verstehen. Aber genau das meint das Wort, eine emotionale Regung. Gott erbarmt sich über den Sünder, genauso wie Jesus, der im Herzen bewegt wurde, als er die Menschen sah, die Schafe, wie verirrt.

0: Hirte, Schafe sind ohne Hirten, es tut ihm weh. Und so ist Gott nicht einfach nur ein Computer, der so programmiert ist, wenn Sünde, dann Gericht, Knopfdruck, bumm. Sondern es tut Gott weh, er will ja nicht richten. Jetzt stellst du dir vielleicht trotzdem die Frage, aber wie ist das mit der Unveränderlichkeit Gottes zu vereinbaren? Schaut mal, wir müssen festhalten, Gott ist unveränderlich. Gott bleibt derselbe, richtig? Das sagt die Bibel. Gott ist immer derselbe. Aber Gottes Unveränderlichkeit bezieht sich auf sein Wesen. Gott ist immer heilig und wird immer heilig bleiben. Gott ist allmächtig und wird immer allmächtig bleiben. Gott ist immer wahrhaftig und er wird immer wahrhaftig bleiben. Aber wenn Gott hier sagt, aufgrund meiner Heiligkeit werde ich richten, und Amos sagt, bitte gib dem Volk noch eine Chance, und Gott sagt, ich habe weiterhin Geduld, das ist ja kein Widerspruch zu Gottes Wesen, oder? Und so können wir den Text hoffentlich besser einordnen. Gott hat Mitleid, Gott erbarmt sich, und deswegen wird das Gebet von Amos gehört. Und wir können schon mal für uns mitnehmen, Gebet kann Schicksale verändern. Wir kommen gleich zur Anwendung etwas ausführlicher. Wir wollen uns jetzt nochmal die letzten beiden Visionen anschauen. Der unumkehrbare Beschluss. Die dritte Vision, die finden wir ab Kapitel 7, die Verse 7 bis 9. Dann ließ er mich Folgendes sehen. Der Herr stand auf einer senkrechten Mauer und hatte ein Lot in der Hand. Jahwe sagte zu mir, was siehst du, Amos? Ein Lot, sagte ich. Da sagte der Herr, pass auf, ich lege ein Lot an mein Volk Israel an. Ich werde es nicht mehr verschonen. Dann werden die Opferhöhen Isaaks veröden und die Heiligtümer Israels werden in Trümmern liegen. Und gegen das Haus Jerobeams gehe ich mit dem Schwert vor. Amos sieht, dass Gott auf einer Mauer steht, in der Vision. Und Gott hat ein Lot in der Hand. Einige andere Übersetzungen sagen, ein Senkblei, das ist ein Prüfgerät. Und Gott prüft, ist diese Mauer baufällig, muss sie abgerissen werden oder ist sie standhaft? Und das ist natürlich nur ein Bild. Hier geht es um eine moralische Prüfung. Ist Israel reif? Man könnte sagen, für die Abrissbirne Gottes, für das Gericht. Oder findet Gott etwas an Israel, wo er sagt, die Mauer kann stehen bleiben? Ist Israel standfest oder bruchreif? Und aus Vers 9 wird deutlich, Israel ist reif für das Gericht. Dann schauen wir uns jetzt die vierte Vision an. Wir sind jetzt in Kapitel 8, 1 bis 3. Und ihr seht, die läuft nach dem gleichen Schema ab. Das ist ein Argument dafür, dass sich dieser Text an Kapitel 7, 7 bis 9 anschließt. Dann ließ Jahwe der Herr mich Folgendes sehen. Ich sah einen Korb mit reifem Obst. Amos, was siehst du? Fragte er mich. Ein Korb mit reifem Obst, antwortete ich. Da sagte Jahwe, ja, mein Volk Israel ist reif für das Ende. Ich werde es nicht länger verschonen. Dann werden die Gesänge im Palast zu Geheul, spricht Jahwe, Leichen in Menge, hingeworfen, überall Stille. Also hier in der vierten Vision sieht Amos einen Korb mit reifem Obst. Und das ist auch ein Bild, das macht deutlich, Israel ist reif. Reif für das Gericht. Und Amos verkündigt die Botschaft, beziehungsweise er sieht es, dass Gott dem gottlosen Treiben ein Ende macht. Was ist euch aufgefallen bei diesen beiden letzten Visionen? Das Gericht wird durchgezogen, oder? Amos kommt gar nicht mehr dazu, in die Bresche zu springen. Gott bestimmt das Gespräch. Amos kommt nur noch dazu, irgendwie zu antworten, aber Gott macht direkt weiter. Und Gott sagt, ich werde jetzt vernichten. Und das wirft doch jetzt Fragen auf, oder? Wir haben uns jetzt vier Visionen angeschaut. Immer wird Gericht angekündigt, aber nach den ersten beiden sagt Gott, gut, ich werde es doch nicht machen. Und nach den letzten beiden, in den letzten beiden sagt Gott, doch, ich werde richten. Wie können wir das einordnen? Erst kein Gericht, dann doch Gericht. Was denn jetzt? Und schaut mal, was ganz Interessantes. Es gibt in diesen vier Visionen jahreszeitliche Anspielungen. Das heißt, diese Vision hat Amos nicht an einem Tag gesehen. Nummer 1, Nummer 2, Nummer 3, Nummer 4. Die erste um 9 Uhr morgens, die letzte um 10 Uhr abends. Nein, es gibt jahreszeitliche Anspielungen. In der ersten Vision, da haben wir vom Spätgras gelesen. Ja, als der König gemäht hat. Wisst ihr, wann das Spätgras geerntet wurde? Im April. Und jetzt in der letzten Vision sehen wir, das Obst ist reif. Wann ist Obst reif? Im Herbst, September, Oktober. Versteht ihr? Und das ist der Schlüssel zum Verständnis. Gott im April sieht Amos die ersten Visionen. Gott will richten und Amos sagt, nein, bitte nicht, Gott, vergib doch. Und Gott sagt, gut, ich werde nicht. Und mittlerweile haben wir Herbst, das Obst ist reif und das Volk ist immer noch nicht umgekehrt. Es ist die Langmut Gottes, die Geduld Gottes mit den Sündern. Er gibt noch weitere Monate, aber Monate gehen ins Land, ohne dass das Volk Buße tut. Und deswegen sagt Gott dann, wenn das Obst reif ist, jetzt ist auch das Volk reif. Was lernen wir daraus für unser Leben? Weil darum geht es mir auch immer wieder in diesen Vorträgen. Was nehmen wir mit für unser Christsein aus diesem Propheten Amos? Zum einen lernen wir aus diesen Texten, gerade aus den ersten beiden Visionen, Gebet kann Schicksale verändern. Gott handelt aufgrund des Gebets hin. Auch im Neuen Testament sagt Gott, ihr habt nicht, weil ihr nicht bittet. Ja, das unterschätzen wir manchmal, die Kraft des Gebets. Aber zugleich sehen wir auch gerade anhand der letzten beiden Visionen, wir haben Gott mit unserem Gebet nicht in der Hand. Wir dürfen nicht denken, mit unserem Gebet lenken wir den allmächtigen Gott. Gott ist frei, Gott ist souverän. Gott entscheidet. Wir bitten immer nur als seine Kinder, aber entscheiden wird er. Aber genau weil wir nicht wissen, wann Gottes Geduld mit einem Menschen zu Ende ist, ist es immer unser Auftrag, für gottlose Menschen, auf die das Gericht wartet, in die Bresche zu springen. Und jetzt kommen wir zur Anwendung für unser Leben. Schaut mal, auch heute ist es so, dass es Menschen gibt, die Gott richten muss, wenn sie so weiterleben wie bisher. In der Offenbarung 20, Vers 15, da steht, und wenn jemand nicht im Buch des Lebens eingetragen war, wurde er ebenfalls geworfen in den Feuersee. Meine Frage ist, was macht so ein Vers mit uns? Nicken wir ihn nur ab? Die Frage ist, ändert sich irgendwas dadurch in unserem Gebetsleben für Menschen, die noch nicht bekehrt sind? Elie Wiesel hat einmal gesagt, das Gegenteil von Liebe ist nicht Hass. Das Gegenteil von Liebe ist nicht Hass, sondern Gleichgültigkeit. Ich glaube, da ist was Wahres dran, zumindest zum Teil. Und schaut mal, wenn wir nicht für die Ungläubigen beten, dann offenbaren wir doch damit eigentlich unsere Gleichgültigkeit ihm gegenüber, oder? Ich möchte mich da als Negativbeispiel anführen. Bevor ich auf die Bibelschule gegangen bin, war ich im Vertrieb tätig für eine Kranfirma. Und als ich gekündigt habe, um auf die Bibelschule zu gehen, da kam der Deutschland-Geschäftsführer extra aus Berlin für Schwerlastkrane. Es war der Weltmarktführer, für den ich da gearbeitet habe. Und der Deutschland-Geschäftsführer kommt nach Gummersbach, wo ich bei meinem Schwiegervater gearbeitet habe. Und er wollte mit mir unter anderem über die Kündigung sprechen. Und wir hatten ein gutes Verhältnis. Und ich sagte ihm, ich will auf die Bibelschule gehen, einfach aus Überzeugung, weil das Gottes Weg für mich ist. Und dieser Mann hatte nichts mit dem Glauben am Hut. Und er sagte, es fällt ihm schwer, aber er akzeptiert die Entscheidung. Und seine letzten Worte, die werde ich nie vergessen. Er sagte, André, bitte bete für mich. Das sagt der Deutschland-Geschäftsführer für Schwerlastkrane des Weltmarktführers. Der sagt zu mir, André, bitte bete für mich. Zwei Jahre später etwa, ruft mein Schwiegervater mich an, der diesen Mann ja eben auch kennt. Und er sagt mir, dass er ganz plötzlich, vielleicht Ende 40, verstorben ist. Schlaganfall an Silvester. Und wisst ihr, woran ich denken musste sofort, als ich diese Nachricht bekommen habe? An seine letzten Worte. André, bitte bete für mich. Und wisst ihr, was ich sofort mir eingestehen musste? Ich habe nicht für ihn gebetet. Ich habe nicht für ihn gebetet. Natürlich kann ich jetzt nicht sagen, hätte ich für ihn gebetet, wäre er zum Glauben gekommen. Das kann man so nicht direkt sagen. Aber Fakt ist doch, Gebet kann Schicksale verändern, oder? Das haben wir gerade gelesen. Fakt ist auch, er hat mich gebeten, für ihn zu beten. Und leider ist auch Fakt, ich habe nicht für ihn gebetet. Ich mache häufig die Erfahrung, wenn man Christen folgende zwei Fragen stellt, Christen antworten immer in der gleichen Reihenfolge. Auf die erste Frage mit Ja, auf die zweite mit Nein. Die erste Frage lautet, glaubst du an die Macht des Gebets? Ja. Die zweite Frage, betest du regelmäßig für Ungläubige? Nein. Oder? Findest du dich da auch wieder heute Abend? Glaubst du an die Macht des Gebets? Ja. Betest du regelmäßig für Ungläubige? Nein. Kann es sein, dass wir damit, ihr Lieben, unsere Gleichgültigkeit offenbaren? Ja, Offenbarung 20, Vers 15, sie werden in den feurigen Pfuhl geworfen. Inwiefern beeinflusst das unser Gebetsleben? Das ist doch die Frage, die wir uns stellen müssen. Und wenn wir beten, dann beten wir häufig für uns selbst. Herr, erhalte mir meine Gesundheit. Bitte segne mich. Hilf du mir bei meiner Prüfung. Schenk mir Erfolg auf meiner Arbeit. Das ist nicht falsch. Wir dürfen so beten. Unser täglich Brot gib uns heute, sagt Jesus auch. Aber wie viel Platz hast du in deinem Gebet für Menschen, die den Herrn noch nicht kennen? Als ich diese Predigt zum ersten Mal vorbereitet habe, da habe ich mir meine Gebetsliste einmal angeschaut. Ich wünschte, ich könnte euch sagen, heute Abend, dass ich sie bis heute regelmäßig weiterpflege. Ich halte diese Predigt auch mir. Aber ich habe meine Gebetsliste angeschaut. Ich habe Menschen auf Wochentage aufgeteilt. Montag bete ich für diese Namen, Dienstag bete ich für diese Namen. Und ich hatte 58 Leute auf meiner Gebetsliste, auf die Wochentage verteilt. Ich habe mir mal angeschaut und wisst ihr, wie viele Nichtchristen auf meiner Gebetsliste standen? Nur einer. 57 Christen standen drauf und nur ein Nichtchrist. Das Problem ist nicht, dass 57 Christen drauf standen, weil wir sollen auch für unsere Brüder und Schwestern beten. Aber nur ein Nichtchrist stand drauf. Und ich stellte fest, André, du musst deine Gebetsliste dringend überarbeiten. Dringend. Denn schaut mal, zu beten, dass Menschen errettet werden, ist der primäre Auftrag der Gemeinde. Es heißt in 1. Timotheus 2, Vers 1, hört mal genau zu, 1. Timotheus 2, Vers 1, Paulus sagt, das Erste und Wichtigste, das kann man nicht deutlicher sagen, das Erste und Wichtigste, wozu ich die Gemeinde auffordere, ist das Gebet. Es ist unsere Aufgabe, mit Bitten, Flehen und Danken für alle Menschen einzutreten. Und wenn das wahr ist, wenn das das Wichtigste ist, die Frage ist, wie viel beten wir? Für alle Menschen. Betest du für deine ungläubigen Eltern? Betest du für deine ungläubigen Kinder regelmäßig, wenn sie Jesus noch nicht angenommen haben? Ihr Lieben, ich habe für meine Jungs gefleht zum Herrn. Ich wusste, dass gerade unser Zweiter, er ist so stolz. Und es wurde mir immer mehr ein Anliegen. Ich muss als Vater für ihn beten, dass der Herr ihn rettet. Wisst ihr, wir denken manchmal, das geht so automatisch. Wenn Kinder in einem gläubigen Elternhaus aufwachsen, der wird sich schon noch bekehren. Und ich bin dankbar, der hat mir eine Last gegeben. André, bete für deinen zweiten Sohn, weil der erste ist schon bekehrt. Bete für ihn. Und ich habe unter Tränen für seine Rettung gebetet. Und jetzt in der Corona-Zeit fängt er an, selber die Bibel zu lesen, die Psalmen mit 8 Jahren. Und er erkennt, wir waren nicht dabei, er macht selber Unterstreichungen am Text. Und stellt fest, er ist ein Sünder und bekehrt sich. Das war für mich so eine Freude, weil Gott auf das Gebet hin antwortet. Und ich möchte dich ermutigen, wenn du heute hier sitzt und deine Kinder sind noch nicht errettet, vielleicht sind sie nicht mehr klein, vielleicht sind sie groß, vielleicht sind sie erwachsen und sie leben zurzeit nicht mit dem Herrn. Steh für sie ein im Gebet. Gib nicht auf, zu beten, regelmäßig zu beten. Ich habe vor einiger Zeit eine sehr ermutigende Geschichte gehört von einem Pastor in Amerika. Er kommt ursprünglich aus der Ukraine, hat in Amerika eine Gemeinde aufgebaut und er schreibt in einem Buch, was sie als Familie erlebt haben. Die 16-jährige Tochter hängt plötzlich den Glauben an den Nagel. Sie war immer das Vorzeigekind. Plötzlich, wie von jetzt auf gleich, will sie mit dem Glauben nichts mehr zu tun haben. Sie driftet ab. Sie hat einen nichtchristlichen Freund. Sie sagt sich ganz von den Eltern ab. Sie kommt nachts nicht mehr nach Hause und ist bei ihrem Freund. Das ist für jeden Vater, für jede Mutter, die den Herrn lieben, der schlimmste Fall, der eintreten kann. Einer der schlimmsten Fälle. Die eigene Tochter weg. Und er schreibt in diesem Buch, wie sehr ihn das mitgenommen hat. Hier muss er in der Gemeinde dienen. Er muss predigen. Er muss die Gemeinde irgendwie führen. Und zu Hause geht es drunter und drüber. Die Tochter ist nicht mehr da. Sie hat sich losgesagt vom Herrn. Und es war eine Gebetsstunde. Diese Gemeinde ist eine sehr betende Gemeinde. Die Hauptveranstaltung dieser Gemeinde ist die Gebetsstunde, nicht der Sonntaggottesdienst. Diese Gemeinde wurde nicht gebaut mit amerikanischen Managementmethoden, sondern mit Gebet. Und irgendwann, mitten am Dienstag, macht jemand den Vorschlag aus der Gemeinde, wir sollten jetzt für die Tochter unseres Pastors beten. Und er dachte sich, das ist doch egoistisch, wenn ich jetzt die ganze Gemeinde einlade, für meine Tochter zu beten. aber dachte, nein, wir sollten das tun. Und sie haben das normale Gebetsprogramm unterbrochen. Manchmal ist es gut, auf die Stimme des Geistes zu hören und den regulären Plan über den Haufen zu werfen und jetzt einem besonderen Anliegen sich zu widmen. Und die Gemeinde betet inbrünstig und er beschreibt, wie das war. Die haben gefleht, so als wenn man sagen will, Satan, du wirst dieses Mädchen nicht bekommen. Und so haben sie gebetet. Das war am Dienstag. Und am Dienstagabend kommt er nach Hause und sagt seiner Frau, sie wird zurückkommen. Wenn wir an einen lebendigen Gott glauben, du hättest heute in der Gebetsstunde sein müssen, sie wird zurückkommen. Sie wird wieder zurückkommen. Ich glaube daran, weil wir an einen allmächtigen Gott glauben. 2 Tage vergehen. Am Dienstag, er ist gerade morgens aufgestanden, rasiert sich noch, kommt seine Frau rein ins Bad und sagt, komm runter, unsere Tochter ist da. Und er geht runter und die Tochter weint und tut Buße und sagt, ich hab gegen Gott gesündigt, ich habe gegen euch gesündigt, wie konnte ich nur? Und sie weinen beide. Und dann stellt die Tochter eine Frage. Papa, am Dienstagabend, wer hat für mich gebetet? Ihr Lieben, unterschätzt nie die Gebetsstunde. Ihr Lieben, unterschätzt nie das Gebet. Das Gebet hat Kraft. Und ich möchte euch ermutigen, vielleicht leidet ihr darunter, dass eure Kinder nicht mit dem Herrn gehen. Vielleicht ist es ein Verwandter. Vielleicht ist es ein Arbeitskollege. Bete für ihn und hoffe, dass der Herr wirkt. Amen.
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0: Hallo und herzlich willkommen bei der Lesezeit hier auf Radio HBR. 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Und nun Gottes Segen beim Zuhören.
1: 30. Ich kann es mir nicht leisten, anderen Menschen gegenüber nicht großzügig zu sein, denn meine Großzügigkeit ist sowohl ihnen als auch mir zum Segen. Sprüche 11, die Verse 24 bis 25. Lukas 6, Vers 38, Apostelgeschichte 20, Vers 35, 2. Korinther 9, die Verse 6 bis 8. Weißt du, wie du mit einem Mal reich werden kannst? Das ist mein Ernst. Bist du bereit? Fang damit an, dich wie folgt zu verhalten. Halte immer danach Ausschau, wie du anderen Menschen mit deiner Hilfsbereitschaft, deinem Lächeln, freundlichen Worten und einem großzügigen Trinkgeld ein Segen sein kannst. Gib damit aber nicht an. Und wenn du wirklich Gottes Fülle genießen willst, dann frag die Menschen, kann ich für sie beten? Und wenn sie deine Frage beantworten, dann tu es auch. Bete für sie, bete unmittelbar, auf dem Bürgersteig, dem Parkplatz und in dem gemieteten Shuttlebus. Der China-Missionar Hudson Taylor formulierte das so: Je weniger ich für mich selbst ausgab und je mehr ich für andere investierte, desto glücklicher war ich und desto mehr Segen erfüllte mein Herz. 31. Ich, dem Gott so viel vergeben hat, muss auch anderen Menschen viel vergeben. Diese Wahrheit muss die Art und Weise beeinflussen, wie ich reagiere, wenn mir Unrecht getan wurde. Lukas 7, Vers 47. Epheser 4, die Verse 31 bis 32. Kolosser 3, Vers 13. Gott eignet uns, solange wir auf dieser Erde sind, seine Gnade in überströmender Weise zu. Er überhäuft uns tagtäglich mit Segnungen. Psalm 68, Vers 20. Er überschüttet uns gleichsam mit seiner Gnade. Jesus Christus hat unsere gesamte Sündenschuld beglichen. Und wir erleben Tag für Tag, wie seine Gnade auf uns herabströmt. Und daraus folgt, dass wir nicht wütend, verärgert oder rachsüchtig sind, sondern als dankbare Menschen und als solche bekannt sein sollten, die anderen Menschen Gnade und Vergebung gewähren. 32. Schmerz und Leid sind Werkzeuge in den Händen unseres weisen und liebenden Gottes. Sie vollbringen sein gutes Werk und helfen mir dabei, seinem Sohn ähnlicher zu werden. Und dafür gebührt ihm meine Dankbarkeit. Römer 5, die Verse 3 bis 4. Sowie Römer 8, Vers 18. 2. Korinther 4, die Verse 7 bis 11. Hebräer 2, Vers 10. 1. Petrus 5, Vers 10. Männer sind diejenigen, die Dinge reparieren. Sie suchen nach Lösungen. Deshalb suchen wir, wenn wir Schmerzen haben, auch so oft nach einer schnellen Lösung, um das entstandene Problem zu beseitigen. Aber Gott kann uns das Gift der Schmerzens-, Leidens- und Notchemo senden, damit wir lernen, ihm zu vertrauen und geduldig zu sein. Der Apostel Paulus hat inständig darum gebeten, dass Gott ihm das, was er als seinen Dorn für das Fleisch bezeichnete, wegnehmen möge. Wir wissen nicht genau, was dieser Dorn war, aber wir wissen, dass Gott Paulus darauf gesagt hat, er würde diese Not nicht beseitigen, weil sie Paulus dabei helfen sollte, sich völlig abhängig von Gott zu wissen. 33. Wir leben und dienen in einer Welt, die sich voller Hass Jesus entgegenstellt. Wenn ich auf seiner Seite bin, dann feindet sie auch mich an. Aber ich habe die zuversichtliche Hoffnung, dass eines Tages alles, was heute noch im Argen liegt, in Ordnung gebracht werden wird und dass mein Herr auch in der Zwischenzeit weiß, was er tut und mich im Kampf unterstützen wird. 2. Chronik 20, Vers 6. Sprüche 16, die Verse 3 bis 4. Jesaja 46, die Verse 8 bis 11. 1. Petrus 5, Vers 10. Die Welt ist ein Schlachtfeld, ein Kriegsschauplatz. Und das erinnert uns daran, gegen wen sich diese Welt aufgestellt hat. Denn die Wahrheit ist, dass sich diese Welt in einem verzweifelten, unerbittlichen Kampf mit dem Herrn, dem Gott des Universums, befindet. Doch im Gegensatz zu Sisyphos, jener Gestalt aus der griechischen Mythologie, geht es in unserem Leben nicht darum, dass ein Felsblock nach unten rollt und immer wieder nach oben zurückgeschoben werden muss. Nein, unser Leben ruht auf dem Felsen unseres Heils. Und dieser Fels ist unerschütterlich. Deshalb dürfen wir unsere Häupter emporheben. Denn weil Jesus für uns ist, hat dein und mein Leben einen Sinn. Alles erweist sich letztendlich als gut und alles wird gut werden. 34. Wenn der Heilige Geist in mir wohnt, dann wird er in mir die Frucht der Selbstbeherrschung hervorbringen. Galater 5, die Verse 22 bis 23. 2. Timotheus 1, Vers 7. Titus 2, die Verse 11 bis 12. Sowohl Judas als auch Petrus schenkten der Lüge, mit der wir uns in diesem Kapitel beschäftigt haben, Glauben. Als der entscheidende Augenblick kam, versagten sie. Judas nahm sich aufgrund der Anklagen seines Gewissens das Leben. Petrus hingegen kam wieder zurecht und gab später aufgrund seines Christusbekenntnisses sein Leben, indem er als Märtyrer den Kreuzestod starb. Wir werden uns manchmal in Situationen befinden, in denen wir im entscheidenden Augenblick aus eigener Kraft keine Selbstbeherrschung aufbringen können. Aber wenn wir uns der Führung unseres Retters unterordnen, dann übernimmt er die Kontrolle in uns, für uns und durch uns. 35. Ich kann Gott nicht davonlaufen. Ich mag es versuchen, aber ich werde es nicht schaffen. Mein himmlischer Vater verliert mich niemals aus den Augen. Er wird mir nachgehen und mich nach Hause bringen. Psalm 139, die Verse 7 bis 12. Sprüche 15, Vers 3. Jesaja 57, Vers 15. Du und ich, wir mögen uns dafür entscheiden, ruhelos, wie wir von Natur aus sind, den rechten Weg vorübergehend zu verlassen, und zwar in dem Wissen, dass es die reinste Torheit ist. Aber unser himmlischer Vater weiß, wo wir sind, welches unsere Gedanken im Blick auf das Ziel sind und wie er uns auf die eine oder andere Weise nach Hause zurückbringen kann. 36. Kinder sind ein Geschenk des Herrn. Er will auch sie dazu gebrauchen, um das Evangelium in dieser chaotischen Welt zu verbreiten. Wenn ich Kinder als Geschenke ansehe, dann bin ich ein Mitarbeiter Gottes, wenn es darum geht, etwas Entscheidendes in dieser Welt zu bewirken. 1. Mose 18, Vers 19. Psalm 127, die Verse 3 bis 5. 3. Johannes 4. Als sündige Menschen sind wir eindeutig ein Teil des Problems, das in dieser Welt besteht. Aber wir und unsere Kinder können auch ein Teil der Lösung sein. Im Buch Malachi tadelt der Prophet die Männer dafür, dass sie ihre Frauen nicht geehrt haben. Und hat er sie, das heißt Mann und Frau, nicht eins gemacht, ein Überrest des Geistes für ihn? Und wonach soll das eine trachten? Nach göttlichem Samen, das heißt gottgemäß lebende Nachkommen, Malachi 2, Vers 15. Gott sucht noch immer nach solchen Nachkommen. Die Bereitschaft, Kinder als eine Gabe Gottes anzunehmen, ist eine Gelegenheit, Segen zu empfangen und ein Segen für unsere Welt zu sein. 37. Wenn ich Gottes Gaben mit aufrichtigem Staunen, mit Dankbarkeit und mit Demut annehme, dann befreit mich das von dem Verlangen, mich mit anderen Männern zu vergleichen und mit ihnen zu konkurrieren. Galater 1, Vers 10, 2. Korinther 10, Vers 12. Dass Gott dich liebt und in deinem Leben führt, ist eine ganz persönliche Sache. Gott vergleicht dich nicht mit jemand anderem. Seine Zuneigung, die er dir gegenüber hat, ist einzigartig. Zum Glück lässt unsere Tendenz, unser Leben an dem falschen Maßstab der Erfolge anderer zu messen, nach, sobald wir diese Wahrheit erfassen. Dann sind unsere Herzen von Dankbarkeit erfüllt, wenn wir bedenken, wer wir für unseren guten Hirten sind und was er uns durch seine gnadenreiche Hand gegeben hat. 38. Gott sieht jedes Detail und jeden Teil und jede Zutat meines Lebens und erklärt: Das gehört mir. Meine vorbehaltlose, freudige Antwort sollte wie folgt lauten: Ja, ich gehöre dir. Psalm 40, Vers 9. Johannes 17, die Verse 6 und 10. Römer 14, Vers 8. Wir sind dazu berufen, hinsichtlich jeder unserer Rollen und Aufgaben möglichst ausgewogen zu sein. Stets sollen wir Integrität erkennen lassen. Wir sind in jeder dieser Situationen derselbe Mann. Unsere Kollegen erleben im Büro oder in der Firma keinen anderen Mann als denjenigen, den unsere Glaubensgeschwister während ihres Dienstes in der Gemeinde sehen. Von unseren Kindern wird nicht erwartet, mit einem Mann klarzukommen, der sanft und zärtlich gegenüber seinem Hund ist, aber im Umgang mit ihnen überempfindlich, grob oder ungeduldig ist. Und auch in unserem Eheleben ist diese Ausgewogenheit gefragt. 39. Christusnachfolge wird nie einfach oder populär sein. Mein erhabenstes Ziel ist nicht, cool oder bedeutsam zu sein. Mein Ziel ist vielmehr, ein treuer Nachfolger Christi, ein treuer Untertan seines Reiches zu sein, ganz gleich, was mich das kosten mag. Matthäus 10, die Verse 38 bis 39, Philipper 1, die Verse 20 bis 21, Kolosser 3, die Verse 1 bis 4. Das Evangelium, an das wir glauben und das wir verkündigen, ist unverständlich, ja, sogar anstößig und widerwärtig, wie mit Schokolade überzogene Insekten, für all jene, die sich nie die Augen haben öffnen lassen, um dessen Schönheit und Wahrheit zu sehen. Eine eifrige Nachfolge Christi kann uns gelegentlich in Schwierigkeiten bringen. Wir können Freunde verlieren oder zur Zielscheibe gemeiner Witze werden. Uns kann für das, was wir glauben, Hass oder Ablehnung entgegengebracht werden. Aber auch dann besteht unsere Aufgabe darin, unseren Glauben als solche, die Gottes Gnade unverdientermaßen empfangen haben, auszuleben und weiterzugeben. Und für diese Gnade dankbar zu sein. Wir sollen Sünder liebevoll auf den Retter, der sie liebt, verweisen und dafür beten, dass ihre Herzen zu ihm gezogen werden. 40. Durch seinen Tod und seine Auferstehung hat der Herr Jesus die Sünde und das Grab besiegt. Mein Ende wird nicht das Ende sein, und mein Danach als Erlöster wird wunderbar sein. Epheser 1, Vers 3, Philipper 3, die Verse 20 bis 21, 2. Petrus 1, Vers 4, 1. Johannes 3, Vers 2. Hast du Vergebung empfangen, die der Herr Jesus durch seinen Tod am Kreuz und seine Auferstehung ermöglicht hat? Wenn du diese Frage bejahen kannst, wird dein Danach beinhalten, dass du Zutritt zum Himmel erhältst. Ja, du und ich, wir werden sterben. Das ist eine Gewissheit. Aber das wird nicht das Ende deiner und meiner Geschichte sein, denn wenn wir Jesus kennen, ist uns eine ewige Zukunft bei ihm zugesagt. Das hat er uns versprochen. Übung macht den Meister. Nun, irgendwie schon. Das alte Sprichwort Übung macht den Meister lässt sich auf viele Beschäftigungen anwenden. Natürlich ist Perfektion im absoluten Sinne nicht wirklich erreichbar, nicht in der diesseitigen Welt. Aber wie bei allem, was uns wichtig ist, wird harte, auf ein ersehntes Ziel gerichtete Arbeit niemals Zeitverschwendung sein. Wenn du die Liste dieser 40 Wahrheiten hin und wieder erneut durchgehst, dann wird dich das an die Treue Gottes erinnern, die sich darin zeigt, dass er dir diese Wahrheiten geoffenbart hat. Und dann wird dich das dazu ermutigen, dir die Wahrheit auch weiterhin zu eigen zu machen und der Wahrheit zu erlauben, dein Leben umzugestalten.

Nachwort. Die Karte, die sich in der Sitztasche vor dir befindet. Vor über 30 Jahren bin ich mit einer Lockheed L-1011 geflogen. Dieses Großraumflugzeug war einer der ersten Jumbojets mit 2 Gängen und 3 Sitzreihen, eine Maschine mit 400 Sitzplätzen. Ich erinnere mich, dass ich von der Erfahrung überwältigt war, an Bord dieses Flugriesen zu klettern. Soweit ich mich entsinnen kann, dachte ich außerdem darüber nach, wie dieses Flugzeug mit all diesen Menschen einschließlich mir an Bord tatsächlich abheben konnte. In der Sitztasche vor mir befand sich eine dieser gefalteten, laminierten Karten, auf der die Sicherheitsmerkmale des Flugzeugs aufgeführt waren. Auf der Rückseite der Karte befand sich ein Abschnitt mit der Überschrift über dieses Flugzeug. Dort wurden das Gewicht des Flugzeugs, die Menge an Aluminiumblech und die Anzahl der Nieten, die zum Bau benötigt wurden, aufgeführt. Ich habe jedes Wort gelesen. Der erste Satz dieses Abschnitts lautete: Wenn Sie sich die Zeit nehmen, dies zu lesen, dann sind Sie ganz offensichtlich ein wissbegieriger Mensch. Denn die meisten Menschen würden sich wohl kaum die Zeit nehmen, dies zu lesen. Das Gleiche könnte von dir, lieber Hörer, gesagt werden. Wenn du dieses Hörbuch bis hierhin gehört hast, dann nimmst du das Thema Lüge und Wahrheit ganz offensichtlich recht ernst. Ich bin dir wirklich sehr dankbar, dass du mich auf der gesamten Strecke bis zur Ziellinie begleitet hast. Es war mir ein Vorrecht, diese Reise mit dir unternehmen zu dürfen. Ein noch nicht vollendetes Werk. Als ich dieses Buch schrieb, nur für den Fall, dass du fälschlicherweise denkst, ich lebe in einem Elfenbeinturm, gab es Zeiten, in denen ich den Lügen Glauben schenkte und von eben denjenigen Lügen versucht wurde, mit denen ich mich in diesem Buch beschäftigt habe. Meine Frau soll mich glücklich machen. Ich kann es mir leisten, heute Morgen meine Zeit mit dem Herrn zu verkürzen. Wer wird es bemerken, wenn ich auf dieses aufreizende Foto auf meinem Laptop klicke? Ich benehme mich so, weil ich so viel um die Ohren habe. Mein Wert hängt von dem ab, was ich besitze. Dank sei Gott, dass er mein Herz in hektischen, mühevollen oder frustrierenden Momenten immer wieder auf die Wahrheit ausgerichtet hat. Während ich von der Wahrheit lese, über sie nachsinne, ihr vertraue und mich ihr hingebe, macht mich der Geist Gottes frei. Dann habe ich gedanklich und gefühlsmäßig wieder festen Boden unter den Füßen und ich bin in der Lage, meine Umstände von der Perspektive Gottes aus zu betrachten. Je länger ich mit Gott lebe, desto mehr Ehrfurcht habe ich vor der Macht der Wahrheit. Natürlich gibt es noch viele weitere Lügen, die in diesem Hörbuch nicht erwähnt wurden. Und daher ermutige ich dich dazu, Gott darum zu bitten, dir zu helfen, damit du erkennst, wo du versucht bist, an Dinge zu glauben, die nicht wahr sind. Erforsche in solchen Situationen die Heilige Schrift und bitte gottesfürchtige Freunde um Rat, um die Wahrheit zu entdecken, die jeder Lüge entgegenwirkt und jede Lüge überwindet. Wann immer du in der vor dir liegenden Zeit erkennst, dass du einer Lüge glaubst, solltest du erneut die Wahrheiten überprüfen, die im letzten Kapitel dieses Buches zusammengefasst sind. Erneuere jeden Tag dein Denken durch das Wort Gottes und lerne dein Herz durch die Wahrheit zu unterweisen. Psalm 86, Vers 11. Und vergiss nicht, dass das, was Gott in dir und deinem Leben wirkt, noch nicht abgeschlossen ist. Es ist ein noch unvollendetes Meisterwerk. Was Gott in dir wirkt, ist real, aber es sieht der Vollendung noch entgegen. Eines Tages wird es soweit sein. Ich bin eben darin guter Zuversicht, dass der, der ein gutes Werk in euch angefangen hat, es vollenden wird bis auf den Tag Jesu Christi. Philipper 1, Vers 6. Das ist eine Wahrheit, die eine erstaunliche Freiheit verspricht. Ja, dies ist tatsächlich der Fall. Das Ganze hat seinen Anfang in einem Gespräch unter Freunden genommen.
Lass uns dieses Gespräch fortführen. Ich würde gern von dir hören. Lass mich wissen, in welcher Hinsicht die Wahrheit dich verändert und befreit hat. Gott segne dich in diesem Abenteuer. Robert Wolgemuth.

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0: Hallo und herzlich willkommen bei der Bibelzeit. Es folgt nun in unserer heutigen Bibellese eine Lesung aus der großen Hörbibel nach Martin Luther, erschien bei der Deutschen Bibelgesellschaft, einen Abschnitt aus dem Alten Testament, aus dem Buch der Prediger, Kapitel 1 bis 4 und nach ein wenig Musik auch einen Abschnitt aus dem Neuen Testament, aus dem Kolosserbrief, Kapitel 1. Und nun viel Freude beim Zuhören des Wortes Gottes.
1: Dies sind die Reden des Predigers, des Sohnes Davids, des Königs zu Jerusalem. Es ist alles ganz eitel, sprach der Prediger. Es ist alles ganz eitel. Was hat der Mensch für Gewinn von all seiner Mühe, die er hat unter der Sonne? Ein Geschlecht vergeht, das andere kommt. Die Erde aber bleibt immer bestehen. Die Sonne geht auf und geht unter und läuft an ihren Ort, dass sie dort wieder aufgehe. Der Wind geht nach Süden und dreht sich nach Norden und wieder herum an den Ort, wo er anfing. Alle Wasser laufen ins Meer, doch wird das Meer nicht voller. An den Ort, dahin sie fließen, fließen sie immer wieder. Alles Reden ist so voll Mühe, dass niemand damit zu Ende kommt. Das Auge sieht sich niemals satt und das Ohr hört sich niemals satt. Was geschehen ist, eben das wird hernach sein. Was man getan hat, eben das tut man hernach wieder. Und es geschieht nichts Neues unter der Sonne. Geschieht etwas, von dem man sagen könnte, sieh, das ist neu? Es ist längst vorher auch geschehen, in den Zeiten, die vor uns gewesen sind. Man gedenkt derer nicht, die früher gewesen sind, und derer, die hernach kommen. Man wird auch ihrer nicht gedenken bei denen, die noch später sein werden. Ich, der Prediger, war König über Israel zu Jerusalem und richtete mein Herz darauf, die Weisheit zu suchen und zu erforschen bei allem, was man unter dem Himmel tut. Solch unselige Mühe hat Gott den Menschenkindern gegeben, dass sie sich damit quälen sollen. Ich sah an, alles tun, das unter der Sonne geschieht, und siehe, es war alles eitel und Haschen nach Wind. Krumm kann nicht gerade werden, noch was fehlt, gezählt werden. Ich sprach in meinem Herzen, siehe, ich bin herrlich geworden und habe mehr Weisheit als alle, die vor mir gewesen sind zu Jerusalem. Und mein Herz hat viel gelernt und erfahren. Und ich richtete mein Herz darauf, dass ich lernte Weisheit und erkennte Tollheit und Torheit. Ich ward aber gewahr, dass auch dies ein Haschen nach Wind ist. Denn wo viel Weisheit ist, da ist viel Grämen, und wer viel lernt, der muss viel leiden. Ich sprach in meinem Herzen wohlan, ich will wohl leben und gute Tage haben. Aber siehe, das war auch eitel. Ich sprach zum Lachen, du bist toll, und zur Freude, was schaffst du? Da dachte ich in meinem Herzen, meinen Leib mit Wein zu laben, doch so, dass mein Herz mich mit Weisheit leitete. Und mich an Torheit zu halten, bis ich sehe, was den Menschen zu tun gut wäre, solange sie unter dem Himmel leben. Ich tat große Dinge, ich baute mir Häuser, ich pflanzte mir Weinberge, ich machte mir Gärten und Lustgärten und pflanzte allerlei fruchtbare Bäume hinein. Ich machte mir Teiche, daraus zu bewässern den Wald der grünenden Bäume. Ich erwarb mir Knechte und Mägde und hatte auch Gesinde im Hause geboren. Ich hatte eine größere Habe an Rindern und Schafen als alle, die vor mir zu Jerusalem waren. Ich sammelte mir auch Silber und Gold und was Könige und Länder besitzen. Ich beschaffte mir Sänger und Sängerinnen und die Wonne der Menschen, Frauen in Menge, und war größer als alle, die vor mir zu Jerusalem waren. Auch da blieb meine Weisheit bei mir. Und alles, was meine Augen wünschten, das gab ich ihnen und verwehrte meinem Herzen keine Freude, so dass es fröhlich war von aller meiner Mühe. Und das war mein Teil von aller meiner Mühe. Als ich aber ansah alle meine Werke, die meine Hand getan hatte, und die Mühe, die ich gehabt hatte, siehe, da war es alles eitel und Haschen nach Wind und kein Gewinn unter der Sonne. Da wandte ich mich zu betrachten, die Weisheit und die Tollheit und Torheit. Denn was wird der Mensch tun, der nach dem König kommen wird, was man schon längst getan hat? Da sah ich, dass die Weisheit die Torheit übertrifft, wie das Licht die Finsternis. dass der Weise seine Augen im Kopf hat, aber die Toren in der Finsternis gehen. Und ich merkte doch, dass es dem einen geht wie dem anderen. Da dachte ich in meinem Herzen, wenn es denn mir geht wie dem Toren, warum hab ich dann nach Weisheit getrachtet? Da sprach ich in meinem Herzen, auch das ist eitel. Denn man gedenkt des Weisen nicht für immer, ebenso wenig wie des Toren. Und in künftigen Tagen ist alles vergessen. Wie stirbt doch der Weise samt dem Toren? Darum verdross es mich zu leben, denn es war mir zuwider, was unter der Sonne geschieht, dass alles eitel ist und haschen nach Wind. Und mich verdross alles, um das ich mich gemüht hatte unter der Sonne, weil ich es einem Menschen lassen muss, der nach mir sein wird. Denn wer weiß, ob er weise oder töricht sein wird und soll doch herrschen über alles, was ich mit Mühe und Weisheit geschafft habe unter der Sonne. Das ist auch eitel. Da wandte ich mich dahin, dass ich mein Herz verzweifeln ließ an allem, um das ich mich mühte unter der Sonne. Denn es muss ein Mensch, der seine Arbeit mit Weisheit, Verstand und Geschicklichkeit mühsam getan hat, es einem anderen zum Erbteil überlassen, der sich nicht darum gemüht hat. Das ist auch eitel und ein großes Unglück. Denn was kriegt der Mensch von aller seiner Mühe und dem Streben seines Herzens, womit er sich abmüht unter der Sonne? Alle seine Tage sind voller Schmerzen, und voll Kummer ist sein Mühen, dass auch sein Herz des Nachts nicht Ruhe findet. Das ist auch eitel. Ist's nun nicht besser für den Menschen, dass er esse und trinke und seine Seele guter Dinge sei bei seinem Mühen? Doch dies sah ich auch, dass es von Gottes Hand kommt. Denn wer kann fröhlich essen und genießen ohne ihn? Denn dem Menschen, der ihm gefällt, gibt er Weisheit, Verstand und Freude. Aber dem Sünder gibt er Mühe, dass er sammle und häufe und es doch dem gegeben werde, der Gott gefällt. Auch das ist eitel und haschen nach Wind. Ein jegliches hat seine Zeit, und alles Vorhaben unter dem Himmel hat seine Stunde. Geboren werden hat seine Zeit, sterben hat seine Zeit. Pflanzen hat seine Zeit, ausreißen, was gepflanzt ist, hat seine Zeit. Töten hat seine Zeit, heilen hat seine Zeit. Abbrechen hat seine Zeit, bauen hat seine Zeit. Weinen hat seine Zeit, lachen hat seine Zeit. Klagen hat seine Zeit, tanzen hat seine Zeit. Steine wegwerfen hat seine Zeit, Steine sammeln hat seine Zeit. Herzen hat seine Zeit, aufhören zu herzen hat seine Zeit. Suchen hat seine Zeit, verlieren hat seine Zeit. Behalten hat seine Zeit, wegwerfen hat seine Zeit. Zerreißen hat seine Zeit, zunähen hat seine Zeit. Schweigen hat seine Zeit, reden hat seine Zeit. Lieben hat seine Zeit, hassen hat seine Zeit. Streit hat seine Zeit, Friede hat seine Zeit. Man mühe sich ab, wie man will, so hat man keinen Gewinn davon. Ich sah die Arbeit, die Gott den Menschen gegeben hat, dass sie sich damit plagen. Er hat alles schön gemacht zu seiner Zeit. Auch hat er die Ewigkeit in ihr Herz gelegt. Nur, dass der Mensch nicht ergründen kann, das Werk, das Gott tut, weder Anfang noch Ende. Da merkte ich, dass es nichts Besseres dabei gibt, als fröhlich sein und sich gütlich tun in seinem Leben. Denn ein Mensch, der da isst und trinkt und hat guten Mut bei all seinem Mühen, das ist eine Gabe Gottes. Ich merkte, dass alles, was Gott tut, das besteht für ewig. Man kann nichts dazu tun noch wegtun. Das alles tut Gott, dass man sich vor ihm fürchten soll. Was geschieht, das ist schon längst gewesen, und was sein wird, ist auch schon längst gewesen. Und Gott holt wieder hervor, was vergangen ist. Weiter sah ich unter der Sonne, an der Stätte des Rechts war Gottlosigkeit, und an der Stätte der Gerechtigkeit war Frevel. Da sprach ich in meinem Herzen, Gott wird richten den Gerechten und den Gottlosen, denn alles Vorhaben und alles Tun hat seine Zeit. Ich sprach in meinem Herzen, es geschieht wegen der Menschenkinder, damit Gott sie prüfe, und sie sehen, dass sie selber sind wie das Vieh. Denn es geht dem Menschen wie dem Vieh. Wie dies stirbt, so stirbt auch er. Und sie haben alle einen Odem, und der Mensch hat nichts voraus vor dem Vieh, denn es ist alles eitel. Es fährt alles an einen Ort. Es ist alles aus Staub geworden und wird wieder zu Staub. Wer weiß, ob der Odem der Menschen aufwärts fahre und der Odem des Viehes hinab unter die Erde fahre? So sah ich denn, dass nichts Besseres ist, als dass ein Mensch fröhlich sei in seiner Arbeit, denn das ist sein Teil. Denn wer will ihn dahin bringen, dass er sehe, was nach ihm geschehen wird? Wiederum sah ich alles Unrecht an, das unter der Sonne geschieht, und siehe, da waren Tränen derer, die Unrecht litten und keinen Tröster hatten. Und die ihnen Gewalt antaten, waren zu mächtig, so dass sie keinen Tröster hatten. Da pries ich die Toten, die schon gestorben waren, mehr als die Lebendigen, die noch das Leben haben. Und besser daran als beide ist, wer noch nicht geboren ist und des Bösen nicht inne wird, das unter der Sonne geschieht. Ich sah alles Mühen an und alles Geschickte tun, da ist nur Eifersucht des einen auf den anderen. Das ist auch eitel und Taschen nach Wind. Ein Tor legt die Hände ineinander und verzehrt sein eigenes Fleisch. Besser eine Hand voll mit Ruhe, als beide Fäuste voll mit Mühe und Haschen nach Wind. Wiederum sah ich Eitles unter der Sonne. Da ist einer, der steht allein und hat weder Kind noch Bruder, doch ist seiner Mühe kein Ende und seine Augen können nicht genug Reichtum sehen. Für wen mühe ich mich denn und gönne mir selber nichts Gutes? Das ist auch eitel und eine böse Mühe. So ist's ja besser zu zweien als allein, denn sie haben guten Lohn für ihre Mühe. Fällt einer von ihnen, so hilft ihm sein Gesell auf. Weh dem, der allein ist, wenn er fällt, dann ist kein anderer da, der ihm aufhilft. Auch wenn zwei beieinander liegen, wärmen sie sich. Wie kann ein Einzelner warm werden? Einer mag überwältigt werden, aber zwei können widerstehen, und eine dreifache Schnur reißt nicht leicht entzwei. Ein Knabe, der arm, aber weise ist, ist besser als ein König, der alt, aber töricht ist und nicht versteht, sich raten zu lassen. Denn aus dem Gefängnis ist er auf den Thron gekommen und war doch arm geboren, als jener noch König war. Und ich sah alle Lebenden, die unter der Sonne wandelten, bei dem zweiten Knaben, der an jenes Stelle treten sollte. Und es war kein Ende des Volks, vor dem er herzog. Und doch wurden seiner nicht froh, die später kamen. Das ist auch eitel und Haschen nach Wind. Bewahre deinen Fuß, wenn du zum Hause Gottes gehst, und komm, dass du hörst. Das ist besser, als wenn die Toren Opfer bringen, denn sie wissen nichts als Böses zu tun.

0: 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Es folgt nun eine Lesung aus dem Neuen Testament, aus dem Kolosserbrief Kapitel 1.
1: Paulus, ein Apostel Christi Jesu durch den Willen Gottes, und Bruder Timotheus an die Heiligen in Kolosse, die gläubigen Brüder in Christus. Gnade sei mit euch und Friede von Gott, unserem Vater. Wir danken Gott, dem Vater unseres Herrn Jesus Christus, alle Zeit, wenn wir für euch beten, da wir gehört haben von eurem Glauben an Christus Jesus und von der Liebe, die ihr zu allen Heiligen habt, um der Hoffnung willen, die für euch bereit ist im Himmel. Von ihr habt ihr schon zuvor gehört durch das Wort der Wahrheit, das Evangelium, das zu euch gekommen ist, wie es auch in aller Welt Frucht bringt und auch bei euch wächst von dem Tag an, da ihr es gehört und die Gnade Gottes erkannt habt in der Wahrheit. So habt ihr es gelernt von Epaphras, unserem lieben Mitknecht, der ein treuer Diener Christi für euch ist, der uns auch berichtet hat von eurer Liebe im Geist. Darum lassen wir auch von dem Tag an, an dem wir es gehört haben, nicht ab, für euch zu beten und zu bitten, dass ihr erfüllt werdet mit der Erkenntnis seines Willens in aller geistlichen Weisheit und Einsicht, dass ihr des Herrn würdig lebt, ihm in allen Stücken gefallt und Frucht bringt in jedem guten Werk und wachst in der Erkenntnis Gottes und gestärkt werdet mit aller Kraft durch seine herrliche Macht zu aller Geduld und Langmut. Mit Freuden sagt Dank dem Vater, der euch tüchtig gemacht hat zu dem Erbteil der Heiligen im Licht. Er hat uns errettet von der Macht der Finsternis und hat uns versetzt in das Reich seines lieben Sohnes, in dem wir die Erlösung haben, nämlich die Vergebung der Sünden. Er ist das Ebenbild des unsichtbaren Gottes, der Erstgeborene vor aller Schöpfung. Denn in ihm ist alles geschaffen, was im Himmel und auf Erden ist, das Sichtbare und das Unsichtbare, es seien Throne oder Herrschaften oder Mächte oder Gewalten. Es ist alles durch ihn und zu ihm geschaffen. Und er ist vor allem und es besteht alles in ihm. Und er ist das Haupt

0: Verbleibt im Glauben, gegründet und fest, und nicht weicht von der Hoffnung des Evangeliums, das ihr gehört habt und das gepredigt ist allen Geschöpfen unter dem Himmel. Sein Diener bin ich, Paulus, geworden. Nun freue ich mich in den Leiden, die ich für euch leide, und erstatte an meinem Fleisch, was an den Leiden Christi noch fehlt, für seinen Leib, das ist die Gemeinde. Ihr Diener bin ich geworden durch das Amt, das Gott mir gegeben hat, dass ich euch sein Wort reichlich predigen soll, nämlich das Geheimnis, das verborgen war seit ewigen Zeiten und Geschlechtern. Nun aber ist es offenbart seinen Heiligen, denen Gott kundtun wollte, was der herrliche Reichtum dieses Geheimnisses unter den Heiden ist, nämlich Christus in euch, die Hoffnung der Herrlichkeit. Den verkündigen wir und ermahnen alle Menschen und lehren alle Menschen in aller Weisheit, damit wir einen jeden Menschen in Christus vollkommen machen. Dafür mühe ich mich auch ab und ringe in der Kraft dessen, der in mir kräftig wirkt.
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0: 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Guten Abend und herzlich willkommen. Es folgt ein Beitrag von Siegfried Levering.
1: Stellen Sie sich das einmal vor. Ein leitender Angestellter betrügt seinen Chef. Dieser kommt dahinter und kündigt eine Überprüfung der Bücher an. Das bedeutet eindeutig, der Angestellte fliegt raus. Was nun? Mit einem betrügerischen Trick stimmt er die, die dem Chef etwas schuldig sind, gnädig. Auf diese Weise macht er sie erpressbar. So bereitet er sich auf den Tag der Entlassung vor. Eine unglaubliche Geschichte, nicht wahr? Und doch ist es eine Geschichte, die Jesus erzählt. Und das erstaunt nun am meisten. Er lobt das vorausdenkende Handeln dieses Mannes. Jesus erzählt die Geschichte so. Ein reicher Mann hatte einen Verwalter. Als er entdeckte, dass dieser seinen Besitz verschleuderte, stellte er ihn zur Rede. »Was muss ich von dir hören? Bring mir deine Abrechnung. Du bist entlassen.« Der Verwalter überlegte, was mache ich jetzt? Meinen Posten bin ich los. Ein Feld umgraben kann ich nicht und zum Betteln bin ich zu stolz. Aber ich weiß, was ich tue. Ich mache mir Freunde, die mir weiterhelfen, wenn ich arbeitslos bin. Er ließ alle Männer zu sich rufen, die bei seinem Herrn Schulden hatten. Den ersten fragte er, wie viel bist du meinem Herrn schuldig? Ich muss ihm 100 Fass Olivenöl geben, antwortete der Mann. »Hier ist dein Schuldschein«, erklärte ihm der Verwalter, »trage 50 ein.« »Und wie hoch sind deine Schulden?«, fragte er einen anderen. »Ich schulde deinem Herrn 100 Sack Weizen.« »Hier, nimm den Schuldschein und schreibe 80«, forderte er ihn auf. Und nun kommt's. Jesus lobte das vorausplanende Handeln des gerissenen Verwalters. Denn die Menschen dieser Welt gehen klüger und geschickter miteinander um, als die Menschen, die sich zu Gott bekennen. Sie fragen sich sicher auch, soll man hier etwa zum Betrug angestachelt werden? Wie schnell winden wir uns doch sowieso immer durch, wenn es irgendwo schwierig wird? Wir brauchen dazu doch keine Empfehlung. Jesus redet provokativ und so, dass ihn jeder auf Anhieb verstehen kann. Jesus nimmt dieses negative Beispiel, um uns etwas Wichtiges zu sagen. Er sagt, es geht um die Klugheit, wie sich einer auf den Tag X vorbereitet. Und es ist nicht schwer zu verstehen, was Jesus damit meint. Dieser Tag X ist der Tag des Gerichtes. Und damit sagt Jesus, wie klug seid ihr eigentlich, euch auf das Gericht vorzubereiten? Denn dieser Tag kommt mit Sicherheit. Ihr wisst nicht, wie schnell oder wie lange es noch dauern wird. Aber er kommt mit Sicherheit. Und deshalb lobt der Herr die Klugheit, die einen zielstrebig, entschlossen und wagemutig macht. Dieser Verwalter hat vielen Menschen etwas Entscheidendes voraus. Er konnte seine Lage realistisch einschätzen. Er weiß genau, was er alles falsch gemacht hat. Er gibt sich keinen Illusionen hin. Er entschuldigt sich nicht groß damit, dass die anderen doch auch alle Schuld haben. Dieser Verwalter betrügt sich selbst an dieser Stelle nicht. Er schiebt die Schuld nicht auf andere, sondern er zieht Bilanz. Das ist die Klugheit, die wir brauchen, liebe Hörer. Wir müssen die Bilanz unseres Lebens ziehen, und zwar rechtzeitig. Nicht erst dann, wenn sowieso einmal für jeden Bilanz gezogen wird. Denn am Ende steht der Tod. Unser ganzes Leben ist wie von einem Videorekorder aufgenommen, der ständig nur auf Aufnahme steht. Welch eine Vorstellung, dass im jüngsten Gericht der Film unseres Lebens abläuft. Es gehört zum Bilanzziehen dazu, dass wir wissen, was auf diesem Film ist und dass wir uns keine Illusionen machen, dass wir nichts verharmlosen. Was diese Geschichte nicht sagt, aber was die Bibel uns immer wieder nahebringen will, ist dieses. Es gibt nicht nur eine Aufnahmetaste, sondern auch eine Löschtaste. Gerade dann, wenn wir ohne zu beschönigen zu unserer Sünde stehen, sie vor Gott bekennen, dann ist Vergebung möglich. Jesus Christus ist nicht nur der kommende Richter. Er ist der gegenwärtige Retter, der unsere Schuld auslöschen möchte. In Johannes 3, Vers 17 heißt es, denn Gott hat seinen Sohn nicht in die Welt gesandt, dass er die Welt richte, sondern dass die Welt durch ihn gerettet werde. Schauen Sie, liebe Hörer, auf Jesus Christus und nehmen Sie vertrauensvoll an, dass er am Kreuz auch für Ihre Schuld eingetreten ist. Sie dürfen in Anspruch nehmen, was Jesus auf Golgatha für Sie getan hat. Das Blut, das er dort für sie vergossen hat, löscht alle ihre Schuld. Das macht Mut, Bilanz zu ziehen und nichts zu beschönigen. Ja, das macht Mut, seine Schuld einzugestehen. Der Mann in unserer Geschichte fasst einen wichtigen Entschluss. Er fasst den Entschluss, etwas für seine Zukunft zu tun. Er will die sich bietenden Gelegenheiten nutzen, um sich eine gute Zukunft zu verschaffen. Das ist klug. Jesus lobt diese Klugheit, an die Zukunft zu denken nach der Abrechnung. Das ist mit unserer Lebensbilanz ja nicht anders. Wenn uns erst einmal bewusst ist, dass wir unser Leben vor Gott, dem Richter, verantworten müssen, dann müssen wir alles daran setzen, dass das nicht unser schmähliches Ende ist. Diese Einsicht hat ein Mensch nicht immer. Wenn dem so wäre, müssten sich doch viel mehr Menschen über ihre ewige Zukunft Gedanken machen. Es ist doch vielmehr so, in dem Augenblick, wo uns ein Licht aufgeht über uns selbst und über Gott und darüber, wo man steht und was auf einen wartet, in diesem Augenblick muss auch ein Entschluss gefasst werden. Denn diesen Augenblick schenkt Gott. Das ist die Stunde, auf die alles ankommt. Das ist der Zeitpunkt, der Kairos, wie die Bibel sagt, die Stunde Gottes, die er gibt. Wir können sie verstreichen lassen. Aber dann haben wir womöglich eine hervorragende Chance verspielt, zu einem klaren Entschluss zu kommen. Wenn Gott Ihnen die Gelegenheit gibt, sich zu entschließen, Ihr Leben vor ihm in Ordnung zu bringen, dann sollten Sie nicht zögern. Machen Sie von der Vergebung Gebrauch, kehren Sie zu ihm um und stellen Sie Ihr Leben unter seiner Führung. Zögern Sie nicht. Sie und ich wissen nicht, wie oft Gott solche Stunden gibt. Der Kairos Gottes, die Stunde der Gnade Gottes, ist nicht von uns aus machbar. Wenn Gott ruft, dann bleibt nur eins, hinhören und kommen. Es ist erschütternd, wenn Menschen diese Stunde deutlich verspürt haben und doch die Gnade Gottes nicht angenommen haben. Es muss gesagt werden, es gibt tatsächlich ein zu spät. Deshalb, wenn Gott Sie anspricht und wenn das heute ist, dann zögern Sie nicht, dann fassen Sie diesen Entschluss, ich will mein Leben zu Jesus bringen, ich will ihn in mein Leben lassen, ich will es anders führen, damit Sie nicht eines Tages im Gericht Gottes verloren gehen. Ich weiß, solch ein Entschluss ist nicht leicht. Aber wenn Gott Ihnen seine Stunde schenkt, dann dürfen Sie wissen, dass er auch Ihren Entschluss bestätigt und Sie annimmt. Das hängt dann nicht mehr an Ihnen, Gott sei Dank. Zögern Sie nicht, auch wenn Sie Angst haben, sich vor Gott bloßzustellen. Zögern Sie nicht, auch wenn Sie sich vielleicht schämen, Ihre Schuld zu bekennen, auch vor einem Seelsorger. Machen Sie davon Gebrauch. Der Herr selbst bietet Ihnen seine Hilfe an. Sie dürfen jedes Misstrauen aufgeben und sich in die Hände Gottes fallen lassen und sagen, ich vertraue auf deine Vergebung und ich will sie annehmen, weil du es mir sagst. Und so dürfen sie einen Einsatz wagen, das Risiko wagen, ihr ganzes Leben Gott zu geben. Der Verwalter in unserer Geschichte hatte nichts zu verlieren, er konnte nur noch gewinnen. Es stimmt, wer sich Jesus Christus anvertraut hat, alles zu gewinnen, das ewige Leben und die Erfüllung in dem jetzigen Leben. Jesus Christus hat es zugesagt, ich aber bringe allen, die zu mir gehören, das Leben und dies im Überfluss. Sie dürfen dann ihr Leben einsetzen. Es ist befreit für ein Leben mit Christus. Der heilige, lebendige Gott fordert sie heraus, Bilanz zu ziehen, einen Entschluss zu fassen und einen Einsatz zu wagen. Ihren Lebenseinsatz, nicht weniger. Weniger hat er ja auch nicht gegeben. Er hat das Leben seines Sohnes gegeben. Und nun dürfen sie sich geben und alles, was ihnen anvertraut ist. In diesem Sinne sollten wir schlau sein.

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1: Ich bin Marvin Standke. Die Bundesregierung hat den Gesetzentwurf zur Neuordnung der Pflegeversicherung beschlossen. Der Zuschlag für Kinderlose soll um 0,3 Punkte steigen. Damit erhöht er sich auf 0,9%. Der allgemeine Beitragssatz bleibt bei 3,6%. Eine Expertenkommission soll nun über weitere Strukturreformen beraten. In Rumänien ist die Wahl eines neuen Ministerpräsidenten erneut gescheitert.
2: Der proeuropäische Politiker Murezan verfehlte die nötige Mehrheit deutlich. Damit scheiterte bereits der dritte Kandidat des Präsidenten. Die Regierung ist seit Mai nur noch geschäftsführend im Amt. Nun sind die Voraussetzungen für vorgezogene Neuwahlen erfüllt. Ulrike Klein, Redaktion.
1: Volkswagen hat im Streit um weitere Einsparungen mehrere Tarifverträge gekündigt. Nach Angaben der IG Metall sind 10 Verträge betroffen. Darunter ist der wichtige Manteltarifvertrag für die Beschäftigten. Er regelt unter anderem Arbeitszeit und Urlaubsanspruch. Die Beschäftigungssicherung bis Ende 2030 bleibt allerdings bestehen. Und in Deutschland sind wieder weniger Menschen arbeitslos. Im September sank die Zahl auf rund 2,9 Millionen. Das sind 67.000 weniger als im August, aber mehr als vor einem Jahr. Die Arbeitslosenquote liegt jetzt bei 6,4%.
3: Deutschlandwetter.
1: Zum großen Teil bleibt es jetzt wolkig aufgelockert und trocken bei Werten um 13 Grad. Und die Aussichten teilweise trocken, teilweise aber auch Regen möglich. Die Höchstwerte bei 21 Grad.
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4: Hallo und herzlich willkommen bei den Denkanstößen. Zunächst ein wenig Musik und dann ein Vortrag von Hans-Peter Reuer. Mit Gott per Du. Du gibst Halt. Hans-Peter Reuer geht auf den Text in Kolosserbrief Kapitel 1, die Verse 15 bis 20 ein und zeigt uns, dass Jesus Christus der ist, der wirklich Halt gibt. Anhand von verschiedenen Beispielen macht der Referent deutlich, dass es eine objektive Wahrheit gibt. Mehr dazu gleich.

0: 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Hallo und herzlich willkommen. Hören Sie nun Hans-Peter Reuer in einem Vortragsmitschnitt mit Gott per Du. Du gibst Halt, so der Titel dieses Vortrags.
1: Ich werde euch heute Vormittag einiges zumuten, muss ich gleich im Vorhinein sagen. Aber es ist meine tiefe Überzeugung, Christen sollten denken. Wo finden wir Halt? Warum behaupten wir, Jesus Christus ist unser Halt? Das größte Gebot übrigens, das Gott uns gegeben hat, lautet ja, Gott lieben von ganzem Herzen, ganzer Seele und mit ganzem Verstand. Wir müssen Gott mit unserem Verstand auch lieben. Und Glaube übrigens ist niemals das Gegenstück zum Denken. Glauben ist das Gegenstück zum Unglauben. Aber richtiger Glaube denkt. Und das möchte ich heute Vormittag ein bisschen praktizieren. Ich zeige es euch gleich wie. Aber lesen wir zuerst mal aus dem Kolosserbrief die Verse 15, Kapitel 1, Verse 15 bis 20. Kolosserbrief, Kapitel 1, wenn du eine Bibel dabei hast, kannst du gerne aufschlagen. Sonst kann man sie auswendig sagen, gell? Auch kein Problem. Vers 15, das heißt, er, das ist Christus, ist das Bild des unsichtbaren Gottes, der Erstgeborene aller Schöpfung, denn in ihm, in Christus, ist alles in den Himmeln und auf der Erde geschaffen worden, das Sichtbare und das Unsichtbare, es seien Throne, Herrschaften oder Gewalten oder Mächte, alles ist durch ihn und zu ihm hin geschaffen. Und er, Christus, ist vor allem und alles besteht durch ihn, durch Christus. Und er, Christus, ist das Haupt des Leibes, der Gemeinde. Er ist der Anfang, der Erstgeborene aus den Toten, damit er in allem den Vorrang habe. Denn es gefiel der ganzen Fülle in ihm zu wohnen und durch ihn, durch Christus, alles mit sich zu versöhnen, indem er Frieden gemacht hat durch das Blut seines Kreuzes. Durch ihn, sei es was auf der Erde oder was im Himmel ist. Hier lesen wir, Jesus Christus ist alles in allem. Er ist der Sohn Gottes. Er ist der Erstgeborene. Er ist der Erste, der auferstanden ist. Er war vor der Schöpfung. Er ist Herr über Himmel und Erde. Das sagt das Wort Gottes und Jesus selbst über sich. Das heißt, er ist der Halt. Meine Tochter Lisa, die ist jetzt schon 15, aber als sie ungefähr 10 Jahre alt war, bin zu mir nach Hause gefahren mit dem Auto und da hat sie gefragt, auf einmal, Vati, wie weißt du überhaupt, dass es einen Gott gibt? Das ist eine gute Frage. War 10 Jahre alt, habe versucht zu verantworten, meine Meinung nach habe ich es recht gut gemacht. Und dann hat sie gesagt, okay, Gott gibt's, das geben wir ein. Und dann hat sie gesagt, aber wie weißt du, dass Jesus der richtige Gott ist? 10-jähriges Mädchen. Das ist ein bisschen schwieriger. Teenager stellen solche Fragen. Und wisst ihr, was ich feststelle? Oft haben Teenager einen viel besseren Zugang zur Realität als Erwachsene. Und was heute schade ist, und es tut mir sehr leid, dass heute das Streben nach Wahrheit in Bezug auf Gott oder Religion nicht nur vernachlässigt wird, sondern unterdrückt. Etwas ist in unserer Zeit gestorben, es ist Wahrheit. Wenn du studierst, und die meisten von euch werden studieren oder studieren bereits, und du fragst einen Universitätsprofessor an der Uni, welche Religion ist wahr? Wer ist der wahre Gott? Werden dir die meisten Professoren an der Uni antworten, jede Glaubensrichtung, jede Ethik, jede Religion, jeder Lebensstil ist gleichwertig, solange man es ehrlich und von Herzen tut. Das heißt, Wahrheit ist relativ. Es gibt keinen letztlichen Halt. Es gibt keine letztliche Wahrheit. Du hast deine Wahrheit und ich habe meine Wahrheit. Nun, was ist daran so attraktiv an diesem Denken? Das Attraktive daran ist, jeder kann seine eigene Glaubensüberzeugung haben. Der eine ist ein Moslem, der andere ist ein Atheist, ist ein Agnostiker, der ist ein Christ. Jeder hat als seine eigene Überzeugung. Ich muss niemand überzeugen. Jeder wird nach seiner eigenen Fasson selig, weil deine Überzeugung ist genauso gut wie meine Überzeugung. Das ist das, was attraktiv ist an diesem Denken. Aber jetzt möchte ich euch etwas zeigen. Das Problem ist, dieses Denken entspricht nicht der Realität. Ich bin ein Realitätsmensch. Ich möchte gerne so leben, wie es wirklich ist in verschiedenen Bereichen des Lebens. Dieses Denken, das klingt wunderbar, es entspricht nicht der Realität. Ein blödes Beispiel zuerst. Zum Beispiel, das ist ein Kugelschreiber. Wie heißt das auf Italienisch, Kugelschreiber? Ha? Bena? Bleiben wir beim Deutschen. Kugelschreiber, gell? Kann nicht Italienisch. Gelati kann ich, das ist gut, gell? Dieser Kugelschreiber, das ist eine absolute Bezeichnung für dieses Ding. Wenn ich sage Kugelschreiber, wisst ihr alle, was ich meine. Aber jetzt gibt's ein paar von euch, die sind etwas toleranter. Jetzt sagst du, aber Hans-Peter, das ist ja ein bisschen engstirnig, dass dieses Ding Kugelschreiber heißen soll. Dieses Ding heißt für mich Schuh, damit tue ich niemand weh und ich glaube von Herzen, dass dieses Ding Schuh heißt. Jetzt zeigt der Nächste auf, der kommt weiter vom Norden, da sind sie noch etwas verwirrter. Und der sagt dann, na, das ist doch weder ein Kugelschreiber, das ist auch kein Schuh, das ist ein Glas. Damit tue ich niemand weh und ich glaube von Herzen, das ist ein Glas. So, jetzt frage ich die ganze Gemeinschaft, bitte hebt alle euren Kugelschreiber auf. Jetzt hebt der eine den Schuh auf, der andere das Glas, weil es hat ja jeder seine eigene Meinung, nicht? Seht ihr, was ich euch damit zeigen möchte? Dieses Denken, es ist alles relativ, es gibt keine fixe Wahrheit, entspricht nicht der Realität. Wir könnten nicht so leben. Es wäre nur Chaos. Du und ich und jeder Mensch auf dieser Welt, wir gebrauchen andauernd absolute Werte. Und dann sagen wir, alles ist relativ. Das ist ja Unsinn. Ein bisschen ein griffigeres Beispiel. In Amerika gibt es eine Talkshow, die ist sehr populär. Die Oprah Winfrey ist die Moderatorin dieser Talkshow. Ist eine bekannte Medienpersönlichkeit. Und vor ein paar Jahren, das war 3-4 Jahren, hat sie jemand eingeladen, Shirley MacLaine heißt sie. Sie ist ein New Age Guru in den USA und verkauft die Idee, dass jeder seine eigene Wahrheit findet. So weit, so gut. Und sie war in dieser Talkshow und diese Shirley MacLaine hat gesagt, sie sagt, sie besitzt Göttlichkeit und sie bezieht ihre Energie aus dem Universum und dazu hat sie so ein Kleid mit großen Punkten und über diese Punkte strömt die Energie in ihr Leben und sie empfängt Energie, Gesundheit und Wohlbefinden. Dann nimmt sie, so hat sie so ein Stück mit ein paar Punkte und legt sie es auf Oprah Winfrey und hat gesagt, hebe die Hände und das hat sie gemacht und dann hat die Oprah Winfrey gesagt, wow, ich fühle Energie. Und dann hat die Shirley MacLaine gesagt, jetzt hast du deine Wahrheit gefunden Und die Oprah hat gesagt, ich bin so glücklich, dass jeder von uns seine eigene Wahrheit finden kann. So gut. Eine Woche später hatte dieser Shirley MacLaine wieder einen Gast. Diesmal war es Michael Aquino. Er ist der Pastor von der Satanskirche in San Francisco. Und die Oprah hatte ein Interview mit diesem Mann. Und Aquino war zu dieser Zeit unter Verdacht, Teenager verschwinden zu lassen, im Satanskult zu opfern. Und es haben ein paar gefehlt. Die Polizei hat gesucht. Und so fragte sie, die Oprah Winfrey, diesen Michael Aquino, ob sie tatsächlich Kinder opfern in ihren Ritualen da, in der Satansanbetung. Und am Anfang hat er gesagt, na, das ist alles Blödsinn, das stimmt nicht, wir sind nur ein Haufen Hexen und Satansanbeter, sonst nichts. Und dann hat sie aber nicht schnell nachgelassen und schließlich hat Michael Aquino gesagt, und wenn es so wäre, was würdest du sagen? Wir haben Religionsfreiheit in diesem Land. Jeder hat das Recht, seine eigene Überzeugung zu reden. Wenn wir es wirklich tun würden, hättest du kein Recht, uns aufzuhalten. Und es war interessant, die Oprah Winfrey ist ausgeflippt. Sie ist aufgeflogen, hat gesagt, ich hoffe, du verbrennst in der Hölle. Niemand soll so leben, wie du lebst. Und wisst ihr, was interessant ist? Eine Woche davor hat sie gesagt, es ist so schön, dass jeder seine eigene Wahrheit findet. Nun, dieser Mann hat eben auch seine Wahrheit gefunden. Aber seht ihr, es klingt gut, es entspricht aber nicht der Realität. Jetzt sagen einige, ja, du kannst schon deine Wahrheit finden, aber du darfst nichts tun, was böse ist. Jetzt habe ich die nächste Frage und ich bitte euch gut aufzupassen, weil mit dieser Frage werdet ihr dauernd konfrontiert. Was ist gut und was ist böse? Wisst ihr, welche Frage ich oft bekomme? Und wenn du mit Menschen redest, nicht unbedingt nur mit Christen, und ich hoffe, du bist viel unterwegs mit Menschen, die Jesus noch nicht kennen, mit Menschen mit anderen Überzeugungen, denn wir sollten Licht in der Welt sein, uns nicht separieren von der Welt. Wenn du mit denen redest, hast du das sicher schon gehört, da sagt jemand, es kann keinen Gott geben bei all dem Bösen, was in unserer Welt existiert. Das habe ich schon oft gehört. Was ich dann meistens antworte ist, pass gut auf, ihr könnt das gebrauchen. Wenn du behauptest, dass es so etwas wie das Böse gibt, behauptest du dann nicht auch, dass es so etwas wie das Gute gibt? Dann sagen sie meistens, natürlich glaube ich das. Dann sage ich, aber wenn du annimmst, dass es so etwas

kein moralisches Gesetz gibt, dann gibt es auch das Gute nicht. Und wenn es das Gute nicht gibt, dann gibt es auch das Böse nicht. Seht ihr, wenn ein Mensch sagt, ich glaube nicht an Gott bei all dem Bösen, was geschieht, dieses Argument schlägt sich selbst. Wenn du über Böse redest, dann musst du Gott einbeziehen, weil sonst gibt es das Böse gar nicht. Da gibt es eine Debatte zwischen einem Agnostiker, Bertrand Russell ist egal, ein Agnostiker ist jemand, der das Übernatürliche ablehnt, und einem gläubigen Philosophen. Und der Gläubige hat den Agnostiker gefragt, den Koppelsten, hat er gesagt, glauben Sie an Gut und Böse? Er hat gesagt, ja, das tue ich. Hat er gesagt, wie unterscheiden Sie das eine vom anderen? Dann hat er gesagt, der Agnostiker, ich unterscheide zwischen den beiden, so wie ich die Farben unterscheide zwischen Grün und Rot. Dann hat der Gläubige gesagt, ja, aber mit unterschiedlichen Farben unterscheiden Sie durch Ihren Sehsinn, mit dem Auge. Auf welcher Basis unterscheiden Sie zwischen Gut und Böse? Und dann hat er gesagt, ja, auf der Basis meiner Gefühle, was sonst? Aber Freunde, jetzt haben wir ein Dilemma. In manchen Kulturen lieben sie ihren Nächsten, in anderen Kulturen essen sie ihren Nächsten. Beide auf Basis ihrer Gefühle. Freunde, wie können wir im Namen der Vernunft zwischen Gut und Böse unterscheiden mit unseren Gefühlen? Wessen Gefühl? Das von Adolf Hitler oder von Mutter Teresa? Unsere Gefühle sind verschieden. Wir können niemals so zwischen Gut und Böse unterscheiden. Einige Atheisten, zum Beispiel der momentane Richard Dawkins an der Oxford University in England, letztes Jahr ein Buch geschrieben, The God Delusion. Gibt schon wieder ein Buch, das es widerlegt, aber ist jetzt egal. Und er hat etwas gesagt, und das ist die Spitze von diesem Argument. Das hörst du leider heute an den Unis. There is no such thing as good and bad. We are all dancing to our DNA. Die Idee von Gut und Böse existiert nicht. Wir tanzen alle nur nach unserer DNA. Aber wisst ihr was, ich zeige euch jetzt, das entspricht nicht der Realität. Ich weiß nicht, ob der Herr Dawkins Kinder hat. Angenommen, er hat Kinder, von mir aus eine 17-jährige Tochter, und die Tochter geht abends nach Hause und ein Mann kommt, reißt sie zur Seite, vergewaltigt sie. Und für den Rest des Lebens kommt sie damit vielleicht nie mehr zurecht. Und nächsten Tag geht er zu Mr. Dawkins und sagt, tut mir leid, ich habe halt nur nach meiner DNA getanzt. Ich weiß nicht, ob er das dann auch noch so witzig finden würde, dieses Argument. Was ich euch damit zeigen möchte, ist, die Argumente klingen klug, aber Freunde, denkt als Christen. Sie sind nicht sehr klug. Es gibt einen Halt, es gibt eine Wahrheit. Gerade vor 4 Wochen, 5 Wochen oder so, hatte ich eine Skitourenwoche. Kennt ihr Skitouren gehen? Wisst ihr, was das ist? Wer hat das schon mal gemacht, Skitouren? Ganz wenig, 2, 3. Man hat einen Ski, da gibt man ein Fell unten drauf, man geht auf die Bergspitzen rauf, gibt oben das Fell runter und dann fährt man runter im Tiefschnee. Das Schönste, was es gibt, vom Skifahren her. Aber auf jeden Fall, da hatten wir eine Skitourenwoche bei uns, haben wir immer im März. Und da war eine super eine Teilnehmerin dabei, die hat mit Christus und so nichts am Hut gehabt noch. Am Abend haben wir immer solche Bibelarbeiten, so wie jetzt ungefähr. Und dann nach meiner Bibelarbeit hat sie gefragt, ob sie auch Fragen stellen kann. Und ich sage, ja, natürlich. Und ich habe gesagt, dass jeder Mensch eigentlich fragt, wo komme ich eigentlich her, wo gehe ich mal hin und so weiter. Und sie hat gesagt, die Frage stelle ich mich nie. Denn ich finde die Erfüllung in der Gegenwart und weil der Funke Gottes ist jetzt in mir. Dann habe ich gesagt, von wo kommt der Funke Gottes in dir? Dann hat sie gesagt, ja, ich glaube vom Schöpfergott. Dann habe ich gesagt, ja, wo kommt dieser Schöpfergott her? Dann hat sie gesagt, ja, vom Göttlichen. Dann habe ich gesagt, wo kommt das Göttliche her? Ja, vom Übergöttlichen. Und so ging das weiter. Dann hat sie gesehen, das geht nirgends hin. Dann hat sie das Thema gewechselt und hat gesagt, ja, wir wissen ja gar nicht genau, ob wir überhaupt existieren. Dann habe ich gesagt, wenn du nicht existierst, wer stellt jetzt die Frage? Und dann hat sie gesagt, ja, vielleicht träumen wir ja das alles nur. Dann habe ich gesagt, ja, wenn du nicht existierst, kannst du auch nicht träumen. Dann hat sie gesagt, vielleicht existieren wir in einer anderen Form. Und dann habe ich gesagt, weißt du was, diese Diskussion bringt uns nicht weiter,

0: weil sie entspricht nicht der Realität und ist deshalb nicht intelligent. Und dann hat sie gesagt, jetzt bewertest du aber meine Aussage. Das ist politisch nicht korrekt. Dann habe ich gesagt, natürlich bewerte ich deine Aussage. So wie ich alle Dinge im Leben bewerte. Weil für mich ist dieses Leben Realität und habe ich gesagt, für dich auch. Und ich sage, wir können das ganz einfach machen. Dieser Kurs kostet 350 Euro, was weiß ich, was der gekostet hat. Aber für dich ist das ja alles nur Illusion. Für mich ist Geld Realität. Zahl einfach 5000 Euro, für dich ist es ja nur Illusion. Für mich ist es Realität. Aber wisst ihr, was interessant war? Sie hat nur 300 bezahlt. Weil für sie ist es auch Realität. Seht ihr, alles, was ich euch damit zeigen will, ist, es ist nicht intelligent zu argumentieren mit etwas, das nicht der Realität entspricht. Wir bewerten alle Dinge, ob ein Essen gut oder schlecht ist, sagen wir, das war gut, das war schlecht. Ob der Schnee pulverig oder batzig ist, sagen wir, war ein guter Schnee, war ein schlechter Schnee. Nur wenn es zu Gott kommt, zu den wesentlichen Dingen des Lebens, scheint es, als dürften wir nicht mehr bewerten. Freunde, lasst euch auf diesen Unsinn nicht ein. Im Namen der Vernunft möchte ich Menschen ermutigen, nach der Wahrheit zu streben. Gerade in den wesentlichen Dingen des Lebens. Und Wahrheit, meine Freunde, ist immer exklusiv. Einen Vorwurf, den einige sicher schon bekommen haben, von Menschen, die Jesus nicht kennen, sagen, ihr Christen, ihr seid alle so eng. Ihr seid so eng. Das stimmt auch zum Teil übrigens. Zuerst sage ich Ihnen, gratuliere, hast was Gutes erkannt. Aber sage ich, du bist auch eng. Und dann sage ich, wieso? Und ich sage, warst du mal beim Zahnarzt? Sagt er, ja, natürlich, das geht ja jeder, gell? Sag ich, bist du jetzt ein toleranter Mensch oder ein enger Mensch? Wenn du tolerant bist, geh zum Zahnarzt und sag, du, reiß mir ein bisschen was raus, nicht so genau wo, Hauptsache, ich bin ein toleranter Mensch. Na, da sagst du den Zahnarzt, nur den, aber nur den. Ja, du bist ganz schön eng. Wenn meine Frau ein Kleid kaufen geht, sag ich, schau, da gibt's 100 Kleider, nimm halt eins, die passt nicht alle. Die ist eng, wie die einkauft. Im Flugzeug bin ich mal vorne im Cockpit gesessen und bei der Landebahn, da gibt es so ein paar Zahlen in der Mitte auf der Landbahn. Und ich sage, eigentlich bist du ein recht untoleranter Mensch. Kann ich mal 10 abziehen da? Also nicht so genau. Sagt er, nein, das ist ganz genau. Ich sage, du bist ganz schön eng. Weißt, wir sind alle eng, Freunde. Aber nur wenn es zum Glauben an Gott kommt, da darf man plötzlich keine Meinung mehr haben. Da gibt es keine absolute Wahrheit mehr. Da ist alles gleich. Freunde, das ist Unsinn. Ist auch interessant, den Vorwurf, dass wir eng sind, bekommen in unserem Land nur Christen. Ist auch interessant. Warum fragen Sie nicht mal einen Buddhisten und sagen, du bist der Buddhist, du bist ganz schön eng. So exklusiv. Buddhismus ist extrem exklusiv. Gautama Buddha, der lehnte das hinduistische Kastensystem ab und die heiligen Schriften der Hindus, die Veda. Du musst entweder Hindu oder Buddhist sein. Du kannst nicht beides sein. Warum fragen Sie nicht den Hindu, warum er so eng ist? Da sagen Sie, ja, die sind tolerant, die haben 350 Millionen Götter und Jesus ist auch einer davon. Ja, warum wird dann ein Hindu verfolgt, wenn er seine Religion wechselt? Wenn also sowieso alles gleich ist. Freunde, es entspricht nicht der Realität. Jede Religion ist exklusiv, weil Wahrheit an sich ist exklusiv. Und Jesus Christus hat gesagt, ich bin der Weg und die Wahrheit und das Leben. Niemand kommt zum Vater, außer nur durch mich. Das klingt im ersten Moment eng. Aber wisst ihr was? Rabbi Zacharias ist eigentlich ein Inder, wohnt aber in Amerika, den lese ich sehr gerne, hat gesagt, wenn Gott uns 1000 Wege gegeben hätte, um gerettet zu werden, dann würden wir um 1001 Wege fragen. Weil das Problem ist nicht die Limitation der Wege, das Problem ist die Härte unseres Herzens. Und Maria von Eben-Eschenbach hat gesagt, wir suchen die Wahrheit, finden wollen wir sie aber nur dort, wo es uns beliebt. Freunde, das ist das Problem. Das Problem ist nicht, dass Christus der einzige Weg ist. Das ist nicht eng. Das Problem ist, wir wollen die Wahrheit nur so, wie wir sie wollen. Das ist die Enge. nicht in Imitation der Wege. Hab schon oft gehört, ja, letztlich ist doch alles gleich. Letztlich beten wir doch alle zum selben Gott, ob das nun Allah ist oder der Gott der Bibel und so weiter. Im Innersten, oberflächlich sind Unterschiede, aber im Innersten sind wir doch alle gleich. Freunde, das ist einfach nicht wahr. Oberflächlich mögen manche Religionen sich ähneln. In ihrer Essenz sind sie total konträr. Beispiel. Auf der Moschee von Omas, die steht in Jerusalem, steht geschrieben, Allah ist einer und er hat keinen Sohn. Im Johannes Kapitel 3, 16 lesen wir, so sehr hat Gott die Welt geliebt, dass er seinen eingeborenen Sohn gab. Angenommen, hier treffen sich jetzt zwei Menschen auf diesem Kongress und beide kennen einen Hans-Peter in Österreich. Ihr trefft euch beim Essen und sagst, du kennst auch einen Hans-Peter? Ich auch. Sagt er, ja genau. Sagt er, ja, erzähl mir von deinem Hans-Peter. Er sagt, ja, mein Hans-Peter, der wohnt in so einem Dorf da im Berg. Der hat drei Kinder, ist 45 Jahre alt und ist so ein Prediger. Und der andere sagt, mein Hans-Peter, der wohnt in Wien. Der ist Single, der hat keine Kinder und der ist 30 Jahre alt. Was ist die Schlussfolgerung? Das sind zwei verschiedene Hans-Peter. Keiner von euch würde auf die Idee kommen zu sagen, ja, es ist schon dieselbe Person, es sind nur verschiedene Qualitäten. Das ist Unsinn. Aber wenn es zu Gott kommt, auf einmal tun wir das. Freunde, es entspricht nicht der Realität. Zu behaupten, jede Religion, jede Philosophie, jede Ideologie ist gleich, das ist nicht Freiheit, Freunde, das ist eine Haltlosigkeit. Es ist eine Orientierungslosigkeit und daran leidet unsere westliche Welt heute. Wir haben keine Orientierung mehr und darum seid mutig. Du bist nicht naiv oder dumm, klar zu Christus zu stehen und darum fordere ich dich auf zu denken. Seht ihr, im Grunde, der Grund, warum ich so gerne zu Jesus gehöre, ist, weil Jesus mich ausrüstet für ein Leben, wie es wirklich ist. Nicht, wie ich es gerne haben möchte. Wir leben in dieser Welt und so ist sie. Und für diese Welt rüstet Jesus Christus mich auf. Und darum bin ich gerne Christ. Ich brauche kein Träumer sein, ich brauche nichts verdecken, ich kann mich der Realität stellen mit meinem Gott. Darum hat Jesus gesagt in Johannes 10, 10, ich bin gekommen, dass sie Leben haben und es in der Fülle haben. Ich ermutige euch zu denken, wenn es um die Wahrheit geht. Ich lese ein Zitat jetzt von A.W. Dozer, ein bekannter Theologe. Er hat das geschrieben. Hört gut zu. Du wirst es nicht ganz mitraffen jetzt, weil wenn ich so lese, aber holst halt die Kassette oder was. Er schreibt, jede Generation von Christen muss ihren Glauben überprüfen. Wenn sich auch die Wahrheit an sich niemals verändert, so ist doch das menschliche Denken porös und deshalb anfällig, die Wahrheit zu entstellen. Alles, was ein Mensch, eine Kirche tun muss, um die Irre zu gehen, ist alles als selbstverständlich zu nehmen und nichts zu tun. Freunde, bitte, was ihr hier hört, nehmt es nicht selbstverständlich, prüft es, denkt. Er schreibt, ein ungepflegter Garten wird bald vom Unkraut überwachsen. Und ein Herz, das die Wahrheit nicht kultiviert, wird bald zu einer theologischen Wildnis verkommen. In jedem Bereich des menschlichen Denkens und Handelns wird Genauigkeit als eine Tugend angesehen. Ungenauigkeit bedeutet sehr oft großen Verlust und endet nicht selten mit dem Tod. Nur im religiösen Denken wird die Treue zur Wahrheit als ein Problem angesehen. Wenn es um weltliche und vergängliche Dinge geht, dann fordern wir Wahrheit. Wenn es aber zu den ewigen und himmlischen Dingen kommt, dann zögern wir, als ob Wahrheit in diesen Dingen sowieso nicht entdeckt werden kann oder irrelevant ist. Der Wissenschaftler und der Doktor befasst sich mit den realen, greifbaren Dingen. Und weil diese Dinge real sind, fordern wir Präzision vom Lehrer wie vom Praktiker. Aber vom Lehrer der geistlichen Wahrheiten fordert man Ungenauigkeit im Glauben. Toleranz gegenüber jeder Meinung, selbst wenn die Meinung von einer Person kommt, die völlig unqualifiziert ist in diesen Dingen. Vernebelung der Wahrheit war immer das Anliegen von liberalen Theologen. Wo immer die Heilige Schrift als die letzte Autorität in religiösen Fragen abgelehnt wird, muss etwas anderes ihren Platz einnehmen. Geschichtlich war dies andere immer entweder Vernunft oder Sentiment. Und jetzt hört gut zu. Sie verwerfen die Bibel nicht, aber sie glauben ihr auch nicht. Das Resultat ist, dass alles wahr sein kann, aber nichts mit Sicherheit behauptet werden darf. Evangelikale Christen, und dazu gehören wir, lassen beinahe eine Gehirnwäsche über sich ergehen. Das ist daran ersichtlich, dass mehr und mehr sich dafür schämen, klar auf der Seite der Wahrheit zu stehen. Sie behaupten zwar zu glauben, jedoch ist ihr Glaube so verschwommen, dass es unmöglich wird, ihn klar zu definieren. Und dann bist du bei Asphalt oder bei Haltestelle. Wisst ihr, warum ich an Jesus Christus glaube? Nicht deshalb, weil es mir besser geht oder weil ich mich besser fühle. Marianne hilft dir auch, dich besser zu fühlen. Der Grund, warum ich an Jesus Christus glaube, als meinen Erlöser, als den Sohn Gottes, ist das, weil er die Wahrheit ist. Darum glaube ich an Christus. Das heißt, wenn du mir heute mit hundertprozentiger Sicherheit beweisen könntest, dass Jesus Christus nicht die Wahrheit ist, würde ich aufhören, an ihn zu glauben. Egal, ob es mir gut oder schlecht geht. Ich bekomme öfter die Frage, vor allem von Freunden, denen es relativ gut geht, liebe Familie, gesunde Kinder, erfolgreich im Beruf. Sie sagen zu mir, Hans-Peter, warum soll ich Christ werden? Wisst ihr, was hinter dieser Frage steckt? Die Frage ist, wie könnte Jesus Christus mein Leben noch verbessern? Und ich sage diesen Leuten, Christ werden sollst du nicht, weil noch etwas verbessert gehört. Du sollst Christ werden, weil Jesus Christus die Wahrheit ist. Und erinnert euch, was ich gestern gesagt habe. Es ist ein Unterschied zwischen der objektiven Wahrheit des Christus und unserem subjektiven Empfinden der Wahrheit. Jesus ist auferstanden, das ist eine objektive Wahrheit. Ob ich das jetzt heute fühle, das ist mein subjektives Empfinden der Wahrheit. Und unser Halt ist nicht unser subjektives Empfinden der Wahrheit. Unser Halt ist in der objektiven Wahrheit des Christus. Ich bin zum Glauben an Jesus gekommen, als ich 15 Jahre alt war, durch unsere evangelische Kirchengemeinde, kleine Gemeinde in den Bergen. Wir hatten einen Jugendpfarrer, der uns von Jesus erzählt hat. Und da hat mir Gott einen Glauben an ihn geschenkt. Aber Gott hat mir noch etwas anderes geschenkt. Nämlich mein ständiger Wegbegleiter bis heute. Und das ist der Zweifel. Ich habe mir nie leicht getan zu glauben. Mir ist Glauben noch keine Stunde leicht gefallen. Ich muss es euch so sagen. Aber Gott hat es auch gebraucht. Darum habe ich untersucht, hinterfragt. Ich konnte nie Dinge, meine Frau ist ganz anders gestrickt. Die fragt mich oft, ja Hans-Peter, warum fragst du überhaupt so Fragen? Das steht doch in der Bibel. Sag ich, ja, da steht es zwar, aber das ist mir nicht genug. Ich will wissen, ob es wahr ist. Nur weil es in der Bibel steht, dafür ist es für mich noch nicht wahr. Und heute bin ich 45 Jahre alt. Und mehr als je bin ich davon überzeugt, Jesus Christus ist die Wahrheit. Seht ihr, um Wahrheit zu entdecken, darfst du nicht den Glauben der Menschen untersuchen, sondern immer das Objekt ihres Glaubens. Ein Beispiel. Im Sommer sind wir viel auf Berghütten unterwegs mit unseren Gruppen. Schöne Sache. Übrigens, gell, du mit deinen Sonnenuntergängen, Markus, du sagst, die Berge stehen im Weg. Wenn du am Berggipfel stehst, da steht nichts im Weg, da siehst du erst was, gell? Aber nur nebenbei, gell? Ja. Bist noch jung, Markus, du lernst noch viel, ist kein Problem. Aber da waren wir auf einer Hütte und ich habe halt, da waren wir so 50 Teilnehmer, was weiß ich, Vortrag gehalten, so wie jetzt. Und dann kam eine Mitarbeiterin von dieser Berghütte auf mich zu, hat gesagt, weißt du was, ihr Christen seid so arrogant. Ich sage, danke. Also ich sage, ich bin die letzten Jahre, ich bin in Nepal gewesen, in Indien, ich bin im Nahen und Fernen Osten gereist. Ich sage, ich habe Moslems getroffen, die glauben viel mehr als du. Ich habe Buddhisten getroffen, die sind viel hingegebener als du. Ich habe Hinduisten getroffen, die sind so gläubig. Habe ich ihr gesagt, weißt du was, das ist überhaupt kein Zweifel. Dass ein Hindu mehr glaubt als ich, da brauche ich nicht mal eine Minute nachdenken. Das stimmt hundertprozentig, gewisser zumindest. Und dafür ziehe ich meinen Hut. Die haben vielleicht alle einen größeren Glauben als ich. Aber wisst ihr, was ich sie gefragt habe? Woran glauben sie? Was ist das Objekt ihres Glaubens? Und das ist interessant, wenn du Buddhismus untersuchst, dort gibt es kein Objekt. Buddhismus ist eigentlich ein atheistischer Glaube, ist ein Widerspruch, aber es gibt es. Es ist eine Ideologie. Im Hinduismus, ich habe einige Freunde, die sind vom Hinduismus gekommen, Indien aufgewachsen. Da gibt es 350 Millionen Götter. Jeder macht sich seinen eigenen, einen kleinen Shrine nennen sie das. Kannst ein Stück Holz nehmen oder einen Affen im Käfig haben, es spielt dann keine Rolle, was es genau ist. Und dieses Ding betest du an und bringst Opfer, aber tut mir leid, ich hänge meine Seele nicht an ein Stück Holz oder an einen Schimpansen. Dieses Objekt ist mir nicht genug. Ich bin öfter mal in Schweden oben, da haben wir auch eine Bibelschule. Und im Winter ist in Schweden super, da sind die Seen zugefroren. Die fahren im Winter mit den LKWs über die Seen hin und her. Da sind sie viel schneller im Winter als im Sommer. Bei uns ist es umgekehrt. Aber in Österreich frieren unsere Seen auch zu, die Bergseen, aber da gehe ich nie drauf. Die sind extrem gefährlich, das ist nur so tief zugefroren. Als ich zum ersten Mal in Schweden war im Winter, Der Rick hat er geheißen, der Leiter von dort, ist mit mir spazieren gegangen. Und dann war ein zugefrorener See. Und da habe ich gesagt, na, da steige ich nicht drauf. Da habe ich gesagt, kannst ruhig draufsteigen. Da habe ich gesagt, das Eis ist so dick. Und dann bin ich draufgestiegen. Wir sind da mit dem Auto rum, hinten ein Boogieboard oder so ein Board dran mit einem Seil. Das ist Mordsagaudi, ist egal. Das ist Spaß. Aber wisst ihr, was interessant ist? Habe ich mir da gedacht. Angenommen, das Eis ist nur so dünn. Und du stehst am Ufer und sagst, das Eis ist dünn, aber mir egal, ich habe großen Glauben. Mein Glaube, der bringt mich über den See. Du wirst mit deinem großen Glauben aufs Eis draufsteigen, einbrechen und erfrieren und tot sein. Du kannst aber auch, wenn das Eis so dick ist, so wie ich, mit kleinem Glauben, raufzittern und sagen, das hält nie, aber ja, vielleicht geht's. Und mit kleinen Glauben zitterst du drauf. Surprise, surprise, du kommst ans andere Ende. Warum kommst du mit deinem kleinen Glauben ans andere Ende? Weil das Objekt dich gehalten hat. Das Objekt deines Glaubens ist ausschlaggebend, nicht dein Glaube. Und darum, was immer ein anderer Mensch glaubt, respektiere ihn dafür, gratuliere ihm sogar dafür, aber dann frag ihn, was ist dein Objekt? Interessanterweise, zum Beispiel den Koran darfst du nicht hinterfragen, bei Todesstrafe. Vor ein paar Jahren hat es einer gewahrt, der wurde getötet, mit einem Hubschrauber über die Wüste geflogen und dort hinuntergeworfen. Darfst nicht hinterfragen. Wisst ihr, was ich tun darf? Ich darf die Bibel hinterfragen, von vorne bis hinten. Philosophisch, wissenschaftlich, historisch, archäologisch. Und bis heute habe ich gemerkt, es hält. Denn wenn Jesus Christus behauptet, die Wahrheit zu sein, dann muss er die Wahrheit sein in allen Bereichen des Lebens. Und wenn in einem Bereich nicht die Wahrheit ist, dann ist er nicht die Wahrheit. Und darum denkt. Wir sollten Gott lieben mit unserem Verstand. Nicht nur, aber auch. Noch etwas, jetzt bin ich gleich fertig. Und zwar Definition von Wahrheit. Wisst ihr, was Wahrheit ist? In einem Satz. Wahrheit ist das, was dem Original entspricht. Was meine ich damit? Zum Beispiel, ich sage jetzt, der Markus hat mir das raufgebracht, ich sage, Markus, das ist genau ein Viertel Liter Wasser. Der Markus sagt, so ein Blödsinn, das ist ein Achtel Liter Wasser, nicht mal. Sagt, das ist ein Viertel Liter. Er sagt, Achtel Liter. Ich sage, Viertel Liter. Er sagt, Achtel Liter. Wie können wir herausfinden, wer von uns beiden recht hat? Wir müssen an das Europäische Amt für die Eichstelle für Maße und Gewichte fahren, das ist in der Nähe von Paris. Wir fahren beide dorthin, denn dort steht das Originalgefäß von einem Viertelliter. Dann schütten wir den Inhalt dieses Bechers in dieses Originalgefäß, des Viertellitergefäßes. Und wenn der Inhalt dieses Gefäßes genau das Originalgefäß zur Marke füllt, habe ich die Wahrheit gesagt. Wenn es nicht genau zur Marke geht, hat Markus die Wahrheit gesagt. Wie weißt du, was die Wahrheit ist? Wahr ist das, was dem Original entspricht. Und darum hat Jesus gesagt, ich bin die Wahrheit. Warum? Weil er gesagt, ich und mein Vater sind eins. Ich entspreche genau dem Original. Wenn du mich ansiehst, dann siehst du den Vater. Ich bin wie das Original. Ich entspreche dem Original. Darum bin ich die Wahrheit. Und jetzt sage ich dir was. Nimm jeden anderen Religionsstifter dieser Welt und vergleiche ihn mit dem Original. Dann weißt du, was die Wahrheit ist. Jesus hat gesagt, ich bin die Tür. Er hat gesagt nicht, ich zeige dir die Tür. Ich bin die Tür. Ich bin das Licht. Nicht, ich bringe das Licht. Ich bin das Licht. Ich bin das Brot. Ich gebe nicht Brot. Ich bin das Brot. Ich bin der Weg. Ich zeige nicht den Weg. Ich bin der Weg. Jesus hat gesagt, ich bin es. Jesus Christus hat die Geschichte in zwei Teile geteilt. Er hat die moralischen Maßstäbe für alle christlichen Nationen gelegt. Er hat über 300 Prophetien erfüllt bei seinem ersten Kommen. Ich zähle euch jetzt eine Liste auf. Das ist nur eine Auswahl. Jesus Christus, vom Alten Testament betrachtet, ist der letzte Adam. Er ist ein Prophet wie Mose. Er ist ein Priester wie Melchisedek. Er ist ein Feldherr wie Josua. Er ist ein König wie David. Er ist ein weiser Ratgeber wie Salomo. Er ist der geliebte, verstoßene und erhobene Sohn wie Josef. Er ist das Opfer am bronzenen Altar. Er ist das Brot des Lebens. Er ist das scheinende Licht. Er ist das gesprengte Blut am Gnadenthron. Er ist das lebendige Wasser aus dem Fels. Er ist das Manna vom Himmel. Er ist die erhobene Schlange. Er ist das geopferte Passahlamm. Er ist der Sündenbock. Er ist der Löwe von Juda. Er ist der gute Hirte. Er ist der Lilie der Täler. Ist mein Lieblingsausdruck. Er ist der Wurzel aus trockenem Boden und doch der sprossende Zweig. Er ist der Mann ohne Gestalt und ohne Pracht und doch der allerliebste und begehrenswerteste. All diese Rätsel wurden entziegelt und entziffert in einer Liebesgeschichte. In einer Liebesgeschichte geschrieben in Blut auf einem holzernen Kreuz, aufgestellt auf einem Hügel in Judäa vor 2000 Jahren. Und darum ist und bleibt Jesus Christus der eine und einzige Halt, die eine und einzige Wahrheit. Eine letzte Frage. Was hindert dich, heute dein ganzes Leben diesem Gott zu geben? Was hält dich davon ab? Das frage ich Menschen oft. Vielleicht sagst du, ich bin noch nicht bereit. Das ist okay. Aber ich möchte dir etwas wissen lassen. Er ist bereit. Er wartet auf dich und er möchte mit dir gemeinsam leben und dich lieben.
1: 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Du gibst Halt.

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0: Hallo und herzlich willkommen bei der Lesezeit hier auf Radio HBR. 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Und nun Gottes Segen beim Zuhören.
1: 30. Ich kann es mir nicht leisten, anderen Menschen gegenüber nicht großzügig zu sein, denn meine Großzügigkeit ist sowohl ihnen als auch mir zum Segen. Sprüche 11, die Verse 24 bis 25. Lukas 6, Vers 38, Apostelgeschichte 20, Vers 35, 2. Korinther 9, die Verse 6 bis 8. Weißt du, wie du mit einem Mal reich werden kannst? Das ist mein Ernst. Bist du bereit? Fang damit an, dich wie folgt zu verhalten. Halte immer danach Ausschau, wie du anderen Menschen mit deiner Hilfsbereitschaft, deinem Lächeln, freundlichen Worten und einem großzügigen Trinkgeld ein Segen sein kannst. Gib damit aber nicht an. Und wenn du wirklich Gottes Fülle genießen willst, dann frag die Menschen, kann ich für sie beten? Und wenn sie deine Frage beantworten, dann tu es auch. Bete für sie, bete unmittelbar, auf dem Bürgersteig, dem Parkplatz und in dem gemieteten Shuttlebus. Der China-Missionar Hudson Taylor formulierte das so: Je weniger ich für mich selbst ausgab und je mehr ich für andere investierte, desto glücklicher war ich und desto mehr Segen erfüllte mein Herz. 31. Ich, dem Gott so viel vergeben hat, muss auch anderen Menschen viel vergeben. Diese Wahrheit muss die Art und Weise beeinflussen, wie ich reagiere, wenn mir Unrecht getan wurde. Lukas 7, Vers 47. Epheser 4, die Verse 31 bis 32. Kolosser 3, Vers 13. Gott eignet uns, solange wir auf dieser Erde sind, seine Gnade in überströmender Weise zu. Er überhäuft uns tagtäglich mit Segnungen. Psalm 68, Vers 20. Er überschüttet uns gleichsam mit seiner Gnade. Jesus Christus hat unsere gesamte Sündenschuld beglichen. Und wir erleben Tag für Tag, wie seine Gnade auf uns herabströmt. Und daraus folgt, dass wir nicht wütend, verärgert oder rachsüchtig sind, sondern als dankbare Menschen und als solche bekannt sein sollten, die anderen Menschen Gnade und Vergebung gewähren. 32. Schmerz und Leid sind Werkzeuge in den Händen unseres weisen und liebenden Gottes. Sie vollbringen sein gutes Werk und helfen mir dabei, seinem Sohn ähnlicher zu werden. Und dafür gebührt ihm meine Dankbarkeit. Römer 5, die Verse 3 bis 4. Sowie Römer 8, Vers 18. 2. Korinther 4, die Verse 7 bis 11, Hebräer 2, Vers 10, 1. Petrus 5, Vers 10. Männer sind diejenigen, die Dinge reparieren. Sie suchen nach Lösungen. Deshalb suchen wir, wenn wir Schmerzen haben, auch so oft nach einer schnellen Lösung, um das entstandene Problem zu beseitigen. Aber Gott kann uns das Gift der Schmerzens-, Leidens- und Notchemo senden, damit wir lernen, ihm zu vertrauen und geduldig zu sein. Der Apostel Paulus hat inständig darum gebeten, dass Gott ihm das, was er als seinen Dorn für das Fleisch bezeichnete, wegnehmen möge. Wir wissen nicht genau, was dieser Dorn war, aber wir wissen, dass Gott Paulus darauf gesagt hat, er würde diese Not nicht beseitigen, weil sie Paulus dabei helfen sollte, sich völlig abhängig von Gott zu wissen. 33. Wir leben und dienen in einer Welt, die sich voller Hass Jesus entgegenstellt. Wenn ich auf seiner Seite bin, dann feindet sie auch mich an. Aber ich habe die zuversichtliche Hoffnung, dass eines Tages alles, was heute noch im Argen liegt, in Ordnung gebracht werden wird und dass mein Herr auch in der Zwischenzeit weiß, was er tut und mich im Kampf unterstützen wird. 2. Chronik 20, Vers 6. Sprüche 16, die Verse 3 bis 4. Jesaja 46, die Verse 8 bis 11. 1. Petrus 5, Vers 10. Die Welt ist ein Schlachtfeld, ein Kriegsschauplatz. Und das erinnert uns daran, gegen wen sich diese Welt aufgestellt hat. Denn die Wahrheit ist, dass sich diese Welt in einem verzweifelten, unerbittlichen Kampf mit dem Herrn, dem Gott des Universums, befindet. Doch im Gegensatz zu Sisyphos, jener Gestalt aus der griechischen Mythologie, geht es in unserem Leben nicht darum, dass ein Felsblock nach unten rollt und immer wieder nach oben zurückgeschoben werden muss. Nein, unser Leben ruht auf dem Felsen unseres Heils. Und dieser Fels ist unerschütterlich. Deshalb dürfen wir unsere Häupter emporheben. Denn weil Jesus für uns ist, hat dein und mein Leben einen Sinn. Alles erweist sich letztendlich als gut und alles wird gut werden. 34. Wenn der Heilige Geist in mir wohnt, dann wird er in mir die Frucht der Selbstbeherrschung hervorbringen. Galater 5, die Verse 22 bis 23. 2. Timotheus 1, Vers 7. Titus 2, die Verse 11 bis 12. Sowohl Judas als auch Petrus schenkten der Lüge, mit der wir uns in diesem Kapitel beschäftigt haben, Glauben. Als der entscheidende Augenblick kam, versagten sie. Judas nahm sich aufgrund der Anklagen seines Gewissens das Leben. Petrus hingegen kam wieder zurecht und gab später aufgrund seines Christusbekenntnisses sein Leben, indem er als Märtyrer den Kreuzestod starb. Wir werden uns manchmal in Situationen befinden, in denen wir im entscheidenden Augenblick aus eigener Kraft keine Selbstbeherrschung aufbringen können. Aber wenn wir uns der Führung unseres Retters unterordnen, dann übernimmt er die Kontrolle in uns, für uns und durch uns. 35. Ich kann Gott nicht davonlaufen. Ich mag es versuchen, aber ich werde es nicht schaffen. Mein himmlischer Vater verliert mich niemals aus den Augen. Er wird mir nachgehen und mich nach Hause bringen. Psalm 139, die Verse 7 bis 12. Sprüche 15, Vers 3. Jesaja 57, Vers 15. Du und ich, wir mögen uns dafür entscheiden, ruhelos, wie wir von Natur aus sind, den rechten Weg vorübergehend zu verlassen, und zwar in dem Wissen, dass es die reinste Torheit ist. Aber unser himmlischer Vater weiß, wo wir sind, welches unsere Gedanken im Blick auf das Ziel sind und wie er uns auf die eine oder andere Weise nach Hause zurückbringen kann. 36. Kinder sind ein Geschenk des Herrn. Er will auch sie dazu gebrauchen, um das Evangelium in dieser chaotischen Welt zu verbreiten. Wenn ich Kinder als Geschenke ansehe, dann bin ich ein Mitarbeiter Gottes, wenn es darum geht, etwas Entscheidendes in dieser Welt zu bewirken. 1. Mose 18, Vers 19. Psalm 127, die Verse 3 bis 5. 3. Johannes 4. Als sündige Menschen sind wir eindeutig ein Teil des Problems, das in dieser Welt besteht. Aber wir und unsere Kinder können auch ein Teil der Lösung sein. Im Buch Malachi tadelt der Prophet die Männer dafür, dass sie ihre Frauen nicht geehrt haben. Und hat er sie, das heißt Mann und Frau, nicht eins gemacht, ein Überrest des Geistes für ihn? Und wonach soll das eine trachten? Nach göttlichem Samen, das heißt gottgemäß lebende Nachkommen, Malachi 2, Vers 15. Gott sucht noch immer nach solchen Nachkommen. Die Bereitschaft, Kinder als eine Gabe Gottes anzunehmen, ist eine Gelegenheit, Segen zu empfangen und ein Segen für unsere Welt zu sein. 37. Wenn ich Gottes Gaben mit aufrichtigem Staunen, mit Dankbarkeit und mit Demut annehme, dann befreit mich das von dem Verlangen, mich mit anderen Männern zu vergleichen und mit ihnen zu konkurrieren. Galater 1, Vers 10, 2. Korinther 10, Vers 12. Dass Gott dich liebt und in deinem Leben führt, ist eine ganz persönliche Sache. Gott vergleicht dich nicht mit jemand anderem. Seine Zuneigung, die er dir gegenüber hat, ist einzigartig. Zum Glück lässt unsere Tendenz, unser Leben an dem falschen Maßstab der Erfolge anderer zu messen, nach, sobald wir diese Wahrheit erfassen. Dann sind unsere Herzen von Dankbarkeit erfüllt, wenn wir bedenken, wer wir für unseren guten Hirten sind und was er uns durch seine gnadenreiche Hand gegeben hat. 38. Gott sieht jedes Detail und jeden Teil und jede Zutat meines Lebens und erklärt: Das gehört mir. Meine vorbehaltlose, freudige Antwort sollte wie folgt lauten: Ja, ich gehöre dir. Psalm 40, Vers 9. Johannes 17, die Verse 6 und 10. Römer 14, Vers 8. Wir sind dazu berufen, hinsichtlich jeder unserer Rollen und Aufgaben möglichst ausgewogen zu sein. Stets sollen wir Integrität erkennen lassen. Wir sind in jeder dieser Situationen derselbe Mann. Unsere Kollegen erleben im Büro oder in der Firma keinen anderen Mann als denjenigen, den unsere Glaubensgeschwister während ihres Dienstes in der Gemeinde sehen. Von unseren Kindern wird nicht erwartet, mit einem Mann klarzukommen, der sanft und zärtlich gegenüber seinem Hund ist, aber im Umgang mit ihnen überempfindlich, grob oder ungeduldig ist. Und auch in unserem Eheleben ist diese Ausgewogenheit gefragt. 39. Christusnachfolge wird nie einfach oder populär sein. Mein erhabenstes Ziel ist nicht, cool oder bedeutsam zu sein. Mein Ziel ist vielmehr, ein treuer Nachfolger Christi, ein treuer Untertan seines Reiches zu sein, ganz gleich, was mich das kosten mag. Matthäus 10, die Verse 38 bis 39, Philipper 1, die Verse 20 bis 21, Kolosser 3, die Verse 1 bis 4. Das Evangelium, an das wir glauben und das wir verkündigen, ist unverständlich, ja sogar anstößig und widerwärtig, wie mit Schokolade überzogene Insekten, für all jene, die sich nie die Augen haben öffnen lassen, um dessen Schönheit und Wahrheit zu sehen. Eine eifrige Nachfolge Christi kann uns gelegentlich in Schwierigkeiten bringen. Wir können Freunde verlieren oder zur Zielscheibe gemeiner Witze werden. Uns kann für das, was wir glauben, Hass oder Ablehnung entgegengebracht werden. Aber auch dann besteht unsere Aufgabe darin, unseren Glauben als solche, die Gottes Gnade unverdientermaßen empfangen haben, auszuleben und weiterzugeben. Und für diese Gnade dankbar zu sein. Wir sollen Sünder liebevoll auf den Retter, der sie liebt, verweisen und dafür beten, dass ihre Herzen zu ihm gezogen werden. 40. Durch seinen Tod und seine Auferstehung hat der Herr Jesus die Sünde und das Grab besiegt. Mein Ende wird nicht das Ende sein, und mein Danach als Erlöster wird wunderbar sein. Epheser 1, Vers 3, Philipper 3, die Verse 20 bis 21, 2. Petrus 1, Vers 4, 1. Johannes 3, Vers 2. Hast du Vergebung empfangen, die der Herr Jesus durch seinen Tod am Kreuz und seine Auferstehung ermöglicht hat? Wenn du diese Frage bejahen kannst, wird dein Danach beinhalten, dass du Zutritt zum Himmel erhältst. Ja, du und ich, wir werden sterben. Das ist eine Gewissheit. Aber das wird nicht das Ende deiner und meiner Geschichte sein, denn wenn wir Jesus kennen, ist uns eine ewige Zukunft bei ihm zugesagt. Das hat er uns versprochen. Übung macht den Meister. Nun, irgendwie schon. Das alte Sprichwort Übung macht den Meister lässt sich auf viele Beschäftigungen anwenden. Natürlich ist Perfektion im absoluten Sinne nicht wirklich erreichbar, nicht in der diesseitigen Welt. Aber wie bei allem, was uns wichtig ist, wird harte, auf ein ersehntes Ziel gerichtete Arbeit niemals Zeitverschwendung sein. Wenn du die Liste dieser 40 Wahrheiten hin und wieder erneut durchgehst, dann wird dich das an die Treue Gottes erinnern, die sich darin zeigt, dass er dir diese Wahrheiten geoffenbart hat. Und dann wird dich das dazu ermutigen, dir die Wahrheit auch weiterhin zu eigen zu machen und der Wahrheit zu erlauben, dein Leben umzugestalten.

Nachwort. Die Karte, die sich in der Sitztasche vor dir befindet. Vor über 30 Jahren bin ich mit einer Lockheed L-1011 geflogen. Dieses Großraumflugzeug war einer der ersten Jumbojets mit 2 Gängen und 3 Sitzreihen, eine Maschine mit 400 Sitzplätzen. Ich erinnere mich, dass ich von der Erfahrung überwältigt war, an Bord dieses Flugriesen zu klettern. Soweit ich mich entsinnen kann, dachte ich außerdem darüber nach, wie dieses Flugzeug mit all diesen Menschen einschließlich mir an Bord tatsächlich abheben konnte. In der Sitztasche vor mir befand sich eine dieser gefalteten, laminierten Karten, auf der die Sicherheitsmerkmale des Flugzeugs aufgeführt waren. Auf der Rückseite der Karte befand sich ein Abschnitt mit der Überschrift über dieses Flugzeug. Dort wurden das Gewicht des Flugzeugs, die Menge an Aluminiumblech und die Anzahl der Nieten, die zum Bau benötigt wurden, aufgeführt. Ich habe jedes Wort gelesen. Der erste Satz dieses Abschnitts lautete: Wenn Sie sich die Zeit nehmen, dies zu lesen, dann sind Sie ganz offensichtlich ein wissbegieriger Mensch. Denn die meisten Menschen würden sich wohl kaum die Zeit nehmen, dies zu lesen. Das Gleiche könnte von dir, lieber Hörer, gesagt werden. Wenn du dieses Hörbuch bis hierhin gehört hast, dann nimmst du das Thema Lüge und Wahrheit ganz offensichtlich recht ernst. Ich bin dir wirklich sehr dankbar, dass du mich auf der gesamten Strecke bis zur Ziellinie begleitet hast. Es war mir ein Vorrecht, diese Reise mit dir unternehmen zu dürfen. Ein noch nicht vollendetes Werk. Als ich dieses Buch schrieb, nur für den Fall, dass du fälschlicherweise denkst, ich lebe in einem Elfenbeinturm, gab es Zeiten, in denen ich den Lügen Glauben schenkte und von eben denjenigen Lügen versucht wurde, mit denen ich mich in diesem Buch beschäftigt habe. Meine Frau soll mich glücklich machen. Ich kann es mir leisten, heute Morgen meine Zeit mit dem Herrn zu verkürzen. Wer wird es bemerken, wenn ich auf dieses aufreizende Foto auf meinem Laptop klicke? Ich benehme mich so, weil ich so viel um die Ohren habe. Mein Wert hängt von dem ab, was ich besitze. Dank sei Gott, dass er mein Herz in hektischen, mühevollen oder frustrierenden Momenten immer wieder auf die Wahrheit ausgerichtet hat. Während ich von der Wahrheit lese, über sie nachsinne, ihr vertraue und mich ihr hingebe, macht mich der Geist Gottes frei. Dann habe ich gedanklich und gefühlsmäßig wieder festen Boden unter den Füßen und ich bin in der Lage, meine Umstände von der Perspektive Gottes aus zu betrachten. Je länger ich mit Gott lebe, desto mehr Ehrfurcht habe ich vor der Macht der Wahrheit. Natürlich gibt es noch viele weitere Lügen, die in diesem Hörbuch nicht erwähnt wurden. Und daher ermutige ich dich dazu, Gott darum zu bitten, dir zu helfen, damit du erkennst, wo du versucht bist, an Dinge zu glauben, die nicht wahr sind. Erforsche in solchen Situationen die Heilige Schrift und bitte gottesfürchtige Freunde um Rat, um die Wahrheit zu entdecken, die jeder Lüge entgegenwirkt und jede Lüge überwindet. Wann immer du in der vor dir liegenden Zeit erkennst, dass du einer Lüge glaubst, solltest du erneut die Wahrheiten überprüfen, die im letzten Kapitel dieses Buches zusammengefasst sind. Erneuere jeden Tag dein Denken durch das Wort Gottes und lerne dein Herz durch die Wahrheit zu unterweisen. Psalm 86, Vers 11. Und vergiss nicht, dass das, was Gott in dir und deinem Leben wirkt, noch nicht abgeschlossen ist. Es ist ein noch unvollendetes Meisterwerk. Was Gott in dir wirkt, ist real, aber es sieht der Vollendung noch entgegen. Eines Tages wird es soweit sein. Ich bin eben darin guter Zuversicht, dass der, der ein gutes Werk in euch angefangen hat, es vollenden wird bis auf den Tag Jesu Christi. Philipper 1, Vers 6. Das ist eine Wahrheit, die eine erstaunliche Freiheit verspricht. Ja, dies ist tatsächlich der Fall. Das Ganze hat seinen Anfang in einem Gespräch unter Freunden genommen.
lass uns dieses Gespräch fortführen. Ich würde gern von dir hören. Lass mich wissen, in welcher Hinsicht die Wahrheit dich verändert und befreit hat. Gott segne dich in diesem Abenteuer. Robert Wolgemuth.

Sie hörten in der Lesezeit aus dem Hörbuch von Robert Wolgemuth Lügen, die wir Männer glauben, erschienen im CLV Verlag Bielefeld.

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1: Ich bin Marvin Standke und das war der Tag. Das Bundeskabinett hat die Pflegereform von Gesundheitsminister Linnemann gebilligt. Damit soll ein drohendes Milliardendefizit der Pflegeversicherung verhindert werden. Dafür steigt der Zuschlag für Kinderlose um 0,3 Prozentpunkte. Der allgemeine Beitragssatz bleibt bei 3,6 Prozent. Eine Kommission soll bis Anfang kommenden Jahres weitere Reformen erarbeiten. Die Verbraucherpreise in Deutschland sind wieder stärker gestiegen. Erstmals seit 3 Jahren liegen sie über 3 Prozent. Im September betrug der Anstieg 3,3 Prozent. Grund dafür waren die hohen Energiepreise. Ab morgen gilt der neue Tankrabatt. Experten erwarten dadurch im Oktober wieder Werte unter 3 Prozent. Fast 4 Euro teurer wird ab nächstem Jahr aber auch das Deutschlandticket. Es kostet dann 66,80 Euro. Das hat der zuständige Koordinierungsrat entschieden. Bund und Länder finanzieren das Deutschlandticket derzeit mit jeweils 1,5 Milliarden Euro jährlich. Angriffe auf Busfahrer und Zugbegleiter sollen künftig härter bestraft werden. Das Bundeskabinett hat dafür eine Gesetzesänderung beschlossen. Die Mindeststrafe steigt von 3 auf 6 Monate Haft. In besonders schweren Fällen sind mindestens 12 Monate Haft vorgesehen. Auch Beschäftigte in Kliniken und Praxen sollen besser geschützt werden.
0: Deutschlandwetter.
1: Zum großen Teil bleibt es jetzt wolkig, aufgelockert und trocken bei Werten um 13 Grad. Und die Aussichten teilweise trocken, teilweise aber auch Regen möglich, die Höchstwerte bei 21 Grad.
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1: Mittwoch, 30. September. Aktionstag gegen die Glücksspielsucht. Wie werden wir entfliehen, wenn wir eine so große Rettung missachten? Hebräer 2, Vers 3. 11,3 Millionen Euro verpasst. Im Jahr 2020 passierte in Baden-Württemberg etwas Unglaubliches. Ein Lottogewinner ließ die 3 Jahre Abholfrist verstreichen und verpasste den Gewinn von exakt 11.300.368 Euro. Seit der Ziehung im April 2017 war er gesucht worden, aber trotz zahlreicher Aufrufe hatte sich niemand gemeldet. Stellen Sie sich nur vor, was man mit so

0: Es ist zu spät. Mancher möchte jetzt einwenden, es geht doch nur um Geld, daran soll man als Christ doch sowieso nicht hängen. Stimmt soweit. Tatsächlich gibt es etwas, das noch viel wertvoller ist als 11,3 Millionen Euro. Und das ist unsere unsterbliche Seele. Vor knapp 2000 Jahren schickte Gott seinen geliebten Sohn Jesus Christus, damit dieser als unser Stellvertreter für unsere Schuld am Kreuz bezahlte. Seitdem schenkt Gott jedem Menschen, der darauf vertraut, Vergebung und ewiges Leben. Dieses Geschenk liegt für jeden bereit. Es gibt keine Einschränkung, keine notwendigen Vorleistungen, keinen Haken. Man muss nur einsehen, dass man als Sünder auf Gottes Gnade angewiesen ist und dann im Gebet zu ihm kommen und seine ausgestreckte Hand ergreifen. Aber wie tragisch! So viele verpassen dieses unendlich wertvolle Geschenk. Sie kümmern sich nicht um ewige Dinge oder meinen, es mit den eigenen Verdiensten in den Himmel zu schaffen. All jene werden in der Ewigkeit erkennen müssen, ich hätte es einfach haben können, aber ich habe es verpasst. Es ist zu spät. Ich bin ewig vom Gott der Liebe, Hoffnung und Freude getrennt. Deshalb beschreibt die Bibel diesen Zustand als Ort des Weinens und Zähneknirschens und warnt so eindringlich davor. Die Frage zum Nachdenken. Was hindert Sie daran, den wertvollsten Gewinn aller Zeiten abzuholen? Der Tipp fürs Leben. Noch ist es nicht zu spät. Die tägliche Bibellese. Johannes 3, Verse 16 bis 21. Denn so hat Gott die Welt geliebt, dass er seinen einzigen Sohn gab, damit jeder, der an ihn glaubt, nicht verloren geht, sondern ewiges Leben hat. Denn Gott hat seinen Sohn nicht in die Welt gesandt, dass er die Welt richtet, sondern dass die Welt durch ihn gerettet wird. Wer an ihn glaubt, wird nicht gerichtet, wer aber nicht glaubt, ist schon gerichtet, weil er nicht geglaubt hat an den Namen des einzigen Sohnes Gottes. Dies aber ist das Gericht, dass das Licht in die Welt gekommen ist, und die Menschen haben die Finsternis mehr geliebt als das Licht, denn ihre Werke waren böse. Denn jeder, der Arges tut, hasst das Licht und kommt nicht zu dem Licht, damit seine Werke nicht bloßgestellt werden. Wer aber die Wahrheit tut, kommt zu dem Licht, damit seine Werke offenbar werden, dass sie in Gott gewirkt sind.
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1: Ich bin Marvin Standke und das wird der Tag. Autofahrer können ab heute mit einer Entlastung beim Tanken rechnen. Der Tankrabatt soll Benzin und Diesel an den Zapfsäulen günstiger machen. Vorgesehen sind rechnerisch rund 17 Cent weniger je Liter. Die tatsächliche Ersparnis hängt allerdings von den Preisen der Tankstellen ab. Die Maßnahme soll Verbraucher angesichts hoher Energiekosten zunächst finanziell entlasten. Bundeskanzler Friedrich Merz ist heute in Münster. Dort trifft er den niederländischen Ministerpräsidenten Rob Jetten und NATO-Chef Mark Rutte. Es geht vor allem um Sicherheit und die Zusammenarbeit in Europa. Anschließend bekommt die NATO den Westfälischen Friedenspreis. Merz hält dabei die Laudatio. Und an deutschen Bahnhöfen beginnt heute schrittweise ein neues Alkoholverbot. Die Deutsche Bahn will damit für mehr Sicherheit und Sauberkeit sorgen. Das Verbot wird bis Mitte Oktober auf zahlreiche Bahnhöfe ausgeweitet. Betroffen sind der Konsum und das Mitführen von Alkohol. Ausnahmen soll es für bestimmte Veranstaltungen und gastronomische Bereiche geben.
0: Deutschlandwetter.
1: Zum großen Teil bleibt es jetzt wolkig aufgelockert und trocken bei Werten um 13 Grad. Und die Aussichten teilweise trocken, teilweise aber auch Regen möglich. Die Höchstwerte bei 21 Grad.
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1: Hallo und herzlich willkommen bei Glaube und Tun. Zunächst ein wenig Musik und dann ein Vortragsmitschnitt von Jörg Birnstiel. Das ABC der Verhaltensregeln als Arbeitnehmer. Anhand von Kolosser Kapitel 3, die Verse 22 und 25 wird das Thema unter zwei Gesichtspunkten ausgeführt. Erstens, verstehe, für wen du arbeitest und begreife zweitens, wer dich belohnt. Vorgesetzte können ganz schön stressen und wie sollen wir uns dann als Christen ihnen gegenüber verhalten? Mehr dazu gleich in diesem Vortragsmitschnitt. Zunächst, wie gesagt, ein wenig Musik.

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0: Hallo und herzlich willkommen bei Glaube und Tun. Es folgt nun ein Vortragsmitschnitt von Jürg Birnstiel, das ABC der Verhaltensregeln als Arbeitnehmer.
1: Ein Firmeninhaber versammelte seine Mitarbeiter und sagte bei einer kleinen Ansprache: Meine Damen und Herren, ich habe absolut nichts dagegen, dass es geteilte Meinungen gibt. Wir werden es aber so halten, dass ich eine Meinung habe und Sie diese mit mir teilen. Ja, wie denn sonst? Er ist ja schließlich der Chef. Vorgesetzte können ganz schön stressen. Und wie sollen wir uns als Christen ihnen gegenüber verhalten? Alle Untergebenen sind irgendwie am kürzeren Hebel. Und die Arbeit nimmt in unserem Leben viel Raum ein. Wenn ich am Arbeitsplatz Schwierigkeiten habe, dann leidet mein ganzes Leben im Normalfall darunter. Und natürlich könnte ich kündigen und eine andere Stelle suchen, doch auch das ist nicht immer ganz einfach, wieder eine angemessene Stelle zu finden. Und kündigen, ohne eine neue Stelle bereits zu haben, ist ein finanzielles Risiko, das wenige von uns tragen können. Jedenfalls hätten wir theoretisch die Möglichkeit zu kündigen, was hingegen einem Sklaven in der Antike gar nicht möglich war. Mit Haut und Haar gehörte er seinem Meister, seinem Herrn. Der konnte über ihn verfügen, wie er wollte. Natürlich gab es in verschiedenen Völkern Regeln zu dem Sklaven, wie man Sklaven behandeln sollte. So auch im Alten Testament finden wir Regelungen darüber, wie Sklaven behandelt werden sollen im Volk Israel. Und deshalb ist es auch nicht überraschend, dass Paulus den Christen in Kolosse etwas über die Verhaltensweisen von Sklaven schreibt, denn damals war es ganz normal, Sklaven zu halten oder Sklave zu sein. Und vielleicht denken jetzt einige, dass das, was Paulus zu den Sklaven sagt, mit uns heute gar nichts mehr zu tun hat, weil die Sklaverei in der Schweiz offiziell wenigstens abgeschafft ist. Obwohl es in der Schweiz viele Menschen gibt, die schlimmer als die Sklaven in der Antike gehalten werden, das besonders im Milieu, auch hier in Zürich. Aber eben, wer einen normalen Beruf ausübt, ist kein Sklave. Wir sind nicht Eigentum unserer Firma. Wir haben uns unserem Arbeitgeber lediglich sozusagen vermietet. Wir haben uns dazu bereit erklärt, für unseren Arbeitgeber zu arbeiten und in seinem Interesse zu handeln. Deshalb stehen wir doch irgendwie mit diesen Sklaven insofern in Verbindung, dass wir jemandem gegenüber Pflichten eingegangen sind. Und würde Paulus heute leben und uns nach Zürich einen Brief schreiben, so würde er nicht von Sklaven sprechen, sondern er würde von Arbeitnehmern sprechen. Und statt Herren würde er über Arbeitgeber und Vorgesetzte schreiben. Und so schauen wir uns diesen Abschnitt an aus dem Kolosserbrief. Wir sind ja beim dritten Thema von dieser Predigtreihe ABC der Verhaltensweisen. Ihr Sklaven, gehorcht in allem euren irdischen Herren. Tut es nicht nur, wenn sie euch beobachten, als ginge es darum, Menschen zu gefallen. Gehorcht ihnen vielmehr mit aufrichtigem Herzen und aus Ehrfurcht vor dem Herrn. Worin auch immer eure Arbeit besteht, tut sie mit ganzer Hingabe, denn letztlich dient ihr nicht Menschen, sondern dem Herrn. Ihr könnt sicher sein, dass ihr von ihm einen Lohn bekommt, das Erbe, dass er im Himmel für euch bereithält. Darum dient ihm, Christus, dem Herrn. Denn auch der Unrecht tut, wird einen Lohn empfangen, den Lohn für sein Unrecht, Und Gott ist ein unparteiischer Richter. Nun, zuerst stellt Paulus eine Forderung in den Raum, die so nicht in unsere Zeit und in unser Denken hineinpassen will. Ihr Sklaven, gehorcht in allem euren irdischen Herren. Wie die Kinder ihren Eltern gehorsam sein müssen, so sollen jetzt auch die Arbeitnehmer ihren Chefs gehorsam sein. Und was uns besonders schwerfällt, ist die Tatsache, dass es keine Ausnahmeregelung gibt. Das passt uns ja eh nicht. Ich weiß, manchmal mache ich so Fragebogen von Wochenenden oder so. Und dann gibt es immer diese Leute, die können nicht damit leben, dass man nur etwas ankreuzen kann. Die können nicht damit leben, dass es keine Ausnahme gibt in der Antwort. Die schreiben dann die Antwort von Hand hin. Man kann dann damit nicht viel anfangen, weil man sie statistisch nicht verwerten kann. Aber das ist etwas, das geht in unserem Denken, in unserer Kultur so zuwider, etwas zu tun ohne eine Ausnahmeregelung. In allem sollen wir gehorchen. Das klingt nach blindem Gehorsam, Hirn ausschalten und gehorchen. Kann man diese Aufforderung von Paulus heute wirklich noch ernst nehmen? Muss ich tatsächlich meinem Chef gehorchen, auch wenn mir nicht passt, was er von mir verlangt? Versuchen wir das einmal ganz nüchtern zu betrachten. Versetzen wir uns in die Situation eines Malermeisters. Der hat viele Aufträge, kommt nicht mehr zurecht und jetzt, um sich zu entlasten, stellt er einen Maler an. Er schickt ihn in eine Wohnung, er soll dort das Wohnzimmer malen. Dieser Maler betritt die Wohnung, schaut sich schnell um, sieht, dass das Kinderzimmer in einem absolut schlechten Zustand ist, viel schlechter als das Wohnzimmer. Und dann denkt er, nee, da male ich das Kinderzimmer. Die Wände haben es viel nötiger im Kinderzimmer, er malt das Kinderzimmer. Und was denkt ihr, welche Freude der Malermeister hat? Wenn der Kunde anruft und sagt, eigentlich wollte ich das Wohnzimmer streichen, jetzt ist das Kinderzimmer gestrichen. Die einen würden sagen, das ist ein innovativer Mitarbeiter. Der denkt mit. Aber der Malermeister, der Entlastung suchte, wird sich ärgern darüber. Eine nette Idee, aber er hätte einen anderen Auftrag gehabt. Wenn wir von einer Firma angestellt sind, dann verkaufen wir unsere Arbeitskraft, unsere Fähigkeiten und Begabungen. Wir erklären uns bereit, im Auftrag und im Interesse des Arbeitgebers zu handeln. Sonst muss ich mich selbstständig machen. Und das ist im Grunde das, was Paulus hier verlangt. Die Sklaven sollen gehorchen, sie sollen die Arbeit tun, für die sie gekauft worden sind. Das ist übrigens die einzige Aufforderung, die Paulus an die gläubigen Sklaven richtet. Was er weiter zu diesem Punkt sagt, ist die Erklärung, warum dieser Gehorsam gegenüber ihren Herren so wichtig ist. Ihr Sklaven, gehorcht in allem euren irdischen Herren, tut es nicht nur, wenn sie euch beobachten, als ginge es darum, Menschen zu gefallen, gehorcht ihnen vielmehr mit aufrichtigem Herzen und aus Ehrfurcht vor dem Herrn. Christen sollen die Aufgaben, die ihnen anvertraut werden, auch dann erledigen, wenn niemand die Arbeit kontrollieren kann. Wenn Christen in einem Betrieb arbeiten, soll es nicht so zugehen wie in jenem Betrieb, in dem ein Journalist sich danach erkundigt, wie viele hier arbeiten würden. Ein Angestellter antwortete, mit dem Meister 25. Und dann sagt der Reporter, aha, ohne Meister 24. Nein, nein, erwidert der Mann. Das stimmt nicht. Ohne den Meister arbeitet hier keiner. Tja. Paulus erwartet von Christen, dass sie ihre Arbeit tun, auch wenn der Chef nicht in der Nähe ist. Tut es nicht nur, wenn sie euch beobachten, als ginge es darum, Menschen zu gefallen. Natürlich können und sollen unsere Chefs sehen, wie wir arbeiten. Es soll nicht so sein, dass wenn er kommt, wir dann nicht arbeiten und wenn er kommt, arbeiten. Sie sollen das ruhig sehen, aber wenn sie uns nicht beobachten, dann sollen wir die Arbeit genauso gut und genauso seriös tun. Wer nur gut und seriös arbeitet, wenn er kontrolliert wird, der täuscht im Grunde seinen Vorgesetzten und betrügt seinen Arbeitgeber. Doch wo liegt der eigentliche Grund, warum wir gut und seriös arbeiten sollen? Will Paulus, dass wir etwas zur Gewinnmaximierung unseres Arbeitgebers beitragen? Will er, dass wir der Firma zum Erfolg verhelfen? Nein, das will Paulus nicht. Ich denke, damals hat man gar nicht in diesen Kategorien gedacht, wie wir heute denken. Paulus bewegt ein ganz anderes und viel größeres und wichtigeres Anliegen, gehorcht ihnen vielmehr mit aufrichtigem Herzen und aus Ehrfurcht vor dem Herrn. Paulus geht es um die Haltung der Christen ihren Vorgesetzten gegenüber. Ein Christ soll aufrichtig sein, und er soll aus Ehrfurcht gegenüber Gott leben und arbeiten. Das soll für die Menschen sichtbar werden. Ein Christ soll sich dessen bewusst sein, dass er nur vordergründig für seinen Vorgesetzten arbeitet. In Wirklichkeit dient er auch an seinem Arbeitsplatz Gott. Er dient Jesus. Und das finde ich das Unglaubliche, was Paulus hier uns mitteilt. Worin auch immer eure Arbeit besteht, tut sie mit ganzer Hingabe. Denn letztlich dient ihr nicht Menschen, sondern dem Herrn. Egal, wo wir arbeiten für Jesus. Paulus macht also keinen Unterschied zwischen der Arbeitswelt und unserem persönlichen Leben, wie wir das oft tun. Wir trennen Arbeit und Kirche. Es gibt für ihn keinen Unterschied, ob wir an der Arbeit sind oder ob wir in der Kirche sind. Egal, wo wir sind und wo wir wirken, soll uns bewusst sein, dass wir Jesus, unserem Herrn, dienen. Immer. Mit dieser Aussage macht Paulus die Arbeit zum Gottesdienst. Wo immer du arbeitest, es sei auf der Bank, auf der Schule, auf dem Bau, im Krankenhaus, wo auch immer oder zu Hause, du dienst damit Jesus. Und damit formuliert Paulus auch eine wichtige Grundhaltung für unsere berufliche Tätigkeit. Im Vordergrund steht nämlich nicht meine Karriere, sondern meine Hingabe an Jesus. Das heißt nicht, dass ein Christ nicht Karriere machen kann. Ein Christ wird aber nicht um jeden Preis Karriere machen. Und warum diese Grundhaltung so wichtig ist, schreibt Paulus seinem treuesten Mitarbeiter Timotheus. Wer Sklave ist, soll trotz des schweren Jochs, das er zu tragen hat, seinem Herrn uneingeschränkte Achtung entgegenbringen. Uneingeschränkt, ohne Ausnahme. Trotz den schwierigen Umständen, in denen ein Sklave arbeiten muss, soll er seinem Chef uneingeschränkt Achtung entgegenbringen. Nun, warum denn, Paulus? Warum willst du das? Das ist seine Antwort. Damit der Name Gottes und die Lehre des Evangeliums nicht in Verruf geraten. Das ist das höchste Prinzip. Ihr könnt lesen von Paulus, was ihr wollt. Alle seine Briefe sind von diesem Gedanken getragen, wir sollen so leben, dass die Lehre des Evangeliums, der Name Gottes und die Lehre des Evangeliums nicht in Verruf kommt. Jetzt wissen wir, um was es Paulus geht. Um den Ruf des Evangeliums. Es geht ihm um den Ruf Gottes. Christen sollen ein gutes Zeugnis für das Evangelium sein. Ein widerspenstiger, aufmüpfiger und frecher Arbeitnehmer wird nie ein gutes Zeugnis für das Evangelium sein. Wenn wir so leben, wie wir mit 120 durch die Stadt fahren und sagen, wenn ich durch die Stadt fahre, nehme ich meinen Kleber weg, dass niemand sieht, dass ich Christ bin. Dann hat er nicht begriffen, was es heißt, in der Nachfolge zu stehen. Das ist ein schlechtes Zeugnis. Vielleicht denkst du, bei deinem Chef sei das nicht praktikabel, der sei zu schwierig. Gibt es denn für meinen Fall nicht einen anderen Vers in der Bibel? Doch, es gibt einen. Peter spricht das Problem des schwierigen Chefs direkt an, nur teilt er dieselbe Meinung wie Paulus. Er sagt nämlich, ihr Sklaven ordnet euch euren Herren unter und erweist ihnen uneingeschränkten Respekt und jetzt nicht nur den Guten und Freundlichen, sondern auch denen, die sich niederträchtig verhalten. Das Vorbild, an dem wir uns orientieren sollen, ist einmal mehr Jesus. Später sagt er in dem Zusammenhang, auch Christus hat ja für euch gelitten und hat euch damit ein Beispiel hinterlassen. Tretet in seine Fußstapfen und folgt ihm auf dem Weg, den er euch vorangegangen ist. Petrus und Paulus waren sich dessen voll und ganz bewusst, dass es schwierig sein kann, wenn der Chef unfreundlich und unfähig ist. Paulus ist der Meinung, wenn sich die Möglichkeit bieten sollte, sich aus einer solchen Situation zu befreien, dann sollte man sie wahrnehmen. Den Korinthern schreibt er, warst du ein Sklave, als Gott dich rief? Lass dich davon nicht niederdrücken, wenn du weiterhin Sklave bist. Wenn sich dir allerdings eine Gelegenheit bietet, die Freiheit zu erlangen, dann mach dankbar davon Gebrauch. Wenn es uns möglich ist, unseren Arbeitsplatz zu wechseln, dann sollen wir das tun. Wir müssen nicht unserem Chef treu bleiben, sondern wir müssen einzig und allein Jesus treu bleiben. Das Wichtigste ist, am neuen Ort wiederum ein gutes Zeugnis für Gott und das Evangelium zu sein. Ich weiß nicht, wie es an deiner Arbeit aussieht, ob du ein gutes oder schlechtes Verhältnis zu deinen Vorgesetzten hast. Mir ist auch bewusst, dass es keine einfachen Rezepte für den Umgang mit schwierigen Chefs gibt und auch mit schwierigen Mitarbeitern. Es ist auch nicht einfach herauszufinden, wie ich den Gehorsam praktizieren muss. Unsere Arbeitsverhältnisse sind heute bestimmt komplexer und vielschichtiger als die damals der Sklaven. Aber ich kann dir eine einfache Frage mit auf den Weg geben, die dir helfen wird, herauszufinden, wie du dich an deinem Arbeitsplatz verhalten sollst. Und wenn du dir diese Frage stellst, dann hilft sie dir, die richtige Perspektive zu bekommen. Und dann hilft sie dir, auch die Schwierigkeiten besser zu ertragen. Hier ist die Frage, wie kann ich mich verhalten, damit das Evangelium nicht in Verruf kommt, sodass ich ein gutes Zeugnis für das Evangelium sein kann? Wie kann ich mich verhalten, dass mein Chef versteht, dass mir der Glaube an Jesus wichtig ist? Dass ich einen Maßstab in mir trage, der nicht von seinen Anweisungen getragen ist, sondern von der Hingabe an Jesus. Und vielleicht ist das auch der Grund, weil viele Christen so arbeiten, dass Christen eigentlich noch sehr beliebt sind, auch in der Geschäftswelt. Weil man davon ausgeht, in der Regel kann man sich auf diese Leute verlassen, weil die eben, sie wissen zwar nicht warum, zuverlässig sind. Und wir wissen, warum, dass wir zuverlässig sind. Warum? Weil wir wissen, dass wir für Jesus arbeiten. Egal, was wir tun, unser Hauptjob ist, Zeuge zu sein. So viel an uns liegt, sollen wir einen guten Eindruck für das Evangelium hinterlassen. Selbstverständlich spricht Paulus auch über den Lohn. Wenn man über Arbeit spricht, muss man auch über den Lohn sprechen. Aber er spricht hier nicht über den Lohn, den wir von unserem Arbeitgeber erhalten. Natürlich ist dieser Lohn auch sehr wichtig, für unseren, um unseren Lebensunterhalt zu bestreiten. Aber weil wir eigentlich Jesus dienen, bekommen wir auch von Jesus einen Lohn. Ihr könnt sicher sein, sicher, Ich gebe euch die Garantie, dass ihr von Jesus einen Lohn bekommt, das Erbe, das er im Himmel für euch bereithält. Es ist tatsächlich so, jeder Christ, der im Erwerbsleben tätig ist, ist ein Doppelverdiener. Er verdient zweimal. Er verdient das, was ihm sein Chef zahlt, und dann bekommt er noch den viel größeren und besseren Lohn, bekommt er von Jesus. Wir sind also im Grunde alle Doppelverdiener, müssen nur ein Gehalt versteuern. Das andere wäre eh zu groß, das kann niemand versteuern, weil das der Reichtum dermaßen ist, der uns Gott geben wird. Also einerseits bekommen wir den Lohn von unserem Arbeitgeber und andere, auf der anderen Seite bekommen wir den Lohn von Jesus. Und dieser Lohn bekommen wir in einer Art Optionen, die im Himmel eingelöst werden. Es ist das Erbe, das Gott im Himmel für uns bereithält. Dieser Gotteslohn, der immer etwas belächelt wird. Ja, der arbeitet für einen Gotteslohn. Die Leute haben keine Ahnung, was der Lohn Gottes ist. Dieser Gotteslohn ist unbeschreiblich hoch. Dafür lohnt es sich allemal, einen schwierigen Chef zu ertragen. Nämlich für das werde ich überbezahlt. So viel kann mir mein Chef gar nicht zahlen. Es lohnt sich allemal. Und weil dieser Gotteslohn großartig sein wird, sollen wir ja nicht vergessen, Jesus zu dienen. Darum dient ihm Christus, dem Herrn. Warum? Weil es sich lohnt. Und noch eine hilfreiche Bemerkung fügt Paulus hinzu. Ich denke, dass es ein Trost ist für die Sklaven, die so viel Ungerechtigkeit ertragen müssen von ihren Herren. Vielleicht kommen sie damit nicht zurecht, dass es ihren Herren so gut geht, obwohl sie sich ihnen gegenüber so herzlos verhalten. Doch Gott wird nichts unbesehen lassen. Er wird für Gerechtigkeit sorgen. Paulus sagt, denn auch der, der Unrecht tut, wird einen Lohn empfangen. Den Lohn für sein Unrecht. Ihre ungerechten Herren werden ihren Lohn bekommen. Ein Lohn, über den sie sich zwar nicht freuen werden, es ist eben der Lohn für ihre Ungerechtigkeiten. Die Sklaven sollen wissen, wenn sie ungerecht behandelt werden, wird sich Gott einmal darum kümmern. Er wird diese Menschen zur Rechenschaft ziehen. Egal wie sichtbar oder verborgen ihr ungerechtes Verhalten ist. Egal wie hoch ihr Ansehen in der Gesellschaft ist. Egal wie einflussreich und vermögend diese Menschen sein mögen, Gott lässt sich von dem, was uns so schnell beeindruckt, überhaupt nicht beeindrucken. Gott ist ein unparteiischer Richter. Er wird für Gerechtigkeit sorgen. Es ist nicht unsere Sache, das zu tun, selbst wenn wir das für gerechtfertigt halten würden. Gott möchte nicht, dass wir uns selbst rächen. Nach Rom schreibt Paulus, rächt euch nicht selbst, liebe Freunde, sondern überlasst die Rache dem Zorn Gottes. Gott wird das richtig regeln. Gerne wollen wir ja selber noch etwas mitmischen. Aber Gott wird das machen. Wir sollen uns darauf konzentrieren, glaubwürdige Zeugen des Evangeliums zu sein. Und deshalb müssen wir lernen, Böses mit Gutem zu überwinden. Lass dich nicht vom Bösen besiegen, sondern besiege Böses mit Gutem. Ist das einfach? Nein. Das ist nicht einfach. Erwartet Gott von uns dieses Verhalten? Ja. Gott erwartet von uns dieses Verhalten. Wir müssen begreifen, dass es in unserem Leben nicht zuerst um uns selbst geht, sondern Gott im Zentrum steht. Wir müssen begreifen, dass es sich lohnt, so zu leben, dass der Lohn, den wir von Gott bekommen werden, dass sich das lohnt, für diesen Lohn zu arbeiten. Und dass dieser Lohn alles übertrifft, was wir auf dieser Welt je bekommen werden. Selbst wenn wir in dieser Welt große Erfolge erzielen, so verblassen diese Erfolge komplett im Vergleich zu dem Lohn, den wir von Gott erhalten. Komplett. Wir müssen verstehen, dass es aus Gottes Sicht nicht besonders wichtig ist, in welcher Firma und für wen wir arbeiten. Das ist für uns wichtig, aber für Gott nicht. Gott ist es wichtig, dass wir dort, wo wir arbeiten, ein gutes Zeugnis für ihn und für das Evangelium abgeben. Wir müssen begreifen, dass dadurch unsere Arbeit zum Gottesdienst wird. Und da muss ich mich nicht schlechter fühlen gegenüber einem Vollzeiter. Ich bin genauso im Gottesdienst an meinem Arbeitsplatz in der Wirtschaft wie ein anderer am Arbeitsplatz im Reich Gottes. Alles spielt sich da ab. Egal, wie sich unser Vorgesetzter uns gegenüber verhält, unser höchstes Ziel muss sein, dass wir ein gutes Zeugnis für das Evangelium abgeben. Der Name Gottes und die Lehre des Evangeliums sollen nicht in Verruf geraten. Gott selber wird uns dafür reich belohnen. Die Frage, die uns in schwierigen Situationen helfen kann, herauszufinden, wie wir uns als Christen verhalten sollen, lautet: Wie kann ich mich verhalten, damit das Evangelium nicht in Verruf kommt, sodass ich ein gutes Zeugnis für das Evangelium sein kann? Das soll unsere Leitfrage sein. Ein gutes Zeugnis abzugeben bedeutet manchmal auch, dass man Ungerechtigkeiten ertragen muss. Und Jesus selbst sagt, was wir in solchen Situationen tun sollen, wenn uns Ungerechtigkeiten begegnen. Und zwar spricht Jesus da von ganz massiven Ungerechtigkeiten, die wir zu ertragen haben. Es ist überraschend, was Jesus hier dann sagt, was wir tun sollen. Freut euch und jubelt, denn im Himmel wartet eine große Belohnung auf euch. Manchmal habe ich den Eindruck, wir wagen das auch unter Christen kaum mehr zu sprechen von der Belohnung im Himmel. Wir meinen immer, Gott müsste uns jetzt hier schon alles geben und alles belohnen. Nein, die Belohnung wird kommen. Deshalb spreche ich immer ziemlich unkompliziert vom Lohn, weil die Schrift das tut. Paulus spricht vom Lohn, Jesus spricht vom Lohn. Freut euch und jubelt, denn im Himmel wartet eine große Belohnung auf euch. Gott wird euch das zurückgeben, er wird euch reich beschenken, auch wenn es jetzt nicht so aussieht. Vergessen wir nie, dass vor uns eine wunderbare Zukunft liegt. Es wird der Tag kommen, an dem wir nicht fassen können, welch ein Reichtum uns von Gott geschenkt wird. Paulus hatte sein Leben ganz auf dieses eine Ziel ausgerichtet. Deshalb konnte er so viel Leid und so viel Ungerechtigkeit ertragen. Und seine Lebensstrategie formuliert er gegenüber den Philippern. Eins tue ich. Ich lasse das, was hinter mir liegt, bewusst zurück, konzentriere mich völlig auf das, was vor mir liegt und laufe mit ganzer Kraft dem Ziel entgegen, um den Siegespreis zu bekommen. Den Preis, der in der Teilhabe an der himmlischen Welt besteht, zu der uns Gott durch Jesus Christus berufen hat.
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1: Ich bin Marvin Standke und das wird der Tag. Autofahrer können ab heute mit einer Entlastung beim Tanken rechnen. Der Tankrabatt soll Benzin und Diesel an den Zapfsäulen günstiger machen. Vorgesehen sind rechnerisch rund 17 Cent weniger je Liter. Die tatsächliche Ersparnis hängt allerdings von den Preisen der Tankstellen ab. Die Maßnahme soll Verbraucher angesichts hoher Energiekosten zunächst finanziell entlasten. Bundeskanzler Friedrich Merz ist heute in Münster. Dort trifft er den niederländischen Ministerpräsidenten Rob Jetten und NATO-Chef Mark Rutte. Es geht vor allem um Sicherheit und die Zusammenarbeit in Europa. Anschließend bekommt die NATO den Westfälischen Friedenspreis. Merz hält dabei die Laudatio. Und an deutschen Bahnhöfen beginnt heute schrittweise ein neues Alkoholverbot. Die Deutsche Bahn will damit für mehr Sicherheit und Sauberkeit sorgen. Das Verbot wird bis Mitte Oktober auf zahlreiche Bahnhöfe ausgeweitet. Betroffen sind der Konsum und das Mitführen von Alkohol. Ausnahmen soll es für bestimmte Veranstaltungen und gastronomische Bereiche geben.
2: Deutschlandwetter.
1: Zum großen Teil bleibt es jetzt wolkig aufgelockert und trocken bei Werten um 13 Grad. Und die Aussichten teilweise trocken, teilweise aber auch Regen möglich, die Höchstwerte bei 21 Grad.
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